42, die große C-Dur-Symphonie von Franz Schubert. Gespielt hat das ORF-Radiosymphonieorchester Wien unter Bertrand de Bie. Wann Franz Schubert seine große C-Dur-Symphonie geschrieben hat, ist nicht eindeutig geklärt. Sicher weiß man hingegen, wann Ludwig van Beethovens viertes Klavierkonzert entstanden ist. Das war in den Jahren 1805 und 6. Hier dieses Konzert in G-Dur mit Michael Korstig als Solisten und dem RSO Wien unter Konstantin Trinks.

Konzert für Klavier und Orchester in G-Dur, Opus 58 von Ludwig van Beethoven. Michael Korstig war der Solist, mit ihm spielte das RSO Wien unter Konstantin Trinks. Jetzt haben der Nussknacker, die Rohrflöten und die Zuckerfee ihren Auftritt. Das ORF Radio Symphonieorchester Wien spielt unter der Leitung von Pinker Steinberg die Nussknacker-Suite Opus 71a von Peter Iljitsch Tschaikowski.

0: Die Nussknacker-Suite von Peter Ilitsch Tschaikowski. Gespielt hat das ORF-Radiosymphonieorchester Wien. Am Dirigentenpult stand Pinkas Steinberg. Nach den 3 Uhr Nachrichten erwarten Sie weitere Aufnahmen mit dem RSO Wien. Zu hören sein werden Kompositionen von Walter Braunfels, Joaquin Rodrigo und Egon Welles.
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2: Im Studio ist Theresa Eder. Es ist 3 Uhr. Die Wirtschaftskammer will in den kommenden Wochen ihr Sparpaket fertigstellen. Bis 2029 geht es in Summe um 100 Millionen Euro, die Unternehmen weniger an Beiträgen zahlen, Volker Obermeier berichtet.
3: Wien hat die Beitragssenkung schon beschlossen. Gut 20 Millionen Euro sollen es werden. In den anderen Bundesländern stehen die Beschlüsse für die niedrigeren Abgaben der Unternehmen bis Anfang Juni an. Insgesamt sollen die Einnahmen der Länder bis 2029 um etwa 60 Millionen Euro sinken. Gespart werde im System, sagt WKO Niederösterreich-Chef Wolfgang Ecker.
4: Wir werden uns anschauen, wo finden wir Synergieeffekte, und wir werden auch untereinander von den Landeskammern schauen, wo können wir uns unterstützen. Wir müssen vielleicht nicht alles in einmal machen.
3: Wo die WKO-Zentrale auf Einnahmen verzichten will, ist noch nicht bekannt. In Summe sollen es an die 40 Millionen Euro sein. Der Fokus beim Sparkurs liegt auf der sogenannten Kammerumlage 2. Sie bringt derzeit etwa 440 Millionen Euro, ein Drittel des Gesamtbudgets.
2: In der Türkei hat Özgür Özel, der Vorsitzende der größten Oppositionspartei CHP, zum Widerstand aufgerufen. Tausende Menschen sind auf seinen Aufruf hin zum Parteisitz in Ankara geströmt. Auch in Istanbul waren mindestens 2 weitere Proteste geplant. Ein Gericht hatte zuvor die Wahl der Parteispitze von 2023 für ungültig erklärt und Özel des Amtes enthoben. Und die Cheops-Pyramide ist eines der 7 Weltwunder der Antike. Rund 4500 Jahre hat sie ohne nennenswerte Schäden überstanden. Und das, obwohl sie mehrfach von Erdbeben erschüttert wurde. Jetzt haben Forscher herausgefunden, woran das liegen könnte. Christina Linduska berichtet.
5: Die Cheops-Pyramide ist ein architektonisches Meisterwerk. Selbst Erdbeben wie jenes von 1992, das im Großraum Kairo schwere Schäden verursacht hat, konnten ihr nichts anhaben. Laut einer Studie im Fachmagazin Scientific Reports liegt das an unterschiedlich hohen Grundfrequenzen innerhalb der Pyramide und dem Boden rund um das Bauwerk. Diese Schwingungsmuster sind so verschieden, dass sie einander kaum verstärken. Das könnte die größte der 3 Pyramiden von Gizeh auch bei Erdbeben schützen, meinen die Forscher. Wechselwirkungen zwischen dem Untergrund und der Pyramide seien aufgrund ihrer Bauweise so weit eingeschränkt, dass sich vermutlich auch Bebenwellen nicht entsprechend auf das Bauwerk übertragen können. Ob das von den antiken Architekten tatsächlich alles so beabsichtigt war, lässt sich heute aber nicht mehr sagen.
2: Jetzt zum Wetter mit Michi Mattern.
6: Heute scheint im Großteil Österreichs wieder von früh bis spät die Sonne. Nur von Oberösterreich bis ins Burgenland ziehen am Nachmittag, so wie gestern, vorübergehend etwas dichtere Quellwolken durch. Bei nur wenig Wind erreichen die Temperaturen sommerliche 22 bis 29 Grad, in Nordtirol vielleicht sogar den ersten 30er des Jahres. Am Pfingstsonntag und Pfingstmontag gibt es weiterhin Sonne pur, nur geringe Gewittergefahr und für Ende Mai außergewöhnlich heiße 24 bis 32 Grad, also perfektes Bade- und Bergwetter.

In der heutigen Nacht können Sie Aufnahmen mit dem ORF-Radio-Symphonieorchester hören. In den kommenden 2 Stunden spielt das RSO Wien Musik von Joaquin Rodrigo, Egon Welles und Walter Braunfels. Letztgenannter Komponist war von dem Flohlied des Mephisto aus Hector Berlioz' Fausts Verdammnis so begeistert, dass er über diese Melodie Variationen geschrieben hat. Er schildert darin, nach eigenen Worten, das Leben, die Taten und Meinungen eines Flohs. Walter Braunfels hat seinem gut 50 Minuten dauernden Werk den Titel »Fantastische Erscheinungen eines Themas von Hector Berlioz« gegeben.

Das war Musik von Walter Braunfels. Sein Orchesterwerk Fantastische Erscheinungen eines Themas von Hector Berlioz. Gespielt hat das RSO Wien unter Dennis Russell Davis. Weiter geht es mit Joaquin Rodrigos Concierto de Aranjuez. Das 1939 entstandene Konzert sieht ja eine Gitarre als Soloinstrument vor. In der folgenden Aufnahme spielt aber eine Harfe den Solopart. Hier das RSO Wien unter Bertrand de Billy und dem Harfenisten Xavier de Maistre.

Das war das Concerto de Aranjuez von Joaquín Rodrigo in einer Fassung für Harfe und Orchester. Xavier de Maistre war der Solist. Begleitet wurde er vom ORF-Radio-Symphonieorchester Wien unter Bertrand Duby. Das eben gehörte Werk entstammt 1939. Die folgende Komposition ist in den Jahren 1947 und 48 geschrieben worden. Die Rede ist von Egon Welles zweiter Symphonie. Es spielt das RSO Wien unter Gottfried Rabel.

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1: Am Mikrofon Christina Kreuz. Der Sparkurs der Regierung reicht bis in die Wälder. 430 Millionen Euro waren seit 2020 für den sogenannten Waldfonds vorgesehen, um Österreichs Wälder klimafitter zu machen, aber auch Schäden etwa durch Unwetter oder durch den Borkenkäfer auszugleichen. Dieser Fonds ist jetzt fast ausgeschöpft. Ob es frisches Geld für ihn geben wird, ist derzeit noch fraglich. Vielen Wäldern geht es jedenfalls nicht gut. Das zeigt ein Lokalaugenschein in der Steiermark. Viktoria Waldecker berichtet.
2: Ah, schau, da krabbelt der Käfer sogar.
3: Förster Wolfgang Hueber muss nicht lange suchen, um Borkenkäfer zu finden. Weil der Frühling extrem trocken war, sind viele Bäume geschwächt und können den Käfer nicht mehr abwehren, erzählt der Fürstenfelder Bezirksförster.
2: Also es gibt Jahre, da läuft man wirklich den Schäden hinterher, den Borkenkäfern hinterher.
3: Stürme und Schnee haben auch für viele umgestürzte Bäume gesorgt. Ein Paradies für den Borkenkäfer. Um Wälder klimafitter zu machen, brauche es mehr Mischwälder. Das Aufforsten kostet aber. Bisher wurde das vom Waldfonds der Regierung großzügig unterstützt. Jetzt steht ein Sparkurs bevor und der bereitet vielen Sorge, sagt Andreas Pfister von der Steirischen Landesforstdirektion.
4: Es gibt ja dann Waldbesitzer, die sagen, was muss ich mir das überhaupt noch antun? Weil es ist alles so schwierig geworden mit dem Klimawandel, immer wieder habe ich Schadflächen.
3: Derzeit verhandelt die Regierung noch zum Waldfonds, mit deutlichen Kürzungen ist aber zu rechnen.
1: Die USA bereiten Medienberichten zufolge mögliche neue Angriffe auf den Iran vor. Das Nachrichtenportal Axios berichtet, US-Präsident Trump habe gestern eine Sitzung mit seinen engsten Beratern abgehalten. Trump soll die Angriffe erwägen, wenn es keinen Durchbruch bei den Verhandlungen mit Teheran gibt. In Slowenien hat das Parlament Janez Janša erneut zum Regierungschef gewählt. Es ist die vierte Amtszeit des Rechtsnationalisten. Er soll im Juni sein Amt antreten. Eigentlich gewann der Liberale Robert Golob im März die Wahlen mit einem knappen Vorsprung gegen Janšas Partei, scheiterte allerdings an einer Regierungsbildung. Bei dem ukrainischen Drohnenangriff in der fast vollständig von Russland kontrollierten ostukrainischen Region Luhansk sind nach Angaben des russischen Präsidenten Putin 6 Menschen getötet und Dutzende weitere verletzt worden. 15 Menschen werden noch vermisst. Nach Angaben aus Moskau soll eine Schule in der Stadt Starobilsk getroffen worden sein. Kiew widerspricht dem. Das waren die Nachrichten mit Christina Greunz. Das Wetter.
5: Nachdem die Eisheiligen am vergangenen Wochenende einen Kaltlufteinbruch gebracht haben, breitet sich am kommenden Wochenende Sommerluft aus Spanien bis zu uns nach Österreich aus mit einem Hochdruckgebiet. Spätestens am Pfingstsonntag knacken wir das erste Mal in diesem Jahr die 30-Grad-Marke. Sommerlich wird es schon heute mit 22 bis 29 Grad am Nachmittag, dazu jede Menge Sonnenschein. Ähnlich wie gestern tauchen heute aber vom Mühlviertel ostwärts vorübergehend Quellwolken auf, die sind auch mal dichter und zum Teil macht sich der Nordwind bemerkbar. Und dieses stabile Sommerwetter lädt nicht nur zum Baden ein, sondern auch zu längeren Bergtouren. Die Gewitterwahrscheinlichkeit bleibt nämlich sehr gering. Regen ist generell bis Mitte der kommenden Woche nicht in Sicht und damit wird sich auch an den niedrigen Grundwasserspiegeln in Oberösterreich oder am Niedrigwasser im Bodensee, im Ossiachersee oder am Neusiedlersee so schnell wohl nichts ändern. So viel zum Wetter von Carmen Schüssling.

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1: Herzlich willkommen zur letzten Stunde unserer heutigen Nachtmusik, in der Sie Aufnahmen mit dem ORF Radiosymphonieorchester Wien hören können. In der vor uns liegenden halben Stunde spielt das Orchester gemeinsam mit der Geigerin Lydia Beitsch das Violinkonzert in E-Moll von Felix Mendelssohn Bartholdy.

Das war Felix Mendelssohn Bartholdys Konzert für Violine und Orchester in E-Moll, Opus 64. Die Solistin war Lydia Beitsch. Begleitet wurde sie vom ORF-Radiosymphonieorchester Wien unter der Leitung von Bertrand Duby. Mit Musik von George Gershwin verklingt unser heutiges Nachtprogramm. Hier die Suite aus der Oper Porgy and Bess

0: Das war die Suite aus George Gershwins Oper Porgy and Bess. Gespielt hat das RSO Wien unter der Leitung von Pinkers Steinberg. Das war unsere heutige Nachtmusik im Programm Österreich 1. Sie war Aufnahmen mit dem ORF Radiosymphonieorchester Wien gewidmet. Und durch diese Sendung wurden sie von Ursula Strupinski begleitet. Ich verabschiede mich und wünsche Ihnen einen angenehmen Tag.
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1: Am Mikrofon Arthur Treinacher. Guten Morgen. In den USA ist die Koordinatorin der Geheimdienste überraschend zurückgetreten. Tulsi Gabbard nennt die
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1: Am Mikrofon Arthur Treinacher. Guten Morgen. In den USA ist die Koordinatorin der Geheimdienste überraschend zurückgetreten. Tulsi Gabbard nennt die Krebserkrankung ihres

0: Schreiben an Donald Trump. Gabbard stand an der Spitze der US-Geheimdienste und war somit eine wichtige Beraterin des Präsidenten. Als Veteranin und ehemalige Abgeordnete der Demokraten, die 2024 zu den Republikanern gewechselt ist, hat sich Gabbard stets gegen militärische Interventionen im Ausland ausgesprochen. In Sachen Irankrieg war sie mit Donald Trump nicht immer auf einer Linie und daher im Weißen Haus zuletzt etwas im Abseits. Dennoch meint Trump zum Abschied, dass Gabbard eine hervorragende Arbeit geleistet habe.
1: In einer Pflegeeinrichtung in Lindobfelden in Kärnten ist gestern ein Brand ausgebrochen. Rund 20 Menschen sind mit Verletzungen unbestimmten Grades in Krankenhäuser gebracht worden. Weitere Betroffene wurden vom Ort vom Kriseninterventionsteam betreut. Ein Großaufgebot an Einsatzkräften wurde alarmiert. Der Waldfonds zur Unterstützung der heimischen Forstwirtschaft ist nahezu ausgeschöpft. Seit 2020 standen dafür rund 430 Millionen Euro zur Verfügung, um Wälder klimafitter zu machen und Schäden etwa durch Unwetter oder Borkenkäfer auszugleichen. Ob es neue Mittel geben wird, ist derzeit offen. In der Fußball-Bundesliga hat Ried das Play-off-Hinspiel um den 5. Europacup-Startplatz gegen Rapid mit 2:1 gewonnen. Während den Hütteldorfern nun eine Saison ohne internationales Geschäft droht, können die Innviertler weiter vom Europacup träumen. Martin Lang.
2: Das Siegestor für die Rieder durch den 18-jährigen Joris Bogoe fällt in der 77. Minute zum 2:1. Und damit haben die Rieder eine Top-Ausgangslage fürs Rückspiel am Montag in Wien. Ried-Kapitän Andi Leitner.
3: Die Türen sind spalten offen, aber sicher noch nicht ganz offen. Es gilt, alle möglichen Kräfte irgendwie zu aktivieren für Montag.
2: Dreimal in Folge haben die Rieder Rapid besiegt. Und der Hütteldorfer Trainer Johannes Hoftorup setzt auf das Prinzip Hoffnung fürs Rückspiel und trauert den vergebenen Torchancen in Ried nach.
4: We have one or two very big chances to do it. But
2: wir haben jetzt 48 Stunden Zeit, uns vorzubereiten. Das war jetzt Hälfte 1, jetzt folgt Hälfte 2.
4: Now we have a second half to play.
2: Das Entscheidungsspiel um den 5. Europacup-Startplatz zwischen Rapid und Ried ist am Montag um 17 Uhr in Wien-Hütteldorf.
1: Und kurz vor Mitternacht ist das Formel 1 Sprint Qualifying in Montreal zu Ende gegangen. George Russell hat sich die Pole Position gesichert. Das waren die Nachrichten mit Arthur Dreinacher. Zum Wetter.
5: Der nächste sonnige und sehr warme Tag steht uns bevor. 22 bis 29 Grad werden es heute am Nachmittag. In Nordtirol knacken wir vielleicht sogar die 30-Grad-Marke zum ersten Mal in diesem Jahr. Und wenn nicht heute, dann passiert das spätestens morgen am Pfingstsonntag mit Höchstwerten bis zu 32 Grad. Ähnlich warm bzw. heiß wird dann auch der Pfingstmontag. Jetzt in der Früh ist es aber noch eher frisch. Die aktuellen Meldungen aus den Landeshauptstädten. Es ist fast überall heiter bis wolkenlos. Einzig über St. Pölten sind einige Wolken am Himmel. Wien knapp 15 Grad in der Innenstadt und 9 am Stadtrand. Eisenstadt 15 Grad, St. Pölten 11, Linz 12, Salzburg 10, Innsbruck 11, Bregenz 12, Graz 11 und Klagenfurt 12 Grad. Am Vormittag ist der Himmel großteils strahlend blau, nur ein paar Wolken sind im Osten dabei. Die Wolken können am Nachmittag vorübergehend dichter werden und zwar im Bereich von Oberösterreich bis ins Burgenland. So viel zum Wetter von Daniel Stanker.
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1: Und mir gegenüber Sabine Heiner an der Technik. Schönen guten Morgen. Ja, ein verlängertes Wochenende steht an, Pfingsten, und das noch dazu zu perfekten Wetterbedingungen. Und vielleicht genießen Sie heute Ihr Frühstück gleich mal unter freiem Himmel und passen dazu

Guten Morgen mit Georg Philipp Telemann. Tafelmusik, gespielt von Crispian Stile-Perkins, Trompete, Paul Goodwin, Oboe, zusammen mit dem Ensemble The King's Consort unter Robert King. 6.08 Uhr. Mit Knecht Ruprecht hören wir jetzt ein musikalisches Charakterbild aus Robert Schumanns berühmten Zyklus Kinderjahr, ursprünglich für Klavier komponiert und vom Philosophen und Musikwissenschaftler Theodor W. Adorno für kleines Orchester arrangiert.

Knecht Ruprecht aus Robert Schumanns Zyklus Kinderjahr, das Frankfurter Opernhaus- und Museumsorchester unter Gari Bertini. 11 Minuten nach sechs. Wir reisen ins barocke Italien. Sein Vater war Papierwaren- und Spielkartenhersteller und er selbst ließ sich zunächst ebenfalls zum Spielkartenhersteller ausbilden und nahm nebenbei aber auch noch Violin-, Gesangs- und Kompositionsunterricht. Die Rede ist von Tommaso Albinoni. Wir hören jetzt einen Oboen-Konzertsatz des Komponisten Neil Black an der Oboe.

0: dritter Satz aus dem Oboen-Konzert in D-Moll von Tommaso Albinoni. Solist war Neil Black, begleitet vom English Chamber Orchestra unter Ian Watson. Gleich 6:15. 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
1: Lukas Hasler ist Jahrgang 1996 und in der Steiermark aufgewachsen. Ein junger Musiker, der viele Welten verbindet. In Los Angeles studiert er derzeit an der University of Southern California. 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

Das berühmte Rondo aus dem Trompetenkonzert in E-Dur von Johann Nepomuk Hummel war das. John Welles war an der Trompete zu hören, Christopher Wong Green am Pult des Philharmonia Orchestra London. Gleich 20 nach 6, Sie hören Guten Morgen mit Ö1. Klaviermusik steht auf dem Programm. Die junge österreichische Pianistin Mitra Kotte mit einem Walzer von Emilie Meyer.

Das war die Wiener Pianistin Mitra Kotte mit dem Tonwellenwalzer in D-Dur Opus 30 von Emilia Meyer. 6.23 Uhr. Gestern wurden die Wiener Festwochen am Heldenplatz eröffnet und da lohnt sich ein Blick auf das Programm fürs Pfingstwochenende. Heute etwa gibt es eine Doppelperformance, die sich über den ganzen Tag erstreckt. Florentina Holzinger hat ein Pfingstspiel entworfen, das vom Open-Air-Oratorium im Wiener Eislaufverein bis zum finalen Abendmahl auf Schloss Prinzendorf führt. Eine Weltpremiere heute ab 15 Uhr. Restkarten gibt es bei der Abendkasse des Wiener Eislaufvereins. Und damit zurück zur Musik. Antonín Dvořák, Serenade für Streichorchester in E-Dur Opus 22. Daraus der erste Satz. Hugh Wolf leitet das St. Paul Chamber Orchestra.

Antonín Dvořák, gespielt vom St. Paul Chamber Orchestra unter Hugh Wolf. Gleich 7:30 bis zu den Nachrichten noch ein Walzer von Franz Schubert.

0: William Yun mit dem Walzer Opus 50 Nummer 8 von Franz Schubert. Heute ist Samstag, der 23. Mai. Es ist 6.30 Uhr, 6:30. Hier sind die Nachrichten mit Christina Greunz.
1: Guten Morgen. Die Einsparungen an den Universitäten wird es vorerst nicht geben. Eine Entscheidung wurde vertagt. Wie das zur Diskussion gestandene Unibudget 2028 bis 2030 aussehen soll, steht erst nach einer Regierungsklausur im Herbst fest. Die USA bereiten Medienberichten zufolge mögliche neue Angriffe auf den Iran vor. Laut dem Nachrichtenportal Axios habe US-Präsident Trump gestern eine Sitzung mit seinen engsten Beratern abgehalten. Trump soll die Angriffe erwägen, wenn es keinen Durchbruch bei den Verhandlungen mit Teheran gibt. Auch der US-Sender CBS berichtete von möglichen neuen Angriffen. Eine endgültige Entscheidung sei aber noch nicht getroffen worden. Die US-Geheimdienstchefin Tulsi Gabbard hat ihren Rücktritt erklärt. Sie begründet diesen mit der Krebserkrankung ihres Mannes, den sie nun im Kampf gegen die Krankheit unterstützen will. Gabbard hat ihr Amt noch bis Ende Juni inne. Ungarns neue Regierung zieht eigenen Angaben nach die Absicht zum Austritt des Landes aus dem Internationalen Strafgerichtshof zurück. Das erklärte der neue Ministerpräsident Peter Modja am Abend in einem Post auf der Plattform X. Weitere Details sind derzeit nicht bekannt. Bei einer Gasexplosion in einem Kohlebergwerk im Norden Chinas sind mindestens 8 Menschen ums Leben gekommen. 38 weitere Arbeiter wurden unter Tage eingeschlossen. Das Unglück ereignete sich am Abend in einer Mine in der Provinz Shanxi, wie die staatliche Nachrichtenagentur Xinhua bekannt gab. Das Wetter heute und generell am verlängerten Pfingstwochenende. Sehr warm mit 22 bis 29, vielleicht sogar 30 Grad. Morgen und Montag bis zu 32 Grad. Meist sonnig, höchstens vorübergehend dichtere Wolken. Dazu mäßiger, teils lebhafter Wind aus Nord bis Nordost. Soviel zu Nachrichten und Wetter. Es ist 6.32 Uhr.
0: Guten Morgen mit Ö1 wünscht Ihnen jetzt wieder Martina Stummer. Und damit zurück zur Musik, zu einer weltberühmten Oper. Eine freiheitsliebende Zigarettenverkäuferin singt über die Unberechenbarkeit der Liebe.

Die Habanera aus Carmen von Georges Bizet, Leonard Bernstein am Pult der New York Philharmonic. Bizets Carmen wird im Sommer 2026 in Österreich gleich an zwei großen Schauplätzen aufgeführt, beim Wiener Opernsommer und bei den Salzburger Festspielen. Salzburg ist bereits ausverkauft, in Wien gibt es allerdings noch Karten. Gleich 6:55, jetzt kommen wir zur Musik von Felix Mendelssohn-Bartholdy.

zweiter Satz aus der Symphonie für Streicher Nummer 11 in F-Dur von Felix Mendelssohn Bartholdy mit dem London Festival Orchestra unter Ross Popel. Ja, und bevor wir uns jetzt gleich dem 100. Jubiläum einer großen Jazzlegende widmen, geht es vorher noch einmal klassisch weiter mit einem Hafenkonzert von Karl Ditters von Dittersdorf. Claudia Antonelli spielt zusammen mit dem Innsbrucker Kammerensemble unter der Leitung von Hans Ludwig Hirsch, jetzt um 6.39 Uhr.

0: Claudia Antonelli mit dem dritten Satz Rondo Allegretto aus dem Harfenkonzert in A-Dur von Karl Ditters von Dittersdorf, begleitet vom Innsbrucker Kammerensemble unter Hans-Ludwig Hirsch. 6.44 Uhr. In der aktuellen Ausgabe der Ö1 Hörbilder steht heute die Würdigung eines der einflussreichsten Musiker des 20. 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Mai vor 100 Jahren geboren wurde. 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Sein mysteriöser und oft mürrischer Auftritt brachte ihm den Namen Prince of Darkness ein.
1: If I was thought of anywhere else than that, you know, I wouldn't want to be here.
2: Wenn ich nicht mehr wäre als das, was ich ohnehin bin, dann wollte ich gar nicht sein.
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2: Wenn ich nicht mehr schaffen könnte, dann hätte mein Leben keinen Sinn mehr.
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0: Miles Davis war das. Mehr von ihm und zu ihm gibt es heute in den Ö1 Hörbildern ab 9.05 Uhr. Und auch Ö1 Diagonal widmet sich dem King of Jazz in seiner heutigen Ausgabe um 17.05 Uhr. 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Und hier hören wir jetzt Miles Davis mit dem Titel Rouge von John Lewis.

Miles Davis mit Rouge von John Lewis. Und jetzt einmal mehr die Kombination Bizet, Bernstein und New York Philharmonic. Zu Beginn der halben Stunde hatten wir Carmen, jetzt Musik aus der L'Arlésienne Suite Nummer 1 um 6.49 Uhr.

Die Bournemouth Symphonietta unter George Hurst mit Sea-Songs von Ralph Vaughan Williams. 7:04. Glaube und Spiritualität sind etwas sehr Persönliches und Individuelles und verändern sich auch oft im Laufe des Lebens. Was sie glaubt und wovon sie träumt, davon hat diese Woche die Doktoratsstudentin Farisa Bisaeva in ihren Gedanken für den Tag erzählt.

0: Ich glaube, trotz allem, immer wieder und wieder aufs Neue. Manchmal, weil ich möchte, andere Male, weil kein Weg daran vorbeiführt. Ich glaube als Sehnsucht, ich glaube als Gewissheit, als Prophezeiung und als Wunsch, an all das, was ich bereits fühle, an all das, wovon ich träume, an all das, was mir das Leben schenken möchte, denn genau das sind Träume, Geschenke. Für manche von tief innen kommend, für andere von ganz oben und für alle direkt ans Herz gerichtet. An diesen Teil von uns, der es für möglich hält, der größten Wahnsinn nicht fürchtet, der dem ehrlichen Blick auf unsere Einzigartigkeit und unsere Liebenswürdigkeit standhält, der Kribbeln verspürt angesichts unserer Farbpaletten, die schon so lange darauf warten, die Welt beglücken zu dürfen. Der Teil von uns, der Angst noch nicht kennt, dem es fremd ist, zu viel oder zu wenig zu sein. Der Spaß noch nicht normiert und das Leben nicht auf 50 Jahre vorausgeplant hat. Der Teil, der den Mut hat zu glauben, den Mut zu vertrauen. Es mag stimmen, dass es keine Garantie gibt, dass sich dieses Vorhaben auch wirklich lohnen wird. Dass es zum Erfolg führt. Dass alles genauso wahr wird. Doch stimmt es nicht vielmehr noch, dass wer keinen Schritt gesetzt, den größten Verlust erleidet? Die Wärme des Glaubens und die Erfahrung des Weges sind ihm vorenthalten, während sie dem oder der Wagenden, unabhängig von den Ergebnissen, nie mehr genommen werden können. Und ich glaube, allein dafür lohnt es sich, die vom Leben geschenkten Samen zu empfangen, auf das sie wachsen mögen. Stark bis ins Innerste der Erde, frei bis in die Höchsten des Himmels.
1: Farisa Bisaeva ist Doktoratsstudentin der islamischen Religionspädagogik.

0: Das waren die Gedanken für den Tag. Damit ins Journalstudio. Es folgt nun eine halbe Stunde aktuelle und ausführliche Information in Ö1. Es ist 7 Uhr.
1: Ö1 Morgenjournal. Dazu darf ich Sie begrüßen. Mein Name ist Stefanie Leodolter und folgende Themen beschäftigen uns an diesem Samstagmorgen. Der Rechtspopulist Janez Janša wird wohl zum vierten Mal slowenischer Ministerpräsident. Die Türkei hat, wie Österreich auch, ein Problem mit dem Geburtenrückgang, aber einen sehr eigenen Weg, etwas dagegen zu tun. Hitze, Wasserknappheit und der Borkenkäfer setzen den österreichischen Wäldern zu. Das Geld für Abhilfe geht aber bald aus. Dann schauen wir noch in die Ahnengalerie des Parlaments und warum Elisabeth Köstinger und Wolfgang Sobotka dorthin wollen. Und wir hören, wie die Schweiz mit Neutralität auf der einen und kriegerischer Weltlage auf der anderen Seite umgeht. All das und mehr gleich. Als erstes die Wetteraussichten von Daniel Stanker.
2: Sehr warm wird der heutige Nachmittag.
1: Das Geld für Abhilfe geht aber bald aus. Dann schauen wir noch in die Ahnengalerie des Parlaments und warum Elisabeth Köstinger und Wolfgang Sobotka dorthin wollen. Und wir hören, wie die Schweiz mit Neutralität auf der einen und kriegerischer Weltlage auf der anderen Seite umgeht. All das und mehr gleich. Als erstes die Wetteraussichten von Daniel Stanker.
2: Sehr warm wird der heutige Nachmittag mit 22.

0: Wiener Becken mit knapp 19 Grad. Die Temperaturen in den Landeshauptstädten Wien 10 bis 16 Grad, Eisenstadt 16, St. Pölten 14, Linz 13, Salzburg 10, Innsbruck, Bregenz und Graz 12 Grad und Klagenfurt 13 Grad. Mit viel Sonnenschein geht es heute durch den Tag, besonders am Vormittag. Dichtere Wolken können sich im Bereich von Oberösterreich bis ins Burgenland halten, besonders am Nachmittag. Aber die lockern am späteren Nachmittag dann wieder auf. Morgen am Sonntag legen die Temperaturen weiter zu. Diesmal gibt es in allen Bundesländern bis zu 30 Grad und teilweise sogar mehr. Recht ähnlich werden auch der Montag und der Dienstag. Erst am Mittwoch gehen die Temperaturen im Großteil des Landes wieder etwas zurück.
1: Wir beginnen in Slowenien. Da zeichnet sich ein Machtwechsel ab. Auf die linksliberale Regierung von Robert Golob dürfte eine Koalition unter dem Rechtspopulisten Janez Janša folgen. Er ist gestern vom Parlament zum Ministerpräsidenten gewählt worden und soll ein neues Kabinett zusammenstellen. Janša ist in der slowenischen Politik kein Unbekannter. Dreimal war er schon Premier, dreimal ist er wieder abgewählt worden. Seine Amtszeiten waren von Korruptionsskandalen und Angriffen auf Medien geprägt. Christian Lininger berichtet.
2: Janez Janša ist ein politischer Freund von Donald Trump und des abgewählten ungarischen Premiers Viktor Orban. Er ist ein Politiker, der polarisiert, der in Slowenien treue Anhänger hat, aber auch zutiefst gehasst wird. Aber er ist ein Mann mit viel politischem Geschick, ein politischer Überlebenskünstler. Dreimal war er schon Premier, dreimal wurde er wieder abgewählt, aber jetzt steht wohl eine vierte Amtszeit bevor. Nachdem er eine Fünf-Parteien-Koalition schmieden konnte, die zwar keine Mehrheit im Parlament hat, aber von der Rechtsaußenpartei Resnica Wahrheit unterstützt wird, gewann er gestern im Parlament die Wahl zum neuen Ministerpräsidenten. Heute wurde ein bedeutender Schritt gesetzt zu einem wohlhabenderen und freieren Slowenien. Wir geben uns niemals geschlagen. Janša hat ein Programm vorgelegt, das manche, aber bei weitem nicht alle begeistert. Den Kampf gegen bürokratischen Stillstand und Korruption, aber auch eine Steuersenkung für Reiche und die Förderung privater Schulen und einer privaten Gesundheitsversorgung. In seinen früheren Amtszeiten ging er gegen unabhängige Medien und die Justiz vor. Es gab Korruptionsskandale und Janša musste sogar kurzzeitig ins Gefängnis. Und Befürchtungen hat in den letzten Tagen auch ausgelöst, dass er nun auf die Unterstützung der neuen rechtsextremen Partei Resnica angewiesen ist, die aus einer Gruppierung von Impf- und Lockdown-Gegnern in der Zeit der Corona-Pandemie hervorgegangen ist. Der letzte Wahlkampf wiederum war von einem Skandal um eine von israelischen Ex-Geheimdienstlern organisierte Schmutzkampagne gegen Janšas politische Gegner überschattet. Der scheidende Premier Robert Golob warf Janša vor, das Land für das eigene politische Wohl verkauft zu haben. Wie viele, glaube auch ich, und ich sage das laut und klar, dass sie die größte Gefahr für die Souveränität und die Demokratie in Slowenien sind. Politologen und Politologinnen zweifeln allerdings, dass die Minderheitsregierung Janšas allzu lange halten wird. In der EU wird Janša vermutlich für eine harte Migrationspolitik eintreten. Anders als sein politischer Freund Viktor Orban unterstützt Janša aber nicht Russland, sondern die Ukraine.
1: Wir kommen zum Krieg im Iran und der anhaltenden Sperre der so wichtigen Straße von Hormus. Das hat ja massive Auswirkungen auf die Weltwirtschaft und in Konsequenz auch auf die Ernährungssituation in Ostafrika. Gestörte Lieferketten, ausbleibende Hilfstransporte und steigende Preise bei Düngemitteln oder Treibstoff verschärfen die Lage der Menschen dramatisch. Denise Delekat mit einem Überblick.
3: Ausgetrocknete Felder, Bürgerkriege, Hunger. Die Länder Ostafrikas sind ohnehin schwer getroffen. Millionen Menschen in der Region, allen voran Kinder, sind akut unterernährt. Jetzt kommen der Iran-Krieg und seine Folgen dazu. Und diese sind weltweit spürbar, sagt Martin Frick, Direktor des Global Office des Welternährungsprogramms der Vereinten Nationen.
4: Wir rechnen damit, dass dieser Krieg im Iran bis zu 45 Millionen Menschen weiter in den Hunger treiben wird.
3: Lieferketten sind durch die Hormuz-Sperre unterbrochen. Düngemittel, die in der Golfregion hergestellt werden, stecken auf Containerschiffen in der Meerenge fest. Staaten wie Somalia, Malawi oder Kenia beziehen den Großteil ihrer Düngemittel für die Landwirtschaft aus dem Nahen Osten. Für die Lebensmittelproduktion vor Ort ist das katastrophal. Diese Bäuerin in Kenia etwa steht auf ihrem Feld. Sie bekommt kaum mehr Dünger, erzählt sie. Der letzte Sack, den sie noch hat, ist fast leer. Die Menschen stehen Schlange für Dünger, aber es gibt keinen. Und wenn, sei er unbezahlbar. Die Preise für Harnstoffdünger haben sich laut Daten der Weltbank seit Ausbruch des Krieges im Iran mehr als verdoppelt. Dadurch steigen die Lebensmittelpreise, wie etwa für Weizen, aber auch für andere Güter, erklärt Frick vom World Food Program.
4: Kaffee, Kakao, Baumwolle, Schnittblumen. Und auch die benötigen Dünger. Das heißt, auch da fällt eine Einkommensquelle weg.
3: Dazu kommen enorm gestiegene Treibstoffpreise. Diese sind etwa

0: war in Malawi bereits um 35% gestiegen, sagt Sarah Easter von der internationalen Hilfsorganisation CARE.
1: Das, was auf den Feldern wächst, muss ja dann auch irgendwie auf die Märkte kommen. Und wenn es kein Benzin gibt oder niemand sich Benzin leisten kann, dann kommen auch diese Lebensmittel nicht dahin.
0: Hilfsorganisationen wie CARE warnen, durch die anhaltende Krise im Nahen Osten könnten noch in diesem Jahr 2 Millionen Kinder in Somalia akut unterernährt sein. Das World Food Program der UNO bringt seit über 60 Jahren wichtige Spezialnahrung in die Regionen, derzeit aber vermehrt mit Helikoptern über den Landweg und über Luftbrücken. Die Transporte werden immer teurer, so Martin Frick, weil Wege über das Meer blockiert sind. Jetzt werde das Geld knapp. Von reichen Industrieländern gibt es immer weniger Unterstützung. Wegen der unsicheren geopolitischen Lage fließen die Gelder jetzt in Rüstungsausgaben.
2: Zum Vergleich, ein Tag Krieg im Iran kostet 2 Milliarden Dollar. Eine Woche Krieg wäre im Prinzip das Geld, was wir bräuchten, um 110 Millionen Menschen ein Jahr zu ernähren.
0: Werde den Menschen nicht geholfen, drohe eine Katastrophe in Ostafrika. Europa lebe nicht auf einer Insel, so Frick. Die Folgen seien mit zunehmender Instabilität und Migration dann auch bald bei uns in Europa spürbar. Beim Krieg im Nahen Osten ist kein Ende in Sicht, mit verheerenden Folgen für die Menschen in Ostafrika.
3: In diesem Krieg geht es freilich auch um Geld und dabei auch um blockiertes Geld. Die Regierung in Teheran fordert seit längerem, dass im Ausland eingefrorenes Vermögen freigegeben wird. Schätzungen zufolge könnten das weltweit bis zu 100 Milliarden Dollar sein. Ein beachtlicher Teil dieses iranischen Gelds liegt auf Konten in der Schweiz. Offiziell gesperrt sind dort laut dem Staatssekretariat für Wirtschaft aber nur 13,5 Millionen Franken. Fachleute halten das für erstaunlich wenig, wie unsere Schweiz-Korrespondentin Bettina Prendergast aus Bern berichtet.
4: 13,5 Millionen Franken. Das ist nicht nichts, aber es ist auch nicht besonders viel. Zum Vergleich, die Schweiz hat russisches Vermögen in der Höhe von 7,4 Milliarden Franken gesperrt. Was auffällt, der iranische Führer Mojtaba Khamenei steht nicht auf der Sanktionsliste. Er soll sich in Europa ein millionenschweres Immobilienimperium aufgebaut haben, darunter angeblich auch Luxushotels in Österreich. Das berichtet die Neue Zürcher Zeitung. Und es wird vermutet, dass Khamenei Vermögen auf Schweizer Konten hat. Dieser Bericht ist natürlich ein gefundenes Fressen für die Kritiker des Schutzmachtmandates. Die Schweiz vertritt seit 1980 die Interessen der USA gegenüber dem Iran und übermittelt Nachrichten zwischen den beiden Ländern. Es gibt jetzt eine Diskussion, ob die Schweiz deswegen eine gewisse Beißhemmung gegenüber Teheran hat. Franziska Roth sitzt für die Sozialdemokraten im Ständerat. Sie kritisiert, dass die Schweiz keine klare Position bezieht.
5: Ein Schutzmachtmandat wird heute oft als Feigenblatt gebraucht, um leise zu treten. Und damit fühlt das Mullah-Regime sich dann bestätigt, dass es eigentlich weiter so arbeiten kann. So destruktiv, so katastrophal für die Bevölkerung.
4: Für Nationalrat Gerhard Pfister von der Mittepartei ist mittlerweile glasklar, dass die Schweiz nicht mehr als Briefträgerin zwischen den USA und dem Iran fungieren sollte.
6: Auf der einen Seite haben wir es mit dem Iran, mit einem der schlimmsten Regime der Welt zu tun. Und auf der anderen Seite scheint die derzeitige amerikanische Führung kein Interesse zu haben an Vermittlungstätigkeiten der Schweiz. Mit der Zeit muss man sich fragen, ob diese sogenannten guten Dienste für die USA im Iran nicht schlechte Dienste am iranischen Volk sind.
4: Außerdem leidet das Image der Schweiz, sagt Pfister. Er fordert, dass die Bundesregierung das Mandat zurücklegt. Im Schweizer Außenministerium kann man diese Argumente nicht nachvollziehen. Monika Schmutz-Kirgötz leitet die Abteilung Mittlerer Osten und Nordafrika.
7: Sie reden von Mullah-Regime, es ist immer noch die iranische Regierung. Es sind unsere iranischen Gesprächspartner, die sind noch dort. Und wir sind eben die, die diesen Kommunikationskanal aufrechterhalten und offen halten.
4: Schmutz-Kirgötz kann nicht sagen, ob es über den Schweizer Kanal derzeit einen Austausch zwischen den verfeindeten Nationen gibt. Nur eines steht für die Diplomatin fest.
7: Ich glaube, die Schweiz kann stolz darauf sein, eine sehr leise Diplomatie zu haben. Und derzeit ist sehr viel sehr laut. Und wir werden leise bleiben.
4: Übrigens hat die Schweiz auch nur einen Teil der EU-Sanktionen gegenüber dem Iran übernommen. Vom Staatssekretariat für Wirtschaft heißt es unterdessen aber, dass der iranische Führer auch nicht auf der aktuellen EU-Sanktionsliste steht.
3: Bettina Prendergast hat berichtet. Wir haben in der zurückliegenden Woche ja ausführlich über das Geburtenbarometer der Akademie für Wissenschaft berichtet. Es bescheinigt Österreich einen anhaltenden Rückgang. Die Gründe dafür sind mannigfaltig. Ähnliche Tendenzen sind vielerorts zu beobachten. Und wir schauen uns jetzt das Beispiel Türkei etwas genauer an. Der türkische Präsident Recep Tayyip Erdogan hält seine Landsleute seit Jahren an, mehr Kinder zu bekommen. Traditionelle bis völlig veraltete Familienmodelle sollen es sein, in denen Väter für den Lebensunterhalt sorgen und Mütter sich allein um Heim und mindestens drei Kinder kümmern. Geburtenkontrolle bezeichnet er als Verrat und die fallende Geburtenrate in der Türkei als Katastrophe. Aus Istanbul berichtet Rosa Leyen.
8: Der türkische Präsident Recep Tayyip Erdogan spricht gerne von drei Kindern. Ich sage mindestens drei Kinder, denn starke Nationen bestehen aus starken Familien. Doch Erdogans Appell zeigt keine Wirkung. Die Geburtenrate liegt bei 1,42 Kindern, also zu niedrig. Manche zeichnen die Wirtschaft dafür verantwortlich. Anhaltend hohe Inflation und niedrige Löhne machen Wohnraum, Kinderbetreuung und viele andere Notwendigkeiten kaum noch leistbar. Wirtschaft spiele eine Rolle, so der Bevölkerungswissenschaftler Ahmet Sinan Türkilmaz. Sie ist sehr wichtig, aber es gibt auch einige kulturelle oder globale Faktoren und auch den Wandel in der Gesellschaft, der dies auslöst. In dem Versuch, den demografischen Trend umzukehren, setzt Erdogans Regierung auf Initiativen zur Förderung der Fortpflanzung und auf ein konservatives Familienbild. Der sogenannte Mutterschaftsurlaub für Frauen wurde um 2 Monate verlängert. Es gibt eine Art Kredit ohne Zinsen für frisch verheiratete Paare. Heterosexuelle wohlgemerkt. 2025 wurde zum Jahr der Familie erklärt, das Jahrzehnt zudem der Familie und Bevölkerung gleich dazu. Der erhoffte Anstieg der Geburten in der Türkei bleibt aus. In ein paar Jahrzehnten wird das zu spüren sein, so der Bevölkerungswissenschaftler Türkilmaz.
9: The population predictions show that.
8: Laut Vorhersagen wird ab dem Jahr 2050 oder 2055 die Bevölkerung in der Türkei schrumpfen, wenn die Fertilität so bleibt oder sogar weiter abnimmt. Die Sorge, dass weniger Menschen die Wirtschaft ins Wanken brächten, hat der Bevölkerungswissenschaftler Ahmet Sinan Türkilmaz nicht. Schließlich wisse niemand, wie die Gesellschaft im Jahr 2100 organisiert sein wird, wie viel Arbeit von Robotern und KI erledigt werden wird. Mindestens so wichtig wie der Blick auf die Babys sei jener auf die Alten, ist Türkilmaz überzeugt. Wir haben bereits eine signifikante Anzahl von Menschen über 65, also eine ältere Bevölkerung. Die Türkei sollte sich auf die Altenpflege konzentrieren. In den kommenden 15 bis 20 Jahren werden in der Türkei rund 20 Millionen Menschen über 65 Jahre alt sein.
3: Wir kommen nach Österreich, wo der Plan von Milliardenkürzungen für die heimischen Universitäten für Aufregung gesorgt hat. Seit gestern Nachmittag wissen wir, das Budget für 2028 bleibt nominell gleich, wird aber nicht an die Inflation angepasst. Ärztinnen und Ärzte an den Unikliniken müssen künftig aus dem Uni-Budget bezahlt werden, was ungefähr 90 Millionen Euro kostet. Wie es dann weitergeht für die kommenden Jahre, wird laut Regierung im Herbst entschieden. Für die grüne Wissenschaftssprecherin Sigrid Maurer ist das kein gutes Zeichen.
10: Ich kann mich nicht erinnern, dass es in den letzten Jahren jemals so einen großen Aufschrei gegeben hat. Und ich habe auch jetzt noch mit Rektoren und mit Wissenschaftlerinnen und so weiter telefoniert. Die sind alles andere als beruhigt. Es wird jetzt auf den Herbst verschoben, aber damit sind die Kürzungen ja nicht vom Tisch. Und wenn man sich anschaut, welche Prioritäten die Regierung setzt, es wurde ja gesagt, Wissenschaft und Forschung ist keine Priorität, das zeigt sich. Aber wir haben damals bei den Demonstrationen, hatte ich ein Schild, im nächsten Leben werde ich Tunnel. Und das werde ich jetzt wieder ausgraben für die nächsten Demos, weil für den Lobautunnel, da hat man 6 Milliarden übrig, um die in einem Naturschutzgebiet zu verbetonieren. Aber für die Unis nicht, das kann es nicht sein.
3: Sagt Sigrid Maurer am Abend in der ZIP 2. Kritik kommt dieser Tage auch vom Rechnungshof. Der mahnt eine umfassende Gesundheitsreform ein. Auf 40 Seiten Bericht sind Ideen und Empfehlungen festgehalten. Viele davon im Laufe der Jahre bereits von Fachleuten zusammengetragen und vorgeschlagen worden. Weil das Bundesbudget ja nun äußerst knapp ist, sieht der Rechnungshof jetzt die Chance, dass wirklich etwas passiert. Unter anderem etwa, dass Patientenströme verstärkt von den Spitälern Richtung Primärversorgung, also zum niedergelassenen Bereich wandern, sagt Rechnungshofpräsidentin Margit Kracker.
11: Wir haben in einer Prüfung festgestellt, zum Beispiel, dass in Ambulanzen auch Menschen hinkommen, die eben keine dringenden Fälle sind oder die eben zu Zeiten Ambulanzen aufsuchen, wo eigentlich Arztstellen offen sind und geöffnet sind. Also es ist nicht nur so, dass wir sagen, weil die Arztstelle nicht offen ist oder der Arzt nicht offen hat, deshalb muss ich ins Spital. Es gibt oft den direkten Weg ins Spital. Es muss natürlich eine Lenkung entsprechend erfolgen und diese Lenkung muss man natürlich unterstützen dann und auch umsetzen.
12: Also braucht es eine Ambulanzgebühr zum Beispiel?
11: Das könnte eine Möglichkeit sein. Und wenn ich an die Finanzierung denke, dann muss ich natürlich auch zum Teil, wo ja Bereitschaft besteht, private Mittel mit einbeziehen. Und diese privaten Mittel können Selbstbehalte sein, kann natürlich auch eine Ambulanzgebühr sein. Das ist ein zusätzlicher Anreiz, ein zusätzliches Steuerungsinstrument.
12: Die Regierung hat nun eine Reformarbeitsgruppe am Laufen, die bis Herbst Ergebnisse bringen soll. Wie optimistisch sind Sie eigentlich, dass da Großes herauskommt und nicht am Ende einfach nur, es heißt, wir bauen die Hotline 1450 aus und das ist es dann?
11: Ja, das würde ich schlimm finden. Und ich finde, singuläre Maßnahmen retten unser Gesundheitssystem nicht mehr. Denn sozusagen die Leistungen verschlechtern sich dann zusehends. Die Finanzierbarkeit ist nicht gesichert. Also sozusagen jenes Gesundheitssystem, das ja auch sehr gute Seiten in Österreich hat. Wir haben ja auch ein hohes Niveau. Das stirbt dann langsam. Das wollen wir nicht. Und deshalb muss man zeitgerecht eingreifen.
3: Sagt die Präsidentin des Rechnungshofs im Gespräch mit Klaus Webhofer. Margit Kraker ist heute Mittag im Journal zu Gast. Und wir schauen jetzt in die grüne Mark, wie die Steiermark ja auch genannt wird. Und zwar deshalb, weil fast zwei Drittel des Bundeslands bewaldet sind. Seit dem Jahr 2020 gibt es für ganz Österreich den sogenannten Waldfonds. Der war mit 430 Millionen Euro befüllt, um Österreichs Wälder klimafitter zu machen, aber auch um Schäden auszugleichen, durch Unwetter zum Beispiel oder den Borkenkäfer. Dieser Fonds ist jetzt fast ausgeschöpft und ob es frisches Geld dafür geben wird, ist derzeit fraglich. Aktuell wird ja das Budget für die Jahre 2027 und 2028 verhandelt und das Tauziehen der Regierung läuft, auch um den Wald. Und von dort, nämlich einem Wald in der Südoststeiermark, berichtet Viktoria Waldegger.
13: Der Boden staubt, wenn Förster Wolfgang Hueber durch einen Wald bei Fürstenfeld geht. Der März und der April waren extrem trocken. Der kurze Regen der letzten Woche hat kaum geholfen. Die Bäume sind geschwächt, ein Paradies für den schädlichen Borkenkäfer. Der Förster bleibt bei vielen Bäumen stehen und hackt die Rinde ab. Immer mit demselben Ergebnis.
14: Ah, schau, da krabbelt der Käfer sogar.
13: 35 Jahre ist Hueber bereits Förster. Dass der Wald leidet, sei deutlich zu sehen.
14: Also es gibt Jahre, da läuft man wirklich den Schäden hinterher, den Borkenkäfern hinterher. Da kommst du hin, da markierst du 20 Bäume und nach 14 Tagen gehst du kontrollieren, ob die entfernt sind. Dann sind die zwar weg, aber du hast 30 neue, ja, weil sich einfach das so rasch entwickelt. Und das wird in manchen Jahren wirklich ein massives Problem.
13: Dazu kommen immer mehr Extremwetterereignisse wie Stürme. Im Waldstück liegen überall entwurzelte Bäume. Viele Baumspitzen sind umgeknickt.
14: Da wieder ein alter Wipfel, den es runtergerissen
15: hat. Der liegt aber schon lange da, gell?
14: Ja.
13: 50% Schadholz seien das neue Normal, heißt es von den Bundesforsten. Die vielen umgestürzten Bäume sind eine ideale Brutquelle für den Borkenkäfer. Befallene Bäume müssen deshalb möglichst schnell aus dem Wald entfernt werden. Aber auch das ist nicht immer möglich. Die Sägewerke in der Umgebung sind überlastet, erzählt Andreas Pfister von der Landesforstdirektion der Steiermark.
16: Durch die Krisensituationen, die wir haben, es ist sehr viel Holz auch in den arabischen Raum gegangen und das geht momentan gar nicht. Und deswegen sind die Lagerplätze der Sägewerke voll und die Waldbesitzer kriegen eben das Sägerundholz schwer an den Mann oder die Frau.
13: Um die Wälder klimafitter und widerstandsfähiger zu machen, muss aufgeforstet werden. Das heißt mehr Durchmischung bei den Bäumen, bekräftigt Bezirksförster Wolfgang Hueber.
14: Wir haben da eigentlich mehr oder minder einen reinen Fichtenwald. In Wirklichkeit sollte da natürlich ein Eichenmischwald sein. Und es wird nicht viel was anderes helfen, als diese Wälder sukzessive umzuwandeln in naturnähere Wälder, wie gesagt, mit in erster Linie Laubhölzern.
13: Das Aufforsten kostet aber Geld und Zeit. Bisher wurde das großzügig mit dem Waldfonds von der Regierung gefördert. Jetzt soll dort aber gespart werden. Bei der Forstdirektion sorgt das für Bedenken.
16: Es gibt halt dann Waldbesitzer, die sagen, was muss ich mir das überhaupt noch antun? Weil es ist alles so schwierig geworden mit dem Klimawandel. Es fallen mir ständig die Bäume um, immer wieder habe ich Schadflächen. Und es ist halt schwierig, dann auch die Waldbesitzer zu motivieren. Ja.
13: In der Regierung laufen die Verhandlungen zum Waldfonds derzeit noch. An einer Kürzung führt angesichts der Budgetlage aber wohl kaum ein Weg vorbei.
3: Im Parlament führt der Weg in den Nationalratssaal an der Präsidentschaftsgalerie vorbei. Dort hängen deren Porträts. Allerdings fehlen jene von Wolfgang Sobotka und Elisabeth Köstinger. Die war ja auch Nationalratspräsidentin ganze 38 Tage lang. Beide wollen im Hohen Haus verewigt sein und ein Porträt anfertigen lassen. Von Doris Bures gibt es übrigens schon eins, aber das liegt noch im Depot, bis sie aus dem Nationalrat ausscheidet. Stefan Kappacher mit einer Bildgeschichte.
17: Es ist 1,5 Jahre her, da hat sich Elisabeth Köstinger öffentlich beklagt, dass ihr vom Parlament kein gemaltes Porträt zugestanden werde, obwohl sie Nationalratspräsidentin war, wenn auch nur für gezählte 38 Tage. Ende 2017 hatte Sebastian Kurz sie kurz dort geparkt, um Köstinger dann als Ministerin in die schwarz-blaue Regierung zu holen. Ein Recht auf ein Bild hat die Ex-ÖVP-Politikerin nicht. Niemand habe das, so Parlamentssprecher Karl-Heinz Grundböck.
18: Es ist eine parlamentarische Usance. Das heißt, es gibt eine politische Grundlage, wenn man so möchte, für diese Porträts.
17: Aber eben keine gesetzliche Grundlage. Der finanzielle Rahmen für ein Präsidentinnenporträt liegt dem Vernehmen nach bei bis zu 30.000 Euro. Weder Köstinger noch ihr Nachfolger von 2017 bis 2024, Wolfgang Sobotka, haben das bisher genutzt. Grundböck.
18: Bisher gibt es weder von Elisabeth Köstinger noch von Wolfgang Sobotka die Nominierung einer Künstlerin oder eines Künstlers für dieses Porträt.
17: Aber das Angebot steht und Elisabeth Köstinger will es annehmen, wie sie gegenüber dem Ö1-Journal betont. So ein Porträt stehe allen Präsidentinnen und Präsidenten zu. Sie sei bisher, immerhin fast 9 Jahre lang, nur zu beschäftigt gewesen, um sich darum zu kümmern. Wolfgang Sobotka ist auch schon ein bisschen weiter. Er werde in naher Zukunft entscheiden, von welchem Künstler oder welcher Künstlerin er sich malen lasse, heißt es in seinem Büro. Wer in der engeren Wahl von Sobotka ist, wird nicht verraten. Es hätten sich jedenfalls mehrere Kunstschaffende von sich aus gemeldet. Auch wer die heutige dritte Präsidentin Doris Bures porträtiert hat, bleibt vorerst ein Geheimnis. Name und Bild werden erst enthüllt, wenn Bures nicht mehr Abgeordnete ist. Bures wurde 2014 zur Präsidentin gewählt. Sie folgte Barbara Brammer nach, die damals verstorben ist. Brammer war die erste Frau im Präsidentenamt. Ihr Porträt ist das vorläufig letzte, das im Hohen Haus am Ring hängt. Ähnlich große Lücken gibt es im deutschen Kanzleramt. Dort fehlt das Bild der ersten Kanzlerin. Angela Merkel lasse sich 4,5 Jahre nach ihrem Abgang immer noch Zeit mit der Entscheidung, wer sie malen soll, schreibt der Spiegel. Und Nachfolger Olaf Scholz kann sich schwer vordrängen. Merkel wird spannend. Sie ist kunstmäßig für Überraschungen gut. Beim großen Zapfenstreich zu ihrem Abschied aus dem Amt hat sie sich von der Militärkapelle von Nina Hagen gewünscht.
3: Stefan Kappacher hat berichtet. Samstag ist heute. Ein verlängertes Wochenende steht den meisten Menschen bevor. Idealerweise Zeit, um etwas von dem Stress der Woche abzubauen. Der Stress kann nämlich das Gedächtnis und die Konzentrationsfähigkeit beeinträchtigen, was jetzt auch wissenschaftliche Studien bestätigen. Marlene Nowotny mit den Details.
19: Der Körper schüttet Adrenalin und Cortisol aus, die Atmung wird schneller, Blutdruck und Puls steigen. Wenn Menschen akuten Stress erleben, wird das im Regelfall körperlich spürbar. Doch nicht nur das, die Ausschüttung der Stresshormone macht sich auch auf neuronaler Ebene bemerkbar, genauer im Hippocampus, also jener Gehirnregion, die wie ein Seepferdchen geformt und für die Informationsverarbeitung und Gedächtnisbildung zuständig ist. Kommt es zu akutem Stress, etwa durch eine Gefahr, unerwartete Schmerzen, Prüfungsangst, kurzfristige Deadlines oder plötzliche Streitigkeiten, werden die Gedächtnisreaktivierung bzw. Gedächtnisintegration im Hippocampus beeinträchtigt, sagt der Hirnforscher Kai Schüren von der Universität Hamburg.
20: Also der Hippocampus ist ja extrem wichtig für das direkte Abspeichern von Erinnerungen, aber auch den Abruf vor allem von Erinnerungen, die nicht allzu lange her sind.
19: Das konnten Schüren und sein Team in der Studie Studie, an der 120 Probandinnen und Probanden teilnahmen, mittels bildgebender Verfahren zeigen, unter akutem Stress ließ die Aktivität im Hippocampus sichtbar nach. Andererseits zeigte sich das auch bei Wissens- und Logiktests, bei denen die Probanden unter Stress wesentlich schlechter abschnitten. Ergebnisse, die man auch auf den Alltag umlegen könne, sagt Schüren.
20: Das Lernen unter akutem Stress vielleicht nicht so hilfreich ist, da man vielleicht nicht unbedingt Zugriff auf die Informationen hat, die man im Vorhinein schon gelernt hat und man vielleicht nicht so gut das Neugelernte integrieren kann mit alten Informationen.
19: Erkenntnisse, die auch in Unfallsituationen eine Rolle spielen können, etwa wenn Augenzeugenberichte zum Unfallhergang eingeholt werden.
20: Dann ist vielleicht auch fraglich, wie viel stimmt wirklich von dem, was Leute berichten, nachdem sie extremen Stress in einer Unfallsituation zum Beispiel ausgesetzt waren. Und wie gut konnten die Informationen integrieren mit dem, was sie gesehen haben?
19: Was bei akutem Stress helfen könne und folglich die kognitive Leistungsfähigkeit verbessere, seien Achtsamkeits- und Atemübungen, sagt Schüren. Dazu zählt, länger auszuatmen als einzuatmen, also beispielsweise einige Zeit lang bei jedem Atemzug 4 Sekunden bewusst einzuatmen und danach 6 Sekunden den Atem auszustoßen. Das längere Ausatmen und die gedankliche Fokussierung auf den Atem signalisieren dem Körper Entspannung und bremsen die Ausschüttung von Stresshormonen, die den Organismus in Unruhe versetzen.
3: Und wir schauen jetzt noch einmal in die Schweiz. Da ist die Neutralität ja einer der wichtigsten Grundsätze der Außenpolitik. Soll heißen, dass sich die Schweiz, wie ja auch Österreich, nicht militärisch an bewaffneten Konflikten beteiligt. In der Schweiz sind deshalb die Ausgaben für die Verteidigung über die Jahre gesunken. Angesichts der aktuellen weltpolitischen Lage wird aber diskutiert, wie wehrhaft oder wehrlos die Schweiz im Kriegsfall eigentlich wäre. Wir und der Krieg heißt dazu eine aktuelle Ausstellung im Nationalmuseum in Zürich. Marie-Christine Werner hat sie besucht.
1: Die Neutralität, sie verändert sich gerade. Das ist spannend.
21: Zusammenschnitte von Kriegsnachrichten auf großen Bildschirmen am Eingang. Die digitale Welt macht Kriege allgegenwärtig, auch in der Schweiz. Obwohl hier seit einem Bürgerkrieg von 1847, also seit fast 200 Jahren, Frieden herrscht. Trotzdem spielen auch hier Kriege und deren Auswirkungen in viele gesellschaftliche Bereiche hinein. Kurator José Cáceres Madones bleibt vor einem historischen Milcheimer, einer Käseform und Salzgefäßen stehen.
22: Die Käseproduktion in der frühen Neuzeit hängt sehr stark mit Zollallianzen. Oder eigentlich, die Schweiz hat Zöllner geliefert in den unterschiedlichen Feldzügen und dazu hat er auch Handelsprivilegien erhalten, also hat zum Beispiel Salz williger erhalten. Und damit konnte der Käse weiterhin produziert und bewahrt werden. Also das gibt auch Geschichten, die viel näher an unserem Alltag sind. Und so sehen wir, Krieg war immer Teil unserer Gesellschaft und hat sie immer wieder verändert.
21: Kurator José Cáceres Madones deutet einige Räume weiter auf Ölgemälde aus dem 19. Jahrhundert, die die Schweizer Alpenlandschaft zeigen. Unberührte Natur, mächtige Gipfel, Symbol der Nation.
22: Gerade im gleichen Jahrhundert beginnt auch die Alpen als Verteidigungsraum konzipiert zu werden. Es muss geplant und es muss getarnt werden.
21: Eine 3x3 Meter große Metallplatte lehnt an der Wand, in Tarnfarben bemalt. Ihre Neutralität hat die Schweiz bereits im 17. Jahrhundert erklärt. Völkerrechtlich anerkannt ist sie seit 1815. Diese Urkunde für diese immerwährende Neutralität ist in der Ausstellung zu sehen.
22: Sie ist Teil, wie die Schweiz sich als Nation nach außen versteht. Aber sie wandert sich immer wieder. Das ist so. Und es gibt HistorikerInnen, die auch von Neutralitäten im Plural reden. Weil eigentlich jeder historische Kontext benötigt wie eine neue Auslegung der Neutralität.
21: Je nachdem, welche Konflikte es gab oder gibt, müsse die Neutralität in der Schweizer Gesellschaft in Bezug auf etwa Selbstverteidigung oder Wirtschaftssanktionen immer wieder neu verhandelt werden. Das Schweizer Recht verbietet etwa den Verkauf von Waffen an Länder, die sich im Krieg befinden. Ob diese Waffenexportregeln heutzutage gelockert werden sollen, ist nur eine von vielen Diskussionen derzeit. Die sehenswerte Ausstellung gibt keine Antwort darauf, wie neutral die Schweiz sein will oder ist, sondern Denkanstöße und fragt die Besucherinnen und Besucher immer wieder zwischendurch, welche Neutralität sie sich wünschen. Reißerische Gewaltdarstellungen mit Leid und Blut sind hier glücklicherweise nicht zu sehen. Aber Beklemmung stellt sich trotzdem ein, spätestens mit der Videoinstallation Repeat After Me am Ende.
23: Schuh, schuh, schuh.
21: Ukrainische Geflüchtete ahmen Kriegsgeräusche nach, die sich ihnen ins Gedächtnis gebrannt haben.
3: Und wir haben jetzt noch die Meldungen im Kurzformat. Christina Kreuz, bitte.
0: In Slowenien hat das Parlament Janez Janša erneut zum Regierungschef gewählt. Es ist die vierte Amtszeit des Rechtsnationalisten. Er soll im Juni das Amt des Ministerpräsidenten antreten. Eigentlich gewann der liberale Robert Golob im März die Wahlen mit einem knappen Vorsprung gegen Janšas Partei, scheiterte allerdings an einer Regierungsbildung. Die Einsparungen an den Universitäten wird es vorerst nicht geben. Eine Entscheidung wurde vertagt. Wie das zur Diskussion gestandene Unibudget 2028 bis 2030 aussehen soll, steht erst nach einer Regierungsklausur im Herbst fest. Die grüne Wissenschaftssprecherin Sigrid Maurer befürchtet allerdings, dass Kürzungen noch nicht vom Tisch sind. Sie spricht sich in der ZIP2 ganz klar dagegen aus. Der Waldfonds zur Unterstützung der heimischen Forstwirtschaft ist nahezu ausgeschöpft. Seit 2020 standen dafür rund 430 Millionen Euro zur Verfügung, um Wälder klimafitter zu machen und Schäden etwa durch Unwetter oder Borkenkäfer auszugleichen. Ob es neue Mittel geben wird, ist derzeit offen. Die USA bereiten Medienberichten zufolge mögliche neue Angriffe auf den Iran vor. Laut dem Nachrichtenportal Axios habe US-Präsident Trump gestern eine Sitzung mit seinen engsten Beratern abgehalten. Trump soll die Angriffe erwägen, wenn es keinen Durchbruch bei den Verhandlungen mit Teheran gibt. Auch der US-Sender CBS berichtete von möglichen neuen Angriffen. Eine endgültige Entscheidung sei aber noch nicht getroffen worden. Die US-Geheimdienstchefin Tulsi Gabbard hat ihren Rücktritt erklärt. Sie begründet diesen mit der Krebserkrankung ihres Mannes, den sie nun im Kampf gegen die Krankheit unterstützen will. Gabbard hat ihr Amt noch bis Ende Juni inne. Das Wetter heute und generell an diesem verlängerten Pfingstwochenende. Sehr warm mit 22 bis 29, vielleicht sogar 30 Grad. Morgen und Montag bis zu 32 Grad, meist sonnig, höchstens vorübergehend dichtere Wolken.
3: Das war das Morgenjournal für heute. Um 8 Uhr hören wir einander wieder, wenn Sie mögen. In der Zwischenzeit heißt es wieder Guten Morgen mit Ö1.
2: Mit Martina Stummer herzlich willkommen und schönen Start ins Pfingstwochenende. Inspiration für kulturelle Aktivitäten für heute gibt es in der kommenden halben Stunde. Außerdem einen Ausblick auf das morgige Ö1 Pfingstsonntagsprogramm und einiges an Musik aus Italien. Wir starten allerdings mit Musik aus Österreich. Josef Haydn, guten Morgen.

0: Rainer Küchel spielte den dritten Satz aus dem Violinkonzert in G-Dur von Josef Haydn. Begleitet wurde er von der österreichisch-ungarischen Haydn-Philharmonie unter der Leitung von Adam Fischer. 7.37 Uhr hier unsere Vorschau auf morgen Sonntag.
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0: 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Geburtstag der Jazz-Ikone Miles Davis. 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

Dritter Satz aus dem Oboen-Konzert in A-Moll von Antonio Vivaldi. Solist war John Anderson, begleitet vom Philharmonia Orchestra London, Leitung Simon Wright. 7.42 Uhr. Und wir bleiben in Italien mit alter Musik im neuen Gewand, Antiche Danze e Dario per Liuto von Ottorino Respighi.

Balletto detto, il Conte Orlando, erster Satz aus der Suite Antiche Danze d'Aria per Liuto von Ottorino Respighi. Die Vorlage stammt von Simone Molinaro. Gespielt hat das Kammerorchester Lausanne unter Jesus López Cobos. 7:45. Kulturtipps für heute Samstag zum Auftakt ins verlängerte Pfingstwochenende. In Schlierbach liest Kabarettist und Autor Dirk Stermann im Spes aus seinem aktuellen Roman Republik der Irren. Basierend auf historischen Fakten erzählt er die Geschichte von Fiume, in der der Dichter, Kriegsheld und Nationalist Gabriele D'Annunzio den verrücktesten Staat der Welt ausrufen ließ, mithilfe von Patienten aus Irrenanstalten und einem glühenden Anhänger Benito Mussolini. Beginn ist um 20 Uhr. Im Grazer Jazz-Club Tubes ist um 20 Uhr das Chris Smith Quartet zu hören, mit Eigenkompositionen und Jazzstandards, modern und klassisch zugleich. Und ein Hinweis für den morgigen Sonntag: In Klagenfurt gastiert Irene Suchy mit dem Ensemble Reihe Zickern Plus im Konzerthaus. Das Konzert am Vormittag erweist dem Pfingstsonntag seine Referenz mit Musik von Hildegard von Bingen, Michael Mautner, Johanna Doderer, Maya Kokubo und natürlich Otto M. Zickern. Beginn ist um 11 Uhr.

Domenico Scarlatti, Sonate in C-Dur, La Caccia hier für Orchester. 7.48 Uhr, finales Stück hier in Guten Morgen mit Ö1, der Finalsatz aus Beethovens 2. Symphonie.

0: Allegro molto, vierter Satz aus Ludwig van Beethovens Symphonie Nummer 2. Zu hören war das SWF Symphonieorchester Baden-Baden unter Michael Gehlen. Und das war Guten Morgen mit Ö1, Ausgabe 23. Mai. Musikauswahl Marisa Wildner, Technik Sabine Heiner. Am Mikrofon verabschiedet sich Martina Stummer.
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0: Ludwig Lusser, hier zu hören mit dem Präludium in S-Dur Bachwerke Verzeichnis 552, prägt seit fast 4 Jahrzehnten die österreichische und internationale Orgelszene. Seit 2006 ist er Domorganist in St. Pölten, unterrichtet Kirchenmusik und zählt als vielseitiger Konzertorganist und Improvisator zu den innovativsten Vertretern seines Fachs. Darüber hinaus realisiert der 57-jährige Osttiroler spezielle Orgelprojekte mit Künstlern wie Hermann Nitsch und Maria Bill. Heuer feiert Ludwig Lusser 20-Jahr-Jubiläum als Domorganist. Aus diesem Anlass lädt er am 31. Mai im Rahmen der von ihm konzipierten Konzertreihe Orgel Plus zu einem Fest der Improvisation in seine Wirkstätte, den St. Pöltner Dom. Mit dabei sind Weggefährten des Tastenvirtuosen, Akkordeonist Otto Lechner, die Saxophonisten Wolfgang Puschnik und Bernd Oliver Fröhlich, Gemma Dalin-Takuma E-Gitarre sowie John Sass Tuba. Anne Bennent und Wolfram Berger lesen Texte von Samuel Beckett und Ernst Jandl. Orgel Plus, Literatur und Improvisation, anlässlich 20 Jahre Domorganist Ludwig Lusser in St. Pölten. Beginn des Konzerts am nächsten Sonntag ist um 18 Uhr. Literatur muss man lesen, kann man hören, sollte man aber eigentlich gelegentlich auch sehen und erleben. Dazu lädt das Literaturfest Salzburg jährlich an 5 Tagen im Mai überall in der Stadt. Mit Autorinnen und Autoren, die ihrem Publikum begegnen, bei Lesungen aus Romanen, Gesprächen über Sachbücher, Querverweisen mit Lyrik und Musik. Die Eröffnung der diesjährigen Ausgabe findet am Mittwoch, den 27. Mai um 19.30 Uhr im Salzburger Marionettentheater statt. Mit Nawa Ebrahimi, Natascha Gangl, Daniel Wisser und den Strottern. Details zu den einzelnen Veranstaltungen unter www.literaturfest-salzburg.at.
1: Es geht jetzt nicht um 7/8.
2: Ja.
1: Es geht um die Natürlich. Melodie, die so ist.
2: Natürlich, genau, genau. Auch wenn ich jetzt zum Beispiel...
0: Gunkel ist Kabarettist, Georg Breinschmidt Komponist. Den Bass beherrschen sie beide und beide sind sprachlichen Spitzfindigkeiten gleichermaßen zugetan. Ein paar Takte aus den Ö1 Gedanken.
1: Die geistige Heimat des Österreichers ist das Ungefähre. Und da sind wir auch daheim und sehr trittsicher.
2: Ich muss halt ganz kurz was anfügen. Ja. Ein Schiff, das man nicht betreten sollte, ist eine Ungefähre.
1: Ja,
2: wollte nur
1: ja.
2: anfügen.
1: Also ja,
2: ist jetzt nicht direkt wienerisch, aber es war mir wichtig, das
1: ja,
2: einzufügen.
1: Ja.
2: Danke.
1: Mhm. Ein Kutter, auf dem Mais transportiert wird, ist eine Kornifiere.
2: Das ist richtig, ja.
1: Super, ja.
2: Und ein Kutter ohne Fracht, das ist natürlich ein Kahlkutter, ist logisch.
1: Nicht? Ja, oder eine A-Fiere.
0: Der Philosoph unter den Kabarettisten, wie der scharfsinnige Sprachdrechsler Gunkel gern genannt wird, und Georg Breinschmidt, Musiker im Grenzbereich zwischen Jazz, Klassik, Folk und Comedy mit einem Hang zum Dadaismus, sind am 3. Juni zu Gast in St. Florian in Oberösterreich. Im Alten Kino werden sie ihr Publikum sowohl in verbale als auch musikalische Humorwelten entführen. Mit dabei Gunkels E-Bass und Breinschmidts Kontrabass. Doppelbass, passend der Titel des Abends, ab 20 Uhr.
2: Wie ich noch ziemlich klein war, Anfang der 80er Jahre, wie ich gerade hinter mir gehabt habe, also ADHS hinter mir hatte, habe ich begonnen, mich für Musik zu interessieren. Ich habe Radio gehört und habe manchmal auch etwas aus dem Radio aufgenommen auf Kassetten, also BASF-Kassetten. Was hat man damals im Radio so gehört, zum Beispiel?
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0: Gestaltung Karin Lienotner.
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4: Mit Stefanie Leodolt am Mikrofon. Guten Morgen. Unsere heutigen Themen. Der Rechtspopulist Janez Janša wird wohl zum vierten Mal slowenischer Ministerpräsident. In den USA ist eine weitere Vertraute Donald Trumps, Geheimdienstkoordinatorin Tulsi Gabbard, zurückgetreten. Hitze, Wasserknappheit und der Borkenkäfer setzen den österreichischen Wäldern zu. Das Geld für Abhilfe geht aber langsam aus. Und wir hören, dass Österreichs Schwalbennester zunehmend leer bleiben und was das mit lästigen Gelsen zu tun hat. All das und mehr gleich. Zuerst das Wetter von und mit Daniel Stanker.
5: Das verlängerte Pfingstwochenende bringt Badewetter und die ersten Hitzetage des Jahres, also Tage mit Höchstwerten von 30 Grad und mehr. Heute werden es aber meist 22 bis 29 Grad am Nachmittag. Die 30 gibt es am ehesten in Tirol. Die Badegewässer sind zu dieser Jahreszeit meist noch frisch. Der Traunsee hat zum Beispiel 12 Grad. Etwas wärmer sind einige Seen in Kärnten, zum Beispiel der Farkasee mit 17 Grad. Die Alte Donau in Wien hat bereits knapp 20 Grad. Das Wetter heute wird recht ähnlich wie gestern. Meist scheint die Sonne, in der Osthälfte sind auch ein paar Wolken dabei und die können sich am Nachmittag verdichten. Vor allem im Bereich von Oberösterreich bis ins Burgenland. Aber nur vorübergehend, spätestens am Abend lockert es wieder auf. Der Sonntag und der Montag bringen im ganzen Land wieder viel Sonnenschein mit 10 bis 15 Sonnenstunden und es wird heiß. Mit bis zum Wetter heute wird recht ähnlich wie gestern. Meist scheint die Sonne, in der Osthälfte sind auch ein paar Wolken dabei und die können sich am Nachmittag verdichten. Vor allem im Bereich von Oberösterreich bis ins Burgenland. Aber nur vorübergehend, spätestens am Abend lockert es wieder auf. Der Sonntag und der Montag bringen im ganzen Land wieder viel Sonnenschein mit 10 bis 15 Sonnenstunden und es wird heiß mit bis zu 32 Grad.

0: Rechtspopulisten Janez Janša folgen. Er ist gestern vom Parlament zum Ministerpräsidenten gewählt worden und soll nun ein neues Kabinett zusammenstellen. Janša ist in der slowenischen Politik kein Unbekannter. Dreimal war er schon Premier, dreimal ist er wieder abgewählt worden. Seine Amtszeiten waren von Korruptionsskandalen und Angriffen auf Medien geprägt, wie Christian Lininger berichtet.
1: Janez Janša ist ein politischer Freund von Donald Trump und des abgewählten ungarischen Premiers Viktor Orban. Er ist ein Politiker, der polarisiert, der in Slowenien treue Anhänger hat, aber auch zutiefst gehasst wird. Aber er ist ein Mann mit viel politischem Geschick, ein politischer Überlebenskünstler. Dreimal war er schon Premier, dreimal wurde er wieder abgewählt, aber jetzt steht wohl eine vierte Amtszeit bevor. Nachdem er eine Fünf-Parteien-Koalition schmieden konnte, die zwar keine Mehrheit im Parlament hat, aber von der Rechtsaußenpartei Resnica Wahrheit unterstützt wird, gewann er gestern im Parlament die Wahl zum neuen Ministerpräsidenten. Heute wurde ein bedeutender Schritt gesetzt zu einem wohlhabenderen und freieren Slowenien. Wir geben uns niemals geschlagen. Janša hat ein Programm vorgelegt, das manche, aber bei weitem nicht alle begeistert. Den Kampf gegen bürokratischen Stillstand und Korruption, aber auch eine Steuersenkung für Reiche und die Förderung privater Schulen und einer privaten Gesundheitsversorgung. In seinen früheren Amtszeiten ging er gegen unabhängige Medien und die Justiz vor. Es gab Korruptionsskandale und Janša musste sogar kurzzeitig ins Gefängnis. Und Befürchtungen hat in den letzten Tagen auch ausgelöst, dass er nun auf die Unterstützung der neuen rechtsextremen Partei Resnica angewiesen ist, die aus einer Gruppierung von Impf- und Lockdown-Gegnern in der Zeit der Corona-Pandemie hervorgegangen ist. Der letzte Wahlkampf wiederum war von einem Skandal um eine von israelischen Ex-Geheimdienstlern organisierte Schmutzkampagne gegen Janšas politische Gegner überschattet. Der scheidende Premier Robert Golob warf Janša vor, das Land für das eigene politische Wohl verkauft zu haben. Wie viele, glaube auch ich, und ich sage das laut und klar, dass Sie die größte Gefahr für die Souveränität und die Demokratie in Slowenien sind. Politologen und Politologinnen zweifeln allerdings, dass die Minderheitsregierung Janšas allzu lange halten wird. In der EU wird Janša vermutlich für eine harte Migrationspolitik eintreten. Anders als sein politischer Freund Viktor Orban unterstützt Janša aber nicht Russland, sondern die Ukraine.
0: In den USA ist die Koordinatorin der Geheimdienste überraschend zurückgetreten. Tulsi Gabbard hatte diesen Job seit Beginn Donald Trumps zweiter Amtszeit inne. Als Grund für ihren Rücktritt nennt Gabbard die Krebserkrankung ihres Mannes. Zuletzt hat es zwischen der wichtigen Beraterin und dem US-Präsidenten aber auch zunehmend inhaltliche Differenzen gegeben. Aus Washington berichtet Christoph Kohl.
2: Sie müsse sich aus dem öffentlichen Dienst zurückziehen, um an der Seite ihres Mannes zu sein, der an einem seltenen Knochenkrebs erkrankt sei, schreibt Tulsi Gabbard in ihrem Kündigungsschreiben an Donald Trump. Gabbard stand an der Spitze der US-Geheimdienste und war somit eine wichtige Beraterin des Präsidenten. Als Veteranin und ehemalige Abgeordnete der Demokraten, die 2024 zu den Republikanern gewechselt ist, hat sich Gabbard stets gegen militärische Interventionen im Ausland ausgesprochen. In Sachen Irankrieg war sie mit Donald Trump nicht immer auf einer Linie und daher im Weißen Haus zuletzt etwas im Abseits. Dennoch meint Trump zum Abschied, dass Gabbard eine hervorragende Arbeit geleistet habe.
0: Christoph Kohl war das aus Washington und wir kommen jetzt zurück nach Österreich. Die Milliardenkürzungen für die heimischen Universitäten sind vorerst vom Tisch. Das Budget für 2028 bleibt nominell gleich, wird aber nicht an die Inflation angepasst. Ärztinnen und Ärzte an den Unikliniken müssen künftig aus dem Unibudget bezahlt werden, was ungefähr 90 Millionen Euro kostet. Wie es dann weitergeht mit dem Uni-Budget für die kommenden Jahre, wird laut Regierung im Herbst entschieden. Für die grüne Wissenschaftssprecherin Sigrid Maurer ist das kein gutes Zeichen.
3: Ich kann mich nicht erinnern, dass es in den letzten Jahren jemals so einen großen Aufschrei gegeben hat. Und ich habe auch jetzt noch mit Rektoren und mit Wissenschaftlerinnen und so weiter telefoniert. Die sind alles andere als beruhigt. Es wird jetzt auf den Herbst verschoben, aber damit sind die Kürzungen ja nicht vom Tisch. Und wenn man sich anschaut, welche Prioritäten die Regierung setzt, es wurde ja gesagt, Wissenschaft und Forschung ist keine Priorität, das zeigt sich. Aber wir haben damals bei den Demonstrationen, hatte ich ein Schild, im nächsten Leben werde ich Tunnel. Und das werde ich jetzt wieder ausgraben für die nächsten Demos, weil für den Lobautunnel, da hat man 6 Milliarden übrig, um die in einem Naturschutzgebiet zu verbetonieren. Aber für die Unis nicht, das kann es nicht sein.
0: Sagt Sigrid Maurer am Abend in der Zeit im Bild 2. Kritik kommt dieser Tage auch vom Rechnungshof. Der mahnt eine umfassende Gesundheitsreform ein. Auf 40 Seiten Bericht sind Ideen und Empfehlungen festgehalten. Viele davon im Laufe der Jahre bereits von Fachleuten zusammengetragen und vorgeschlagen worden. Weil das Bundesbudget ja nun äußerst knapp ist, sieht der Rechnungshof

0: genau jetzt die Chance, dass wirklich etwas passiert. Unter anderem etwa, dass Patientenströme verstärkt von den Spitälern Richtung Primärversorgung, also in den niedergelassenen Bereich wandern, sagt Rechnungshofpräsidentin Margit Kracker.
1: Wir haben in einer Prüfung festgestellt, zum Beispiel, dass in Ambulanzen auch Menschen hinkommen, die eben keine dringenden Fälle sind oder die eben zu Zeiten Ambulanzen aufsuchen, wo eigentlich Ärztestellen offen sind und geöffnet sind. Also es ist nicht nur so, dass wir sagen, weil die Arztstelle nicht offen ist oder der Arzt nicht offen hat, deshalb muss ich ins Spital. Es gibt oft den direkten Weg ins Spital. Es muss natürlich eine Lenkung entsprechend erfolgen und diese Lenkung muss man natürlich unterstützen dann und auch umsetzen.
2: Also braucht es eine Ambulanzgebühr zum Beispiel?
1: Das könnte eine Möglichkeit sein. Und wenn ich an die Finanzierung denke, dann muss ich natürlich auch zum Teil, wo ja Bereitschaft besteht, private Mittel mit einbeziehen. Und diese privaten Mittel können Selbstbehalte sein, kann natürlich auch eine Ambulanzgebühr sein. Das ist ein zusätzlicher Anreiz, ein zusätzliches Steuerungsinstrument.
2: Die Regierung hat nun eine Reformarbeitsgruppe am Laufen, die bis Herbst Ergebnisse bringen soll. Wie optimistisch sind Sie eigentlich, dass da Großes herauskommt und nicht am Ende einfach nur, es heißt, wir bauen die Hotline 1450 aus und das ist es dann?
1: Ja, das würde ich schlimm finden. Und ich finde, singuläre Maßnahmen retten unser Gesundheitssystem nicht mehr. Denn sozusagen die Leistungen verschlechtern sich dann zusehends. Die Finanzierbarkeit ist nicht gesichert. Also sozusagen jenes Gesundheitssystem, das ja auch sehr gute Seiten in Österreich hat. Wir haben ja auch ein hohes Niveau. Das stirbt dann langsam. Das wollen wir nicht. Und deshalb muss man zeitgerecht eingreifen.
0: Sagt die Präsidentin des Rechnungshofs im Gespräch mit Klaus Webhofer. Margit Kracker ist heute Mittag im Journal zu Gast. Der Sparkurs der Regierung reicht bis tief in den Wald. 430 Millionen Euro waren seit 2020 für den sogenannten Waldfonds vorgesehen, um Österreichs Wälder klimafitter zu machen oder auch Schäden auszugleichen, durch Unwetter oder den Borkenkäfer zum Beispiel. Dieser Fonds ist jetzt fast ausgeschöpft. Ob es frisches Geld dafür geben wird, ist derzeit fraglich, berichtet aus einem südoststeirischen Wald Viktoria Waldegger.
3: Ah, schau, da krabbelt der Käfer sogar.
4: Förster Wolfgang Hueber muss nicht lange suchen, um Borkenkäfer zu finden. Weil der Frühling extrem trocken war, sind viele Bäume geschwächt und können den Käfer nicht mehr abwehren, erzählt der Fürstenfelder Bezirksförster.
3: Also es gibt Jahre, da läuft man wirklich den Schäden hinterher, den Borkenkäfern hinterher.
4: Stürme und Schnee haben auch für viele umgestürzte Bäume gesorgt. Ein Paradies für den Borkenkäfer. Um Wälder klimafitter zu machen, brauche es mehr Mischwälder. Das Aufforsten kostet aber. Bisher wurde das vom Waldfonds der Regierung großzügig unterstützt. Jetzt steht ein Sparkurs bevor und der bereitet vielen Sorge, sagt Andreas Pfister von der Steirischen Landesforstdirektion.
5: Es gibt halt dann Waldbesitzer, die sagen, was muss ich mir das überhaupt noch antun? Weil es ist alles so schwierig geworden mit dem Klimawandel, immer wieder habe ich Schadflächen.
4: Derzeit verhandelt die Regierung noch zum Waldfonds, mit deutlichen Kürzungen ist aber zu rechnen.
0: Vom Wald jetzt ins Vogelnest, das im Fall von Schwalben immer öfter leer bleibt. Der Bestand ist in den letzten Jahren in Österreich um fast die Hälfte eingebrochen. Zuletzt ironischerweise, weil es zu kalt war. Was das heißt, hat Wolfgang Böhmer in Erfahrung gebracht.
6: Und so bekommt zum Beispiel Katharina Bergmüller von BirdLife auch immer wieder Meldungen und Fragen, wo denn die Schwalben bleiben, gerade zum Beispiel aus Osttirol.
7: Wo jemand gesagt hat, er beobachtet schon seit Jahren, dass die immer weniger werden und jetzt heuer sind überhaupt keine mehr zurückgekommen.
6: Hauptgrund für den Einbruch sind Kaltwetterfronten im Herbst gewesen, genau als die Tiere in den Süden geflogen sind.
7: Die waren durchnässt, sie können nur Fluginsekten fressen, haben natürlich nichts zum Fressen gehabt und es sind Tausende gestorben, am Boden gelegen, eingesammelt worden.
6: Dabei sind Schwalben zentral für unser Ökosystem und fressen nebenbei noch täglich Unmengen etwa an Gelsen.
7: Pro Tag verfüttern sie bis zu 15.000 Insekten.
6: Pro Tag?
7: Pro Tag. Für eine Brut brauchen sie ungefähr ein Kilo. Und da kann man sich schon vorstellen, dass das was ausmacht, wenn sie nicht mehr da sind.
6: Deswegen sollte man zum Beispiel Nistmaterial bereitstellen, heißt nasse Lacken, idealerweise mit Lehm darin und auf keinen Fall Nester entfernen, damit sich die Bestände vielleicht wieder etwas erholen und man wieder öfter Schwalben sieht und vor allem auch hört.
0: Stress kann das Gedächtnis und die Konzentrationsfähigkeit beeinträchtigen. Harter Schnitt jetzt. Das empfinden viele Menschen nicht nur subjektiv so. Auch wissenschaftliche Studien bestätigen das, dass starker Druck oder nervenaufreibende Situationen die kognitive Leistungsfähigkeit verschlechtern. Ein internationales Forschungsteam hat untersucht, warum das so ist und wie das menschliche Gehirn auf akuten Stress reagiert. Mehr von Marlene Nowotny.
8: Kommt es zu akutem Stress, etwa durch eine Gefahr im Straßenverkehr, unerwartete Schmerzen, Prüfungsangst oder kurzfristige Deadlines, schüttet der Körper Stresshormone aus. Das treibt den Puls nach oben, beschleunigt die Atmung und, das zeigt die aktuelle Studie, beeinflusst den Hippocampus, also jene Hirnregion, die für Informationsverarbeitung und Gedächtnisbildung zuständig ist. Hier lasse die Aktivität unter akutem Stress nach, sagt der Hirnforscher Kai Schüren von der Universität Hamburg. Das könne etwa bei Menschen, die unter Stress lernen, bedeuten,
9: dass man vielleicht nicht Zugriff auf die Informationen hat, die man im Vorhinein schon gelernt hat und dann vielleicht nicht so gut das Neugelernte integrieren kann mit alten Informationen.
8: Hier können Atem- und Achtsamkeitsübungen helfen, sagt Schüren, also Entspannungstechniken, die die Ausschüttung von Stresshormonen bremsen.
10: Die Kurzmeldungen jetzt noch von Christina Kreuz.
11: Bei einem schweren Grubenunglück in China sind mehr als 80 Bergleute ums Leben gekommen. Nach einer Gasexplosion in einem Kohlebergwerk in der Provinz Shanxi wurden zahlreiche Verschüttete nicht mehr lebend geborgen, berichten staatliche Medien. 9 Menschen werden noch vermisst. Zum Zeitpunkt des Unglücks befanden sich fast 250 Arbeiter in der Mine. Die Suche nach Vermissten hält an. In Kalifornien sind wegen eines drohenden Chemieunglücks zehntausende Menschen aufgefordert worden, ihre Häuser zu verlassen und sich in Sicherheit zu bringen. An einem riesigen Chemietank sei ein Leck aufgetreten, teilten die Behörden mit. Der mit 26.000 Litern entzündlicher Flüssigkeit gefüllte Tank könnte explodieren und giftige Dämpfe verursachen. Bei einem ukrainischen Drohnenangriff in der fast vollständig von Russland kontrollierten ostukrainischen Region Luhansk sind nach Angaben des russischen Präsidenten Putin 6 Menschen getötet und Dutzend weitere verletzt worden. 15 weitere Menschen werden noch vermisst. Nach Angaben aus Moskau soll eine Schule in der Stadt Starobilsk getroffen worden sein. Das ukrainische Militär weist die Vorwürfe zurück und erklärte, eine Drohnen-Elite-Einheit ins Visier genommen zu haben. Russland rief eine Dringlichkeitssitzung des UNO-Sicherheitsrates ein. Ungarns neue Regierung zieht eigenen Angaben nach die Absicht zum Austritt des Landes aus dem Internationalen Strafgerichtshof zurück. Das erklärte der neue Ministerpräsident Peter Modja am Abend in einem Post auf der Plattform X. Weitere Details sind derzeit nicht bekannt. Die österreichische Regisseurin Sandra Wollner hat bei den Filmfestspielen von Cannes den Hauptpreis der Sektion Özerter Regard gewonnen. Ausgezeichnet wurde ihr Filmdrama Everytime. Das Festival geht heute Abend mit der Vergabe der Goldenen Palme zu Ende. Und das Wetter heute und generell an diesem verlängerten Pfingstwochenende, sehr warm mit 22 bis 29, vielleicht sogar 30 Grad. Morgen und Montag bis zu 32 Grad, meist sonnig.
10: Das waren die morgendlichen Journale am heutigen Samstag. Matthias Korb war an den Technikreglern. Veronika Filitz hat Regie geführt. Stefanie Leotolter war am Mikrofon. Wir sagen danke fürs Zuhören. Hier geht's in Kürze weiter mit dem Pasticcio. Es ist gleich 8.15 Uhr.
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0: Psalmensymphonie à la Française in Apropos Klassik mit Christina Tengel um 15.05 Uhr. Auch mit dem Soundtrack zum Film Fahrstuhl zum Schafott schrieb Miles Davis Jazzgeschichte.
1: Er hatte die Musik geschrieben, aber er hat nur Fragmente geschrieben. 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
0: Die Trompeterin Michaela Rabitsch, die Saxophonistin Viola Falb, Journalist Klaus Nüchtern und Thomas Miesgang würdigen den Jahrhundertmusiker. Diagonal zum 100. Geburtstag von Miles Davis um 17.05 Uhr. Der renommierte Kleinkunstpreis Salzburger Stier wird heute vergeben.
2: Heute bin ich der Erste. Heute komme ich nicht spät.
0: Im Kulturhaus Meran bekommt Klaus Schönholzer für die Schweiz den Preis. Für Deutschland wird Bodo Wartke ausgezeichnet.
3: Die Schlange. Der Schlange wurde bange. Schon lange war das Leben ihr unangenehm. Sie sagte voller Sorgen aufgrund dessen, was ihr dräute.
4: Ob ich mich besser morgen oder doch schon heute?
0: Und für Österreich übernimmt Sonja Pickard die Auszeichnung. Robert Palfrader wird die Stiertrophäen überreichen. Kabarett direkt live aus Meran ab 20 Uhr. 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
1: Einen schönen guten Morgen. Wir eröffnen dieses Samstags-Pasticcio mit einem spielerischen Scherzo.

Margarete Fingerhut war das mit dem Scherzo in Astur von Alexander Borodin. Alexander Borodin war ein Komponist, der auch als Mediziner gewirkt hat und da insbesondere als Chemiker. Mit nur 29 Jahren hat er eine Professur für organische Chemie erhalten in St. Petersburg. Eine naturwissenschaftliche Begabung hatte auch ein Komponist, den ich selbst erst letzte Woche kennengelernt habe, Jean Krah. 1879 bis 1932 hat er gelebt. Jean Krah war Seefahrer in der französischen Marine und hat sich in diesem Feld auch mit zahlreichen Erfindungen einen Namen gemacht. Dem Winkelmaß etwa, aber auch mit ganz profanen Dingen. So hat er etwa ein Duschsystem mit Münzeinwurf für die Besatzung an Bord entwickelt. Der Grund, weshalb Jean Krah heutzutage vielleicht eher weniger bekannt ist als seine Zeitgenossen, das sind etwa Maurice Ravel oder Claude Debussy, liegt vielleicht darin, dass er viel Zeit auf hoher See verbracht hat. Auf dem Schiff musste für ihn aber immer ein Klavier bereitstehen, damit er auch komponieren konnte. An Bord der Provence, einem französischen Schlachtschiff, auf dem Jean Krah im Jahr 1928 unterwegs war, ist auch folgendes Werk entstanden. Ein Quintett für Flöte, Streicher und Harfe, das die Schlagwerkerin Vassilena Serafimova für Marimba und Streichquartett arrangiert hat.

Der zweite Satz aus dem Quintett von Jean Krah. Im Original für Flöte, Streicher und Harfe. Hier in der Bearbeitung für Marimba und Streichquartett von der Solistin Vassilena Serafimova gemeinsam mit dem Quatuor Ardeo. Jean Krah, Komponist und Seefahrer also. Eine Reise mit dem Schiff im 19. Jahrhundert, das muss wahrlich eine strapaziöse Angelegenheit gewesen sein. Knappe 3 Monate hat wohl eine Seefahrt von Europa nach Brasilien gedauert. Das musste die österreichische Erzherzogin Marie Leopoldine auf sich nehmen, als sie 1817 mit dem Kronprinzen Pedro von Portugal und Brasilien verheiratet wurde. Pedro, der Kronprinz und spätere Kaiser von Brasilien, war wahrlich kein ehrenhafter Ehemann. Auch als Herrscher war er im Gegensatz zu seiner Frau alles andere als beliebt. Aber Pedro hatte ein außergewöhnlich großes musikalisches Talent. Studiert hat er bei Sigismund von Neukomm, einem Komponisten aus Salzburg, der ebenfalls nach Brasilien berufen wurde, um dort am Kaiserhof in Rio de Janeiro als Musiklehrer zu wirken.

Das Consortium Classicum mit dem ersten Satz aus der Serenade in B-Dur von Sigismund von Neukomm. 5 Jahre lang hat Sigismund von Neukomm in Brasilien gelebt und am dortigen Kaiserhof gewirkt. Kaiser Pedro hat sein eigenes musikalisches Talent wohl auch auf seinen Sohn Pedro II. Übertragen. Dieser war wiederum ein Förderer von Richard Wagner. Und jetzt wird's ganz interessant. Wagner war ja finanziell oft in Schwierigkeiten. Pedro II. Hat ihn von Brasilien aus unterstützt, er hat ihm großzügige Geldmengen zukommen lassen und hat ihn sogar nach Brasilien eingeladen. Wagner sollte dort eine Musikhochschule leiten. Auf diese Weise, das war der Plan, konnte ihn der Kaiser also nachhaltig fördern. Richard Wagner war zu dieser Zeit gerade mit der Arbeit an seiner Oper Tristan und Isolde beschäftigt. Er hat dann seine finanziellen Schwierigkeiten doch noch irgendwie lösen können und den Weg nach Rio de Janeiro nicht auf sich genommen. Man stelle sich aber vor, was gewesen wäre, wenn. Denn Kaiser Pedro II. Hat sogar angeboten, die Uraufführung des Tristan in Rio stattfinden zu lassen.

Der Schluss des zweiten Aufzugs aus Richard Wagners Tristan und Isolde in einer spannenden Paraphrase von Martina Trump. Sie ist erste Geigerin des Solistenensembles D'accord, das wir hier gerade gehört haben. In Wagners Tristan erscheint der Tod nicht als das Ende, sondern als Erlösung. In Franz Schuberts Winterreise hingegen wirkt der Tod mehr wie ein Fragezeichen. Am Schluss des Liederzyklus taucht der Leiermann auf, eine Figur, die eigentlich irgendwo zwischen Diesseits und Jenseits steht. Er dreht beharrlich seine Leier, so als würde er sagen, das Leben geht weiter, auch wenn ich dich mitnehme. Bei Schubert dreht sich die Leier am Schluss wie von selbst weiter. Und dieses stete Weiterdrehen nehmen wir im Folgenden jetzt auf und lassen eine Aufnahme des Leiermanns mit dem Bariton Peter Mattei nahtlos übergehen in die drehleierartigen Klänge der Geige von Julia Lachersdorfer.

Die Leierfrau von und mit Julia Lachersdorfer und davor Franz Schuberts Leiermann aus der Winterreise mit dem Bariton Peter Mattei und Lars David Nilsson am Klavier. Die Leierfrau von Julia Lachersdorfer entstand aus der Erinnerung der Geigerin an die Klänge der Drehleier in ihrer Kindheit. Dieses Instrument hat für Julia Lachersdorfer, wie sie im Booklet zu ihrer CD Spinnerin schreibt, etwas unendlich Tröstendes. Und tatsächlich hat der Klang der Drehleier mit dem schnarrenden Bordun irgendwie etwas von einer gewissen Beständigkeit. Im 18. Jahrhundert hat sich das Instrument auch einer ziemlich großen Beliebtheit bei Komponisten erfreut, etwa beim Franzosen Nicolas Chédeville.

ein Stück, das eigentlich ganz gut zum heutigen Tag passt. Le plaisir d'été, die Freuden des Sommers von Nicolas Chédeville. Und vielleicht haben Sie es gehört, Chédeville bezieht sich hier auf den Sommer von Antonio Vivaldi. Keine notengetreue Bearbeitung, aber Chédeville arbeitet mit Vivaldis Material und hat den Sommer hier in die Besetzung von Drehleier, Violine, Flöte und Basso Continuo gebracht. Das Ensemble Les Éclairs de Musique und Matthias Leubner an der Drehleier waren hier zu hören. Die folgende Symphonie könnte auch kurz irritieren, wenn man nicht weiß, von wem sie stammt. Es klingt beachtlich nach Beethoven, ist aber ein Werk seines Schülers Ferdinand Ries. Dass sich Ries kompositorisch bei seinem Lehrer vielleicht das ein oder andere abgeschaut hat, liegt nahe. Schließlich hat er auch Beethovens Noten kopiert. Beethoven soll sogar gemeint haben, dass Ries ihn auch musikalisch zu sehr imitiere. Die Ähnlichkeit ist aber tatsächlich verblüffend.

0: Das Scherzo aus der Symphonie Nummer 4 von Ferdinand Ries. Für mich irgendwie eine Mischung aus Beethoven und ein bisschen Karl Maria von Weber. Eine Aufnahme mit der Tapiola Sinfonietta unter Janne Niesonen. Und damit geht das Pasticcio heute zu Ende. Am Mikrofon war Eva Theimel.
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2: Am Mikrofon Christina Kreunz. Die geplante Beleglotterie kommt doch nicht. Damit wollte das Finanzministerium eigentlich gegen Steuerbetrug vorgehen, indem Menschen dazu motiviert werden sollen, sich den Kassenzettel geben zu lassen. Sebastian Rosenauer berichtet.
3: Für jede Rechnung, die man online einreicht, hätte man 2.500 Euro gewinnen können. Pro Jahr hätte das den Staat rund 4 Millionen Euro gekostet. Das war vielen offenbar zu teuer. Wirtschaftskammer und Industriellenvereinigung, aber auch manche Bundesländer haben die geplante Lotterie scharf kritisiert. Tirol spricht von einem falschen Signal angesichts des großen Spardrucks und auch Oberösterreich kritisiert den Gesetzesentwurf als nicht wirtschaftlich und nicht zweckmäßig. Das Finanzministerium will jetzt andere Maßnahmen prüfen, um die Verwendung von digitalen Rechnungen zu fördern und Steuerbetrug zu bekämpfen.
2: Nach einer Gasexplosion in einer chinesischen Kohlemine in der nordchinesischen Provinz Shanxi ist die Zahl der Toten auf 90 gestiegen. Wie viele Personen weiterhin in der Mine eingeschlossen sind, ist bislang unklar. Die Rettungsarbeiten dauern an. In der Türkei will Präsident Erdogan, dass die Menschen mehr Kinder bekommen. Geburtenkontrolle bezeichnet er als Verrat und die fallende Geburtenrate in der Türkei als Katastrophe. Aus Istanbul berichtet Rosa Lyon.
4: Der türkische Präsident Recep Tayyip Erdogan spricht gerne von 3 Kindern. Ich sage mindestens 3 Kinder, denn starke Nationen bestehen aus starken Familien. Doch Erdogans Appell zeigt keine Wirkung. In ein paar Jahrzehnten wird das zu spüren sein, so der Bevölkerungswissenschaftler Türk Yilmaz.
5: The population predictions show that.
4: Laut Vorhersagen wird ab dem Jahr 2050 oder 2055 die Bevölkerung in der Türkei schrumpfen, wenn die Fertilität so bleibt oder sogar weiter abnimmt. Mindestens so wichtig wie der Blick auf die Babys sei jener auf die Alten, ist Türk Yilmaz überzeugt. In den kommenden 15 bis 20 Jahren werden in der Türkei rund 20 Millionen Menschen 2050 oder 2055 die Bevölkerung in der Türkei schrumpfen, wenn die Fertilität so bleibt oder sogar weiter abnimmt. Mindestens so wichtig wie der Blick auf die Babys sei jener auf die Alten, ist Türk Yilmaz überzeugt. In den kommenden 15 bis 20 Jahren werden in der Türkei rund 20 Millionen Menschen über 65

0: Beamten laut Polizei auf Geschwindigkeitsübertretungen und Drogen- und Alkoholenkern. Außerdem kündigt man technische Kontrollen an und will vor allem zweirädrige Kraftfahrzeuge wie Motorräder auf besonders beliebten Strecken unter die Lupe nehmen.
1: Da geht es um oft überhöhte Geschwindigkeit, die Fahrsicherheit an diesen Strecken und wir sind dort entsprechend mit unseren Kräften präsent zur Überwachung.
0: Sagt Matthias Grabner von der Landesverkehrsabteilung. 1000 Polizistinnen und Polizisten werden im Einsatz sein. Die Einsatzkräfte sind jedes Jahr über Pfingsten gefordert.
2: Theresa Freudenthaler hat berichtet. Österreichs Schwalbenbestände sind massiv eingebrochen, in den letzten Jahren um fast 50%. Und sehr viele Nester bleiben auch heuer leer. Wolfgang Böhmer, was ist da los?
3: So bekommt zum Beispiel Katharina Bergmüller von BirdLife auch immer wieder Meldungen und Fragen, wo denn die Schwalben bleiben, gerade zum Beispiel aus Osttirol.
4: Wo jemand gesagt hat, er beobachtet schon seit Jahren, dass die immer weniger werden und jetzt heuer sind überhaupt keine mehr zurückgekommen.
3: Hauptgrund für den Einbruch sind Kaltwetterfronten im Herbst gewesen, genau als die Tiere in den Süden geflogen sind.
4: Die waren durchnässt, die können nur Fluginsekten fressen, haben natürlich nichts zum Fressen gehabt und es sind Tausende gestorben, am Boden gelegen, eingesammelt worden.
3: Dabei sind Schwalben zentral für unser Ökosystem und fressen nebenbei noch täglich Unmengen etwa an Gelsen.
4: Pro Tag verfüttern sie bis zu 15.000 Insekten.
3: Pro Tag?
4: Pro Tag. Für eine Brut brauchen sie ungefähr ein Kilo. Und da kann man sich schon vorstellen, dass das was ausmacht, wenn sie nicht mehr da sind.
3: Deswegen sollte man zum Beispiel Nistmaterial bereitstellen, heißt nasse Lacken, idealerweise mit Lehm darin und auf keinen Fall Nester entfernen, damit sich die Bestände vielleicht wieder etwas erholen und man wieder öfter Schwalben sieht und vor allem auch hört.
2: Berichtet Wolfgang Böhmer über Österreichs Schwalbenbestände. Das waren die Nachrichten mit Christina Kreuz. Und nun zum Wetter.
5: Strahlend blau ist der Himmel jetzt am Vormittag im ganzen Land. Am Nachmittag kommen ein paar Wolken dazu und die können im Bereich von Oberösterreich bis ins Burgenland vorübergehend dichter werden. Und es wird sehr warm mit 22 bis 29 Grad, vielleicht hat es sogar 30 Grad zum ersten Mal heuer, am ehesten in Tirol. Spätestens am Pfingstsonntag und Montag steigen die Temperaturen über 30 Grad. Dazu gibt es weiterhin viel Sonnenschein, an den Nachmittagen nur ein paar Quellwolken und höchstens ganz vereinzelt einen kurzen Schauer. So viel zum Wetter von Daniel Stanker.

0: Miles Davis steht für mich vor allem für Poesie im Klang.
1: Im Grunde genommen ist der Miles ein immens großer Mensch. Meiner Meinung nach einer der größten Künstler dieses Jahrhunderts.
2: If I was thought of anywhere else than that, you know, I wouldn't want to be here.
3: Wenn ich nicht mehr wäre als das, was ich ohnehin bin, dann wollte ich gar nicht sein.
2: If I couldn't create, I wouldn't. It would be nothing for me to live for, you know?
3: Wenn ich nicht mehr schaffen könnte, dann hätte mein Leben keinen Sinn mehr.
2: It's selfish, I know, but geniuses are selfish.
3: Es ist egoistisch, ich weiß. Aber Genie ist immer egoistisch.
4: Ich glaube, Miles Davis wurde The Chief genannt von seinen Musikern, weil er am klarsten die Vision hatte, wie ein Stück, ein Album klingen soll.
5: The Chief. Miles Davis und die Neuerfindung des Jazz. Von Günther Kendelsdorfer.
6: That's right on, it's the chorus, John. It's the chorus. Here we go.
7: The leader of our next group has that of establishing a very distinctive, original, personal sound, Miles Davis.
8: Er war einer der einflussreichsten Musiker des 20. Jahrhunderts. Miles Davis, Trompetengenie, Lebenslauf.

0: Langer Jazz-Innovator und Egozentriker mit Bad Boy-Appeal.
1: Miles Davis war ein sprunghafter Kerl.
0: So der Biograf des Trompeters Quincy Troup.
1: In der einen Sekunde konnte er sehr charmant sein und es war schön, mit ihm zusammen zu sein. Und in der nächsten Sekunde war er der gemeinste Kerl, der dir jemals über den Weg gelaufen ist.
2: Wie so oft in der Musik- oder Kunstgeschichte ist es so, dass Mensch und Werk zwei verschiedene Dinge sind. Man muss ihn jetzt nicht unbedingt sympathisch finden, um seine Kunst zu schätzen.
0: Thomas Gansch, Trompeter von Weltrang, hat Miles Davis' unverwechselbare Klangästhetik eingehend studiert.

Er kann schier unendliche Welten aufmachen mit einem langen Ton. Und das ist eine Meisterschaft, wie sie kein zweites Mal vorkommen ist.

Das Genie Miles Davis setzt sie aus mehreren Komponenten zusammen. Die Technik am Instrument ist es vordergründig nicht. Er war technisch schon brillant, aber was ihn so einzigartig gemacht hat, war eine unglaubliche Fähigkeit, Gruppen zusammenzustellen und die dann freizulassen und das Potenzial in anderen Musikern zu erkennen.

0: Es ist nicht nur die technische Perfektion, die ihn ausgezeichnet hat. Ich würde fast sogar behaupten, die hat er gar nicht gehabt, sondern dass seine Klänge aus einer Tiefe, aus Menschen herauskommen. Und das ist das, was uns heute noch bewegt.
1: Welchen Sinn hat die Musik für Sie? Geht es nur darum, Gefühle zu vermitteln?
2: Whatever it does to you.
3: Das hängt ganz von dir selbst ab. Es ist so wie mit der Religion. Glaubst du daran, dann folgst du ihr. Du darfst dich nur nie dabei auf jemanden anderen verlassen, der für dich denkt.
4: Miles Davis, 1926 in der Kleinstadt Alton am Mississippi geboren, wächst in vergleichsweise privilegierten Verhältnissen auf. Als Miles 3 Jahre alt ist, übersiedelt die Familie einige Meilen stromabwärts in die Industriestadt East St. Louis.
5: Die Familie zog im gemischtrassigen Zentrum der Stadt über einen Drugstore, wo zunächst der Vater seine Praxis als Zahnarzt hatte und auch die Familie in einer kleinen Wohnung wohnte.
4: Der Miles Davis-Biograf Stefan Hentz.
5: Die Zahnarztpraxis lief sehr gut und die Familie wurde relativ schnell relativ wohlhabend. Und es dauerte dann ein bisschen länger, da war sie sehr wohlhabend. Also es war eine eher reiche Familie.
6: Wir lebten in einem sehr schönen Viertel mit Reihenhäusern wie in Philadelphia oder Baltimore.
4: Erinnert sich Miles Davis in seiner Autobiografie.
6: In unserer Nachbarschaft wohnten Juden, Deutsche, Armenier und Griechen. Es gab keine Rassentrennung.
4: Musik spielte eine wichtige Rolle in Miles Davis' Familie. Sein Vater war musikalisch interessiert. Seine Mutter spielte Geige und Klavier, hatte beide Instrumente in jüngeren Jahren auch unterrichtet.
6: Mit 7 oder 8 hörte ich regelmäßig eine Radiosendung, die Harlem Rhythms. Die Sendung lief jeden Tag um 8:45 und deshalb kam ich oft zu spät in die Schule. Ich musste diese Sendung hören, Mann, ich musste es einfach. Das Programm war spitze, keine große schwarze Band fehlte. Und ich weiß noch, wie fasziniert ich den Schallplattenaufnahmen von Louis Armstrong, Lionel Hampton, Count Basie, Bessie Smith, Duke Ellington und einem Haufen anderer großartiger Typen zuhörte.
4: Miles Davis ist 9, als er von einem Freund seines Vaters seine erste Trompete bekommt. Er nimmt Musikunterricht und zeigt eine beachtliche Begabung. Mit 14 beginnt ihn Joseph Gustad zu unterrichten, der Solotrompeter des St. Louis Symphony Orchestra. Miles erhält eine solide Trompetenausbildung. Kultur, Stil, Bildung gelten etwas im Hause Davis.
6: Am wichtigsten war für mich mein Vater. Er war schon was Besonderes. Er war gebildet, mochte schöne Dinge, Kleider und Autos, genau wie meine Mutter.
4: Cleota Davis, Miles' Mutter, wird von Menschen, die sie kannten, als elegante, aber strenge, kühle und distanzierte Person beschrieben. Dem kleinen Miles und seinen beiden Geschwistern gegenüber verhielt sie sich jähzornig und gewalttätig.
6: Meine Mutter verdrosch mich bei der geringsten Kleinigkeit. Das Verprügeln steckte so tief in ihr drin, dass sie einmal, als sie sich krank fühlte, meinen Vater aufforderte, mich zu verprügeln. Er brachte mich in ein Zimmer, schloss die Tür und sagte, ich solle so schreien, als ob er mich schlagen würde. Tu so, als ob du verprügelt wirst. Ich erinnere mich genau an diese Worte. Und daran, dass ich wie am Spieß losbrüllte und er da saß und mich eisern anstarrte.
5: Das ist wahrscheinlich in dieser Zeit nicht besonders unüblich gewesen. Leibesstrafen, Prügel und sowas waren wahrscheinlich an der Tagesordnung.
4: Das Klima war auch in den Straßen von East St. Louis, wo Miles Davis sich früh herumzutreiben begann, rau.
6: Ich war ein kleiner, schmächtiger Kerl mit unglaublich dürren Beinen. Aber ich ließ mich von niemandem einschüchtern, der größer oder stärker war als ich. Ich war nie ein ängstlicher Typ.
4: Seine ersten Auftritte als Musiker absolviert Miles Davis mit ein paar Kumpels in Huff's Beer Garden und anderen Lokalen. Man spielt die Hits von Benny Goodman und anderen Swinggrößen nach. Der Sommer 1944 markiert einen Wendepunkt in Miles Davis' Leben. Die Band von Billy Eckstein gastiert im Club Riviera in St. Louis. Der 18-jährige Miles, gerade mit der Highschool fertig, darf für einen erkrankten Musiker einspringen und findet sich plötzlich an der Seite von Charlie Parker und Dizzy Gillespie wieder, den zwei größten Virtuosen einer damals revolutionär neuen Jazzrichtung, des Bebop. Zwei Wochen lang versucht sich Miles Davis an der dritten Trompete in Billy Eckstein's Band.

0: first place, we'd have to call it jazz.
1: Erstens einmal hat es damals in St. Louis kein Mensch Jazz genannt. Die ersten, die damit anfingen, waren die Weißen, vor allem die weißen Kritiker, die die Sachen irgendwie einteilen mussten, um überhaupt darüber sprechen zu können.
2: Im September 1944 übersiedelt Miles Davis nach New York, ins Epizentrum der Jazzwelt zu jener Zeit. Seinem Vater zuliebe macht der junge Mann, eine auffallend gut aussehende Erscheinung, die Aufnahmeprüfung an der Juilliard School, einem der renommiertesten Konservatorien der Welt, um klassische Musik zu studieren. Seine wahre Universität aber besucht Miles Davis nachts. Mintons Playhouse und die anderen Clubs von Harlem. Während in Europa die letzten Schlachten des Zweiten Weltkriegs toben, fegt über die US-amerikanische Jazz-Szene die Bebop-Revolution hinweg. Und Miles Davis ist mittendrin. Zunächst als Beobachter, dann sehr schnell als Akteur, wie er in seiner Autobiografie beschreibt.

0: Jeden Montagabend jammten Bird und Dizzy in Mintons Playhouse. Und dann wollten jedes Mal so an die 1000 Typen rein, um einfach nur zuzuhören oder mit Bird und Dizzy zu spielen. Die Luft war elektrisch geladen. Das Ganze lief folgendermaßen ab. Du bist mit deinem Horn hingegangen und hast gehofft, dass Bird und Dizzy dich zum Spielen auf die Bühne holen. Wenn das der Fall war, dann warst du gut beraten, die Sache nicht in den Sand zu setzen. Ich hab sie nicht in den Sand gesetzt. Mein erster Auftritt war zwar nicht berauschend, aber ich spielte mir den Arsch auf meine Art ab. Denn mein Stil war anders als der von Dizzy, auch wenn er mich damals schon ziemlich beeinflusst hatte.
1: Was waren für Sie die entscheidendsten Phasen Ihrer Musikkarriere?
2: Sicherlich das Zusammentreffen mit Dizzy Gillespie, Charlie Bird und Thelonious Monk. Einer folgte dem anderen. Wir spielten in den verrücktesten Buren, die es größtenteils heute gar nicht mehr gibt. Da waren mit dabei Thelonious Monk, Coleman Hawkins, ich, Fats und Dizzy und Baden Powell. Und da waren noch die Drummer Max Roach und Kenny Clark. Das war's.
3: Als er nach New York gegangen war, hat er dann auch ein halbes Jahr später die ersten Aufnahmen gemacht. Und die waren immer neben Charlie Parker.
4: Stefan Hentz, Miles Davis Biograf.
3: Und Charlie Parker war eine übermächtige Figur. Das war eigentlich der Top-Solist des ganzen Jazz in den 40er Jahren. Und er kam als kleiner, gerade der Schule entwachsener, eher etwas schüchterner, zurückhaltender Mann dazu und stach daneben ab. Also wenn man Charlie Parker hört, dann hat man den richtigen Bebop, und wenn man dann ein Solo von Miles Davis hört, merkt man, dass sich da einer noch schwer tut, weil das Vokabular so schwer ist. Aber auch, weil Miles Davis im Grunde schon damals in anderen Kategorien gedacht hat.
4: 1947, kurz bevor die ersten LPs auf den Markt kamen, erschien eine Shellac, in der Miles Davis an der Seite Charlie Parkers als Bebopper zu hören ist.

0: Trompeter Thomas Gansch analysiert Miles Davis' Performance als Bebop-Musiker.
1: Er spielt das, was sein großes Vorbild Dizzy Gillespie gespielt hat, und er spielt das auch super. Das ist technisch herausragend, weil man muss sich vorstellen, wie schwer diese Musik ist. Bebop ist wahnsinnig schwer zu spielen. Da kommen in einem Affentempo ganz viele Akkordfolgen auf einen zu und man muss sich da irgendwie drüber hauen. Und Bebop ist heute noch schwer zu spielen, aber das war in der Zeit, wo Bebop entstanden ist. In dieser frühen Zeit hört man einfach ganz deutlich, dass er etwas spielt, was er bewundert und was er lernen will, was er auch kann, aber man hört noch nicht den Charakter Miles Davis raus. Er ist noch auf der Suche nach seinem Sound.
0: Miles Davis war zeitlebens ein unruhiger, kreativer Geist, immer auf der Suche nach neuen Ausdrucksformen. Ende der 1940er Jahre hatte er das Gefühl, dass sich der Bebop zu erschöpfen begann. Ruhigere, differenziertere Klangfarben schienen ihm angesagt. Miles freundete sich mit dem Arrangeur Jill Evans und dem Bariton-Saxophonisten Jerry Mulligan an und gründete sein später berühmtes Nonet, eine im Jazz eher ungewöhnliche Formation.

0: Obliquity, eine Shellac-Einspielung aus dem Jahr 1949, klingt deutlich anders als die hastigen, nervösen, virtuosen Stücke aus Miles Davis' Bebop-Phase.
1: Diese Aufnahme markiert einen unglaublichen Sprung in der Entwicklung von Miles Davis. Es ist die Zusammenarbeit mit Gil Evans, die hier dazukommt, wo das Arrangement besser nicht sein könnte. Also das ist einfach genial.

0: da hört man ihn schon. Also da ist er schon in seinem Sound drinnen, was natürlich für seine 23 Jahre, die er damals alt war, schon sehr, sehr, sehr bemerkenswert ist.
1: Die Saxophonistin Carolina Strassmeier.
0: Und da glaube ich, da macht sich dieser Individualismus schon sehr bemerkbar. Da ist er nicht mehr der, der imitiert, sondern der, der sucht in sich drinnen.

hier tritt zum ersten Mal der große Klangpoet Miles hervor, der einfach mit jedem einzelnen Ton Geschichten erzählen kann. Man spürt beim Anhören sofort, dass das was ganz Eigenständiges ist und was ganz Besonderes.

Mit Nummern wie Boblicity und Moon Dreams, später auf dem Album Birth of the Cool zu hören, wird Miles Davis zum Miterfinder des Cool Jazz.

0: Im Mai 1949, Miles Davis ist 23, verlässt er zum ersten Mal die Vereinigten Staaten. Als Teil der Tad Dameron Band tritt er beim Jazzfestival in Paris auf.
1: Vous entendez actuellement l'orchestre Bebop de Tad Dameron. Bebop, c'est-à-dire se livrant à la forme d'improvisation la plus moderne du jazz. Cet orchestre est composé de Tad Dameron, un des pianistes de l'école moderne, Miles Davis à la trompette, James Moody, ancien saxophoniste ténor du fameux Gillespie, notre ami Kenny Clarke à la batterie et Spilla à la basse.
2: Paris, Europa, war für ihn was völlig Neues. Es war seine erste Reise weg vom amerikanischen Kontinent. Er wurde begeistert empfangen, einmal vom Publikum, aber andererseits auch von der Crème de la Crème, der intellektuellen Szene in Paris. Und er saß mit Simone de Beauvoir und Jean-Paul Sartre am Tisch, stieg in dem Hotel ab, wo auch Sartre lebte zu dem Zeitpunkt, und war Teil dieser Szene, die total faszinierend für ihn war. Und vor allem war für ihn faszinierend, wie selbstverständlich er als Schwarzer mit diesen Leuten in Kontakt kam und umgehen konnte.
3: Ich war noch nie so glücklich in meinem Leben,
0: vertraute Miles Davis seiner Autobiografie an.
3: Ich lebte.
0: Und dann verliebt sich Miles Davis auch noch.

Bei einer unserer Proben kam eine Frau rein, setzte sich und hörte zu. Ich wusste nicht, dass sie eine berühmte Sängerin war. Sie sah nur toll aus, wie sie da saß. Langes, schwarzes Haar, ein wunderschönes Gesicht, schmal und stilvoll. Also fragte ich einen Typen, wer sie ist. Er sagte, was willst du von ihr? Ich sagte, was meinst du damit, was ich von ihr will? Ich möchte sie kennenlernen. Darauf sagte er, sie ist eine von diesen Existenzialisten. Und ich sagte ihm, Mann, scheiß drauf, ist mir egal, was sie ist. Das Mädchen ist schön und ich will sie kennenlernen.

0: Juliette Gréco und Miles Davis werden ein Paar. Das erste Mal in seinem Leben ist der Musiker wirklich verliebt.
1: Le même orchestre va vous interpréter maintenant Don't Blame Me.

0: Juliette und ich bummelten Hand in Hand an der Seine entlang, küssten uns, sahen uns in die Augen, küssten uns wieder und streichelten unsere Hände. Es war wie ein Zauber, fast als wäre ich hypnotisiert, als wäre ich in Trance. Sowas war mir noch nie passiert. Kenny Clark entschied sich an Ort und Stelle in Paris zu bleiben. Er sagte mir, ich sei verrückt, wenn ich in die Staaten zurückgehe. Sartre, Juliette und ich gingen jeden Abend aus. Wir saßen in Straßencafés, tranken Wein, aßen und unterhielten uns. Juliette bat mich zu bleiben und sogar Sartre sagte, warum heiratet ihr zwei nicht? Aber ich entschied mich anders. Ich blieb ein oder zwei Wochen, verliebte mich in Juliette und Paris und dann ging ich wieder.
1: Dann kam er eben zurück, war todtraurig, dass das jetzt leider vorbei war und musste merken, in den USA, in New York, hatte niemand was von dem Erfolg, den er in Paris hatte, mitgekriegt. Und die Nachfrage nach seiner Musik, seinem Ton, seiner Mitwirkung war abgesagt.
0: Ich war so deprimiert und als ich wieder in den Staaten war, hing ich plötzlich an der Nadel. Zum ersten Mal in meinem Leben verlor ich jede Kontrolle.
2: Heroin war eine weit verbreitete Droge in der Jazzszene jener Zeit. Charlie Parker und Billie Holiday, Fats Navarro, Wardell Gray und Ted Dameron, sie alle gingen an ihrer Drogenabhängigkeit mehr oder weniger elend zugrunde.
3: Einer der großen Vorbilder von Miles Davis, nämlich Charlie Parker, war ja schwer heroinsüchtig und er ist in diesem Umfeld auch hineingekippt und hat zuerst einmal die ersten Jahre mit Heroinsucht gekämpft, hat die aber dann wieder ablegen können.
0: Anfangs spritzte ich nur, wenn ich allein war. Dann fing ich an, rumzuhängen. Ich, ein Stepptänzer namens Leroy und ein Typ, den wir Laffy nannten, trieben uns in der 110., 111. und 116. Straße in Harlem rum. Wir lungerten in Bars rum, im Rio, im Diamond, im Sterlings. Den ganzen Tag über spritzten wir abwechselnd Heroin und schnupften Koks.
1: Das ging ungefähr 5 Jahre lang, also eine ziemlich lange Zeit. Es gab immer wieder Versuche von ihm, das loszuwerden. Meistens in Selbsthilfe, also im Cold Turkey-Verfahren, wie man das nennt. Also man schließt sich irgendwo in einen einsamen Raum ein, durchlebt diese körperlichen Torturen, die der Entzug mit sich bringt. Und irgendwann hat man alles ausgeschwitzt und geht wieder auf die Straße und ist sozusagen geheilt. Das hat er mindestens 3 oder 4 Mal versucht, bis es dann tatsächlich auch geklappt hat und er wieder beisammen war.
2: Ganz losgekommen ist Miles Davis von seiner Suchtanfälligkeit nie. Der Miles Davis-Biograf Stefan Hentz.
1: Also Drogen haben auch später noch eine große Rolle in seinem Leben gespielt. Er war offenbar ein Mensch, der es nicht so recht raus hatte, kontrolliert mit solchen Dingen umzugehen. Auf jeden Fall hat er später ziemlich viel Kokain genommen. Er hat legale Drogen genommen, Alkohol. Er hat, ich glaube, kann man auch sagen, Sex als eine Art von Droge genutzt. Er hat später ganz viel Süßigkeiten in sich reingeschaufelt. Lauter Dinge, die überhaupt nicht gingen. Und dann später wurde er ja auch zusehends häufiger krank davon.

1954 hat Miles Davis seine Heroinsucht fürs Erste überwunden. Körperlich wieder stabil schlägt er mit der Gründung des ersten Miles Davis Quintetts ein neues Kapitel in der Jazzgeschichte auf. Ein Auftritt beim Newport Jazz Festival gerät zum Triumph. Miles Davis wechselt vom Jazzlabel Prestige zum Weltkonzern Columbia CBS und wird mit epochalen Alben wie Roundabout Midnight und Miles Ahead zu einer der prägenden Figuren des modernen Jazz.

0: Anfang der 1950er Jahre wird auch der Hitzinger Gymnasiast Heinz Fischer, später zweimal zum österreichischen Bundespräsidenten gewählt, zum Jazzfan. Vor allem über den Konsum des US-amerikanischen Soldatensenders Blue Danube Network.
1: Erstens einmal der Sound seiner Trompete. Das ist was ganz Spezifisches. Ich weiß nicht, ob das auch technische Eingriffe in sein Instrument sind, aber das erkennt man auch aus einer größeren Band heraus.

0: Am Anfang seiner Karriere, daran erinnert sich Hans Fischer, waren Miles Davis und seine Musik alles andere als unumstritten.
1: Wie der Miles Davis seine ersten Konzerte in Europa gegeben hat, er war ja in Paris längere Zeit, oder wie seine ersten Aufnahmen erschienen sind, war es auf jeden Fall ein Minderheitenprogramm. Und es hat eine gute Weile gedauert, bis sich das durchgesetzt hat. Und heute ist das ein Klassiker, so wie in der Malerei zum Beispiel, nicht? Die Klassiker von heute waren die Provokateure und die Minderheitenvertreter vor 40 Jahren. Das ist nun einmal so in der Geschichte der Kunst.
0: In den späten 1950er und frühen 60er Jahren bringt Miles Davis ein Erfolgsalbum nach dem anderen heraus. 1958 erscheint die LP Milestones.
2: Ist eine wunderschöne Komposition von Miles Davis und tatsächlich auch ein Meilenstein wieder einmal. Miles Davis hat ja 4 oder 5 Mal die Fundamentals of Jazz neu definiert und auch hierhin zum modalen Jazz, der mit weniger Akkorden mehr Freiheit lässt.
0: Die Pianistin, Sängerin und Komponistin Susanna Saroff.
2: Aber vor allem finde ich einfach das Thema wunderschön. Dieses Staccato, dreistimmigen Bläsersatz und dann die Antwort, diese Legato-Töne, diese leicht, das ist für mich der Magic Moment. Die beiden Saxophone, ich glaube, das war Coltrane und Cannonball Adderley, und dann diese leicht verschobene Trompeten-Legato-Töne als Antwort zum Staccato. Großartig geschrieben, also da muss man den Miles Davis als Komponist schon appreciaten.
3: Auch das ist eine ikonische Aufnahme. Das ist jetzt Modal-Jazz, Cool-Jazz, würde ich eher sagen. Dieses spezielle Stück hat sehr lange Passagen, wo immer dieselbe Harmonie ist. Und es kommt einem vor, als wären die Musiker Maler, die vor einer weißen Leinwand stehen und dann einfach frei darüber die Farben pinseln, wie sie sich gerade fühlen. Und in diese Richtung geht die Musik ab da immer stärker.

Also Kind of Blue ist auf jeden Fall ein sehr wichtiges Jazzalbum. Es ist meines Wissens das meistverkaufte Jazzalbum aller Zeiten. Es ist ein Gipfelpunkt einer bestimmten Entwicklung in seiner Musik. Also das wird von einem Sextett gespielt, also mit zwei Saxophonisten, John Coltrane und Cannonball Adderley, mit über weite Strecken Bill Evans, dem Pianisten am Klavier, mit Bass und Schlagzeug. Und es beruht auf der Idee, dass man eben nicht diese fixierten Harmoniefolgen definiert, über die dann improvisiert werden soll, sondern quasi vorschreibt, wir haben in diesem Stück fünf verschiedene Tonleitern, die sich auf bestimmte Harmonien beziehen. Und der Solist kann ansagen, wann die Modi gewechselt werden, also wann die Tonarten wechseln. Das war vorher immer fest vereinbart oder eine feste Form. Diese Form wird da aufgelöst und das war sozusagen der Gipfel einer Entwicklung in Miles Davis' Musik.

Licht und Schatten, Triumph und Niederlage lagen oft eng beieinander in der Biografie des Miles Davis. Wenige Tage nach dem Erscheinen von Kind of Blue erlebte der Musiker eine der schlimmsten Demütigungen seines Lebens. Er hatte eine Serie von Auftritten im New Yorker Jazzclub Birdland zu absolvieren. Eines Abends, während einer Pause, stand der Musiker auf dem Gehsteig vor dem Club, um eine Zigarette zu rauchen. Ein weißer Polizist forderte ihn auf, nicht vor dem Eingang herumzulungern und weiterzugehen. Davis weigerte sich. Er zeigte auf die Leuchtbuchstaben über der Markise und erklärte: »Ich arbeite hier. Ich muss gleich wieder auftreten.« Darauf der Polizist: »Ist mir egal, wo du arbeitest. Wenn du nicht verschwindest, verhafte ich dich.« Miles Davis beharrte auf seinem Recht, stehen zu bleiben. In diesem Moment schlug ein anderer Beamter, der überraschend von hinten auf ihn zutrat, mit einem Schlagstock auf ihn ein. Die Fotos des aus einer Kopfwunde blutenden Stars gingen um die Welt. Miles Davis wurde festgenommen und kurzzeitig inhaftiert.

0: Sie brachten mich ins 54. Polizeirevier, wo sie mich fotografierten mit dem Blut und allem. Ich sitze also da und platze fast vor Wut, verstehst du? Und die sagen zu mir, du bist also das Großmaul, hä? Dann rempeln sie mich an, wollen mich provozieren. Wahrscheinlich, damit sie mir wieder ein paar verpassen können. Aber ich sitze einfach nur da, schlucke alles und beobachte jede ihrer Bewegungen.
1: Für Davis war das eine schwere Zäsur. Für ihn war klar, ich kann hier in diesem Land machen, was ich will. Ich werde immer der Schwarze bleiben, der Unterprivilegierte, den man einfach wegschicken kann und notfalls auch einfach verprügeln kann. Alles, was ich mir an Reputation angeeignet habe, der ganze Reichtum, die ganzen Insignien des Reichtums, die feinen Anzüge, die teuren Autos, die schönen Frauen, mit denen er sich geschmückt hat, das hilft überhaupt nichts. Ich bin immer der kleine Schwarze, auf den man draufhauen kann. Das war ihm in dem Moment nachhaltigst klar geworden.
2: Man kann sich nicht vorstellen, wie es war, als schwarzer Musiker in den 40er, 50er, 60ern in den USA zutiefst rassistisch, wie es da wohl sein musste als Musiker.
1: Rassismus und Missachtung aufgrund seiner ethnischen Zugehörigkeit ist auf jeden Fall das große, ich würde sagen, das größte Thema, was Miles Davis Zeit seines Lebens beschäftigt hat. Es ging ihm immer darum, dagegen anzurennen, dass ihm letztendlich der gebührende Respekt verwehrt wurde.
0: Amerika ist ein wirklich rassistisches Land. So rassistisch, dass es schon erbärmlich ist. Es ist genau wie in Südafrika, nur etwas gepflegter. Der Rassismus ist nicht so augenfällig. Aber ich hatte schon immer eine Antenne für den Rassismus. Ich kann ihn riechen, ich spüre ihn, egal hinter welcher Fassade er sich versteckt.

0: In den Roaring Sixties, dem Jahrzehnt der Stones und der Beatles, verlor der Jazz an Breitenwirkung. Die Verkaufszahlen der Platten gingen zurück, die Jugend schien sich nur noch für Rhythm and Blues und Rock zu interessieren. Miles Davis erkannte, er musste sich musikalisch neu erfinden, zum vierten oder fünften Mal in seinem Leben. Die Saxophonistin Carolina Straßmeier.
1: Ich habe oft das Gefühl, wenn ich Miles höre, dass er, wenn er von etwas gelangweilt war, was er eine Zeit lang gemacht hat, dann ist er wieder auf die Suche gegangen und hat experimentiert und hat Dinge ausprobiert und hat es wirklich sehr, sehr gut verstanden, sich mit Menschen zu umgeben, die seine Vision unterstützt haben, mit ihm zusammen erschaffen haben. Das ist, glaube ich, der Aspekt, den ich an ihm am meisten bewundere.
0: Im Woodstock-Jahr 1969 brachte Miles Davis die LP In a Silent Way heraus. Ein Album, das eine neue musikalische Richtung mitbegründete, den Jazzrock. Mit Miles Davis musizierten unter anderem Joe Zawinul, Wayne Shorter, Herbie Hancock, Chick Corea und John McLaughlin.
2: Miles steht ja vor allem für die stetige Weiterentwicklung und für das ständige Ausloten von Grenzen und Auflösen von Regeln. Auf dieser speziellen Aufnahme, die ist richtungsweisend, weil sie die Form eigentlich komplett auflöst. Im Gegensatz zu früher, wo man über die Form eines Liedes immer wieder gespielt hat, in streng definierten Grenzen, ist hier eine Melodie, die in den Raum gestellt wird und dann wird darauf reagiert. Es ist so, wer da an anderer Stelle noch mit einer Leinwand gemalt hat, hat man das Gefühl, da gehen einfach ein paar Leute ins Studio und fangen an, dahin zu malen, wo es ihnen gerade danach ist. Und dazu kommt auch noch die Verwendung von Elektronik, also elektronische Instrumente, aber auch Effekte, die über den Trompetenklang gelegt werden. Und es zieht diese Aufnahme ganz deutlich in Richtung später Jazzrock eigentlich, aber auch Free Jazz. Groundbreaking, sagt man, glaube ich.
1: Was ich an Miles Davis so beeindruckend finde, ist seine ruhige, hochfokussierte Art auf der Bühne. Diese Gabe, sich absolut zu konzentrieren und sich nicht mit den anderen Dingen aufzuhalten, wie was könnte dem Publikum gefallen, wie wirkt das jetzt alles.
0: Auch das Album Bitches Brew schrieb Jazzgeschichte.
3: Bitches Brew ist nur alles andere als Pop. Das ist nicht populär, es ist nicht einfach. Im Grunde ist es ein Dschungel aus rhythmischen Ideen und Akzenten. Aber es ist eben die Abkehr vom klassischen Swing. Also es macht nicht mehr dieses Jingelingeling, sondern ist ein ernsthafter Groove, der sehr physisch wirkt.
0: Miles Davis' Hinwendung zum Fusion-Genre wurde von Jazz-Puristinnen und Puristen missbilligt. Am Allerheiligenwochenende 1969 gastierte das Miles Davis Quintett in der Wiener Stadthalle. Für den ORF berichtete der bekennende Jazz-Traditionalist Günther Schifter.
4: Miles Davis war die umstrittenste Persönlichkeit bei diesem Monsterkonzert in der Wiener Stadthalle. Am gleichen Abend spielten noch das Lionel Hampton Orchester, die Newport All Stars und Duke Ellington. Davis gilt bei vielen Kennern als der profilierteste Vertreter der modernen Jazzrichtung. Das Publikum war anderer Meinung. Nur die Kenner blieben.
5: A music lover, that's all. Ein Musikliebhaber und nicht mehr. Wenn du die Musik so liebst wie ich, dann hörst du dir alles an. Denn die Musik besteht nur aus Stilen und nicht aus Kategorien. Zumindest die Musik, die wir machen.
1: Natürlich für mich im Vordergrund steht auch der Individualismus, den er sehr zelebriert hat, den ihm manche übel genommen haben. Für den haben ihn nicht alle geliebt.
0: Die Saxophonistin Carolina Straßmeier.
1: Aber ich finde das sehr bewundernswert, jemand, der aus einer ganz inneren Autorität heraus agieren kann und sich immer wieder neu erfindet. Ich glaube, das ist schon etwas sehr, sehr Besonderes.
0: »1975 zieht sich Miles Davis, erschöpft, gesundheitlich angeschlagen und von Drogenproblemen gezeichnet, für rund 5 Jahre aus der Öffentlichkeit zurück. In den 1980ern meldet er sich mit mehreren höchst erfolgreichen Platten zurück. Auf dem Album »You're Under Arrest« versucht sich Miles Davis auch am Mainstream-Pop.

0: Time After Time von Cyndi Lauper. Damit hat er sich ein Popstück ausgesucht, was Jazzmusiker in der damaligen Zeit nicht getan haben. Das wäre wahrscheinlich auch oder war wahrscheinlich auch verpönt unter den Jazzmusikern. Und das war wieder so ein Zeichen seines Individualismus, wo er in eine andere Sphäre vorgedrungen ist.
1: Er ist da knapp 60 und wendet sich nun Popmusik zu.
2: Susanna Sawow, Pianistin, Sängerin und Komponistin.
1: Ich glaube, es hat nicht jeder gut geheißen. Er hat sehr viel Beef dafür bekommen. Die Jazzpuristen, für denen ist das nichts.

0: They can't say jazz, and they can't say Wayne was playing this.
1: Du kannst dazu nicht einfach Jazz sagen. Jeder hat für sich seinen eigenen Stil gefunden. Man teilt immer alles ein, Jazz, Fusion, Rock, Soul. Dabei hängt immer alles nur von der einzelnen Person ab. Wenn zum Beispiel ein Album auf den Markt käme, ohne irgendeinem Namen drauf, wüssten die Kritiker nicht, was sie schreiben sollten.

0: Miles Davis ist meiner Meinung nach nie wieder ganz an seinen Sound von früher rangekommen, außer wenn er mit dem Harmon-Dämpfer gespielt hat. Das ist dieser spezielle Klang, der auf dieser Aufnahme zu hören ist. Der Harmon-Dämpfer ist ein Metallteil oder ein Aluminiumteil, das man hinten in den Trichter reinsteckt, und dann bekommt man diesen ganz speziellen Sound, den Miles Davis auch sehr gerne und oft verwendet hat. Aber ich glaube, durch diesen Dämpfer, das war das Näherste, wo er an seinen alten Sound herangekommen ist.
1: Im Juli 1987 tritt Miles Davis im Rahmen eines prominent besetzten Open-Air-Spektakels in Innsbruck auf. Für das Ö1 Mittagsjournal berichtet ein junger Mitarbeiter des Landesstudios Tirol, Armin Wolf.
2: Miles Davis, hier zu hören mit der Titelnummer seiner jüngsten LP Tutu, ist die Attraktion des Festivals. Der legendäre Jazz-Trompeter traf vorgestern aus Israel kommend in Innsbruck ein. Gestern gab es eine Pressekonferenz. Besonders gesprächig zeigte sich der Meister nicht.
3: I don't know, man. Don't ask me that. I can't answer about apartheid. I can't answer about jazz. I just do what I do. You know, I'm just thankful that I do it good.
1: Miles Davis war berüchtigt für sein barsches, dievenhaftes, manchmal aggressives Auftreten. Das war sicher auch eine Form von Aufbegehren gegenüber einer rassistisch geprägten Kulturindustrie.
4: Na, wenn ich jemanden mochte, dann mochte ich ihn eben,
1: resümiert der Musiker in seiner Autobiografie.
4: Und wenn ich jemanden nicht mochte, mochte ich ihn eben nicht. Manche Leute halten mich deshalb für arrogant, aber ich war schon immer so.
1: Eines der Markenzeichen von Miles Davis: seit den 1960er Jahren wandte er dem Publikum während seiner Konzerte immer wieder den Rücken zu. Der deutsche Jazzkritiker Joachim Ernst Behrendt fühlte sich durch das abweisende Verhalten des Musikers provoziert.
5: Er scheint sein Publikum so sehr zu hassen, wie man überhaupt jemanden hassen kann. Warum spielt er dann für uns?
6: Ich glaube, es ist da auch ein Missverständnis drinnen. Der Miles Davis dreht dem Publikum den Rücken zu. Das wurde, glaube ich, oft als Arroganz gesehen. Ich sehe es eher als einfach, dass er immer so konzentriert war und sich einfach den Musikern zuwenden wollte.

0: Ein einfacher Mensch. Das war Miles Davis mit Sicherheit nicht. So ruhig und elegant der Klang seiner Trompete war, so ruppig und jähzornig konnte sich der Musiker nach außen hingeben. Als Prince of Darkness wurde Miles Davis bisweilen bezeichnet. Ein Attribut, das sich auf seine geheimnisvolle Bühnenpräsenz bezog, auf seinen schweigsamen, oft mürrischen Charakter und auf die nächtlich-großstädtische Ästhetik seiner Musik. Ein Prince of Darkness war Miles Davis bei aller Genialität, aber auch im Umgang mit Frauen. In bestimmten Phasen seiner Heroinabhängigkeit finanziert sich der Künstler durch Sexarbeiterinnen aus dem Rotlichtmilieu. Er selbst spricht davon, ihr Zuhälter gewesen zu sein. Die Jazzmusikerin Susanna Savov verweist auch noch auf einen anderen Aspekt seiner Biografie.
1: Natürlich möchte ich hier keineswegs entschuldigen oder unkommentiert lassen, dass er ja auch selbst gesagt hat, dass er seine Ehefrauen geschlagen hat. Das sollte man schon auch erwähnen.
0: Miles Davis, bei dem in jüngeren Jahren eine erbliche Blutkrankheit diagnostiziert wurde, die sogenannte Sichelzellenanämie, Miles Davis hat seinen Umgang mit Drogen und anderen Sünden bitter gebüßt. Er starb mit 65. In seinen letzten Lebensmonaten arbeitet der Künstler mit fiebriger Intensität. Doch hinter der Fassade steht ein schwerkranker, von Schmerzen und Medikamenten gezeichneter Mann, der bis zuletzt gegen seinen eigenen Verfall anspielt. Miles Davis stirbt am 28. September 1991 an den Folgen eines Schlaganfalls, einer Lungenentzündung und schließlich eines Atemstillstands.
2: Er ist nicht am Höhepunkt seines Schaffens gestorben, sondern er ist traurig eigentlich zugrunde gegangen. Er ist dann in künstlichen Tiefschlaf versetzt worden. Und in den letzten Jahren vor seinem Tod war er auch nicht mehr der Miles Davis mit 30 oder mit 40.

0: So wenig einnehmend der Mensch Miles Davis in vielem war, so unbestreitbar ist sein künstlerischer Rang.
1: Das ganz, ganz Spezielle an Miles Davis für mich ist, dass er hinter jeder Note stand. Er hat jede Note, jeden Ton, jeden Klang, der aus ihm rauskam, aus der Trompete, da steckt der drinnen. Und das ist für mich Wahrhaftigkeit. Und das ist schon etwas sehr Besonderes.
2: The Chief. Miles Davis und die Neuerfindung des Jazz. Von Günter Keindelsdorfer.

0: Gesprochen haben Cornelius Obonja, Till Fierit, Gabriel Schett und Esther Holoschi. Tontechnik Fridolin Stolz. Redaktion Eva Reuter. Bibliothek. Stefan Hentz' Buch Miles Davis, Sound eines Lebens, ist im Reclam Verlag erschienen. Und Miles Davis' Autobiografie, von Brigitte Jacobeit ins Deutsche übersetzt, ist bei Hoffmann und Campe herausgekommen und antiquarisch erhältlich. Eine Produktion der Feature-Abteilung des ORF 2026.
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4: Am Mikrofon Christina Kreuz. Die USA bereiten Medienberichten zufolge mögliche neue Angriffe auf den Iran vor. Laut dem Nachrichtenportal Axios haben US-Präsident Trump gestern eine Sitzung mit seinen engsten Beratern abgehalten. Demnach zieht Trump Militärschläge in Betracht, falls Gespräche mit Teheran scheitern. Eine endgültige Entscheidung gäbe es aber noch nicht. Der Krieg im Iran und die Sperre von Hormuz hat massive Auswirkungen auf die Weltwirtschaft und damit auch auf die Ernährungssituation in Ostafrika. Gestörte Lieferketten, ausbleibende Hilfstransporte und steigende Preise etwa bei Düngemitteln oder Treibstoffen verschärfen die Situation der Menschen dramatisch, warnen Hilfsorganisationen. Denise Delegat berichtet.
5: Weltweit sind die Folgen des Iran-Kriegs spürbar, sagt Martin Frick vom Welternährungsprogramm der UNO.
6: Wir rechnen damit, dass dieser Krieg im Iran bis zu 45 Millionen Menschen weiter in den Hunger treiben wird.
5: Ostafrikanische Länder wie Somalia oder der Sudan sind besonders betroffen. Düngemittel hängen in der Straße von Hormus fest, Felder können nicht bestellt werden. Bald könnten in Somalia fast 2 Millionen Kinder akut unterernährt sein. Die Hilfslieferungen stocken nicht nur wegen blockierter Seewege. Wegen steigender Rüstungsausgaben gäbe es immer weniger Geld.
6: Zum Vergleich, ein Tag Krieg im Iran kostet 2 Milliarden Dollar. Eine Woche Krieg wäre im Prinzip das Geld, was wir bräuchten, um 110 Millionen Menschen ein Jahr zu ernähren.
5: Beim Iran-Krieg ist kein Ende in Sicht, mit massiven Folgen für die Menschen in Ostafrika.
4: In Deutschland sind heute mehrere Demonstrationen für ein Verbot der AfD geplant. Zum Tag des Grundgesetzes wurde die Protestbewegung von der Kampagne AfD-Verbot jetzt organisiert. Die beteiligten Organisationen fordern ein Verbotsverfahren vor dem Bundesverfassungsgericht. Knapp ein Jahr nachdem Fahrgäste eines ICE im Wienerwaldtunnel 7 Stunden festgesessen sind, hat ein öffentlich gewordener Untersuchungsbericht nun einige Fragen zu Versäumnissen aufgeworfen. Bei den ÖBB betont man, man habe bereits Konsequenzen aus dem Vorfall gezogen. Das führt aber auch dazu, dass mittlerweile häufiger Züge evakuiert werden, berichtet Simon Baumberger.
7: Ein Hauptvorwurf aus dem Bericht, der am Donnerstag diese Woche publik wurde, war, dass bei der Evakuierung einige Fehlentscheidungen getroffen wurden, etwa aufgrund unklarer Zuständigkeiten. Die ÖBB geben an, bereits Konsequenzen gezogen zu haben. ÖBB-Sprecher Bernhard Rieder.
8: Das Problem war eigentlich die Verzögerung von zu vielen Maßnahmen, die gesetzt worden sind. Das soll in Zukunft besser werden. Es gibt zum Beispiel eine Maßnahme, die umgesetzt wird, wenn nach 30 Minuten nicht geklärt ist, ob ein Zug abgeschleppt werden kann oder wieder hochgefahren wird, dann wird die Evakuierung.
7: Die ÖBB geben an, bereits Konsequenzen gezogen zu haben. ÖBB-Sprecher Bernhard Rieder.
8: Das Problem war eigentlich die Verzögerung von zu vielen Maßnahmen, die gesetzt worden sind. Das soll in Zukunft besser werden. Es gibt zum Beispiel eine Maßnahme, die umgesetzt wird, wenn nach 30 Minuten nicht geklärt ist, ob ein Zug abgeschleppt werden kann oder wieder hochgefahren wird, dann wird die Evakuierung angeordnet.
7: Das hat sich in den vergangenen

0: wegen eines betrunkenen Spaziergängers vorzeitig in Mödling aussteigen.
1: In einer Schiffswerft in New York ist es zu einem Feuer mit anschließender Explosion gekommen. Bei dem Vorfall im Bezirk Staten Island kam mindestens ein Mensch ums Leben. 36 weitere wurden verletzt. Das Wetter.
2: Die Sonne scheint jetzt am Vormittag im ganzen Land. Nach und nach kommen Quellwolken dazu und die können phasenweise recht dicht werden in und rund um Niederösterreich. Am späteren Nachmittag lösen sich die meisten Wolken aber wieder auf. Es wird jeden Tag wärmer, heute werden es 22 bis 29, im Westen vielleicht sogar 30 Grad. Morgen dann am Sonntag 31, am Montag 32 und am Dienstag sind sogar bis zu 33 möglich, aber nur ganz vereinzelt. Dazu weiterhin viel Sonnenschein und nur selten ein kurzer Schauer. So viel zum Wetter von Daniel Stanker.
1: Jetzt noch ein kurzer Blick auf die Themen des Mittagsjournals, heute mit Veronika Filitz.
3: In der österreichischen Innenpolitik führt derzeit kaum was am Spahn vorbei. Am 10. Juni, also in 2,5 Wochen, will der Finanzminister seine Budgetrede halten. Kurz vor dem Ziel fällt vielen aber noch etwas ein. Es gibt ordentlich Druck aus den eigenen Reihen. Wieso und warum alles so turbulent ist, Felix Nowak aus unserer Innenpolitik. Redaktion wird analysieren. Auch im Journal zu Gast geht es heute ums Sparen. Zu Gast ist nämlich Rechnungshofpräsidentin Margit Kracker.
4: Wenn man die Universitäten kürzen kann, kann man auch die Parteienförderung kürzen, natürlich.
3: Mehr dazu dann um 12. Und in Großbritannien hat der frühere Prinz Andrew ganz andere Sorgen. Er wird die aus seiner Sicht leidige Causa Epstein einfach nicht los. Im Gegenteil, die Polizei weitet ihre Ermittlungen aus. Und nach Cannes schauen wir dann auch noch. Der Preis im Nebenbewerb, ein Certain Regard genannt, ist bereits vergeben, geht an die österreichische Filmemacherin Sandra Wollner. Am Abend werden die Goldenen Palmen vergeben, wer da die besten Chancen hat, hören Sie im Mittagsjournal.
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1: Einen wunderschönen Vormittag, liebes Ö1-Publikum. Wir melden uns live aus dem Radiocafé in der Wiener Argentinierstraße. Die kommenden 1,5 Stunden werden wir mit einem jungen Organisten verbringen. Er stammt aus der Steiermark und lebt heute halb in Österreich und in Los Angeles. Er hat vor kurzem ein neues Soloalbum herausgebracht mit dem Titel Gold, aufgenommen an der Orgel im Wiener Musikverein. In seiner Heimat in der Obersteiermark leitet er seit mehr als 10 Jahren den Paltenklangchor und ist auch immer noch zu Hause als Organist tätig. Und er spielt auch an höchst ungewöhnlichen Orten im Rahmen des Projektes Organ for Planet. Er hat also viel zu erzählen. Ich freue mich sehr darauf. Sein Name ist Lukas Hasler. Ganz herzlich willkommen im Ö1 Klassiktreffpunkt.
2: Einen schönen Vormittag. Danke.
1: Ich glaube, so wie ich Sie bis jetzt kennengelernt habe, haben Sie etwas, das man Hands-on-Mentalität nennt. Also Ärmel aufkrempeln und los geht's. Für die CD-Aufnahme im Musikverein haben Sie kurzerhand im Internet eine Crowdfunding-Aktion gestartet und die ist gut gelaufen.
2: Ja, die ist sehr gut gelaufen und das hat mich selbst gewundert, weil ich das Crowdfunding an sich eigentlich nur aus den USA kenne und mir dachte, dass das in Österreich nicht funktionieren würde, weil wir einfach auch eine andere Mentalität haben. Und es hat wunderbar funktioniert, zu meinem Erstaunen. Und ich würde es auf jeden Fall immer wieder machen. Aber ich denke, es stimmt wirklich, man braucht diese Hands-on-Mentalität und muss da wirklich Vollgas geben.
1: Sie haben aber damals schon gewusst,

0: als Sie diese Aktion gestartet haben, dass Sie im Musikverein aufnehmen würden? Also Sie haben schon sozusagen auch etwas vorzuweisen gehabt.
1: Der Druck war da, sagen wir so. Ja, es war tatsächlich so, dass wir wussten, es muss aufgenommen werden, es wird, der Termin stand fest. Und dann war die große Frage, gut, wie können wir dieses Projekt finanzieren? Und da kam dann die Idee des Crowdfundings und das funktionierte dann eigentlich einwandfrei.
0: Das Programm war damals auch schon weitgehend fix. Ursprünglich sollte das Album Transcriptions heißen. Es sind nämlich ausschließlich Transkriptionen darauf zu hören, also keine Originalwerke für Orgel. Viele der Arrangements sind von Lukas Hasler selbst. Hören wir da doch zu Beginn gleich hinein. Erster Satz Allegro aus der Klaviersonate Nummer 5 in G-Dur von Wolfgang Amadeus Mozart.

0: Erster Satz der Klaviersonate Nummer 5 in G-Dur von Wolfgang Amadeus Mozart, transkribiert von Lukas Hasler, der auch der Interpret war, gespielt an der Rieger Orgel im Wiener Musikverein. Die Aufnahmen waren im Sommer 2025, übrigens mit einem Ö1-Team. Musikaufnahmeleiter war Erich Hoffmann, die Tonmeister waren Friedrich Trondl und Daniel Oberzaucher. Lukas Hasler, ich möchte Ihre Biografie nicht ganz linear erzählen, also jetzt einmal nicht am Anfang an, ganz am Anfang anfangen, sondern beim Studium. Ihr Orgelstudium haben Sie zuerst an der Grazer Musikuniversität, der KUK, absolviert. Zusätzlich haben Sie in Straßburg an der Académie Supérieure de Musique Orgel und Improvisation studiert. Heute sind Sie in einem Doktoratsstudium in Los Angeles bei der Organistin Cherry Rhodes an der University of Southern California. Doktoratsstudium heißt in Ihrem Fall aber nicht, dass Sie an einer großen wissenschaftlichen Forschungsarbeit über die Orgel schreiben, sondern was bedeutet das genau?
1: In den USA gibt es zwei verschiedene Doktorate, dieses typische PhD, das wir kennen, mit einer großen Dissertation zum Schluss, eine wissenschaftliche Arbeit. Und ich mache ein DMA, das ist Doctoral of Musical Arts. Und das bedeutet, dass man sehr viele Konzerte spielen muss und dass es sich sehr um die Performance, also um das Spiel handelt. Es ist einiges an wissenschaftlicher Arbeit, Technik zu machen. Es sind einige Seminararbeiten zu schreiben, aber der hauptsächliche Fokus ist auf das Spielen, auf das Instrumentale. Und zum Beispiel auch auf die Chorleitung und auf das Orchester dirigieren. Das sind so meine drei großen Schwerpunkte.
0: Aber das heißt, Sie bekommen auch die Infrastruktur und die Möglichkeiten aufzutreten, Konzerte zu spielen. Da wird Ihnen geholfen, weil das Teil des Studiums ist.
1: Tatsächlich wird bis zu einem gewissen Grad geholfen, aber es wird versucht, dass die Studenten dementsprechend selbstständig werden natürlich und in einem Doktoratstudium schon in der freien, weiten Welt sind und sich bewegen. Das ist auch der Grund, warum ich sehr viel reise und warum das auch kein Problem ist, weil man das versucht zu verbinden, einerseits das Studium und andererseits das Praktische, also Konzerte zu spielen, Meisterkurse zu geben und einfach sich in der nicht nur akademischen Welt zu bewegen, aber auch in der Konzertantenwelt, in Konzerthäusern, in Kirchen, in Konzertsälen.
0: Okay, aber das heißt, Sie müssen auch da hands-on Ärmel aufkrempeln, Sie müssen auch da sich viel selbst organisieren, viele Infrastrukturen selbst schaffen.
1: Ja, für mich war das auch deswegen ein ausschlaggebendes Kriterium, nach Los Angeles zu gehen, weil es eben dort die Möglichkeiten gibt. Ich habe seit etwa 2016, 2015 spiele ich regelmäßig Konzerte und habe dann versucht, dieses Studium mit meinem jetzigen Konzertantenleben sozusagen zu vereinbaren und zu verbinden. Und das funktioniert mit diesem Studium wunderbar, weil es eben auch Teil des Studiums ist.
0: Und kannten Sie Ihre Lehrerin Cherry Rhodes schon vorher oder wie ist dieser Kontakt zustande gekommen?
1: Ja, ich habe sie einmal getroffen. Sie war einmal bei einem meiner ersten Konzerte 2016 in Los Angeles in der Kathedrale und kam dann zu mir. Wir haben uns dann wieder de facto aus den Augen verloren und 2023 dann sozusagen wiedergefunden und seitdem ist sie auch meine Professorin.
0: Los Angeles ist nicht Ihre erste Station in den USA. Sie haben zwischenzeitlich auch einmal in New York gelebt.
1: Ja, für ein knappes halbes Jahr. Ich hatte dort die Möglichkeit, ein Internship, ein Praktikum am Österreichischen Kulturforum zu machen. Das war ein ganz spannender Einblick, eine spannende Zeit in diese riesige Metropole. Ich kannte New York schon davor, aber dort dann wirklich zu arbeiten, jeden Tag über die Fifth Avenue, weil das Österreichische Kulturforum ist, an der Fifth Avenue da zu schlendern. Man hatte so ein bisschen das Gefühl von Sex and the City. Aber das Problem, und es wird dann auch sehr, sehr spannend, besonders wenn man das Gefühl hat, dass man selber schon fast einheimischer wird und sich über die Touristen beklagt, obwohl man natürlich selber einer ist, aber egal. Und man schlendert da so rauf. Und dieses halbe Jahr, das war sehr interessant für mich und ich würde das auch nicht missen wollen, weil ich andere Einblicke in die Kulturszene bekommen habe, auch von der anderen Seite. Wie organisiere ich etwas? Welche ausschlaggebenden Kriterien sind für Konzertveranstalter zum Beispiel wirklich wichtig, um Menschen einzuladen? Das sind natürlich unterschiedliche Welten und für mich war das eine unglaublich spannende Erfahrung.
0: Sie haben in einem Interview gesagt, dass Sie eigentlich sehr viel Europäisches in Los Angeles sehen, aber New York nochmal sehr viel europäischer. Beschreiben Sie das ein bisschen. Was ist europäisch an Los Angeles und was ist dann noch europäischer an New York?
1: Das ist eine sehr, sehr gute Frage. Los Angeles, meiner Meinung nach, ist durch die Zeit des einerseits Ersten Weltkriegs und dann des Zweiten Weltkriegs sehr, sehr europäisiert. Es waren unglaubliche Komponisten vor Ort und haben dort gelehrt, gelebt. Schönberg zum Beispiel, Prokofjew, Rachmaninow und so weiter. Und aber gleichzeitig auch Schriftsteller, Thomas Mann, eines der berühmtesten Beispiele. Und aus diesem Grunde gibt es eine große deutsch sprechende Community dort, nach wie vor. Ich selber bin auch über den Österreicher Verein 2016 nach Los Angeles gekommen. Und meine besten Freunde in Los Angeles sind noch immer Menschen, die einerseits teils noch selbst fliehen mussten, aber die meisten eben die erste Generation sozusagen an Flüchtlingskindern, die mittlerweile auch schon in ihren 70ern, 80ern sind und noch von dieser Zeit sehr lebendig erzählen konnten. Und deswegen macht das Los Angeles, besonders auch wenn man die Baukultur sich ansieht, sehr europäisch. Man findet sehr viel Jugendstile in Los Angeles, wenn man genau schaut, zum Beispiel die Bibliothek und auch andere unglaubliche Gärten zum Beispiel, die unglaublich europäisch wirken. Also wenn man weiß, wo man hinsehen muss, dann ist es unglaublich europäisch. New York natürlich, das Zentrum schlechthin, die inoffizielle Hauptstadt, würde ich sagen, der USA, ist natürlich sehr pulsierend und ist ja nur einen Katzensprung von Europa entfernt. Los Angeles sind doch 12 Stunden mit dem Flugzeug, knapp um die halbe Welt. New York dagegen ist ja faktisch zu Fuß erreichbar. Und aus diesem Grunde muss ich schon sagen, gibt es sehr, sehr viele Europäer, die in New York leben. Auch das ganze Musikleben ist ja sehr geprägt. Zum Beispiel letztens waren wir in New York und haben dann die gleiche Produktion in Wien gesehen, weil das einfach so ein reger Kulturaustausch ist. Das würde ich jetzt von Los Angeles nicht sagen. Los Angeles ist dahingehend schon ein bisschen weg vom Schuss, obwohl es natürlich großartige LA Phil und so großartige Orchester da gibt. Und Dudamel war ja in Los Angeles, wir vermissen ihn sehr mittlerweile, ist ja nach New York gewechselt. Aber ich würde schon sagen, grundsätzlich ist New York einfach Europa näher als LA.
0: Eine Hommage an New York ist auch das nächste Musikstück mit Ella Fitzgerald, die da durch die herbstliche Stadt spaziert, aber sie bleibt nicht lange allein.

0: Ella Fitzgerald und Louis Armstrong, Autumn in New York. New York, die Brücke zwischen der alten Welt Europa und der sogenannten neuen Welt Amerika, auch für Lukas Hasler, der in beiden Welten zu Hause ist und heute im Ö1 Klassik-Treffpunkt zu Gast. Gehen wir doch noch ein Stück weiter zurück jetzt in Ihrer Biografie. Ich habe vorhin ab dem Studium erzählt, das Studium an der KUK in Graz hat aber bereits mit 16 Jahren begonnen, mit der Orgelvorbereitungsklasse. Geboren wurden Sie in Rottenmann in der Obersteiermark im Bezirk Liezen. Aufgewachsen sind Sie in Geishorn am See. Mit 10 Jahren, so heißt es in Ihrer Biografie, haben Sie zur Orgel gefunden. Oder die Orgel hat Sie gefunden. Wie ist das passiert?
1: Ja, ich nenne das immer eine große Integrationsmaßnahme. Ich war, wie man so schön sagt, ein Zugroaster, also ein Zugereister. Ich komme aus der Obersteiermark, war aber im falschen Ort sozusagen und bin von einem Ort in den nächsten gezogen, unglaubliche 5 Kilometer entfernt, und musste mich somit wieder neu integrieren. Und ein Schulkollege von mir, ein Sitznachbar in der Volksschule, war dann Ministrant, und so war es dann sehr naheliegend, dass ich dann auch zu ministrieren begonnen habe. Und von dort ging das dann weiter. Ich spielte schon Klavier damals. Und irgendwann war so die Frage des Pfarrers, naja, wir bräuchten einen Organisten und möchtest du dir das Instrument nicht mal oben ansehen auf der Orgelempore? Ich sah das Instrument ja immer nur von unten, vom Altarraum aus, und dachte mir, große Maschine, das gefällt mir. Und bin dann da rauf auf die Orgelempore und habe das ausprobiert. Und tatsächlich bin ich einfach hängen geblieben. So einfach ist die Geschichte. Ich bekam dann große Unterstützung. Das war dann auch eine interessante Geschichte, weil ich ja Klavierunterricht nahm und gleichzeitig dann zu Orgelspiel begonnen habe. Das war schwierig. Das Musikschulwesen ist ja sehr bürokratisch. Teilweise kann man da nur ein Instrument lernen. Und da wurde dann vom Generalstabsmäßig sozusagen vom Gemeinderat beschlossen, dass man also mir auch das Orgelspiel ermöglichen würde. Und der Bürgermeister damals und der Pfarrer, die haben sich da zusammengetan, und somit war ich dann mitgehangen, mitgefangen und habe das bis heute nicht bereut und spiele bis heute in dieser Pfarre in Geishorn, wenn ich zu Hause bin, so zum Beispiel morgen.
0: Also der Fall Lukas Hasler ist sozusagen schon auf der höchsten Ebene im Ort verhandelt worden in jungen
1: genau,
0: Jahren.
1: Genau, so kann man das nennen, ja.
0: Aber eben, es war ja dann auch gar nicht so selbstverständlich, eine Musikschule zu haben, die auch Orgelunterricht anbietet.
1: Ja, zu dieser Zeit damals gab es, zumindest meines Wissens nach, keinen Orgelunterricht im Bezirk Liezen. Bezirk Liezen kennen wir, ist ja der flächenmäßig größte Bezirk des Landes. Und ich musste in den Bezirk Leoben zu meinem ersten Lehrer Martin Österreichern nach Leoben. Und der unterrichtete mich dann jede zweite Woche, weil es natürlich auch ein logistischer Aufwand war. Meine Eltern mussten mich da hinbringen. Und ja, also es war mit viel Entbehrung samstagmorgens verbunden, weil unter der Woche ging das nicht. Und ja, da bin ich sehr dankbar, dass da alle Stakeholder, wie man sagen würde, zusammengespielt haben. Meine Eltern mich gebracht haben und geholt haben. Der Martin Österreicher samstagmorgens als noch junger und sehr engagierter Musiklehrer da sich bereit erklärt hat, na, er unterrichtet mich samstagmorgens. Das war dann auch das nächste Problem, woher kommt eine Orgel? Denn die Orgel in Geishorn, die ist eine alte, historische, wunderschöne 1853er Orgel, aber hat nicht genügend Pedale, um jetzt große Orgelliteratur wie von Bach zum Beispiel zu lernen und zu spielen. Das heißt, ich benötigte dann so eine Heimorgel, eine elektronische. Und ja, das war durchaus am Anfang herausfordernd, aber es hat sich gelohnt.
0: Und auch musikschulmäßig waren Sie dann ein Zugroaster, wenn Sie in Leoben in die
1: überall.
0: Musikschule...
1: Ja, genau. Gut, meine Großeltern, die kommen aus dem Bezirk Leoben. Das heißt, so gesehen hatte ich dann wieder Verbindungen dorthin. Aber genau, Zugroaster, wo man hinschaut.
0: Einer Ihrer Musikwünsche für diesen Ö1-Klassik-Treffpunkt ist Gustav Mahlers 8. Symphonie, die Symphonie der 1000. Als ich im Vorfeld gefragt habe, warum Lukas Hasler sich diese Musik wünscht, hat er gesagt, es ist einfach eine coole Orgelgeschichte.
1: Ja, genau, also die Orgel am Anfang. Und wann kommt schon die Orgel so prominent vor? Gut, Saisons natürlich noch, aber so Gustav Mahler und die Orgel, das meiner Meinung nach ist schon eine gewisse Art von Liebesbeziehung. Und es ist immer mein Wunsch, ich habe es leider selber noch nie spielen können, aber es ist auf jeden Fall auf meiner Bucketlist, auf meiner To-Do-Liste, dieses Werk noch zu spielen. Und es muss einfach unglaublich erhebend sein, nicht nur als Chorsänger, sondern auch als Organist da in die Tasten zu greifen.

0: Das war der Anfang der Symphonie der Tausend von Gustav Mahler, passend zu Pfingsten, der Hymnus Veni Creator Spiritus. Eine Aufnahme von 1994, Claudio Abbado am Pult der Berliner Philharmoniker, der Rundfunkchor Berlin, der Prager Philharmonische Chor und im Solistenensemble waren zu hören Cheryl Studer und Sylvia McNair, Anne-Sophie von Otter, Peter Seifert, Brin Tervell und Jan-Hendrik Rothering. Eine coole Orgelgeschichte zu Beginn für Lukas Hasler. Neben dem Orgelspielen gibt es aber noch andere Aktivitäten im Leben von Lukas Hasler. Sie haben zum Beispiel in Hamburg so nebenbei ein Kultur- und Medienmanagement-Studium absolviert. Sie hätten also das Know-how, auch ein Konzerthaus oder ein Festival zu leiten. Aber was war die konkrete Idee, dieses Studium
1: zu machen? Das war jetzt ein großer Satz, sie hätten auch das Know-how, sowas zu leiten. Also nur die Erfahrung fehlt. Wer braucht schon Erfahrung? Nein. Also es war für mich wirklich wichtig, auch die andere Seite zu sehen. Die Frage immer, ich als Künstler biete sozusagen mein Programm, mein Repertoire an und möchte auf Bühnen zum Beispiel auftreten. Wie will die andere Seite mich wahrnehmen? Welche Parameter sind für die andere Seite, sprich zum Beispiel für Intendanten, für Festivalveranstalter wesentlich? Welche Parameter? Und dieses Studium war für mich schon sehr interessant, weil man eben es von der anderen Seite betrachten kann, muss und auch gleichzeitig, denke ich, das BWL sozusagen, das handwerkliche Werkzeug an die Hand bekommt, zu sagen, ja, ich kann zum Beispiel ein Festival organisieren. Ich wüsste, welche Möglichkeiten gibt es, was Förderungen zum Beispiel betrifft, welches Know-how brauche ich, wenn ich Mitarbeiter anstellen möchte und so weiter und so fort. Ehrlicherweise muss ich aber sagen, ich habe es nie verwendet, weil ich das Glück hatte, dass ich sofort in die Konzertwelt abtauchen durfte. Und das war ein großer und glücklicher Zufall für mich. Aber ich bin sehr dankbar, dass ich dieses Studium sozusagen im Gepäck habe.
0: Und was nicht ist, kann ja noch werden. Vielleicht können Sie es ja nochmal brauchen. Ja. Neben dem Orgelspielen gehört auch das Chorleiten zu Ihren musikalischen Aktivitäten. Wir haben es vorhin schon kurz angesprochen. Sie haben im zarten Alter von 14 Jahren mit dem Chorleiten begonnen.
1: Ja, ich bin da auch wieder so reingeworfen worden. Und zwar dann ja schon ein etablierter Organist in Geishorn, schon 4 Jahre da am Buckel habend. War dann eine weitere Organistenstelle im Nachbarort, aber dann schon im Bezirk Leoben frei. Und da verstarb der Organist und die Frage war, möchtest du nicht auch diese Stelle übernehmen? Für mich war das in Ordnung. Und dann kam ich da hin und plötzlich stand ein Chor vor mir. Und ich dachte mir, ich bin hier zum Orgelspiel. Und die sagten, Organist ist gleich Chorleiter. Und somit war ich Chorleiter. Ohne es überhaupt zu wissen. Und ich sage noch immer, es war und ist die beste Schule, weil ich da diesen Umgang mit Menschen, auch mit Stimmen und auch mit Menschlichkeit an sich gelernt habe und es nicht missen möchte. Und ich denke oft noch an meinen Walder Kirchenchor zurück, den es jetzt leider nicht mehr gibt. Es waren damals 9 Männer und Frauen, die da gesungen haben, jeden Sonntag noch, so ein richtig alter, uriger Kirchenchor, den es kaum mehr gibt, jeden Sonntag. Und das war für mich eine unglaubliche Erfahrung und ich bin dankbar, dass ich diesen kirchenmusikalischen Schatz am Land noch so erleben durfte.
0: Aber das heißt, Sie sind dann zu dieser Probe gekommen und haben schon angefangen, Stimmen einzustudieren. Und wie geht das mit 14?
1: Ja, das war keine Probe. Das war, denke ich, ein Begräbnis. Das heißt, wir waren sofort in medias res. Sie legt mir da die Noten vor und wir mussten uns dann irgendwie sozusagen zusammenspielen. Und ab dann waren regelmäßige Chorproben am Programm. Ja, und dann begann das eben, wie bringe ich Menschen Musik bei? Und ich hatte absolut keine Erfahrung damit und bin da ins kalte Wasser geworfen worden. Aber man rauft sich dann da irgendwie zusammen. Und ich bin, wie gesagt, jetzt noch immer dankbar. Ich denke jetzt oft daran, wenn ich meinen Chören jetzt irgendwie Fugen zum Beispiel beibringen muss, ist es ein unglaublicher Schatz zu wissen, gut, ich kann wirklich mit Laiensängern gut arbeiten. Und für mich persönlich ist das ein unglaubliches Fundament, das ich eben nicht missen möchte.
0: Und dann kam irgendwann der Paltenklang-Chor dazu, den Sie seit 2015 leiten und den Sie auch aufgebaut haben.
1: Ja, auch das absolut unabsichtlich. Und zwar wurde ich gefragt, ob ich denn nicht noch einen weiteren Chor übernehmen möchte. Und meine Antwort war nein. Und ich dachte mir dann, wie macht man das? Ich sage einfach, gut, wir machen die Chorproben immer Sonntagabends. Und in meinem Kopf war dann, na gut, die werden sicher nicht zustimmen. Und werden sicher sagen, na, da suchen wir uns einen anderen. Gut, naja, nix da. Gesagt, zurückgekommen, ja, das ist eine gute Idee, Sonntagabends hat jeder Zeit. Denke ich mir, super. Mitgehangen, mitgefangen, also der Plan ging nicht auf und seitdem bin ich Paltenklang-Chorleiter und sehr glücklich.
0: Und das haben Sie behalten, auch über Ihre Aktivitäten in den USA hinweg, an dem halten Sie fest?
1: Ich habe das große Glück, dass ich zwei wunderbare Chorleiter neben noch habe, Ralf Volpert und Algirdas Bivainis. Beide helfen mir und wir sind sozusagen ein Chorleiterradl, würde ich das jetzt bezeichnen, und wir dritteln uns das. Ja, und als nächstes steht jetzt am Programm die Kamina Burana. Da proben wir jetzt schon fleißig und Anfang Juni, am 6. Juni, wird die dann zur Aufführung kommen in Trieben und am 7. Juni auch in Bad Ischl im Theater. Ja, und da freue ich mich schon. Das ist jetzt unser nächstes großes Projekt.
0: Apropos nächstes großes Projekt, das ist ja gerade das Soloalbum Gold erschienen, aber das nächste Album als Organist von Lukas Hasler ist schon in der Warteschleife, nämlich schon aufgenommen. Ein Saint-Saëns-Album mit dem RSO Wien unter Howard Griffiths, das wird im Herbst beim Label Berlin Classics erscheinen. Und nicht nur das, wir haben auch die Erlaubnis, heute schon Ausschnitte aus diesem Album in Ö1 zu senden. Ich würde sagen, noch eine coole Orgelgeschichte ist da mit dabei.
1: Die coolste, würde ich sagen.
0: Die Orgelsymphonie von Camille Saint-Saëns. Daraus hören wir den Beginn des Maestoso, des zweiten Teils des zweiten Satzes.

0: Wir blenden uns aus dem zweiten Satz der Orgelsymphonie von Camille Saint-Saëns, Lukas Hasler und das ORF-Radiosymphonieorchester Wien unter der Leitung von Howard Griffiths. Eine Aufnahme, die vor 2 Monaten ungefähr entstanden ist und heuer im Herbst veröffentlicht wird. Und wir dürfen schon vorab diesen Appetizer senden. Auch hier war ein Ö1-Team am Werk. Erich Hoffmann, Musikaufnahmeleitung, Tonmeister waren Christian Gorz und Friedrich Trondl. Ein exquisiter Vorgeschmack also auf dieses Album mit Orgelwerken von Camille Saint-Saëns. Nicht nur die Orgelsymphonie ist da drauf, sondern da gibt es noch weitere Werke von Camille Saint-Saëns.
1: Ja, Camille Saint-Saëns hat ein weiteres großes Werk für Orgel und Orchester geschrieben, das man kaum kennt, 1919 entstanden, nach dem Ende des Ersten Weltkriegs. Das heißt Cyprès Laurier, Cyprès die Zypresse, also die Trauer, die Traurigkeit, und Laurier, die Lorbeer, also der Sieg. Und das erste Stück ist Orgel-Solo und das zweite ist dann mit Orgel und Orchester. Lohnt sich sehr, ist ein Werk, das man sehr selten hört, aber das sehr feierlich ist.
0: Lukas Hasler ist heute mein Gast im Ö1 Klassik-Treffpunkt. Sie haben ein Herzensprojekt, bei dem Sie Ihre Musik verbinden wollen mit einem globalen Bewusstsein. So heißt es auf Ihrer Internetseite, Sie spielen Orgelkonzerte an ungewöhnlichen Orten in der ganzen Welt. Das Projekt heißt Organ for Planet, also Orgel für den Planeten. Worum geht es Ihnen da in erster Linie?
1: Ich muss da zurückspulen Richtung 2022. Und zwar hatte ich dort die Möglichkeit, in der Ukraine zu spielen. Dieses Konzert war von langer Hand geplant und dann kam der Krieg dazwischen. Alles wurde abgesagt und im Mai, Juni herum dieses Jahres, 2022, wurde ich dann angefragt vom Konzerthaus in Lviv, in Lemberg, ob ich nicht Interesse hätte. Sie wissen natürlich die erschwerten Umstände, aber bei der Mitwirkung oder die Mitwirkung bei der Eröffnung, Wiedereröffnung des Konzerthauses da dabei zu sein. Und ich habe mich kurzerhand dann entschlossen und bin gemeinsam mit dem ORF-Korrespondenten Christian Wehrschütz nach Lemberg in der Anfangszeit des Krieges und habe dort etwas festgestellt, nämlich, dass Musik viel mehr sein kann als nur die reine Freude, als nur das reine Lustempfinden, ein neues Werk zu entdecken oder einfach nur ins Konzert zu gehen, sondern dass es etwas Existenzielles sein kann. Und das habe ich dort gesehen. Menschen, die, man darf sich das nicht vergessen, die Menschen waren ungefähr 3 Monate im Krieg und wurden absolut aus ihrem Alltag rausgerissen. Es war nichts mehr, wie es davor war. Permanente Luftalarme. Das war ja auch für diese Menschen damals neu. Mittlerweile leider Gottes tagtäglicher Alltag. Und damals war diese Wiederrückkehr zu einem normalen, unter Anführungsstrichen, Leben, also das Konzerthaus wieder zu eröffnen, wieder sich vielleicht für 5, 10 Minuten aus dem Hier und Jetzt zu entfernen, rauszubeamen sozusagen, etwas ganz Besonderes. Und da entdeckte ich diese Kraft, wenn Soziales, wenn auch Politik bis zu einem gewissen Grad und Musik ineinander spielen. Heißt, wenn man wirklich mit Musik etwas bewegen kann. Und diese Menschen, das werde ich nie vergessen, der Blick auch, wie diese Dankbarkeit einfach, dieses kleine bisschen Normalität wieder zurückzubekommen. Ich war 2023 dann nochmals in der Ukraine in Kiew, habe dort gespielt und aufgrund dieser beiden Erfahrungen habe ich dann dieses Projekt Organ for Planet entwickelt und war jetzt schon am Nordpol, zumindest der nördlichsten Siedlungsstadt der Welt in Longyearbyen. Das ist ein kleiner Ort und eine noch kleinere Kirche und Kapelle. Es ist auch geplant, in den Süden zu fliegen, in die Antarktis. Auch dort gibt es eine Orgel, man staune und wundere sich, in der Chapel of the Snows. Das ist da bei Neuseeland noch weiter im Süden und war auch zum Beispiel in der größten Kirche der Welt. Die steht in der Elfenbeinküste und zwar in Yamoussoukro. Das ist die Hauptstadt in der Mitte in Westafrika. Und diese Kirche, muss man sich vorstellen, wenn man die Notre Dame vor Augen hat, die nochmals draufgestellt auf die Notre Dame, also zweimal die Notre Dame von der Höhe her, ist ungefähr die Kuppelhöhe dieser Kirche. Also auch St. Peter in Rom passt da locker rein. Und dieses Riesenmonument wurde damals in Afrika in den 90er Jahren fertiggestellt. Ich wollte das unbedingt mal sehen und auch dort die Orgelmusik wieder hinbringen. Die Orgel da war leider Gottes schon sehr verrostet und umso besser war es für mich dann, das wieder zu entdecken und auch den Menschen die Orgelmusik ein bisschen näher bringen zu können.
0: Aber ist die Orgel dann ähnlich monumental wie die Kirche?
1: Leider nein. Das war so ein Hybridwerk, ein bisschen Elektronik, ein bisschen echte Pfeifen, aber wir mussten das auch teils noch reparieren, bevor das dann wirklich gut spielbar war. Aber es war eine Erfahrung. Man muss sich dann wirklich ganz drauf einlassen. Und ja, ich denke, auch da wieder konnte ich den Menschen eine neue Sichtweise vielleicht auf Orgelmusik bringen. In Afrika ist ja jetzt die Orgelmusik nicht so verankert. Und das war dann ein netter Exkurs für die Menschen dort im Konzert, auch diese Art von Musik zu hören, die sie teilweise das letzte Mal bei der Papstmesse gehört haben. Und der Papst war zweimal dort. Und das war für mich auch eine ganz besondere Erfahrung.
0: Das heißt, die Idee ist, ein Bewusstsein zu schaffen, das funktioniert aber wahrscheinlich hauptsächlich über Ihre Social-Media-Gemeinde. Oder wie erreichen Sie da die Leute mit diesem Projekt Organ for Planet?
1: Das funktioniert einerseits über Social Media und andererseits aber auch über Medien, über auch ganz normale Face-to-Face-Kontakte, also persönliche Kontakte. Und ich versuche da auch, wenn ich mir die nächsten Plätze aussuche, auch zu sehen, welchen Mehrwert bringt es auch der Bevölkerung zum Beispiel vor Ort, beziehungsweise welche Ziele habe ich damit auch oder kann ich damit auch erreichen. Und ich denke, dass das in Afrika auf jeden Fall wichtig war, weil wir auch Spenden sammeln konnten für die Orgel dort und die Hoffnung eben ist, dass die Orgel auch in Zukunft wieder gespielt wird.
0: Dann habe ich gelesen, dass Sie an einer Höhlenorgel in den USA zu spielen. Was ist das für ein Instrument? Beschreiben Sie
1: das bitte. Ja, und zwar in Virginia, im Bundesstaat Virginia, gibt es eine große Höhle und da hat man eine Orgel installiert, die deren Pfeifen Stalaktiten, Stalagniten, Mieten und Naten, glaube ich, sind. Ja, Geografie war schon länger her. Und diese also Stalaktiten, glaube ich, sind es, zu klingen bringen oder gebracht werden. Und das in einer Höhle. Und das klingt sehr spannend. Man hat dann einen Spieltisch mitten in einer großen Tropfsteinhöhle und kann von dort aus dann diese Klangfarben steuern.
0: Und die da wurden wirklich in die Stalaktiten, Stalagmiten, die wurden ausgehöhlt und Pfeifen eingebaut oder wie kann man sich das vorstellen?
1: So kann man sich das vorstellen.
0: Und da ist wahrscheinlich auch Rostgefahr in der Tropfsteinhöhle.
1: Das weiß ich noch. Ich war ja noch nicht dort, aber ich bin daran, das zu organisieren. Sie sollte sehr gut spielbar sein. Zumindest ist das meine Information.
0: Welche Orte haben Sie noch geplant?
1: Ja, also dann, wie gesagt, es ist auch die Antarktis in Planung. Da sind wir gerade am Transport planen. Das ist nicht so einfach, in die Antarktis zu reisen. Des Weiteren waren Konzerte geplant im Iran, in Teheran. Und das ist zurzeit leider nicht möglich. Ich versuche aber dran zu bleiben. Auch in Asien sind noch einige Konzerte geplant, unter anderem in der Mongolei. Und ja, also es kommt noch einiges. Aber es ist immer Schritt für Schritt, weil man, und das liebe ich auch so, nichts wirklich planen kann. Man muss sich dann vollkommen drauf einlassen. Manches Mal klappt es schneller und ja, die Organisation funktioniert reibungslos und manches Mal ist man wirklich lange dran und es wird halt nichts. Aber das liebe ich so sehr an diesem Projekt. Es bleibt spannend.
0: Und es sind spannende Anlässe, rund um die Welt zu reisen.
1: Genau, so ist es.
0: Wir kommen jetzt aus der weiten Welt zurück in den Wiener Musikverein und hören Lukas Hasler mit Musik, die ursprünglich für Klavier geschrieben ist, nämlich mit der Romanze Opus 28 Nummer 2 von Robert Schumann.

0: Lukas Hasler, gespielt an der Riga-Orgel im Goldenen Saal des Wiener Musikvereins und auch von Lukas Hasler transkribiert. Und hier gibt es eine Besonderheit im Arrangement. Sie haben nämlich den Füßen die Oberstimme gegeben.
1: Ja, die Melodie, die man hört, die normalerweise in der rechten Hand ja der Sopran spielt, die spiele ich dann mit den Füßen. Somit ist also das Pedalwerk, die Füße sind also spielen die höchste Melodielinie, und das ist eher ungewöhnlich. Das kann man auch nicht auf jeder Orgel spielen, aber auf der im Wiener Musikverein, die ist modern und hat genügend Klangfarben, da war das möglich.
0: Im Booklet zu Ihrem aktuellen Album Gold ist die Liste der Orgelregister dieser Rieger Orgel im Musikverein abgedruckt. Machen wir doch eine kleine Nachhilfestunde in Sachen Orgel. Also die Orgel im Musikverein hat 4 Manuale, das heißt 4 Reihen Klaviatur für die Hände und das Pedalwerk natürlich, und hat 86 Register, also so viele verschiedene Klangfarben oder auch andere Instrumente, die die Orgel im Klang imitiert. Wie ist das bei der ersten Kontaktaufnahme mit einem Instrument, an dem Sie noch nie gesessen sind, mit dem Sie noch nie gearbeitet haben? Sie müssen ja das Instrument jedes Mal neu kennenlernen. Also wie machen Sie sich vertraut mit den Registern? Gibt es da eine gewisse Anzahl, die bei allen Orgeln gleich ist oder zu erwarten ist, und dann hat jede Orgel ihre Spezialitäten, oder ist es doch noch viel individueller?
1: Das ist das Spannende an dem Instrument Orgel. Man kann es ja nicht mitnehmen, und es gibt auch kaum genormte Orgeln. Jetzt in der Jetztzeit natürlich mehr, aber grundsätzlich ist jedes Instrument ein Unikat. Auch von derselben Baufirma, Orgelfirma. Aber das heißt, man setzt sich hin, es gibt viele Namen von Registern, die sehr ähnlich klingen oder ident sind, ähnlich auch klingen im Klang, aber nicht unbedingt immer, wie soll man sagen, sich gleich mischen mit den anderen. Also am Ende ist es ein großes Ausprobieren. Natürlich mit der Zeit und mit der Erfahrung wird man schneller und hat man, glaube ich, auch mehr Möglichkeiten, das zu mischen. Aber am Ende ist es ein Hinsitzen, ähnlich wie ein neues Auto. Man setzt sich da rein und weiß ungefähr, natürlich weiß man, wo der Ganghebel ist und das Lenkrad, aber wie sich dann so ein Auto fährt, das muss man einfach ausprobieren. Da hilft es auch nichts, wenn man die Bedienungsanleitung liest. Und so ist es auch bei der Orgel. Man muss das einfach ausprobieren und man benötigt dafür einiges an Zeit. Und deswegen sind auch Organisten meistens früh da und versuchen so viel Zeit wie nur irgendwie möglich an dem Instrument, an der Orgel zu verbringen, um ein gewisses Gefühl auch zu haben. Auch was den Anschlag anbelangt, auch der Tastenanschlag ist vollkommen unterschiedlich von Instrument zu Instrument. Und man darf auch die Akustik eines Raums nicht vergessen.
0: Sagen Sie uns ein paar Beispiele für spezielle Orgelregister. Also eines, das, glaube ich, immer wiederkehrt, ist die Voix Céleste, die himmlischen Stimmen.
1: Genau, die klingt sehr nach Himmel und sehr sphärisch. Es gibt eine Vox Humana zum Beispiel, die soll eine menschliche Stimme imitieren. Klingt meistens sehr so nasal, also nasal. Es gibt auch viele andere Register, die wir alle kennen, eine Flöte zum Beispiel oder auch Streicher, Geigenregister. Es gibt auch Posaunen im Pedal oder eine Bombarde, was noch ein größeres Instrument ist, ein Fagott und so weiter. Also eigentlich alles, was man sich so in einem Orchester vorstellen kann, wurde irgendwie auf die Orgel übertragen und klingt mehr oder weniger ähnlich. Sehr bekannt und berühmt bei den Franzosen zum Beispiel ist natürlich auch die Klarinette als Soloinstrument. Und ja, man muss sich da wirklich ganz drauf einlassen, hat das im Hinterkopf, wie so etwas klingen sollte oder könnte, aber muss das am Ende dann ausprobieren.
0: Das elektronische Zeitalter hat aber natürlich auch in der Orgel längst Einzug gehalten, denn Sie können die Registrierung vorbereiten, also die genaue Kombination der Register, die Sie verwenden wollen, und das wird aber dann im Computer abgespeichert mit einem sogenannten Setzer.
1: Genau. Das gibt es sehr häufig schon. Ganz oft gibt es auch noch so Handsetzer, wo man das noch ganz, ganz händisch machen muss. Aber heutzutage gibt es bei sehr modernen Orgeln schon die Möglichkeit, zu Hause

0: einzuregistrieren, mit einem USB-Stick dann an die Orgel zu gehen und das einzuspeisen in das Programm und in das System. Grundsätzlich muss man auch hier wieder sagen, Vertrauen ist gut, Kontrolle ist besser. Sehr oft schreibe ich das trotzdem noch händisch neben mit, um einfach sicherzustellen, dass auch alles dann, was man mühsam einregistriert hat, welche Klangkombinationen man sich da zusammen geglaubt hat, dass man das dann auch nicht verliert. Aber heutzutage hilft der Computer schon sehr, besonders bei großen Orgeln.
1: Und ebenso elektrisch angetrieben ist heute auch die Luftzufuhr. Also in aller Regel, in den allermeisten Fällen brauchen Sie keinen Kalkanten mehr, also keinen Menschen, der noch den Blasebalg tritt. Aber Sie haben mir erzählt, dass Sie einmal ein CO2-neutrales Konzert gegeben haben.
0: Ja, das ist ein guter Titel. Ja, wir haben einmal ein Projekt gemacht, und zwar in St. Pölten in der evangelischen Stadtkirche. Und wollten ausprobieren, wie das denn früher war, einfach mit einem Kalkanten und ja, mit mir als Organisten das ja, auszuprobieren. Das Thema ist natürlich auch, man benötigt ein bisschen Vorlaufzeit, bis der Blasebalg, also die Luft in diesem Blasebalg ist. Und dann gibt es so eine Glocke, weil meistens steht der Kalkant oder sitzt der Kalkant in einem anderen Raum, sodass der weiß, jetzt geht's los. Dann muss man so etwa 5 Sekunden Zeit verstreichen lassen und dann ist der Blasebalg vollkommen aufgefüllt und dann kann man also losspielen. Und auch für den Kalkanten ist es eine durchaus eine Herausforderung, würde ich sagen, weil man versuchen muss, dass die Luftzufuhr für die Orgel stetig ist und gleichmäßig vor allem ist und dass es keine großen Spitzen gibt, die nach oben und unten ausschlagen, weil man das sonst im Klang hören kann.
1: Sie haben auf Ihrer Bucketlist eine Komposition von dem amerikanischen Komponisten Morton Lauritsen, nämlich das Lux Aeterna, das ist eigentlich eine Requiem-Vertonung. Und es wird wahrscheinlich nicht CO2-neutral aufgeführt werden, sondern mit elektronischer Unterstützung durch Luftzufuhr und also nicht elektronischer Unterstützung mit Instrumenten, sondern durch Luftzufuhr und Computersetzer. Dieses Stück auf der Bucketlist wird sich erfüllen. Haben Sie mir erzählt.
0: Ja, am 8. November werden wir dieses Requiem zur Aufführung bringen in Los Angeles. Und Morton Lauritsen hat es geschrieben, als seine Mutter im Sterben lag. Das ist ein sehr persönliches Requiem. Es gab ja so die Zeiten von Mozart zum Beispiel, wo das doch der liturgische Text hauptsächlich vertont wurde. Und mit Brahms dann kehrt so oder zieht so dieses Persönliche auch in diese Gattung des Requiems ein. Und Morton Lauritsen hat das eben, wie ich finde, sehr gut verbunden. Und daraus ist es eben ein Titel. Wir werden das am 8. November zur Aufführung bringen, das gesamte Werk.
1: In Los Angeles.
0: In Los Angeles, genau.

0: Das Veni Sancte Spiritus aus dem Lux Aeterna von Morten Lauritsen, eine Aufnahme mit dem Chamber Choir of Europe unter Nicole Matt und Jörg Hallubeck an der Orgel. Ein Musikstück auf der oder ein Werk auf der Bucketlist von Lukas Hasler, Musik, die sie im November aufführen werden. Das war jetzt eine Fassung für Chor und Orgel, aber im November werden Sie die Fassung für Orgel und für gemischten Chor und Orchester aufführen. Das heißt, Sie sind der Dirigent in dieser Aufführung.
1: Ja, wobei ich ja jetzt wieder neue Informationen bekommen habe. Mir war bewusst, dass es auch für Orgel eine Fassung gibt. Es gibt so viele auch für Klavier. Und wir werden es aber ziemlich sicher mit Orchester aufführen und Chor. Ja, Morten Lauritsen hat einfach diese Gabe, dass egal welches Instrument da begleitend dabei ist und er auch die ganzen Fassungen selbst geschrieben hat, dass er da einfach immer diesen richtigen Nerv trifft und besonders bei diesem Werk. Unglaublich.
0: Der Komponist ist Jahrgang 1943, bei uns eher weniger bekannt, aber er hat an derselben Universität studiert, wo Sie heute studieren, Lukas Hasler.
1: Ja, und er hat auch dort gelehrt, war also in der Chorszene da ein Big Player, ein großer Mensch und hat auch den LA Chamber Choral dort, Master Choral vor allem, dort geleitet in Los Angeles. Das ist so, ich würde sagen, der Wiener Singverein, so das Pendant dazu. Und war eben besonders in der Chorszene dort ganz aktiv. Ist, glaube ich, noch immer, aber jetzt nicht mehr an der Universität. Zumindest habe ich ihn schon länger nicht mehr gesehen.
0: Sie haben, Lukas Hasler, Sie sind sehr aktiv in den sozialen Medien. Wir haben es vorhin schon ein bisschen angesprochen. Sie haben eine große Community. Heißt das denn, dass ein Teil Ihres Arbeitsalltags auch darin besteht, sich Geschichten oder Themen für Social Media auszudenken, oder kommt das einfach so ganz organisch nebenher?
1: Ein klares Nein. Für mich war Social Media immer ein Begleiter meines Lebens und so ist es auch entstanden. Ich habe dann die ersten Konzerte gespielt und dachte mir, das wäre doch nett, wenn ich Menschen mitnehmen könnte. So ähnlich wie ein Reisetagebuch, würde ich das mal nennen. Und das ist es auch geblieben. Es ist sozusagen mein Reisetagebuch auf Facebook mit etwas längeren Texten. Auf Instagram ist es natürlich bildlastiger. Aber auf gerade Facebook ist es wirklich so alle 3-4 Tage einfach Menschen mitzunehmen. Wo bin ich gerade? Was sind meine Projekte? Was mache ich gerade? Einfach ja auch für mich so, würde ich fast sagen, eine Kontrolle, wo bin ich gerade, wo sind meine Projekte, wo stehe ich. Und ganz oft hilft es auch, wenn man irgendwie in Kasachstan aufwacht, zu wissen, gestern war ich noch da,
0: schaue
1: ich auf Facebook
0: nach,
1: wo ich bin. So schlimm ist es nicht. Aber für mich ist Facebook, besonders Facebook, ich bin da vielleicht auch noch altmodisch, weil ich ein großer Facebook-Nutzer bin, beziehungsweise dort auch viel poste, ein Weg, mit Menschen auch in Kontakt zu treten und das weltweit, auch über Instagram, auch über YouTube natürlich. Das sind so meine Plattformen und das hat sich organisch entwickelt und ich würde sagen, ich möchte gerne Menschen motivieren, aus dem Online-Bereich auch in den Offline-Bereich zu kommen, so wie wir hier sitzen im Café. Also Menschen einfach zu vermitteln, das mache ich und ich würde mich wahnsinnig freuen, wenn Sie auch einmal vorbeischaut bei einem Konzert, wo auch immer das sein mag und wenn wir uns persönlich kennenlernen.
0: Also wie ein Elias, aber das wirkliche Leben spielt sich dann woanders ab.
1: Genau, das versuche ich zumindest und ich glaube, dass das eine gute Brücke ist zwischen den beiden Welten.
0: Die sozialen Medien haben ja sehr oft eine negative Schlagseite, also geliked und verbreitet werden bestimmte Reizworte, werden Aufregergeschichte, also eher die brutale Seite der sozialen Medien. Welche Auswirkungen hat das auf das Klassik-Business? Also was wird da geliked, was wird verbreitet, welche Geschichten werden da aufgetischt?
1: Ich denke, das sind schon zwei Welten. Was sich allerdings sagen lässt, ist, dass Menschen unvorsichtiger sind und ihre Meinung grundsätzlich kundtun. Was man früher vielleicht über den Gartenzaun kundgetan hat, tut man jetzt in Form von Kommentaren. Und ganz oft ist man sich wahrscheinlich auch nicht der Wirkung bewusst, dass das global einsehbar ist in ganz vielen Fällen. In der Klassikwelt selber ist es natürlich eine Bubble, eine Blase und würde ich jetzt nicht so akut jetzt sehen, wiewohl ich damals, als ich das zweite Mal in der Ukraine war, in Kiew, auch einen wirklichen Shitstorm bekommen habe und da sehr viele unschöne Kommentare auf mich reingeprasselt sind.
0: In welche Richtung gehend?
1: In Richtung, wer also, besonders in Richtung der Flüchtlinge, wer also Urlaub hier, ich in dem Fall, in Kiew machen kann, der kann doch auch gleich andere Menschen mitnehmen und so weiter. Und beziehungsweise, es ist ja gar kein Krieg, weil wenn man da ja eh hinfahren kann zur Bespaßung der Menschen, dann sollte das doch kein Problem sein, auch wiederum Flüchtlinge zurückzuschicken. Und das waren wahrscheinlich auch ganz viele so Trolle und Bots, die da draufgesetzt wurden und drangesetzt wurden. Aber das war ein ziemlich großer Shitstorm damals. Da sah ich dann, wenn man sozusagen die Politik streift mit der Musik, dann kann das durchaus passieren. Aber grundsätzlich sehen das ja auch Menschen, die meine Inhalte grundsätzlich ja sympathisch finden. Sonst folgt man mir wahrscheinlich nicht. Und aus diesem Grunde ist das eine sehr nette kleine Bubble, die ich sehr schätze.
0: Und Sie gehen vor allem hauptsächlich Ihren eigenen Weg. Und dazu haben wir auch ein Lied, nämlich Lieblingsmusik von Lukas Hasler von der französischen Sängerin Sass.
1: Le Long de la Route, das ist für mich so ein Denken an meine Zeit in Straßburg und Paris. Ich habe das da ganz viel gehört. Und sie beschreibt einfach, dass jeder am Ende des Tages seinen eigenen Weg gehen muss. Es ist nicht möglich, einen anderen Weg zu kopieren, abgesehen davon, dass man da auch sehr unglücklich wird. Und diesen eigenen Weg, den man da geht, dass man den mit voller Überzeugung auch gehen soll. Sie singt darüber und das gibt mir auch oft viel Motivation und einfach dieses Pariser Lebensgefühl.

0: Die französische Sängerin Sass mit Le Long de la Route Musik, die Lukas Hasler mitgebracht hat in den Ö1-Klassik-Treffpunkt. Ja, wir bewegen uns schon langsam auf das Ende der Sendung zu, so schnell vergehen 1,5 Stunden. Ganz kurz möchte ich noch das Thema ansprechen, weil Sie sich auch sehr viel damit beschäftigen, wie sich die klassische Musikwelt verwandelt, wie sie sich auch verwandeln muss, welche Rolle spielt zum Beispiel in Ihren Augen die Musikvermittlung? Ist die zunehmend etwas, was wichtiger wird, oder ist zunehmend auch dieser emotionale Aspekt einfach wichtig?
1: Ich glaube, sowohl als auch. Ich denke da jetzt wieder zurück in das 19., teilweise beginnende 20. Jahrhundert. Da hat man ja Programme gar nicht mal jetzt so, wie wir das machen, nach Komponisten geordnet oder nach Jahreszahlen, sondern nach der Stimmung, oft auch nach den Tonarten. Das heißt, man war da viel wilder, würden wir mittlerweile sagen, in der Zusammenstellung von Konzertprogrammen. Und ich bin auch jetzt der Meinung, dass es natürlich um Emotionen geht, ganz klar, weil das ist, was ein Mensch auch tatsächlich im Innersten bewegt. Und wir wissen auch, dass wir uns Dinge nur merken können, wenn auch Emotion daran hängt. Also Emotion ist sehr, sehr wichtig für uns als emotionale Wesen. Und Musikvermittlung ist absolut ein wichtiger Baustein, weil wir ja auch sicherstellen wollen, dass unsere Konzertsäle in Zukunft gut gefüllt sind. Und ich ja selber über die Musikvermittlung zur Musik kam. Kinderoper ist ein Stichwort, Kindertheater ist ein Stichwort, aber auch Kinderkonzerte und aber auch einfache Konzerte, einfach unter Anführungsstrichen, mit Werken, die man vielleicht schon mal gekannt hat. Weil auch das ist ein wesentlicher Punkt, wenn ich jetzt mich in ein Konzert setze und nur neue Musik, also Musik, die ich nicht kenne oder noch nie zuvor gehört habe, höre, ist das viel anstrengender, als wenn ich sage, ah, das kenne ich schon, ah, das habe ich auch schon mal gehört. Und wenn man das gut mixt, auch übrigens bei einem Orgelkonzert, dann denke ich, dass für alle Seiten eine größere Befriedigung rauskommt. Und das vor allem dann, das ist auch mein persönlicher Wunsch immer nach einem Konzert, dass Menschen sagen, ah, ich will da noch einmal hin. Oder oh, das war fast ein bisschen zu kurz, ich möchte unbedingt noch einmal zu einem Konzert. Und das ist wirklich so, diesen Wunsch zu wecken, dass Menschen wiederkommen.
0: Und dieser Wiedererkennungseffekt, von dem Sie gerade gesprochen haben, der hat auch ein bisschen mitgespielt bei der Programmzusammenstellung von Ihrem Album Gold.
1: Diese Transkriptionen sind ja Originalwerke, zum Beispiel vom Klavier oder vom Orchester. Und ich habe versucht, das eben auf die Orgel zu legen. Einerseits, weil die Orgel ein orchestrales Instrument ist. Wie wir ja vorher schon sprachen, gibt es die ganzen Klangfarben. Ich habe eine Klarinette, ich habe eine Geige und so weiter. Und gleichzeitig versuche ich damit auch Menschen für das Instrument Orgel zu begeistern, die vielleicht sagen, ah, ich kenne jetzt die Mondscheinsonate von Beethoven zum Beispiel, habe sie aber noch nie auf der Orgel gehört. Oder Carmen, die Fantasie zum Beispiel mit den ganzen, aus der Oper, mit den ganzen unterschiedlichen Werken. Ah, ich habe das noch nie auf einer Orgel gehört, aber im Orchester und ich kenne die Melodien. Und ich finde, dass das ein guter Einstieg auch ist in Richtung Orgelwelt. Wir wissen, wir kennen die D-Moll-Toccata von Johann Sebastian Bach. Jeder kennt diesen ikonischen Beginn. Aber es gibt ja noch viel, viel, viel, viel mehr. Und ich denke, dass die Mischung, das versuche ich auch in meinen Konzerten, dass es eben die Mischung ist, die das ausmacht. Also einerseits originale Werke, andererseits Transkriptionen. Einfach, dass für jeden etwas dabei ist.
0: Und die Orgel ist ja per se gar nicht zwangsläufig ein Kircheninstrument und auch ein viel niederschwelligeres Instrument, als ich selbst immer vor Augen hatte. Sie haben mir erzählt, dass sich eben Orgeln zum Beispiel in Großbritannien auch in Rathäusern befinden oder und eben in fast jeder Dorfkirche. Und die Idee war, dass die Menschen eben einen Zugang zur Musik bekommen.
1: Ganz oft war es für Menschen nicht möglich, sich die Tickets zu leisten für große Orchester, in der Royal Albert Hall zum Beispiel. Und die wichen dann aus auf kleinere City Halls, also Rathäuser. Dort stand meistens in diesem auf Trauungssaal eine größere Orgel und der Organist spielte dann eben Transkriptionen, Bearbeitungen von Opern zum Beispiel oder Musik, die damals moderne Musik war, die Contemporary Music war. Und dadurch war die Orgel auch ein Verbindungsinstrument, auch zwischen der damaligen Unterschicht und der Hochkultur, die damals natürlich schon eher reicheren Menschen vorbehalten war, weil auch damals sich die Tickets natürlich und die Orchester über das Ticketing finanzieren mussten. Und da war die Orgel so eine Art Bindeglied, wie man mit wenig Geld zur Musik kam und zu dieser Erfahrung der Musik.
0: Jetzt haben wir so viel über die Orgel gesprochen und über die Musikvermittlung auf der Orgel, dass wir Lukas Hasler zum Abschluss als Pianist hören. Eine weitere Facette von Lukas Hasler, nämlich das Allegro Appassionato von Camille Saint-Saëns, noch einmal mit dem ORF-Radio-Symphonieorchester Wien unter Howard Griffiths.

0: Lukas Hasler und das ORF Radiosymphonieorchester Wien unter der Leitung von Howard Griffiths. Das war das Allegro Appassionato Opus 70 von Camille Saint-Saëns. Ein weiterer Appetizer auf das zukünftige Album von Lukas Hasler mit dem RSO. Eine Aufnahme, die in Wien entstanden ist, heuer im Frühling und die im Herbst bei Berlin Classics erscheinen wird. Wir haben noch Zeit für einen kleinen Ausblick. Im Juli ist Lukas Hasler mit einem Orgelkonzert im Passauer Dom zu erleben und im August dann in der Stadtpfarrkirche Leoben ein Konzert mit der Sopranistin Paulina Ovatkova. Das wird ebenso, das gleiche Programm wird erklingen in Millstatt.
1: In Millstatt, bei den Musikwochen in Millstatt im September dann.
0: Und noch ein Hinweis, nämlich am letzten Montag, den 18. Mai, hat mein Kollege Walter Weidringer das Album Gold von Lukas Hasler präsentiert in der Ö1-Sendereihe vorgestellt. Diese Sendung ist noch nachzuhören bis Mitte Juni. Lukas Hasler, vielen, vielen herzlichen Dank für den Besuch im Radiocafé im Ö1-Klassik-Treffpunkt und für dieses feine Gespräch.
1: Vielen lieben Dank. Dankeschön. Vielen Dank für die Einladung.
0: Heute in einer Woche wird der Ö1 Klassiktreffpunkt hier nebenan stattfinden im Studio 3 des Radio Kulturhauses. Zu Gast bei meiner Kollegin Ulla Pilz ist die Starsopranistin Asmik Grigorian. Für heute danke an mein wunderbares Team, Tonmeister Ottmar Habeler-Bergsmann, Regie Katharina Hirschmann sowie Thorsten Mahr, Radio Kulturhaus Projektleitung. Mein Name ist Helene Breisach. Danke fürs Zuhören und ein schönes Pfingstwochenende.

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1: Tante Ceccarelli hat in Bologna Amore gemacht.
2: Vor 10 Jahren fand am Spielboden in Dornbirn die erste Ausgabe des Dynamo-Festivals statt, mit Wanda als Hauptact. Die Band ist heute österreichischer Exportschlager. Das Festival immer noch beschaulich und bestrebt, jungen, aufstrebenden Künstlerinnen und Künstlern sowie Bands eine Bühne zu geben und diese mit bereits Renommierten zusammenzubringen. 2 Tage dauert das Fest. Am 29. Mai treten auf Tight Chips, Cover, Soft Loft, Oscar Haag und Band und das seit 2019 bestehende Indie-Rock-Trio My Ugly Clementine. Am 30. Mai zu Gast Ann-Kathi Koy, der Anarcho-Pop-Punk-Poet Andreas Binder alias Salo, Efeu, Joe the Man, The Music, Bates und als Auftaktband des Lineups die Indie-Punks aus Linz, Hyperdog. Das Dynamo-Festival findet auf 2 Bühnen am Spielboden Dornbirn innen und unter freiem Himmel statt, am 29. und am 30. Mai. Der US-Amerikaner Brian Donnelly, bekannt unter dem Namen Cause, vereint Street Art mit Popkultur. Prägnant sind seine comic-affinen, überdimensionierten Skulpturen. Seine Companions, wie er manche von ihnen nennt, sind meist allein, isoliert und melancholisch dargestellt. Eine 7 Meter hohe Figur steht derzeit vor der Albertina Modern und weist den Weg zur Ausstellung Cause, Art and Comics, die die Wechselwirkung von Comics, Bildergeschichten, Cartoons und Kunst unter die Lupe nimmt. In der Albertina werden Cause Arbeiten den Werken einer aktuellen Generation Kunstschaffender gegenübergestellt, unter anderem den Pink Panther-Gemälden von Catherine Bernhardt, den Keramikfiguren der venezolanischen Künstlerin Magdalena Suarez Frimkes und den von der asiatischen Manga-Kultur inspirierten Gemälden von Isolde Maria Joham. Cause, Art and Comics ist bis 27. September in der Albertina Modern zu sehen. Klezmer-Musik in all ihren Facetten von New York bis Tel Aviv erklingt bei den Jewish Weekends an den Wochenenden 29. bis 31. Mai sowie 6. bis 7. Juni in der ehemaligen Synagoge in St. Pölten. Die ursprünglich im osteuropäischen Judentum entstandene tanzbare Unterhaltungsmusik trat mit der jüdischen Diaspora ihren Siegeszug um die Welt an und ertönt heute in den farbenreichsten Varianten, von traditionell bis experimentell, von Hoch- bis Popkultur, meist im Jazz-World-Music-Umfeld. Ein Gipfeltreffen der Klezmer-Klarinettisten erwartet das Publikum zum Auftakt am kommenden Freitag mit dem US-Amerikaner David Krakauer. Er steht seit 40 Jahren an der Spitze der Weiterentwicklung der Musik aus dem Städtl und dem österreichischen Klarinettisten Moritz Weiß. Mit ihnen auf der Bühne die Styrian Klezmer Pocket Band. Sängerin Ettel Meerhaut lässt, begleitet von Belos Koreni Klavier und dem Geiger Aljoscha Bitz, jiddische Chansons der 1920er Jahre auferstehen und der aus Istanbul stammende Sänger Aaron Saltiel bringt Musik des sephardischen Judentums in die ehemalige Synagoge St. Pölten.

0: Das Festival jüdischer Musik Jewish Weekends vom 29. bis 31. Mai und vom 6. bis 7. Juni.
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1: Am Mikrofon Matthias Däuble. Diesmal in Help. Tödliche Unfälle mit Fahrrädern haben sich in der jüngsten Statistik mehr als verdoppelt. Rufe nach einer allgemeinen Helmpflicht werden lauter. Wir haben mit dem ÖAMTC über das Thema Fahrradhelm gesprochen. Die Urlaubsplanung in Zeiten globaler Unsicherheit wirft Fragen auf. Wir sagen, welche Tipps Verbraucherschützer dazu geben und potenziell gesundheitsgefährdende Stoffe haben gerade in Lebensmitteln für die Jüngsten am wenigsten verloren und ausgerechnet dort wurde Greenpeace International nun fündig. Details dazu jetzt von Paul Obern-Blaha.
2: Praktisch für unterwegs, beliebt bei Eltern und in jedem Supermarkt zu finden. Sogenannte Quetschis oder Quetschbeutel mit Babybrei oder Fruchtpüree. Diese Produkte wurden bereits öfter wegen hohem Zuckergehalts kritisiert. Jetzt kommt noch etwas hinzu. Eine Untersuchung von Greenpeace International wirft Fragen zur Sicherheit dieser Produkte auf. Untersucht wurden 6 Babybrei-Produkte in Kunststoff-Quetschbeutel von Danone und Nestlé. Dazu Greenpeace-Sprecher Sebastian Theissing-Mattei.
3: Die Ergebnisse waren durchwegs besorgniserregend. Wir haben in allen 6 untersuchten Proben große Mengen an Mikroplastik in der Babynahrung gefunden. Pro Teelöffel bis zu mehrere hundert solche kleinste Teile. Und die nehmen natürlich die Kinder oder die Babys dann auch zu sich, wenn sie das essen.
2: Wegen der Art der gefundenen Teilchen geht man bei Greenpeace davon aus, dass Mikroplastik und auch andere Chemikalien über die Verpackung in die Nahrung gelangt sind.
3: Wir können das selber nicht hundertprozentig abschließend beantworten, weil wir nicht dabei waren, wie das befüllt wurde. Natürlich rein theoretisch könnten diese Partikel auch schon davor im Prozess in diese Nahrung hineingekommen sein. Das ist ja das Problem mit Mikroplastik. Wir finden es inzwischen fast überall. Es ist einfach wirklich überall in der Umwelt. Das wahrscheinliche Szenario ist halt schon, dass es aus den Quetschbeuteln selbst kommt.
2: Da es sich um eine Studie von Greenpeace International handelt, wurden hauptsächlich Produkte aus den Vereinigten Staaten getestet.
3: Allerdings haben wir uns das natürlich angesehen und es gibt auch in Österreich Quetschbeutel, die aus den gleichen Materialien hergestellt sind. Das heißt, wir wissen es jetzt nicht hundertprozentig, aber wir befürchten natürlich, dass in diesen Quetschbeuteln in Österreich sich dann eben genauso die Mikroplastikteile lösen und die dann genauso in der Babynahrung drin sind.
2: Und diese Befürchtung ist zumindest nicht unbegründet, denn die genutzten Verpackungstechnologien sind weltweit ähnlich, wenn nicht sogar einheitlich. Die Beutel bestehen typischerweise aus mehrschichtigen Kunststoffverbunden, etwa aus PET, Polyethylen, Aluminium und einem Hartplastikverschluss. Diese Bauweise wird international verwendet, auch in Europa.
3: Und deswegen wäre es extrem wichtig, dass das Gesundheitsministerium, die Agentur für Ernährungssicherheit, beauftragt, sich das jetzt für den österreichischen Markt schnell anzusehen.
2: Stellungnahmen von Danone und Nestlé waren bis Redaktionsschluss nicht möglich. Der Greenpeace-Report war zu diesem Zeitpunkt noch nicht öffentlich verfügbar. Die Unternehmen konnten die Ergebnisse daher nicht prüfen. Beide haben aber angekündigt, sich jedenfalls äußern zu wollen. Sobald uns die Stellungnahmen vorliegen, werden sie diese auf help.orf.at lesen können. Mikroplastik ist im Körper sehr mobil. Es wurde mittlerweile sogar in menschlichem Gehirngewebe nachgewiesen. Es steht im Verdacht, Entzündungen hervorzurufen und das Hormonsystem des Körpers negativ zu beeinflussen. Konkrete Beweise für eine tatsächliche Schädlichkeit gibt es allerdings bisher nicht. Hinsichtlich der gesundheitlichen Folgen gibt es nach wie vor Unsicherheiten, so Theissing-Mattei.
3: Das große Problem ist, dass wir nur sehr schwer nachweisen können, was genau macht das Mikroplastik jetzt in dem Körper. Da ist sehr viel Forschung noch sehr jung. Es gibt Hinweise, dass es jedenfalls nicht gut ist für uns. Was es ganz genau macht, weiß derzeit niemand. Aber deswegen ist es eben so wichtig, da auf Vorsorge zu setzen und dafür zu sorgen, dass gerade Kinder, Babys möglichst nicht viel Mikroplastik zu sich nehmen.
2: In der Europäischen Union gelten gesetzlich festgelegte Grenzwerte für Gefahrenstoffe, sowohl für Chemikalien als auch für Pestizide. Akut toxisch seien diese Substanzen für den Menschen nicht, sagt Theissing-Mattei. Das gelte auch für Mikroplastik.
3: Wenn wir jetzt einmal so einen Quetschi zu uns nehmen, fallen wir nicht tot um. Das wissen wir alle. Aber wenn wir diese verschiedensten Stoffe über Jahre oder Jahrzehnte zu uns nehmen, dann sind sie eben ein Risiko.
2: Wichtig sei vor allem, dass das Vorsorgeprinzip ernst genommen werde, sagt der Greenpeace-Sprecher. Europäische und nationale Behörden sollten nicht jahrzehntelang zusehen, sondern bereits jetzt wirksame Maßnahmen setzen, um den Plastikmüll global zu reduzieren, so Teissing-Mattei.
3: Ganz hundertprozentig das zu vermeiden, ist in unserer heutigen Welt eh nicht mehr möglich. Wir wissen aus verschiedensten Studien, Mikroplastik ist in allen möglichen Lebensmitteln drin, einfach weil wir unser Essen die ganze Zeit in Plastik einpacken und dann durch den Abrieb einfach Mikroplastik im Essen landet. Aber es ist schon wirklich wichtig, dort, wo es möglich ist, einen Beitrag zu leisten, diese Plastikflut auch in unseren Körpern zu reduzieren.
2: Eltern, die Mikroplastik in der Babynahrung vermeiden wollen, sollten zu klassischen Glasbehältern statt zu Kunststoffverpackungen greifen, empfiehlt Greenpeace. Außerdem,
3: diese Quetschis, die werden ja bei weitem nicht nur für Babys genutzt, sondern eben oft auch für Kleinkinder und Kinder einfach als praktischer Snack, den man mit hat. Da wäre natürlich eine Möglichkeit, dass statt, dass man jetzt Apfelmus und Karottenmus in so einem Quetschi-Beutel mit dabei hat, dass man vielleicht ein paar Apfelstücke und ein paar Karottenstücke mit hat, dann hat man es auch selber in der Hand, was mit dem davor passiert ist und kann da wahrscheinlich das Mikroplastik dann eben auch vermeiden.
1: Es mag sich ein wenig um ein First-World-Problem handeln, dennoch dürften sich viele fragen, wie und wo der dringend benötigte Urlaub in diesem Sommer einigermaßen störungsfrei verbracht werden kann. Beate Makura hat Antworten gesucht.
0: Knappe Kerosinreserven, steigende Ticketpreise, Flugausfälle und Sorgen um die Sicherheitslage. Wer gerade dabei ist, den Sommerurlaub zu buchen oder schon gebucht hat, hat heuer einiges zu bedenken. Ulrike Weiß ist Konsumentenschützerin bei der Arbeiterkammer Oberösterreich.
4: Sehr viele Anfragen haben wir derzeit, ob sich der Preis verändern darf. Darf die Reise teurer werden? Das ist ein Thema. Und das andere Thema ist, was ist, wenn mein Flug abgesagt wird? Das sind so die zwei Hauptfragen derzeit. Und viele Konsumentinnen und Konsumenten signalisieren uns, dass sie vermutlich heuer mit dem Auto in den Urlaub reisen und vergleichsweise kurzfristig sich umsehen werden.
0: Ob eine Reise nachträglich teurer werden darf, kommt auf die Art der Buchung an. Bei Pauschalreisen etwa ist das grundsätzlich möglich, aber an strenge Bedingungen geknüpft.
4: In einer Pauschalreise muss erstens vertraglich eine Preisänderungsklausel vereinbart sein. Das ist einmal der erste Punkt, dass überhaupt das vertraglich vereinbart ist, dass der Preis steigen darf. Dann muss diese Preissteigerung bis zu 20 Tage vor Reisebeginn bekannt gegeben werden und der Reisepreis darf bis zu maximal 8% erhöht werden. Wird er mehr als 8% erhöht, haben Konsumentinnen das Recht, die Reise kostenlos zu stornieren. Und deshalb ist die Pauschalreise aus unserer Sicht sehr empfehlenswert, wenn jemand langfristig buchen möchte.
0: Ein weiterer Vorteil der Pauschalreise ist die gesetzlich vorgeschriebene Insolvenzabsicherung. Wird der Reiseveranstalter zahlungsunfähig, besteht Anspruch auf Rückerstattung aus einem eigens dafür vorgesehenen Fonds. Bei individuell gebuchten Flügen sind nachträgliche Preiserhöhungen nicht erlaubt.
4: Wir gehen davon aus, dass die bereits gebuchten Flüge einen Fixpreis haben. In der Vergangenheit wurden zum Beispiel Kerosinzuschläge immer nur bei Neubuchungen dann verrechnet, also nicht nachträglich bei den Flügen. Also man kann schon durchaus individuell buchen, aber es besteht halt das Risiko, wenn dann ein Flug ausfällt und Sie haben im Anschluss einen Mietwagen oder Hotels gebucht, dass Sie dann für diese Kosten aufkommen müssen, obwohl Sie vielleicht gar nicht den Urlaubsort erreicht haben.
0: Flexible Stornobedingungen sind ein Ausweg, kosten aber meist extra. Ulrike Weiß von der AK Oberösterreich.
4: Sie können finanziellen Schaden vermeiden, indem Sie darauf achten, dass alle individuell gebuchten Bausteine bis zum letzten Moment bestenfalls stornierbar sind, kostenlos stornierbar. Und wir beobachten das auf dem Reisemarkt, sage ich jetzt einmal. Es gibt Mietwagenfirmen, wo die Leihautos bis zum letzten Tag kostenlos storniert werden können. Es gibt Hotels, wo wirklich bis zum Anreisetag kostenlos storniert werden kann. Also je flexibler Ihre Stornomöglichkeiten, umso weniger erleiden Sie finanziellen Schaden, sollte der Flug ausfallen.
0: Die Konsumentenschützerin rechnet in diesem Jahr mit deutlich mehr Flugstreichungen als sonst. Auch wenn die Fluglinien das rechtlich nicht so ohne weiteres dürften.
4: Sie dürfen es nicht einfach so, aber die Vergangenheit hat uns gezeigt, dass es getan wird, dass auch Gründe gefunden werden, dass Flüge zusammengelegt werden und der Konsument ist dann in der Situation, dass er sich um sein Recht bemühen muss im Nachhinein, also seine Fluggastrechte durchsetzen.
0: Welche Ansprüche man dann gegenüber der Fluglinie hat, hängt davon ab, ob die EU-Fluggastrechteverordnung anwendbar ist oder nicht.
4: Die Fluggastrechte, wo wir Entschädigungen bekommen, belangen Verspätungen oder bei Flugstornierungen, diese beziehen sich immer entweder auf europäische Fluglinien oder der Flughafen, der Abflughafen muss in Europa sein. Also das wäre auch noch ein Tipp, dass Sie bedenken, wenn Sie eine Airline buchen, dass Sie bestenfalls eine europäische Airline buchen. Denn wenn Sie eine Reise von Europa aus antreten, haben Sie beim Hinflug die Fluggastrechteverordnung. Wenn Sie aber dann mit einer nicht-europäischen Airline zurückfliegen, aus einem nicht-europäischen Land, dann verlieren Sie diese Fluggastrechte, die haben Sie dann nicht. Und das bedeutet, dass Sie eben dann auch keine Ersatzleistungen bekommen.
0: Was Passagieren bei Flugausfällen zusteht, ist gesetzlich geregelt. Ulrike Weiß.
4: Also wenn ein Flug gestrichen wird, langfristig haben Sie sowieso die Möglichkeit zu stornieren oder eben auf eine bestmögliche Alternativbeförderung zu bestehen. Auch wenn ein Flug kurzfristig gestrichen wird, ist die Airline verpflichtet, Sie raschestmöglich alternativ zu befördern. Und wenn es nicht höhere Gewalt ist, sondern wenn es im Einflussbereich der Airline ist, dann haben Sie auch Anspruch auf eine Entschädigungszahlung. Die richtet sich nach der Flugstrecke und beträgt 250, 400 oder 600 Euro pro Strecke und Person.
0: Führt der Flug ans Reiseziel über Krisengebiete, mögen sich viele fragen, ob sie ihre Reise absagen können, wenn sich die Sicherheitslage entlang der Flugroute oder am Urlaubsort zuspitzt.
4: Also das bloße Unwohlsein bei Reiseantritt reicht nicht aus für das kostenlose Storno. Jedenfalls ausreichend tut eine Reisewarnung. Und dazwischen ist es sehr oft strittig. Die Regel wäre, eine Reise muss dann nicht angetreten werden, wenn es für den Reisenden unzumutbar ist. Und die Reise muss kurz bevorstehen. Also wir hatten das schon in der Vergangenheit, dass dieses Unwohlsein dann schon 6, 8 Wochen vorher da war. Aber tatsächlich ein Stornogrund kann es erst sein, wenn die Reise unmittelbar bevorsteht, also innerhalb von 2 Wochen in etwa und wenn es dann tatsächlich nicht zumutbar ist.
0: Auch eine Reisestorno-Versicherung hilft in solchen Fällen nicht weiter.
4: Ich telefoniere manchmal mit Konsumentinnen, die meinen, ich habe ja eher eine Reisestorno-Versicherung. Die Reisestorno-Versicherung ist eigentlich ganz etwas anderes. Die leistet primär bei Krankheit, bei Unfall. Wenn die versicherte Person die Reise nicht antreten kann, aus medizinischen Gründen, aber nicht, wenn die Person nicht an den Urlaubsort kommt wegen einer Flugabsage und auch nicht, wenn die Person stornieren möchte, weil sie sich unwohl fühlt.
0: Unterstützung bei Flugproblemen erhalten Konsumentinnen und Konsumenten bei der Arbeiterkammer, der Agentur für Passagier- und Fahrgastrechte, kurz APF, sowie dem Europäischen Verbraucherzentrum im Verein für Konsumenteninformation.
1: Der zunehmende Verkehr auf zwei Rädern schlägt sich in der Unfallstatistik nieder. 65 Menschen kamen 2025 bei Unfällen mit Fahrrädern und E-Bikes ums Leben, mehr als doppelt so viele wie im Jahr davor. Zeit für eine allgemeine Fahrradhelmpflicht, fordern manche. Mona Saidi hat mit dem ÖAMTC über Grundlegendes gesprochen.
5: Na, im Grunde kann man sich das ganz einfach vorstellen, wenn wir mit unserem Kopf direkt auf einer harten Oberfläche aufschlagen, dann schützen uns bestenfalls unsere Haare und die Haut über dem Knochen und das war's dann eigentlich schon. Das heißt, alles, was wir zwischen unserem Kopf und die Straße oder einen Schotterweg oder so bringen, ist schon mal ein Fortschritt.
6: Sagt Stefan Kerpel vom ÖAMTC. In Österreich müssen Kinder bis 12 Jahren beim Fahrradfahren einen Radhelm tragen. Wenn es sich um ein E-Bike handelt, sogar bis zum Alter von 14 Jahren. Seit dem 1. Mai gilt außerdem die Sturzhelmpflicht für Elektroscooterfahrende unter 16 Jahren. Zwar verhindere das Tragen eines Helms allein keine Unfälle, schütze den Kopf aber im schlimmsten Fall vor schweren oder tödlichen Verletzungen, so der ÖAMTC-Experte.
5: Also natürlich ist der Fahrradhelm dafür ausgelegt, dass man mit 25, 30 Stundenkilometer vielleicht stürzt, versucht sich noch mit den Händen abzustützen und dann halt eben auf der Straße aufschlägt. Das funktioniert ganz gut. Wenn ich natürlich jetzt mich irgendwo in einem Berg runterlasse und da eh schon fast so schnell fahre wie ein Auto, also nehmen wir jetzt mal ein Rennrad, das bringt problemlos 80 Stundenkilometer zusammen. Wenn ich hier dann natürlich hart auf der Straße aufschlage, wird's für den Helm schon eine ganz schöne Challenge.
6: Ein Fahrradhelm besteht aus einem Innenausbau aus abdämpfendem Polystyrol, auch als Styropor bekannt, der von einer harten Kunststoffschale geschützt wird. Bei einem Aufprall mit hohen Geschwindigkeiten, wie bei einem Rennradunfall, kann es zwar sein, dass die Helmschale bricht und die Belastung auf dem Kopf hoch ist, vielleicht sogar zu einem Schädel-Hirn-Trauma führt, Doch ein Sturz ohne Helm wäre im Vergleich höchstwahrscheinlich lebensgefährlich, so Stefan Kerbel.
5: Kann ja sein, dass ich von wem übersehen werde. Und dann nützt es mir relativ wenig, dass ich selber vorsichtig gefahren bin. Also ich bestimme mein Risiko nicht nur selbst. Also das ist schon ein guter Ansatz, langsamer oder gesittet zu fahren, vor allem in Kreuzungsbereichen. Ja, dann habe ich selbst meinen Beitrag geleistet, aber das ist leider Gottes erst die halbe Miete.
6: Jugend- und Erwachsenenhelme sind weitgehend gleich konstruiert, mit einer Ausnahme. Bei Kinderhelmen ist die Schließkraft, anders als bei Erwachsenenhelmen, geringer, da sie sich mit weniger Kraft öffnen lassen müssen. Die Logik dahinter? Kinderhelme werden zum Beispiel auch auf Spielplätzen verwendet. Wenn Kinder dann etwa an einem Klettergerüst hängen bleiben, muss sich das Schloss öffnen, damit das Kind nicht stranguliert wird. Alle Helme, sowohl für Kinder als auch für Erwachsene, müssen jedoch die gleichen Sicherheitsanforderungen erfüllen. Radhelme gibt es in allen Preissegmenten. Sind teure Helme auch besser? Stefan Kerbel vom ÖAMTC.
5: Also es ist kein Preisthema beim Fahrradhelm. Wir haben sogar oft Helme von so Discounter-Vertreibern, die saisonal immer wieder Fahrradhelme anbieten. Die testen wir auch mit. Die landen oft sogar im Spitzenfeld, weil halt oft diese Schnickschnack, ich sage es jetzt wirklich ganz unhöflich, ja, dieser Schnickschnack, den die teuren Helme haben, der muss natürlich auch gut gemacht sein. Es gibt teure Helme, die haben Magnetschlösser mit Schließhilfe, die automatisch zugehen, dann ganz tolle Spannsysteme. Nur wir prüfen das natürlich auch im Test. Also das muss auch funktionieren. Und da haben wir festgestellt, dass es oft besser ist, lieber etwas wegzulassen, ja, weil die Idee alleine bewerten wir nicht, sondern das fertige Produkt. Und das muss einfach funktionieren. Also ich habe es nicht selten erlebt, dass ein Top-Brand-Helm eher im hinteren Feld gelandet ist, weil alle diese Extra-Features nicht so gut funktioniert haben. In der Sicherheit die Helme auch nicht wirklich besser waren. Da kann man nicht so viel rausholen eigentlich mehr.
6: Fahrradhelme und andere Sporthelme unterscheiden sich in ihrer Bauweise und Funktion. Sie eignen sich daher für unterschiedliche Bereiche. Ein Helm für Skateboardfahren muss andere Anforderungen erfüllen als ein Radhelm.
5: Die sind mit einer harten Außenschale aufgebaut und hier ist die Innenschale auch oft separat angebracht, weil diese Helme eigentlich dafür gedacht sind, regelmäßig Stöße ertragen zu können. Also das sind Helme, die ich nicht nach dem ersten Mal, wo ich drauf fall, entsorgen muss, weil im Skaterpark stürzen die Jugendlichen institutionell und ständig. Ja. Also das gehört da fast schon dazu. Hoffentlich tragen die dann auch noch Ellbogenschützer und Knieschützer. Aber es wäre natürlich hier unzumutbar, nach jedem Mal, wo man da ein bisschen auf den Kopf fällt, den Helm tauschen zu müssen. Die Helme halten hunderte von Stößen aus, sind meistens allerdings nicht ganz so sicher in der Unfallsituation.
6: Bei klassischen Radhelmen, auch In-Mold-Helme genannt, wird die dünne Außenschale gemeinsam mit dem Schaumstoff verbunden.
5: Und das ist eben dieser Helm, der nur dafür gemacht ist, Unfallschutz zu gewährleisten, funktioniert da auch ein wenig besser, wiegt ein wenig weniger, ja, ist etwas leichter, das Produkt, ist allerdings dann wirklich nach dem ersten stärkeren Aufprall auf der Straße zu entsorgen und meistens auch kaputt.
6: Fahrradhelme sollten bei offensichtlichen Schäden getauscht werden. Das gilt auch bei einem Kratzer, der bis zum Innenmaterial vordringt. Denn mit einem Kratzer im Lack geht auch der UV-Schutz verloren und der Helm fängt an zu altern. Ein weiterer Anlass für einen Austausch ist ein Aufprall. Zwar können Schäden in manchen Fällen nicht mit dem freien Auge gesehen werden, weil die Außenschale oft relativ gut hält, doch das Styropor verdichtet sich an der Stelle.
5: Also ich würde sagen, sobald der Helm jetzt nur runterfällt oder so, ja, man sitzt bei einer Fahrradtour und macht gerade Mittagspause und der Helm fällt vom Tisch runter, also das ist kein Grund, hier den Helm zu tauschen. Selbst wenn er oberflächlich vielleicht ein paar Kratzer abgekriegt hat. Aber wenn ich wirklich einen Sturz hatte auf den Kopf und nachher vielleicht auch ein bisschen rekonvaleszent bin, also wirklich auch Kopfschmerzen habe und Nackenschmerzen vielleicht ein wenig, dann kann man davon ausgehen, dass der Helm hier wirklich Kräfte aushalten musste. Da würde ich den Helm tauschen und nicht mehr weiterverwenden.
6: Vor dem Kauf empfiehlt der ÖAMTC-Experte, einige Helme im Fachgeschäft auszuprobieren. Der Helm darf beim nach vorne beugen nicht verrutschen. Das heißt, der Helm muss bereits halten, ohne dass das Gurtband am Kinn geschlossen ist. Sitzt der Helm zu locker, verrutscht er bei der Fahrt, sagt Stefan Kerbel. Zwischen dem Kinn und dem Gurt sollten außerdem noch zwei Finger Platz haben. Wenn er nirgendwo drückt, dann sitzt er richtig.
1: Das war HELP, das Ö1 Konsumentenmagazin vom 23. Mai. Schreiben Sie uns mit Fragen, Beschwerden, Anregungen an help@orf.at. Danke fürs Zuhören, sagt Matthias Däuble.
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8: Und zu diesem Mittagsjournal darf ich Sie begrüßen. Ich bin Veronika Filitz. Ums Sparen geht's derzeit viel. Viele Haushalte müssen den Gürtel enger schnallen. Viele Unternehmen setzen den Rotstift an. Und auch die Regierung sucht noch Einsparungsmöglichkeiten fürs Doppelbudget. In 2,5 Wochen, am 10. Juni, will der Finanzminister seine Budgetrede halten. Kurz vor dem Ziel laufen die Verhandlungen aber holprig, zeigt sich aktuell. In der Debatte ums Geld für die Universitäten, aber auch andere Betroffene gehen auf die Barrikaden. Wieso das jetzt alles eben eher holprig läuft. Felix Nowak aus unserer Innenpolitik-Redaktion ist dazu gleich bei mir im Studio. Auch in unserer großen Samstags-Interview-Reihe geht es ums Sparen und um Reformen. Im Journal zu Gast ist Rechnungshofpräsidentin Margit Kracker. Der frühere Prinz Andrew hat, auch wenn er alle Titel abgeben musste, eher keine Geldsorgen, dafür aber ganz andere große Probleme. Die Polizei weitet ihre Ermittlungen in der Causa Epstein aus. Und nach Cannes schauen wir auch noch. Eine österreichische Filmemacherin hat dort bereits einen Filmpreis bekommen. Am Abend werden die prestigeträchtigen Goldenen Palmen vergeben. Zuerst aber zum Wetter und zu Gunter Schuller.
9: Mit viel Sonne geht es in den nächsten Stunden weiter. Eine Zeit lang können aber auch größere Quellwolken abschatten. Außerdem bläst Wind aus Nord bis Ost, und zwar auf den Bergen und im Osten und im Süden mit bis zu 40-50 km pro Stunde. Die Temperaturen erreichen 23 bis 30 Grad, bis zu 30 vereinzelt in Tirol und in Kärnten. Ab morgen sind über ganz Österreich verstreut 30 Grad und mehr möglich. Und die verfrühte Hitzewelle endet dann nicht vor Donnerstag.
8: Und bevor wir zu den angesagten Themen kommen, schauen wir nach China. Denn dort hat sich das schwerste Bergwerksunglück seit mehr als 15 Jahren ereignet. In einer Kohlemine im Norden des Landes hat es eine Gasexplosion gegeben. Die Rettungsarbeiten sind noch im Gang. Doch schon jetzt ist klar, dass mindestens 90 Menschen getötet wurden. Mehr als 100 weitere mussten in Spitäler gebracht werden. Christian Lehninger berichtet.
10: Das chinesische Staatsfernsehen berichtet über eine Gasexplosion unter Tag im Liujinyu-Kohlebergwerk im Norden des Landes. Der Moderator erklärt, dass sich Präsident Xi Jinping persönlich in den Rettungseinsatz eingeschaltet hat, volle Anstrengung bei der Suchaktion nach Überlebenden und die Bestrafung der Verantwortlichen angeordnet hat. In China weiß man, Wortmeldungen des Präsidenten höchstpersönlich lassen in derartigen Fällen nichts Gutes erahnen. Die Zahl der durch die Explosion Getöteten steht zu diesem Zeitpunkt bei 8. Kurz später steigt sie auf mehr als 80. Inzwischen steht sie bei 90. Und auch jetzt, mehr als 24 Stunden nach der Explosion, ist der Rettungseinsatz weiter in vollem Gang. 755 Helfer und Helferinnen sind am Unglücksort. Lange Konvois von Rettungsautos fahren zu Krankenhäusern. Mehr als 100 Verletzte wurden schon eingeliefert, viele mit Rauchgasvergiftungen. Was genau passiert ist, ist noch nicht geklärt. Aber die chinesischen Staatsmedien berichten, dass die Kohlenmonoxidkonzentration in dem Bergwerk über den Grenzwerten gelegen und deswegen Alarm ausgelöst worden sei. Das Bergwerk, eines von Hunderten in der Provinz Shanxi, war von den Aufsichtsbehörden bereits 2024 als gefährlich wegen zu hoher Gasbelastungen gerügt worden. Noch Anfang der 2000er Jahre gab es in China häufig schwere Grubenunglücke. Inzwischen sind die Sicherheitsvorschriften aber deutlich verschärft worden. Das letzte Unglück mit derart hohen Opferzahlen war 2009 eine Kohle- und Gasexplosion in der Provinz Heilongjiang mit 108 Toten.
8: Nach Österreich. In der österreichischen Innenpolitik führt derzeit ja kaum was am Sparen vorbei. An Sparplänen, Einsparungsmöglichkeiten und an Warnungen, wo bitte ja nicht eingespart werden soll. Einig ist man sich da bisher wenig. Dabei hat vor einem Monat alles noch so harmonisch gewirkt. Als die Regierungsspitze, also Kanzler Stocker, Vizekanzler Babler und NEOS-Chefin und Außenministerin Meindl Reisinger die Eckpfeiler fürs Doppelbudget präsentiert haben.
11: Dieses Budget ist auch ein klares
8: Einsparungsmöglichkeiten und an Warnungen, wo bitte ja nicht eingespart werden soll. Einig ist man sich da bisher wenig. Dabei hat vor einem Monat alles noch so harmonisch gewirkt. Als die Regierungsspitze, also Kanzler Stocker, Vizekanzler Babler und NEOS-Chefin und Außenministerin Meindl Reisinger die Eckpfeiler fürs Doppelbudget präsentiert haben.
11: Dieses Budget ist auch ein klares Signal für Verlässlichkeit.

0: Erwartungen der Koalition aber zunehmend holprig. Felix Nowak aus unserer Innenpolitikredaktion ist dazu bei mir im Studio. Felix, das letzte Beispiel des Hin und Hers beim Budget, das sind die Universitäten. Zuerst hat es geheißen, 1 Milliarde Euro weniger für die nächsten 3 Jahre. Dann kam der Aufschrei, jetzt heißt, es ist noch nichts entschieden. Heißt jetzt was? Also was sagt uns das, dieses Beispiel?
1: Ich würde sagen, es zeigt, wie wenig Handlungsspielraum die Regierung hat. Die Legislaturperiode endet bald nach diesem Doppelbudget. Vielleicht wählen wir ja auch schon früher. Will man also Prestigeprojekte umsetzen, dann jetzt. Und gerade eine Lohnnebenkostensenkung geht bekanntlich in die Milliarden. Dazu parallel der Spardruck aus dem Defizitverfahren. Gleichzeitig waren die einfacheren Sparmöglichkeiten ja schon Teil des letzten Doppelbudgets. Jetzt tut eben praktisch alles weh. Damit ist es ein Wettkampf der Lobbys, Pensionisten, Unternehmen, Gewerkschaft. Man wollte also offensichtlich dort sparen, wo man den geringsten Widerstand erwartet hat. Die Unis haben ja unlängst ein Budget Plus verzeichnet. Politisch war dieser Ansatzpunkt aber eine massive Fehleinschätzung. Das kann man jetzt so sagen. Wenn der Aufschrei nicht nur aus den Unis kommt, sondern auch aus mächtigen schwarzen und auch roten Ländern und vom pinken Koalitionspartner, dann hat das SPÖ-Regierungsteam jedenfalls ein großes Problem.
0: Aber nicht nur aus den Unis ist ein Aufschrei gekommen, auch die Bauern warnen, dass die Förderungen für Waldbesitzer auslaufen. Wir haben darüber im Morgenjournal berichtet, Gewerkschaft und Arbeiterkammer fürchten, dass Geringverdiener und Frauen einen zu großen Beitrag zur Budgetsanierung leisten müssen. Warum ist das jetzt alles im Finnisch noch so turbulent? Die Regierung hat sich doch schon auf einen Budgetkurs geeinigt.
1: Ja, aber eben vor einem Monat nur auf die Grundzüge und die Summen, die den einzelnen Ministerien zur Verfügung stehen. Die Details sind je nach Ressorts in den vergangenen Wochen verhandelt worden. Die meisten dieser Verhandlungen sind auch schon praktisch abgeschlossen, höre ich. Jetzt werden die Zahlen zusammengeführt für die Budgetrede, die angesprochene, und den Budgetbeschluss. Dann ist es für Änderungen jedenfalls zu spät. Es bietet sich also gerade noch in diesen Tagen die letzte Chance für Änderungen, und wenn sich intern keine Änderungsbereitschaft abzeichnet, dann bleibt eben nur noch der öffentliche Druck.
0: Aber Druck auf die Regierung kommt auch aus den eigenen Reihen, und der Ton innerhalb der Regierung, der hat sich auch verschärft.
1: Ja, das sehen wir tatsächlich in den letzten Wochen an etlichen Stellen. So haben die Neos in Sachen Unis eben öffentlich die SPÖ-Wissenschaftsministerin kritisiert, aber auch den ÖVP-Generalsekretär für dessen Aussagen zur ORF-Wahl. Die SPÖ hat zum Beispiel der ÖVP-Integrationsministerin öffentlich Untätigkeit vorgeworfen. Bei der ÖVP wiederum haben die Landeshauptleute in Oberösterreich und Tirol geplante Sparmaßnahmen in SPÖ-Ressorts kritisiert. Ein Grund ist da sicher die aufgeheizte Stimmung durch die Budgetverhandlungen. Da staut sich gelegentlich auch Frust auf, wie man aus Verhandlerkreisen hört. Ein anderer Grund wären aber auch die näher rückenden Landtagswahlen. Nächstes Jahr starten da ja eben Tirol und Oberösterreich, und da steht die ÖVP durchaus unter Druck.
0: Es geht ja bei diesem Doppelbudget ums Sanieren einerseits, andererseits braucht die Regierung Spielraum für neue Ausgaben. Eben in 2,5 Wochen will der Finanzminister seine Budgetrede halten. Was wird da der Kern sein? Wird überall ein wenig gespart oder kommt der große Wurf, also mehr Kettensäge oder Rasenmäher?
1: Naja, der gemeinsame Plan ist offensichtlich, jedem Koalitionspartner Erfolge zu verschaffen, die sich dann verkaufen lassen, während die dafür nötigen Einschnitte eben eher unter den Tisch fallen sollen. Da kann ich jetzt auch nicht die ganz großen Würfe bei den Einsparungen erkennen. Die Regierung hat ja auch immer wieder betont, dass die Belastungen fair verteilt werden sollen. Ein bisschen bei den Pensionisten, Unternehmen und Landwirte müssen sich Zuckerl in ihrem jeweiligen Bereich zum Teil eben selbst gegenfinanzieren. Bei den Unis will man jetzt auch zurückrudern. Also ich würde sagen, tendenziell regiert da eher der Rasenmäher.
0: Also ein bisschen klein-klein. Felix Nowak war das aus unserer Innenpolitikredaktion. Danke für Ihre Einschätzungen.
1: Sehr gerne.
0: Und Empfehlungen, wo gespart und vor allem wie reformiert werden sollte, die kommen diese Woche auch aus dem Rechnungshof. Rechnungshofpräsidentin Margit Kraker ist nämlich heute
2: im Journal zu Gast.
0: Fast 10 Jahre ist Margit Kraker schon an der Spitze der Prüfbehörde. Interviews gibt sie eher selten. Jetzt hat sie Klaus Webhofer eines gegeben, und Anlass ist ein Papier mit Ideen des Rechnungshofs für eine Gesundheitsreform.
3: Frau Kraker, jetzt hat der Rechnungshof auch ein Papier zur Gesundheitsreform vorgelegt. Auch Ihre Behörde kommt, wie so gut wie alle einschlägigen Experten, zu dem Schluss, es ist zu teuer und zu ineffizient, und Versorgungsprobleme im niedergelassenen Bereich gibt es auch noch durch dieses aktuelle System. Verkürzt gesagt könnte man sagen, weniger Spital, mehr Hausarzt, ist das die Lösung?

0: die Lösung ist, dass wir zukunftsorientierte Strukturen brauchen. Und natürlich sind die Spitäler sehr teuer. Und vor allem dann, wenn sie nicht effizient genug genutzt werden. Das heißt also, dann steigen an sich Kosten, aber die Versorgung wird nicht besser. Uns ist es sehr wichtig, dass wir mit unserem Papier auf die Versorgungsqualität achten, dass die stimmt. Das heißt also, wir würden gerne die ganze Gesundheitsreform vom Patienten her denken. Und es ist wichtig, dass der Patient, die Patientin, an der richtigen Stelle versorgt wird, dass sie qualitätsvoll aufgenommen werden und auch sozusagen die richtigen Behandlungen an der richtigen Stelle erhalten.
1: Heruntergebrochen müsste man darauf schauen, dass die Menschen einfach eben tatsächlich weniger in Spitäler gehen und mehr in den niedergelassenen Bereich. Ist das ein?
0: Ja, aber die Menschen müssen auch die richtigen Angebote haben. Und die Versorgung muss durch eine öffentliche Gesundheitsversorgung gesichert sein. Denn wenn ich in vielen Bereichen habe ich dann eben nicht die Möglichkeit, in eine entsprechende Praxis zu kommen, wenn die Praxisstellen unbesetzt sind. Wir haben auch in dem Papier gesagt, dass im Bereich zum Beispiel der Kinderärzte, im Bereich der gynäkologischen Versorgung sozusagen hier immer mehr Wahlärzte zum Tragen kommen und weniger Kassenversorgung. Das finden wir bedenklich. Wir müssen schauen, dass wir sozusagen für den Fall, dass ich eine Versorgung brauche, eine gute öffentliche Gesundheitsversorgung habe. Diese Gesundheitsversorgung muss ich für die Zukunft sicherstellen.
1: Nun sind die Spitäler Kostentreiber, wir haben das schon festgestellt, und sie werden auch von Menschen für Behandlungen aufgesucht, die man besser oder zumindest genauso gut im niedergelassenen Bereich machen könnte. Muss hier eine Hürde eingebaut werden, auch eine finanzielle Hürde, um diese Patientenströme zu steuern?
0: Wir haben in einer Prüfung festgestellt, zum Beispiel, dass in Ambulanzen auch Menschen hinkommen, die eben keine dringenden Fälle sind oder die eben zu Zeiten Ambulanzen aufsuchen, wo eigentlich Ärztestellen offen sind und geöffnet sind. Also es ist nicht nur so, dass wir sagen, weil die Arztstelle nicht offen ist oder der Arzt nicht offen hat, deshalb muss ich ins Spital. Es gibt oft den direkten Weg ins Spital. Es muss natürlich eine Lenkung entsprechend erfolgen und diese Lenkung muss man natürlich unterstützen dann und auch umsetzen.
1: Also braucht es eine Ambulanzgebühr zum Beispiel?
0: Das könnte eine Möglichkeit sein. In Wirklichkeit wollen wir auch haben, es geht ja, das Gesundheitssystem stößt ja an seine Grenzen vielfach, wenn wir nichts tun, wenn wir keine Reform machen. Deshalb muss man eine Reform jetzt machen. Da geht es um eine gute Versorgung und an die Grenzen der Finanzierbarkeit. Und wenn ich an die Finanzierung denke, dann muss ich natürlich auch zum Teil, wo ja Bereitschaft besteht, private Mittel mit einbeziehen. Und diese privaten Mittel können Selbstbehalte sein, kann natürlich auch eine Ambulanzgebühr sein. Das ist ein zusätzlicher Anreiz, ein zusätzliches Steuerungsinstrument. Wichtig ist uns, dass wir die öffentliche Gesundheitsversorgung auch richtig steuern.
1: Also Selbstbehalte, im Papier steht ja Kostenbeteiligungen prüfen. Das sind eben Selbstbehalte beim Arzt oder im Ambulanzgebühr in den Ambulanzen. Sie sagen, das braucht es auch. Die Regierung hat nun eine Reformarbeitsgruppe am Laufen, die bis Herbst Ergebnisse bringen soll. Wie optimistisch sind Sie eigentlich, dass da Großes herauskommt und nicht am Ende einfach nur, es heißt, wir bauen die Hotline 1450 aus und das ist es dann?
0: Ja, das würde ich schlimm finden. Und ich finde, singuläre Maßnahmen retten unser Gesundheitssystem nicht mehr. Denn sozusagen die Leistungen verschlechtern sich dann zusehends. Die Finanzierbarkeit ist nicht gesichert. Also sozusagen jenes Gesundheitssystem, das ja auch sehr gute Seiten in Österreich hat. Wir haben ja auch ein hohes Niveau. Das stirbt dann langsam. Das wollen wir nicht. Und deshalb muss man zeitgerecht eingreifen. Ich erwarte mir von der Reformpartnerschaft, dass die, wenn die einen Sinn hat, dann muss sie dieses Zukunftsbild machen, dann muss sie die Reform skizzieren und festlegen, geradezu jungtimieren, damit das bis 2040 auch wirklich in die Umsetzung kommt. Man kann ein System nicht von heute auf morgen verändern. Es gibt auch gewachsene Strukturen. Aber die Veränderung, die muss am Ende des Tages wirklich passieren.
1: Aber so wie Sie die Politik kennen und wie wir sie beide kennen, glauben Sie, wird sie den Mut haben, da große Würfe zu machen?
0: Der Rechnungshof hat sich entschlossen, ein Papier zu machen auf Basis von vielen Berichten, die wir haben, wo wir immer wieder skizzieren, da kann man dann auch noch in den Detailberichten nachlesen, dass es notwendig ist. Wo sind die Stellschrauben für diese Reform? Wir wollen ein Gesamtkonzept. Ich will keine punktuelle Reform. Ich will nicht haben 1450 oder ich will auch nicht haben, also nur 1450, das kann einen Sinn haben, wenn das vor dem Ambulanzbesuch ist, sozusagen, dass man sagt, ja, bitte kommen Sie in die Ambulanz. Aber es ist auch wichtig, ich will auch nicht haben, dass man nur zusätzliche Reformmittel irgendwo hingibt. Das Ganze muss ein Ziel haben. Und diese Reform, die Strukturen müssen sich in Österreich verändern. Gut, nur Strukturen können unser System retten.
1: Ja, aber die Politik muss natürlich oder schaut zumindest auch immer auf Wahlen. Und das ist ja mit ein Grund, warum vielleicht die ganz großen Würfe nie so passieren. Warum sollte es diesmal anders sein?
0: Weil jetzt der absolute Zeitpunkt dafür ist. Wir haben besprochen, dass wir vor einem Finanzausgleich stehen. Das soll nicht alles gleich bleiben. Da sollen sich die Dinge verändern. Wenn ich die Finanzierung regle, muss ich vorher das Zielbild haben. Und es gibt Strukturpläne. Natürlich muss der Bund stärker sozusagen und auch engmaschiger planen. Und die Länder müssen mitmachen. Die Länder wissen, dass sie mitmachen müssen, denn alle öffentlichen Haushalte sind am Anschlag. Auch die Sozialversicherung hat Defizite.
1: Gilt das auch für andere Bereiche? Die Regierung will ja nicht nur in der Gesundheit, sondern auch bei anderen Themen Reformen ansetzen, in der Verwaltung, beim Thema Energie und beim Thema Bildung. Auch da sind Dinge angekündigt. Allerdings hört man bisher sehr wenig, bis gar nichts, dass da was Großes passiert. Und Sie haben einmal gesagt, bei diesen Strukturreformen vergeht viel zu viel Zeit.
0: Genau.
1: Das ist auch diesmal so.
0: Das ist so. Wir machen jetzt gerade ein Doppelbudget, das ziehen wir vor. Dort mühen sich alle ab, um hier sozusagen die Konsolidierungsziele irgendwie darzustellen und auch zu erreichen. Das vergrämt viele Stellen, weil ja doch sozusagen es zu Kürzungen kommt oder zu zusätzlichen Einnahmen. Und ich muss das begleiten durch Reformmut. Ich muss das begleiten durch ein Zielbild für die Zukunft. Das ist das Wesen von Politik, dass ich eine Vorstellung habe vom Soll. Und ein Sollbild muss ich erfüllen können.
1: Vielleicht ist es aber auch so, dass Österreich gar nicht reformierbar ist und sozusagen dieses Weiterwursteln, was wir jetzt über viele Jahre erlebt haben, vielleicht in der DNA liegt.
0: Das kann sein. Wir haben jetzt sozusagen auch noch einmal diese knappen Budgetmittel. Das sollte ein Treiber der Reform sein. Es sollte auch die demografische Entwicklung ein Treiber von Reformen sein. Wie können wir der Jugend oder wie können wir den jungen Menschen sozusagen Zukunftschancen eröffnen, wenn wir das nicht machen, wenn wir die Dinge aufschieben? Ich glaube, zuwarten ist überhaupt keine Option, auch nicht für Wahlen.
1: Schneller als jetzt diese Reformen, ob sie jetzt kommen oder nicht, lassen wir mal dahingestellt, kommt das Doppelbudget, das nächste, 27-28, das wird gerade endverhandelt. 2,5 Milliarden will die Regierung einsparen und noch einmal so viel durch Finanzierung neuer Ausgaben irgendwo hereinholen. Ist das in Ihren Augen, diese 2,5 Milliarden Sparpotenzial, ist das in Ihren Augen ambitioniert genug? Ein, sagen wir mal so, dem finanziellen Zustand des Staates angemessener Budgetkurs?
0: Ich glaube, da versucht man mit irgendeinem mittleren wirtschaftlichen Szenario hier ein Ziel anzupeilen und das dann auch entsprechend darzustellen. Aber das Volumen ist wahrscheinlich sehr knapp bemessen. Und ich sage das, man verschiebt das jetzt dann auf 29. Auch 29 muss ich ein Budget machen, wenn ich vielleicht schon Kürzungspotenziale zum Teil ausgeschöpft habe.
1: Das ist ein Wahljahr,
0: das
1: darf man nicht vergessen.
0: Das ist das Wahljahr. 24 war ja auch so ein Budget, das ausgeufert ist. Und wir müssen einfach darauf achten und diese Verantwortung haben. Es gibt ein Jahr nach dem Jahr 28. Es gibt eine langfristige Entwicklung und Österreich muss hier sich anpassen. Das funktioniert nicht so mit dem ewigen Fortschreiben. Auch Kürzungen von Investitionen sind ja schwierig, denn irgendwann fehlen sie.
1: Viele Experten sagen ja, man müsste eigentlich 10 bis 15 Milliarden sparen, um diesen Trend, diesen Schuldentrend umzudrehen.
0: Ja, der Schuldentrend, der wäre natürlich, da müsste ich auf ein Defizit von 2,5% kommen, um die Schulden nur zu stabilisieren. Davon sprechen wir jetzt nicht. Ich finde, wir haben ja auch schwierige wirtschaftliche Rahmenbedingungen und die Leute, man erwartet sich auch, dass dort und da doch etwas gemacht wird, dass hier Akzente gesetzt werden. Aber die soliden Staatsfinanzen sind natürlich schon der Dreh- und Angelpunkt für neue Impulse.
1: Großen Unmut gibt es jetzt ganz aktuell in diesen Tagen über den bekannt gewordenen Sparkurs bei den Universitäten. Ganz wissen wir noch nicht, wie er ausschauen wird, aber es wird wohl auch ein Sparkurs dort sein. Finden Sie den richtig?
0: Bei den Universitäten glaube ich auch nicht, dass schon das letzte Wort gesprochen ist. Man sagt, Bildung und Forschung ist etwas ganz Wichtiges und hat einen Faktor für die Zukunft. Aber wahr ist auch, dass die letzte Periode der Universitätsfinanzierung gut bemessen war. Also da gab es schon hohe Steigerungen. Da gab es einen Dreijahresabschluss sozusagen. Wir haben die Universitätsfinanzierung geprüft. Wichtig ist natürlich, dass die Kriterien dieser Universitätsfinanzierung dann auch einmal zum Tragen kommen. Wenn ich zum Beispiel sage, medizinische Universitäten sollen einen Impuls setzen für zusätzliche Ärzte, dann werde ich dort nicht kürzen können. Aber natürlich gibt es wahrscheinlich da und dort ein Potenzial. Vielleicht der Stabilisierung und nicht der Reduktion.
1: Also auch ein Potenzial bei den Universitäten. Unzufrieden ist der Rechnungshof mit der jetzt über eine Paketsteuer geplanten Gegenfinanzierung bei der Mehrwertsteuersenkung auf Lebensmittel. Die greift ja schon ab 1. Juli. Warum sind Sie unzufrieden?
0: Wir sind unzufrieden, weil wir glauben, dass die Gegenfinanzierungen immer eher ein bisschen aus der Hüfte geschossen kommen. Diese Paketabgabe kompensiert zum ersten nicht vollständig und auf der anderen Seite verteuert sie natürlich auch wieder für die Haushalte. Da sind wir und die Verwaltung ist aufwendig.
1: Der größte Ausgabenposten im Budget mit 34 Milliarden oder einem Viertel, das sind die Pensionen. Teilen Sie die Meinung von Fiskalratspräsident Badelt, der sagt, ÖVP und SPÖ fehlt im Pensionsbereich der Reformwillen. Er sieht das als eine richtige Katastrophe an?
0: Natürlich, wir erleben das ja auch im Gesundheitsbereich. Da ist ein wichtiger Kostentreiber natürlich die demografische Entwicklung. Und bei den Pensionen haben wir eben auch diese demografische Situation. Und es geht um einen großen Brocken, der natürlich für den Haushalt relevant ist. Auch hier muss man zeitgerecht Reformen machen. Das wirkt sich nicht aus. Pensionsalter erhöhen.
1: Also das regelt Antrittsalter.
0: Ja, natürlich, das ist auch irgendwie logisch. Und es ist aber so, dass wir eine derartige Maßnahme auch rechtzeitig machen müssen. Also jetzt geht es immer um die Frage, wie viel valorisiert man die Pensionen und hebt man sie an Jahr für Jahr, wo es ja auch gesetzliche Kriterien dafür gibt. Und auf der anderen Seite wird über das Pensionsantrittsalter nicht gesprochen. Die Erhöhung des Frauenpensionsalters läuft ja dann aus, 2034, glaube ich. Und da muss man weitere Maßnahmen zur Nachhaltigkeit des Pensionssystems dran schließen.
1: Derzeit ist das Regelpensionsalter in Österreich 65, wie wir wissen. Das Frauenpensionsalter wird auf diese 65 gerade angeglichen. Wohin müsste man denn?
0: Das kann man schrittweise machen. Darüber sollen sich Experten die Meinung, also das auch berechnen.
1: Aber man sollte schon jetzt damit anfangen.
0: Man sollte damit anfangen, schrittweise zu erhöhen. Da ist alles gut, was man schafft. Es ist nämlich wichtig, damit man dann wahrscheinlich auch die 65 Jahre erreicht als faktisches Pensionsantrittsalter.
1: Frau Rechnungshofpräsidentin, welches oder wie viel Sparpotenzial sehen Sie eigentlich bei der Politik und den Parteien? Es ist bekannt, dass Österreich ein sehr üppiges Parteienfinanzierungssystem hat, wenn man die Parteienförderung, die Clubförderung und die Akademieförderung zusammennimmt und Bund und Ländern, dann reden wir von ungefähr 270 Millionen Euro. Das ist schon ein ziemlicher Spitzenwert. Sollte man da kürzen?
0: Wenn man die Universitäten kürzen kann, kann man auch die Parteienförderung kürzen, natürlich. Das ist ein hoher Bereich und wie Sie richtig gesagt haben, es geht um die Parteienförderung, es geht um die Clubförderung und zum Beispiel auch um die Parteiakademien. Auch da haben wir gesehen, da gab es eine große Erhöhung 2024 des Betrags und die Mittel wurden eigentlich über weite Strecken nicht verbraucht zur Gänze. Also es besteht ein Potenzial, aber es geht auch um ein Zeichen, es werden die Politikergehälter nicht angehoben, aber auch in der Parteienförderung geht es darum, dass es ein großes Volumen ist und in Zeiten knapper öffentlicher Kassen muss man sparsam damit umgehen.
1: Die Politikergehälter, diese sogenannte Bezügepyramide ist ziemlich aus dem Lot geraten in den letzten Jahren, weil es eben immer wieder Nullrunden gab, aber eben nicht überall. Und deswegen haben wir jetzt den Umstand, dass zum Beispiel manche Landeshauptleute in Wien, Niederösterreich und Oberösterreich mehr verdienen als Minister und Ministerinnen. Und der Vizekanzler, braucht es eine neue Pyramide?
0: Es braucht vor allem einen Anpassungsfaktor. Wir machen in letzter Zeit schon 3 Anpassungsfaktoren kund. Und je nachdem, wo man dann den Prozentsatz ausrechnet, so ist es unterschiedlich hoch. Auch hier könnte man eine gesamtösterreichische Sicht einführen.
1: Also so.
0: Die Pyramide stimmt nicht mehr.
1: Stimmt nicht mehr. Und da sollte man definitiv ein anderes System jetzt finden.
0: Die Pyramide muss man wieder ins Lot bringen. Und eine Pyramide, die nicht richtig steht, hält nicht.
1: Der Rechnungshof prüft ja auch gerade den ORF auf Herz und Nieren. Was schauen Sie sich da an?
0: Ja, ich möchte vorausschicken, wir sind seit Jänner im ORF, da wo ich jetzt bin. Wir haben ja schon einmal die Haushaltsabgabe geprüft und prüfen jetzt das Thema Personal, den Personaleinsatz, die Personalstrukturen, die Gehaltsstrukturen und auch das Thema Compliance. Wir halten das für wichtig. Der österreichische Rundfunk wird eben mit quasi via Haushaltsabgabe von der Bevölkerung finanziert. Und da geht es darum, dass wir Transparenz schaffen über den Umgang mit öffentlichen Mitteln und über die Situation.
1: Schauen Sie sich da auch diese diversen Dienst- und Pensionsverträge an, die da in den letzten Wochen sehr quasi in den Mittelpunkt gerückt sind?
0: Natürlich. Es ist, diese ganze Diskussion ist ja dann während der Prüfung auch aufgepoppt. Das macht unsere Prüfung jetzt größer und wir schauen uns das genau an. Bin auch nicht sicher, dass wir mit einem Bericht auskommen werden, aber der Bericht soll eine Grundlage sein, für wahrscheinlich gar nicht mehr nur für die interimistische Führung, sondern für eine neue Generaldirektion hier dann sozusagen die entsprechenden Schritte einzuleiten und Dinge abzustellen, wenn es Auswüchse gibt.
1: Also möglicherweise mehrere Berichte, wann werden die sozusagen aufschlagen?
0: Ja, das kann ich jetzt nicht genau sagen. Wir sind in der Erhebungsphase, also wir hoffen auf, dass wir bis zum Jahresende fertig sind.
1: Was denken Sie sich denn, wenn Sie jetzt die aktuellen medialen Diskussionen hören um die Neuwahl des Generaldirektors, die ja derzeit ziemlich laut sind, sagen wir mal so?
0: Ja, ich denke mir, dass man die Unabhängigkeit des ORF stärken muss. Und die Debatten, die wir jetzt hören und die sich vielfach um Postenbesetzungen drehen, obwohl eine öffentliche Ausschreibung läuft, die sind jetzt kein Zeichen in Richtung von mehr Unabhängigkeit, sondern vielleicht sogar Abhängigkeit. Das finde ich nicht gut. Ich halte das auch sozusagen für das Thema. Ich brauche ein Vertrauen in einen unabhängigen öffentlich-rechtlichen Rundfunk. Ich brauche Vertrauen, dass die Systeme funktionieren, dass Ausschreibungsverfahren auch richtig laufen, dass man eine Ausschreibungsfrist abwartet, dass man nicht in Freundeskreisen bestimmt, sondern dass die keine Rolle spielen und dass man hier dann eine gute Auswahl trifft. Ich finde, dass das die Menschen empört, dass das sozusagen der Situation abträglich ist, die man gerade das Gegenteil will man haben. Das finde ich schlecht. Und außerdem glaube ich, dass die Politik sich sehr wohl um den ORF kümmern kann. Die Politik soll sich darum kümmern, wie sie die Gremien reformiert, wie sie die Institution unabhängiger macht und wie sie hier die gesetzlichen Grundlagen schafft. Das ist die Aufgabe der Politik.
1: Mit den Freundeskreisen haben Sie ja den Stiftungsrat angesprochen, also das Aufsichtsratsgremium, derzeit politisch besetzt, wie wir wissen. Das wird ja auch sehr kritisiert. Das sollte man ändern, wenn ich es jetzt richtig verstehe.
0: Ich finde das Wort Freundeskreis allein schon ein Relikt aus, weiß nicht, vergangener Zeit. Und das sollte man überwinden. Es ist die Frage der Politik, wie sie den Stiftungsrat aufstellt. Wir haben ein öffentliches Unternehmen, es gibt auch internationale Modelle. Wie gesagt, das möchte ich jetzt hier nicht sagen. Aber natürlich sollte es unabhängig sein und vor allem nicht von Freundeskreisen abhängen.
1: Frau Kracker, vielen Dank für das Gespräch.
0: Dankeschön.
2: Rechnungshofpräsidentin Margit Kracker war das im Gespräch mit Klaus Webhofer. Einigermaßen wellengeschlagen hat das Folgende, dass nämlich der bekannte Wiener Dompfarrer Toni Faber nächstes Jahr mit 65 als Dompfarrer in Pension geschickt werden könnte, wegen Verwerfungen rund um häufige Auftritte in weiblicher Begleitung und Fabers Sicht aufs Zölibat. Dass Priester mit 65 in Ruhestand gehen, ist eher ungewöhnlich in der katholischen Kirche angesichts des Priestermangels. War bisher aber alles nur ein Gerücht, das heute der Wiener Erzbischof Josef Grünwiedl bestätigt. Mitte nächsten Jahres soll die Amtszeit von Dompfarrer Faber als Dompfarrer enden, nach seinem 30-Jahr-Jubiläum in dieser Funktion. Aber eh alles harmonisch, betonen Erzbischof und Dompfarrer heute bei einem gemeinsamen Termin einer Firmung im Wiener Stephansdom.
3: Feierlicher Einzug zur Firmung hier im Stephansdom, wo der Wiener Erzbischof Josef Grünwiedl und Dompfarrer Toni Faber heute gemeinsam rund 30 jungen Menschen das Firmsakrament spendeten. Erzbischof Grünwiedl hier bei der Begrüßung.
4: Allen ein herzliches Willkommen. Ich begrüße den Dompfarrer und die Mitbrüder im priesterlichen und diakonalen Dienst.
3: Erzbischof Grünwiedl, rechts neben ihm sein Dompfarrer Toni Faber. Alles wirkt gut eingespielt, doch wie ist die Stimmung tatsächlich zwischen den beiden? Man sei in guten Gesprächen und um Deeskalation der ganzen Sache bemüht, versichern die beiden vor dem Gottesdienst in der Sakristei, Dompfarrer Faber und danach Erzbischof Grünwiedl.
5: Ich bin mit Josef Grünwiedl seit 45 Jahren in guten Gesprächen. Die werden auch jetzt geführt. Anlässlich eines gewissen Erreichens eines Lebensalters ist es ganz gut, dass man sich überlegt, wie geht es dann weiter. Wir reden über die Zukunft.
6: Wir kennen uns seit mehr als 40 Jahren. Wir wurden hier im Stephansdom am selben Tag zu Priestern geweiht. Wir sind jetzt nicht die dicksten Freunde, unsere Wege haben uns dann auch auseinandergeführt, aber wir sind in einem sehr guten Gespräch.
3: Und dabei habe man sich bereits darauf einigen können, dass die Amtszeit von Dompfarrer Faber als Dompfarrer nächstes Jahr im Sommer enden werde.
6: Aber ich bin Toni Faber sehr dankbar, dass er meinen Wunsch auch respektiert, dass ich mit seinem 30-jährigen Dienstjubiläum im Sommer 2027 auch überlege, einen neuen Dompfarrer zu suchen und diesen Posten neu zu besetzen.
3: Zur Frage, ob der Lebensstil von Dompfarrer Faber Auslöser für diese Entscheidung gewesen sei, meint Grünwiedl eher ausweichend. Es habe mehrere Gründe dafür gegeben und es sei vor allem üblich, dass man als Vorgesetzter anklopfe, wenn der 65. Geburtstag bevorstehe.
6: Ich glaube auch 30 Jahre, es gab in der Geschichte des Dompfarrers niemanden, der 30 Jahre dieses Amt ausgeübt hat. Also Toni Faber hat auch da einen Rekord aufgestellt.
3: Und zugleich betont Grünwiedl, dass ein Ende der Zeit als Dompfarrer ja nicht bedeutet, dass Toni Faber nicht weiter am Stephansplatz bleibe. Er könne und solle weiter als Seelsorger wirken, weil er seinen Dienst sehr schätze. Und wie sieht der Dompfarrer selbst seine Zeit danach? Mit Leib und Seele Priester bleiben, das sei in seiner DNA eingeschrieben, meint er. Aber
5: so eine vermittelnde Brückenfunktion zwischen Kirche, Glaube, Gesellschaft, Politik, Wirtschaft, Kunst, Kultur einzubringen, das macht mir die meiste Freude. Und das ganz konkret im Dienst am Menschen. Da gibt es ein breites Spielfeld und viele Tätigkeiten. Ich fürchte mich wirklich, ehrlich gesagt, sicher nicht vor einem Pensionsschock.
3: Und er könne sich etwa auch vorstellen, verstärkt in der City-Seelsorge im Einsatz zu sein, so Dompfarrer Faber. Nachsatz zu seiner im nächsten Jahr ausklingenden Amtszeit. Er glaube, gezeigt zu haben, was als Dompfarrer alles möglich ist und wünsche schon jetzt seinem Nachfolger alles Gute.
2: Andreas Mittendorfer hat berichtet und nicht nur in Österreich, sondern weltweit feiern Christen morgen Pfingsten. Genau 50 Tage nach dem Ostersonntag ist das quasi der Geburtstag der Kirche, wird durch die Entsendung des Heiligen Geistes gefeiert. Für die 3 Millionen Gläubigen im Libanon ist es aber ein Fest inmitten des Krieges. Viele christliche Dörfer sind direkt von den Kämpfen oder den Auswirkungen der Kämpfe zwischen Israel und der islamistischen Hisbollah-Miliz betroffen. Paul Huema berichtet aus dem Libanon.
7: Seit mittlerweile fast 300 Jahren tragen die Glocken des Klosters St. Peter und Paul ihre Klänge über die grünen Hügel des Südlibanon. Die syrisch-maronitische Kirche ist eine der größten und ältesten Glaubensgemeinschaften hier und Vater Philemon wohl einer ihrer treu ergebensten Anhänger. Der ältere Herr mit langem grauen Bart lebt als Mönch, seit er 14 Jahre ist. Er liebt die Ruhe hier, sagt er. Mit dem Krieg habe sich das geändert. Wir hören viele Bombeneinschläge rund um uns, denn hier verläuft die Frontlinie. Bis vor kurzem waren nur er, ein weiterer Ordensbruder und ein Einsiedler hier oben zu Hause. Vor 2 Monaten wurde es plötzlich voller. Als der Krieg begonnen hat, wurde ich angerufen, dass Familien mit Kindern ihr Zuhause verloren haben und nicht wissen, wohin. Ich habe gesagt, ruft niemanden mehr an, ihr seid hier, willkommen.
8: Don't call anybody. Come, you are welcome.
7: 40 Menschen, keine Christen, sondern schiitische Muslime aus dem Süden, leben jetzt hier. Für Philemon ein Akt der Solidarität unter Gläubigen. Den Krieg führen nicht Israel und die Schiiten, sondern Israel und die Hisbollah.
8: Israel and Hezbollah. The Jewish community, we think that we are aside, but we suffer also.
7: Die christliche Gemeinde sei nicht Teil dieses Konflikts, aber sie leidet, sagt Philemon. Die israelische Armee hat mehrere Dörfer besetzt, viele Christen weigern sich aber trotz Evakuierungsaufrufen zu gehen. Pfarrer Pierre Alray ist zum Symbol dieses Aufbegehrens geworden. Er wurde vor einem Monat durch israelischen Panzerbeschuss getötet, als er versuchte, Verletzte zu versorgen.
9: Beautiful picture, huh? Very happy.
7: In einer kleinen Wohnung vor einem Schrein von Pfarrer Pierre treffe ich seine Schwester Maya. Er war ein starker Mann und wiederholte immer wieder, wir werden hier bleiben, für immer. Denn wenn die Christen ihre Dörfer verlassen, würden ihre Häuser, Kirchen, einfach alles zerstört, sagt Maya. Im Kloster St. Peter und Paul läutet Mönch Philemon derweil weiter die Glocken. Er hofft, dass es zu Pfingsten ruhig bleibt und nur ihr Klang zu hören sein wird.
2: Und wie es im Krieg weitergeht, hat weltweit Bedeutung, also auch für die EU. Den EU-Ratsvorsitz hat noch ein paar Wochen Zypern inne. Heißt also, Zypern setzt politische Schwerpunkte, leitet die meisten Sitzungen und vermittelt in Streitfragen. Vermutlich nicht ganz so einfach in so einer Phase politischer Unsicherheit. Wie innenpolitisch darauf reagieren, diese Frage stellt sich in Zypern am Sonntag, wenn ein neues Parlament gewählt wird. Auch in Zypern geht es um Fragen zur wirtschaftlichen Entwicklung. Es geht um Migration und die politische Ausrichtung des Landes in einem zunehmend angespannten internationalen Umfeld. Robert Zickmund berichtet.
10: Zypern gehört zu den kleineren Ländern der Europäischen Union, doch große Teile der Zyperer beschäftigen die gleichen Themen wie etwa die Österreicher. So Antonis Selinas von der University of Cyprus.
11: I think the major issues, inflation.
12: Das wichtigste Thema ist die Inflation, also die Preise, wie überall in der EU. Und das betrifft auch die Mieten.
10: Zypern hat ein Budgetplus und ein Wachstum an die 3%. Dennoch komme dieser Wohlstand nicht bei der breiten Masse an, so Elinas. Migration, das wichtigste Thema bei den letzten Wahlen, spiele zurzeit kaum eine Rolle. In Zypern gilt, wie in so vielen EU-Staaten, die Zentrumsparteien verlieren, während die Ränder erstarken. Wobei die Rechtsaußenpartei Zyperns mittlerweile als vergleichsweise moderat und konstruktiv gilt, erklärt Yannis Katsouridis von der Universität von Nikosia.
12: Sie wirken eher wie die Partei von Italiens Meloni, keine Nazi-Partei.
10: Eine Sondersituation ist das Präsidialsystem in Zypern. Denn Präsident Christodoulidis habe derzeit weder die Linken noch die Rechtspopulisten noch die Konservativen hinter sich, obwohl die seine politische Heimat sind. Doch durch das zyprische System ist der Präsident nicht auf sie angewiesen, auch wenn diese wohl die 3 stärksten Parteien bleiben. Die Konservativen liegen in Umfragen Kopf an Kopf mit der ex-kommunistischen Partei. Etwas dahinter kommen die Rechtspopulisten. Und dann gibt es auch noch die Zypern-Frage. Die schmerzhafte Trennung der Insel in das EU-Zypern, das nun wählt, und in einen türkischen Teil. Bei den Wahlen spiele sie immer weniger Rolle, so beide Professoren. Wichtiger sei aktuell ein anderes Problem. Nachdem sich iranische Drohnen im März britischen Posten auf Zypern näherten, kam man Sorgen um die Sicherheit auf. Und als sich diese Sorgen legten, blieben die Touristen aus, die deshalb keinen Zypernurlaub mehr buchen.
13: All this happened in a period when the new tourist season was about to begin.
12: Das passierte zum Anfang der neuen Saison. Es gab dann viele Stornierungen. Davon hat man sich nicht erholt. Wir rechnen also mit wirtschaftlich schlechten Auswirkungen des Irankriegs, vom Benzin bis zu den Stornos.
10: Das kleine Zypern steht jedenfalls vor einer zunehmenden Fragmentierung in kleinere Parteien. So viel ist auch schon vor dem morgigen Wahlgang fix.
2: Von Zypern jetzt weiter nordwestlich in Europa an die Côte d'Azur nach Cannes. Dort neigen sich die 79. internationalen Filmfestspiele dem Ende zu. Am Abend entscheidet die Jury, wer die Goldene Palme erhält. Für viele ist das nach wie vor der wichtigste Preis der Filmkunst. In der Nebenschiene, Un Certain Regard genannt, sind die Preise schon vergeben worden. Der Hauptpreis geht diesmal an die österreichische Filmemacherin Sandra Wollner für den Film Every Time, ein Trauerdrama mit Birgit Minichmeier. In Cannes ist für uns Julia Baschiera. Julia, so ein prestigeträchtiger Preis an eine österreichische Filmemacherin mit keinem ganz so leichten Film. Ist das eine Überraschung?
14: Ja und nein. Every Time war auf jeden Fall eine der beeindruckendsten Arbeiten dieser Festivalausgabe. Und obwohl der Film eben von einer trauernden Mutter erzählt, die ihre Tochter verloren hat, gibt es darin wenig klassische Tragödie. Vielmehr geht es um ein Leben, in das sich Schmerz eingeschlichen hat. Um eine Mutter, die einen sehr speziellen Weg findet, mit dem Schmerz umzugehen. Ein Film, bei dem sich wirklich viele gewünscht haben, dass er eine Auszeichnung bekommt. Dass Wollner jetzt tatsächlich Siegerin der Sektion Un Certain Regard geworden ist, ist sehr erfreulich und auch ein starkes Zeichen für den österreichischen Film, gerade nach dem Rekordjahr auf der Berlinale.
2: Kurz vor Schluss wird an der Côte d'Azur aber nicht nur über Filme geredet, sondern auch über Macht und Geld und Einfluss, vor allem über den Einfluss des rechtsnationalen Milliardärs Vincent Bolloré auf Frankreichs Medien und damit halt auch auf den Film. Und damit wiederum geht es um Finanzierung, also ums Geld. Vor dem Festival hat es aber noch geheißen, Cannes wolle, dass Politik auf der Leinwand stattfindet und nicht abseits davon. Das hat nicht ganz geklappt, oder?
14: Ganz und gar nicht. Die Canal+-Debatte war zuletzt das zentrale Thema. Der französische Pay-TV-Sender ist einer der wichtigsten Geldgeber für Film und Fernsehen in Frankreich. Das Logo des Senders erscheint hier fast vor jedem französischen Film, mittlerweile oft begleitet von Buhrufen. Der Hintergrund, rund 600 Filmschaffende, darunter auch beispielsweise Juliette Binoche, kritisieren in einem offenen Brief Eigentümer Vincent Bolloré und dessen politisch rechte Ausrichtung. Als Canal Plus daraufhin angekündigt hat, künftig nicht mehr mit den Unterzeichnenden zusammenzuarbeiten, wurde in Cannes heftig über schwarze Listen, über Macht und Meinungsfreiheit diskutiert. Inzwischen haben auch internationale Filmschaffende Solidarität bekundet. Also für ein Festival, das eigentlich nur Bilder sprechen lassen wollte, waren das sehr turbulente Tage.
2: Wie politisch waren denn die Bilder? Also wie war es am Festival um das politische Kino, um den politischen Film bestellt?
14: Ja, politische Themen haben auch auf der Leinwand eine große Rolle gespielt. Zum Beispiel auch in Valeska Krisebachs Das geträumte Abenteuer. Der Film hatte erst gestern Weltpremiere. Im Zentrum steht hier eine Archäologin, die sich in der bulgarisch-griechisch-türkischen Grenzregion auf ein Schmuggelgeschäft einlässt. Es werden im Film Europas Außengrenzen verhandelt, illegale Ökonomien, Macht, Begehren, Sexismus und das auf eine sehr ruhige, leise, beobachtende Art. Und was wirklich insgesamt auffällig war, Politik nicht als Parole, sondern als persönliche Erfahrung im Kino.
2: Was auch auffällig ist, heuer in Cannes, das große Hollywood-Bling-Bling ist nicht vertreten. Warum eigentlich? Auch aus politischen Gründen?
14: Das hat mehrere Gründe. Das liegt auf jeden Fall nicht daran, dass Cannes Hollywood plötzlich bewusst ausschließt, sondern weil vor allem die großen Hollywood-Studios vorsichtiger geworden sind. Große Blockbuster bedeuten heute enormes finanzielles Risiko und Festivals wie Cannes, Berlin, Venedig können mit schlechten Kritiken oder politischen Debatten schnell negative Schlagzeilen produzieren. Ein Beispiel ist Joker von Lia Deux aus dem Jahr 2024, der nach verheerenden Festivalreaktionen in Venedig ein enormer Kinoflop war. Deshalb setzen viele Studios lieber auf sichere Marketingkampagnen statt auf das Risiko eines Festivalstarts. Und gleichzeitig nutzt Cannes die Gelegenheit, wieder stärker das internationale Autorenkino in den Mittelpunkt zu rücken.
15: Und da ist auch das österreichische Autorenkino im Fokus. Marie Kreuzer zum Beispiel mit ihrem Film Gentle Monster war im Wettbewerb zu sehen. Wie hoch schätzen Sie die Chancen auf eine Auszeichnung ein?
14: Schwierig zu sagen, die Reaktionen auf Marie Kreuzers Gentle Monster waren gespaltener als bei ihrem vorherigen Film Corsage. Besonders gelobt wurde diesmal vor allem die Hauptdarstellerin Lea Seydoux. Sie spielt in Gentle Monster eine junge Familienmutter, deren Leben durch die schrecklichen Straftaten ihres Mannes komplett aus den Fugen gerät. Und Seydoux hat deswegen gute Chancen auf eine Auszeichnung, weil sie gleich in zwei Wettbewerbsfilmen die Hauptrolle spielt.
15: Wenn wir da schon über gute Chancen sprechen, vielleicht sogar über Favoriten, am Abend werden die Goldenen Palmen vergeben. Gibt es da einen klaren Favoriten für den besten Film?
14: Als Favorit gilt vor allem in KritikerInnenkreisen Fatherland von Pavel Pawlikowski über die Rückkehr von Thomas Mann nach Deutschland im Jahr 1949. Gelobt wurde der Film für seine formale Strenge und moralische Klarheit. Und ebenfalls hochgehandelt wird All of a Sudden von Oscarpreisträger Ryosuke Hamaguchi, ein sehr berührendes Drama über eine Altenheimleiterin in einem Pariser Vorort.
15: Am Abend werden wir es dann wissen, wer eine goldene Palme aus Cannes mit nach Hause nehmen kann. Julia Basquera war das eben live aus Cannes. Vielen Dank.
14: Vielen Dank.
15: In Großbritannien dreht sich derzeit vieles um anderes, um weitere Vorwürfe, neue Ermittlungen gegen den früheren Prinzen Andrew. Andrew wurde ja schon kurzzeitig festgenommen wegen seiner Verstrickungen in die Causa Epstein. Ihm wird jetzt auch vorgeworfen, vertrauliche Informationen der britischen Regierung an Epstein weitergegeben zu haben. Und jetzt ermittelt die Polizei auch wegen mutmaßlicher Sexualstraftaten. Die Behörden rufen Zeugen und mögliche Opfer auf, sich zu melden. Aus Großbritannien berichtet Jörg Winter.
16: Ein sichtlich schwer mitgenommener ehemaliger Prinz im Fond einer Luxuslimousine, zusammengekauert am Rücksitz mit starrem Blick. Die Aufnahme eines Fotoreporters nach der vorübergehenden Festnahme von Andrew Mountbatten Windsor, sie ist zum Sinnbild geworden. Sinnbild des tiefen Falles eines Mannes, der zeitlebens enorme Privilegien aufgrund seiner Geburt genossen und wegen seines mutmaßlichen Fehlverhaltens später alles verspielt hat. Seine offizielle Rolle in der Königsfamilie ebenso wie alle Titel und Ehren. Ob sein Fehlverhalten aber auch strafrechtlich relevant ist, darum geht es in den Ermittlungen, die ebenso umfangreich wie einmalig in der Geschichte der britischen Monarchie sind. Die Vorwürfe sind komplex. Hat der ehemalige Prinz als Handelsbeauftragter der britischen Regierung vertrauliche Informationen an den Milliardeninvestor Jeffrey Epstein weitergegeben und sich damit des Amtsmissbrauchs schuldig gemacht? Hat Epstein, der verurteilte Sexualserienstraftäter, als de facto Zuhälter für Andrew fungiert und dem Prinzen junge Frauen zugeführt? Hatte Andrew mit diesen Frauen auch gegen deren Willen Sex, wie das zumindest ein Opfer von Epstein behauptet hat, das mittlerweile verstorben ist? Diesen Fragen geht die Polizei jetzt nach und hat mögliche Opfer oder auch Zeugen aufgerufen, sich zu melden. Mit den Anwälten einer Frau ist die Polizei in Kontakt. Sie soll im Jahr 2010 für sexuelle Handlungen zu einer Adresse in Windsor gebracht worden sein. Details sind unklar. Die britische Polizei ist bei diesen Ermittlungssträngen auf Unterlagen aus dem amerikanischen Justizministerium angewiesen. Offenbar hat man bisher aber nur beschränkten Zugang zu diesem Material. Anders bei der Rolle Andrews als Sonderbeauftragter der britischen Regierung für internationalen Handel. Hier wurden den Ermittlern von Regierung und Königshaus wichtige Informationen zur Verfügung gestellt, heißt es. Aus den Unterlagen geht hervor, dass die Queen die Regierung unmissverständlich gedrängt hat, Andrew diesen Job zu geben. Das war allerdings schon vor 25 Jahren. Es wurde nie hinterfragt, ob er diese Position bekommen soll oder nicht, obwohl Andrew überhaupt keine Kompetenz bei Fragen des internationalen Handels hatte, sagt Craig Prescott, Verfassungsrechtler und ausgewiesener Spezialist für rechtliche Fragen der Monarchie. Hätte Andrew vertrauliche Informationen der Regierung an seinen Freund Epstein weitergegeben, wäre das ein schweres strafrechtliches Vergehen. Der angebliche Lieblingssohn der Queen bestreitet alle Vorwürfe, sieht sich als Opfer, während die Polizei die Ermittlungen vorantreibt. Ermittlungen, die, wie es heißt, sehr viel Zeit in Anspruch nehmen werden.
15: Andrew ist also weiter im Visier der britischen Polizei, Jörg Winterhardt berichtet. In einer international angespannten Welt mit vielen Krisen, davon war ja auch schon in diesem Mittagsjournal die Rede, da suchen viele Ausgleich und besinnen sich auf Traditionen. Wie zum Beispiel auf Bälle. Abschlussbälle und Schulbälle sind bei der jungen Generation stark im Trend. Laut einer Umfrage des Handelsverbands wollen 41% heuer zumindest einen Ball besuchen. Verena Bruhaar hat nachgefragt, wieso das zum Pop-Phänomen wurde, für das Jugendliche und ihre Eltern keinen Aufwand scheuen.
17: Ich finde cool, dass du neue Leute treffen kannst und du kannst dich schön machen. Du kannst einmal dich so anziehen, wie du nicht normalerweise wahrscheinlich rausgehen würdest.
18: Also man macht natürlich viele Connections, man lernt viele neue Leute kennen.
19: Ich glaube, viele gehen eher auch auf Bälle, um sich mit Freunden zu treffen.
15: Die Freundinnen Regina, Ella und Andrea sind sich einig. Auf den Schulbällen geht es um echte, analoge Kontakte und um ein besonderes Erlebnis außerhalb von Social Media. Wobei die Bälle auch die perfekte Kulisse für Social Media Fotos bietet. In einer unsicheren Welt mit diversen Krisen würden diese besonderen Events Jugendlichen Struktur und Sicherheit bieten. Traditionen seien deshalb für viele wieder attraktiv, sagt Trend- und Jugendforscher Tristan Hawks.
20: Diese Generation wird ja auch manchmal die neuen Biedermeier genannt, weil sie sich natürlich in so unsicheren Zeiten nach sicheren Räumen und kontrollierten Rahmen sehen. Und das wird gerade bei dieser Generation Z, der man ja manchmal medial was anderes angekreidet hat, so eher das Gegenteil, dann doch sehr gewünscht.
15: Hawks spricht von einer digital vereinsamten Generation.
20: Man sollte auch nicht unterschätzen, diese Generation hat natürlich viele gesellschaftliche Großereignisse während der Pandemie verpasst. Ich weiß, wir sprechen da nicht mehr gerne drüber, aber analoge Begegnungen, das Zelebrieren eines Lebensabschnitts und so weiter, das sind natürlich Sachen, die viele von ihnen verpasst haben. Und da ist natürlich dann auch ein großer Nachholbedarf.
15: Wie groß das Bedürfnis der Jugendlichen nach realen Begegnungen ist, sieht man seit einigen Jahren auch bei den Kursen der Tanzschule Ellmeier in Wien. Mit rund 110.000 Klicks bei der Online-Anmeldung verzeichnet man hier heuer einen neuen Rekord. Allerdings war der Server dann auch zeitweise überlastet. Und auch vor Ort war der Andrang vor 3 Wochen wie schon die Jahre zuvor groß. Um 3 Uhr früh stellen sich die ersten Jugendlichen an. Sie sitzen auf mitgebrachten Campingstühlen oder am Boden, eingepackt in Decken und dicke Jacken, um 8 Uhr früh einen der begehrten Plätze in einem der Tanzgrundkurse zu bekommen. Tanzschulchef Thomas Schäfer-Ellmeier erklärt sich das rege Interesse an den Tanzkursen durch ein gewisses Alleinstellungsmerkmal und beobachtet seit Jahren, dass Jugendliche in den Kursen vor allem Kontakte im echten Leben knüpfen wollen.
21: Was sie dabei auch natürlich erleben, ist etwas, was es sonst überhaupt nirgends mehr gibt. Also wir haben ja einen Dresscode zum Beispiel mit Krawatte und Handschuhen sogar für die Herren. Und auch bei den Damen legen wir da Wert auf eine etwas elegantere Kleidung.
15: Elegante Kleidung werden die 3 Freundinnen auch tragen, wenn sie im Juni heuer ihren 3. Ball besuchen, den Wiener Schulball im Rathaus. Aber ganz ohne Dresscode geht's jetzt noch rüber ins Nachrichtenstudio zu Andreas Lechner.
22: Bei einem Grubenunglück im Norden Chinas sind mindestens 90 Bergleute ums Leben gekommen. Ursache für das Unglück war laut chinesischen Staatsmedien eine schwere Gasexplosion gestern Abend. Doch wie es dazu gekommen ist, ist noch unklar. Zum Zeitpunkt der Explosion haben sich rund 250 Personen im Bergwerk aufgehalten. Bei dem Grubenunglück handelt es sich um das schwerste in China seit mehr als 15 Jahren. In Ungarn hat die neue Regierung von Premier Peter Madja den Austritt Ungarns aus dem Internationalen Strafgerichtshof jetzt offiziell widerrufen. Das geht aus einem Regierungsbeschluss hervor, der gestern Abend veröffentlicht worden ist. Ungarn hatte vor mehr als einem Jahr unter der alten Regierung von Langzeitpremier Viktor Orban angekündigt, sich aus dem Weltstrafgericht zurückzuziehen und eine entsprechende Absichtserklärung eingereicht. Das Gericht mit Sitz in Den Haag verfolgt seit 2002 schwerste Verbrechen wie Völkermord, Kriegsverbrechen und Verbrechen gegen die Menschlichkeit. Die ukrainische Armee hat mit einem weiteren Drohnenangriff eine Öllagerstätte in der bereits mehrfach attackierten Schwarzmeermetropole Novosibirsk in Brand gesetzt. Teile einer abgeschossenen Drohne seien auf das Gelände eines Treibstoffterminals gefallen, daher sei ein Feuer ausgebrochen, hieß es in einer Behördenmitteilung. Es soll 2 verletzte Personen geben. Neueste Studien haben jetzt ergeben, dass Stress und Stresssituationen das Gedächtnis und die Konzentrationsfähigkeit beeinträchtigen können. Und zwar haben Forscher herausgefunden, dass der Körper bei akutem Stress wie Gefahren im Straßenverkehr oder Prüfungsangst Stresshormone ausschüttet. Das erhöht den Puls, beschleunigt die Atmung und bremst den Hippocampus, also jene Region, die für die Gedächtnisbildung zuständig ist. Und nach dem Brand gestern Abend in einem Pflegeheim in Velden am Wörthersee ist die Ursache des Feuers nach wie vor unbekannt. Laut Polizei ist bei dem Feuer eine 61-jährige Frau schwer verletzt und mit einem Rettungshubschrauber in ein Krankenhaus geflogen worden. 20 weitere Bewohner mussten ebenfalls behandelt werden.
2: Und jetzt schauen wir noch einmal ausführlich aufs Wetter. Gunda Schuller ist zu mir ins Studio gekommen. Gunda, in Spanien wurden gestern 38 Grad gemessen und der Sommer, der hat sich nun auch zu uns vorgearbeitet. Wie warm ist es heute? Wie entwickelt sich das Wetter zu Pfingsten?
0: Wir stehen vor einer richtigen Hitzewelle. Heute ist es noch halbwegs angenehm. In den Landeshauptstädten hat es momentan 21 bis 26 Grad. 26 Grad in Innsbruck und vor allem in Tirol werden wir heute noch an die 30 Grad herankommen. Es gibt einiges an Sonne, aber auch größere Quellwolken und es bläst vor allem recht lebhafter Wind aus Nord bis Ost mit 40, 50 Kilometer pro Stunde. Auch die kommende Nacht bleibt zum Teil schon lau. Die Temperaturen sinken meist nicht unter 17 bis 10 Grad. In manchen Alpentälern können es aber auch 5 Grad werden und im Freiwald, im nördlichen Mühl- und Waldviertel stellenweise 2 Grad. Morgen am Pfingstsonntag stehen uns 24 bis 31 Grad bevor und 30 Grad und mehr sind fast in jedem Bundesland irgendwo möglich. In 2000 Meter Höhe werden es von West nach Ost 12 bis 17 Grad. Im Großen und Ganzen scheint morgen die Sonne, allerdings werden auch wieder Quellwolken auftauchen und es mischt sich auch etwas Sahara-Staub in die Luft. Ab dem mittleren Nachmittag können im Mühlviertel ein paar Schau- und Gewitterzellen entstehen und die können dann zum Abend hin Richtung Salzkammergut und auch Mostviertel ziehen. Es weht auch wieder mäßiger bis lebhafter Wind aus Nordwest bis Nordost. Am Pfingstmontag dann noch heißer mit 25 bis 32 Grad. Und es wird wieder einiges an Sonne geben und meist nur harmlose Quellwolken.
2: Und nach Pfingsten bleibt es so heiß, ganz kurz noch?
0: Am Dienstag steigert sich die Hitze sogar auf bis zu 33 Grad und hochsommerlich dann auch noch der Mittwoch.
2: Damit war es das von uns für heute.
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0: Psalmensymphonie à la Française in Apropos Klassik mit Christina Tengel um 15.05 Uhr. Auch mit dem Soundtrack zum Film Fahrstuhl zum Schafott schrieb Miles Davis Jazzgeschichte.
1: Er hatte die Musik geschrieben, aber er hat nur Fragmente geschrieben. Er hat Themenfragmente geliefert und im Studio ist eingeblendet worden, das bewegte Bild, und die Musiker haben dazu gespielt. Und darum hat es natürlich total gut funktioniert und aufgrund dessen, glaube ich, wurde daraus auch eine Platte gemacht.
0: Die Trompeterin Michaela Rabic, die Saxophonistin Viola Falb, Journalist Klaus Nüchtern und Thomas Miesgang würdigen den Jahrhundertmusiker. Diagonal zum 100. Geburtstag von Miles Davis um 17.05 Uhr. Der renommierte Kleinkunstpreis Salzburger Stier wird heute vergeben.
2: Heute bin ich der Erste. Heute komme ich nicht spät.
0: Im Kulturhaus Meran bekommt Klaus Schönholzer für die Schweiz
2: so früh,
0: den Preis.
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0: Für Deutschland wird Bodo Wartke ausgezeichnet.
3: Die Schlange. Der Schlange wurde bange. Schon lange war das Leben ihr unangenehm. Sie sagte voller Sorgen aufgrund dessen, was ihr dräute.
4: Ob ich mich besser morgen oder doch schon heute?
0: Und für Österreich übernimmt Sonja Pickard die Auszeichnung. Robert Palfrader wird die Stiertrophäen überreichen. Kabarett direkt live aus Meran ab 20 Uhr. 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In der Quintettformation, unter anderem mit Wayne Shorter und Herbie Hancock, setzte er auch auf diesem Gebiet neue Standards. 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
1: Ein Quiz zu Beginn dieses Le Weekends. Und jetzt heißt es gut aufpassen, liebe Le Weekend-Fankurve.
2: Von wann und von wo stammt das jetzt gleich zu Hörende? Drei Alternativvorschläge.
1: Entweder Jazzfest Saalfelden 1988.
2: Oder Rom, Cinecittà 1968.
1: Oder New York, Knitting Factory 1983.
2: Und wer spielt? Also welche Musikerinnen und Musiker?
1: Nur 3 Minuten Zeit bleiben zum Erkennen oder Erraten.
2: Und man sollte sich von der Intro nicht täuschen lassen.
1: Oder doch?

0: Und jetzt sind wir ganz gemein. Zumindest vordergründig.
1: Wir verweigern die versprochene verbale Rätselauflösung.
0: Von wann und wo, ganz zu schweigen von wem, stammten die letzten 3 Minuten. Das war die Quizfrage.
1: Im Multiple-Choice-Test angeboten hatten wir...
0: Salfelst sind wir ganz gemein. Zumindest vordergründig.
1: Wir verweigern die versprochene verbale Rätselauflösung.
0: Von wann und wo, ganz zu schweigen von wem, stammten die letzten 3 Minuten. Das war die Quizfrage.
1: Im Multiple-Choice-Test angeboten hatten wir...
0: Salfelden 1998.

0: Natürlich, irgendwann gegen Ende der letzten Minuten hat der große und geniale Ennio Morricone voll in seine Zauberkiste gegriffen, samt orchestralen Bläsern und allem drumherum.
1: Das Bemerkenswerte aber ist, daraus besteht Morricones musikalisches Universum eben nicht ausschließlich. Dieser orchestrale Bombast ist nur das Zuckerwerk auf dem wirklich gewagten, auf all den voller Risiko eingegangenen Klangforschungen.
0: Und in dieses Pluriversum von Morricone-Klängen wagt sich dieses Lübeck End.
1: Die Auflösung des Rätsels vom Beginn der Sendung sind wir trotzdem noch schuldig. Sie lautet Rom, Cinecittà, 1968.
0: Gespielt haben die italienischen Musiker des Ensembles Nuova Consonanza, zu denen eben auch Franco Evangelisti und Ennio Morricone zählten.
1: Die richtigen Antworten waren also nicht der New Yorker Jazzclub Knitting Factory oder das Jazzfest Saalfelden der 1980er Jahre.
0: Aber ein bisschen gemein, das geben wir zu, war dieses Angebot doch, und zwar gerade für Leute, die sich ganz gut auskennen.
1: Die Knitting Factory und das Jazzfest Saalfelden, das waren in den 1980er Jahren Orte, an denen John Zorn öfters und gerne aufgetreten ist.
0: Und 1986 hat ja John Zorn auch sein berühmtes Album The Big Gun Down veröffentlicht, das Musik von Ennio Morricone gewidmet ist. Bemerkenswert ist nur, dass Morricones eigene Musik aus den 60er und 70er Jahren

0: dann zum Teil längst schon so klingt wie John Sorans Arrangements aus den 80ern.
1: Jetzt wieder Morricone Filmmusik aus 1971, also kurz nach den weltweiten Erfolgen mit Sergio Leone, mit der sogenannten Dollar-Trilogie und mit Spiel mir das Lied vom Tod.
0: In den Jahren nach diesen Triumphen spielt der Trompeter Ennio Morricone noch oft Konzerte mit seinen Komponistenkollegen und Freunden des Improvisationsensembles Nuova Consonanza.
1: Aber 1971 spielt diese Bande live die Filmmusik zu einem italienischen Thriller ein. Die kalten Augen der Angst heißt der Gruselfilm.
0: Ennio Morricone, experimentelle Trompete, spielt gemeinsam mit Franco Evangelisti Klavier in allen spieltechnischen Varianten sowie Egisto Macchi, radikal experimentierfreudiger Perkussionist und noch weiteren musizierenden und komponierenden Freunden.
1: Und wer jetzt nicht gleich an manch berühmte Filmmusik, beispielsweise eben aus der berühmten Dollar-Trilogie von Sergio Leone aus den späten 1960er Jahren denkt, braucht unsere jetzige Sendung aus bildungstechnischen und musikalischen Gründen erst recht.
0: Die kalten Augen der Angst.

0: Das war Musik von, man höre und staune wieder einmal, dem berühmten, geliebten und vielfach gelobten Komponisten und Trompeter Ennio Morricone. Musik aus 1971. Und in diesem Kollektiv spielte Ennio Morricone die experimentelle Trompete. Das war ein Fragment aus der Filmmusik zum italienischen Thriller »Die kalten Augen der Angst«.
1: Die experimentelle Filmmusik von Ennio Morricone schließt ja bei genauem Hinhören erstaunlicherweise recht nahtlos an. Seine eigene Musik zu Großproduktionen wie Once Upon a Time in the West, alias dem vorhin gehörten Spiel mir das Lied vom Tod an.
0: Das ist genau der Punkt dieser Sendung. Eine kleine Aufklärungsarbeit über musikalische Verblüffungen aus dem Musikuniversum des Ennio Morricone.
1: Hier gleich eine weitere Verblüffung. Oktober 1975. Und nein, es ist nicht der nächste Suspense-Film über irgendwelche Augen der Angst. Nein, es ist die Musik für ein rein musikalisches Fest, ein Konzert.
0: Es ist ein Auftritt des italienischen Ensembles Nuova Consonanza beim renommierten Festival für zeitgenössische Musik, beim Musikprotokoll im steirischen Herbst in Graz. Damals auch der freien Improvisation sehr zugetan.
1: Dort gingen es die italienischen Freunde beim vierten Stück des Abends vergleichsweise betont behutsam an. Und sie nannten das Stück im Nachhinein frei nach lokaler Volksmusik Steirischer Vier.
0: Weil wir vorher schon jene Menschen angesprochen haben, die sich vielleicht besonders gut in diesen Jahren auskennen. Die Gomberg-Projekte von Franz Hautzinger aus den 2000er Jahren würden jetzt als Einstiegshilfe in diese Musik aus den 70er Jahren gut taugen.
1: Ennio Morricone und Freunde, 1975 in Graz.

0: aus einer Improvisation mit dem italienischen Ensemble Nuova Consonanza mit vollem Namen Gruppo di Improvisazione Nuova Consonanza. Das ist eine Grazer ORF-Aufnahme aus 1975 vom Musikprotokoll im steirischen Herbst.
1: Der berühmte Ennio Morricone hat als experimenteller Trompeter mitgewirkt. Jede einzelne musikalische Interpretation in dieser heutigen Sendung ist übrigens nicht nur von Ennio Morricone komponiert oder konzipiert, sondern auch von oder zumindest mit Ennio Morricone einstudiert und aufgenommen.
0: Als Ennio Morricone die letzten Male nach Österreich kam, 2017 und 2021, um als Dirigent mit Riesenorchester und Riesenchor einen Querschnitt durch sein Schaffen in der ausverkauften Wiener Stadthalle zu präsentieren, da beharrte er auf zwei das Publikum überraschenden Details, die in einer Art Filmvorspann gezeigt wurden.
1: Einerseits eine Hervorhebung der vielen, hauptsächlich in den 1970er Jahren gedrehten und von ihm vertonten, betont sozialkritischen, der italienischen Linken zuzuordnenden Filmen, auch Radikale von Pier Paolo Pasolini.
0: Und andererseits betonte er eben seine eigene musikalische Sozialisation als Kompositionsstudent von Goffredo Petrassi und als Mitglied der improvisierenden Komponistengruppe Nuova Consonanza.
1: Das Publikum in der Wiener Stadthalle reagierte reserviert. Mit freier Improvisation hatte wohl niemand gerechnet.
0: Hätte das Publikum den Film »Die kalten Augen der Angst« und Morricones Musik dazu gekannt, wäre das vielleicht anders gewesen.

0: Filmmusik aus 1971 von Ennio Morricone. Der Titel Urla nel Nulla, also ins Leere schreien, vermittelt den Angstfaktor. In diesem Fall gespielt, improvisiert und interpretiert von Morricones Freunden aus der Improvisationsgruppe Nuova Consonanza.
1: Und das ist tatsächlich etwas Rares. Das Ensemble Nuova Consonanza einerseits, seine hunderten Filmmusiken andererseits, das waren normalerweise, bis auf gewisse Ausnahmen, getrennte Welten für Ennio Morricone. Auch wenn diese Sendung gerade versucht, musikalisch das Gegenteil erfahrbar zu machen.
0: Wir kehren zurück zur sogenannten Dollar-Trilogie. Zu Per qualche dollaro in più, für ein paar Dollar mehr, den zweiten Film, in dem es zu einer Zusammenarbeit von Clint Eastwood, Sergio Leone und Ennio Morricone kommt.
1: Klar lockt uns Ennio Morricone auch hier mit einer vorgeblich simplen Maultrommel plus menschlichen Pfeifen gleich mal auf eine falsche Fährte. Aber in der Besetzungsliste können wir nachlesen, dass neben Dirigent Morricone und dem Filmorchester auch noch ein Chor und dessen Dirigent vermerkt sind. Alessandro Alessandroni hat die Sänger und Sängerinnen von Canti Moderni einstudiert.
0: Nichtsdestotrotz wird das nun kommende Stück als Instrumental rubriziert. Chor-Sounds hin oder her.
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0: Regie Sergio Leone, Musik Ennio Morricone. Das war eine unbezwingbare Bank rund um 1970.
1: Gera una volta il West. Welch ikonischer Filmtitel. Und wieder
0: Regie Sergio Leone, Musik Ennio Morricone.
1: Unter den Filmakteuren sind diesmal Charles Bronson, Henry Fonda und Claudia Cardinale.
0: Und mit welch Titelübersetzungen müssen wir uns seit 1968, seit circa 60 Jahren, herumschlagen? Spiel mir das Lied vom Tod, nannte man den synchronisierten Film in Anspielung auf das allgegenwärtige Mundharmonika-Motiv auf Deutsch. Ins Englische übertragen wurde der Titel immerhin näher am Original mit Once Upon a Time in the West.
1: Aber wie wäre es endlich mal mit einer quasi wörtlichen Übersetzung? Gera una volta il West als Es war einmal ein Westen oder auch Es war einmal der Westen oder gar Als es noch einen Westen gab.
0: Da klingt dann Ennio Morricones Musik zwischen barocken Seufzermotiven am synthetischen Cembalo und Puccini-artig sich aufschwingender Sopranarie gleich nochmals ein wenig anders.
1: The Girl of the Golden West heißt übrigens jenes Theaterstück, das als Grundlage zu Giacomo Puccinis 1910 uraufgeführter Oper La Fanciulla del West diente.

0: Natürlich war das jetzt nicht zurecht arrangierte Musik von Giacomo Puccini, wie vorhin etwas hinterhältig in der Moderation vorgetäuscht, sondern originaler Ennio Morricone. Musik zum weltberühmten «C'era una volta il West», einem Film von Sergio Leone.
1: Was jahrzehntelang niemand mehr in der Filmbranche verstehen wollte, war, dass Ennio Morricone nicht und nicht mit einem Oscar ausgezeichnet wurde. 2007 entschied man sich dann dafür, ihm einen Oscar für sein Lebenswerk zu verleihen.
0: Das war wohl gut gemeint, aber zugleich war es halt auch das Gegenteil. Die Oscars für ein Lebenswerk hatten immer schon den Beigeschmack, dass man es verabsäumt hatte, irgendwann einmal die richtige Entscheidung für eine ganz bestimmte, einzigartige Arbeit zu treffen. Ennio Morricone war angeblich auch tatsächlich eher genervt als erfreut.
1: Aber er komponierte weiter und endlich kam es dann auch zu einer echten Zusammenarbeit mit Regisseur Quentin Tarantino, der für frühere Filme schon den einen oder anderen Morricone-Soundtrack verwendet hatte.
0: Morricone fand seine Art, sich produktiv zu rächen. Für eine Schlüsselszene greift er in seinen Fundus, ganz wie Johann Sebastian Bach oder Georg Friedrich Händel, immer und immer wieder einmal auf alte Stücke für neue Werke zurückgriffen.
1: Und dass das Stück auch noch eine neobarocke Fuge ist, passt da perfekt ins Bild. Und es passt auch perfekt zu den gerade vorhin gehörten barocken Seufzermotiven des Cembalos.
0: Ursprünglich entworfen für den eiskalten Film The Thing von John Carpenter aus 1982 und dort wenig geliebt, taucht die Komposition Bestiality, eine abgründige Fuge im tiefgründig kratzigen Kontrabass-Sound, in Quentin Tarantinos Spätwestern The Hateful Eight wieder auf.
1: Und dafür bekommt Ennio Morricone 2016, 4 Jahre vor seinem Tod, mit mehr als 90 Jahren dann tatsächlich doch noch einen Oscar für eine konkrete Filmmusik.
0: Bestiality. Die grimmigen Kontrabässe eröffnen die Fuge.

0: Ennio Morricone ließ als Komponist und ebenso als Dirigent die Puppen tanzen. Puppen wie aus einem mexikanischen Allerheiligenfest. Also bunte, farbenfrohe Schreckgespenster in Maskenform. Hier ausgerollt als eine neobarocke Fuge mit einem grande Finale und von Beginn an schwer basslastig.
1: Musik für einen Film von Quentin Tarantino ist das, für das grausige The Hateful Eight aus 2015.
0: Wir fliegen zurück in die 70er Jahre des letzten Jahrhunderts. Morricone bastelt schon wieder an einer Filmmusik, ebenfalls für einen Thriller. Aber hier wieder mit seinem Improvisationsensemble Nuova Consonanza. Neues Zusammenklingen.
1: Und wie neu die Nuova Consonanza, das neue Zusammenklingen 1971 ist, hört man sofort. Basslastig ist sie ebenfalls von Beginn an.
0: Der Orchesterbombast ist allerdings ersetzt durch Improvisationsfiligranität.

0: Filmmusik von Ennio Morricone aus den frühen 1970er Jahren. Und 1975 wurde dann jenes italienische Improvisationsensemble, das wir soeben gehört haben und dem sowohl Franco Evangelisti als auch Ennio Morricone angehörten, nach Graz zum Musikprotokoll eingeladen.
1: Wir haben in dieser Sendung schon frei improvisierte Musik dieses Ensembles innerhalb ihrer selbstgewählten, recht strengen, zum Beispiel Dauerflächen und Wiederholungen ausschließender Spielregeln gehört. Aber für das Schlussstück ihres Grazer Konzertes 1975 warfen sie alle Regeln über Bord.
0: Dachte man zumindest vorerst.
1: Schon seit Minuten grundieren die Musiker des italienischen Ensembles den musikalischen Raum im Grazer Kongress, den nun auch wir hörend betreten haben.
0: Nun schwingt man sich im live mitgeschnittenen Konzert nach einem Abend der so fantasievollen wie auch spröden Improvisationen auf das Schlussstück ein.
1: Und es soll eine Hommage werden, 1975, beim Musikprotokoll im steirischen Herbst.
0: Eine Hommage an einen damaligen italienischen Zeitgenossen und Komponisten, den außerhalb Italiens, um nicht zu sagen außerhalb von Rom, noch so gut wie niemand kennt, an den damals schon 70-jährigen Giacinto Scelsi.
1: In Graz sollte es übrigens noch bis 1989, also noch weitere 15 Jahre dauern, bis Giacinto Scelsis Musik in einem legendären Musikprotokoll umfassend gewürdigt wurde.
0: Jetzt aber, 1975, steht die Omaggio a Giacinto Scelsi auf dem Programm.
1: Franco Evangelisti, Klavier und Perkussion.
0: Ennio Morricone, Trompete.
1: Egisto Macchi, Perkussion und Streichinstrumente.
0: Antonello Neri, Klavier.
1: Giovanni Piazza, Horn und Flöte.
0: Giancarlo Schiaffini, Posaune und ausgesuchte Blasinstrumente.
1: Und dann, nach circa 6 Minuten Einschwingvorgang, steigt in Personam eines rätselhaften Blasinstrumentes ein unglaublicher Phönix aus der Asche. Voller Glanz und zugleich voll Schmerz. Wie gleichzeitig verlockt und getrieben. Alles aus sich heraus quetschend, das unmittelbaren Ausdruck verspricht.
0: Vom vollen Ton zum verzweifelt experimentellen Quietschen. Ob da nicht wieder einmal die produktiv überforderte Trompete des Ennio Morricone dahinter steckt?

0: Langsam verklingt und versinkt sie wieder, die Omaggio a Giacinto Scelsi, improvisierend aufgeführt 1975 im Kammermusiksaal des Grazer Kongress bei Musikprotokoll im Steirischen Herbst.
1: Das war Musik der Gruppo di Improvisazione Nuova Consonanza aus Rom. Und vermutlich wusste damals niemand im Saal, wer dieser Giacinto Scelsi überhaupt ist.
0: Federführend mitgespielt haben damals die Komponisten Franco Evangelisti, Klavier, und Ennio Morricone, Trompete.
1: Und vielleicht sind wir nach diesem Stück jetzt gemeinsam endgültig soweit, wenn die berühmte Mundharmonika aus »Spiel mir das Lied vom Tod« erklingt.
0: In dieser Version jetzt ganz bewusst solistisch, ohne Backup-Orchester-Popanz.
1: Dann hören wir es plötzlich wieder, das feine, mikrotonal verstimmte, auf nur drei Tönen beruhende Motiv.
0: Jahrzehntelang hat es niemand benannt, aber jetzt ist es klar.
1: Man könnte diese Musik auch Omaggio a Giacinto Scelsi nennen.

0: Die weltberühmteste Hommage a Giacinto Scelsi und jahrzehntelang hat es keiner bemerkt. Die Mundharmonika aus Spiel mir das Lied vom Tod.
1: Diese mehrstimmige, mikrotonale Musik zu spielen, das geht nicht mit jeder Mundharmonika. Und angeblich hat Morricones Partner, der Turiner Musiker Franco De Gemini, seine chromatische Mundharmonika eigens umgebaut, um das spielen zu können. Im Filmbild zu sehen ist allerdings meistens eine diatonische Harmonika.
0: Das war ein Löwig End, in dem Ennio Morricone sich selbst getroffen hat. Eine Sendung aus dem Pluriversum des Komponisten und Musikers Ennio Morricone.
1: Wir hoffen, Ennio Morricone in Löwig End bald wiederzutreffen.
0: Mit den filmmusikalisch abenteuerlichsten Wünschen ins Wochenende verabschieden sich
1: Elke Tscheigner
0: und Christian Scheib.
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1: Sophokles Elektra gehört zu den großen Tragödien der Antike. Eine Geschichte über Schuld, Rache und eine Familie, die an Gewalt zerbricht. Für unser heutiges Hörspiel hat der österreichische Autor Helmut Peschiner den Stoff sprachlich stark verdichtet. Die Handlung konzentriert sich ganz auf die familiären Konflikte. Mythologische Details treten in den Hintergrund und die Figuren sprechen in einer klaren, heutigen Sprache. Auch der antike Chor entfällt. Dadurch wirke die Geschichte unmittelbarer und psychologisch dichter, wie der Regisseur Harald Krever erklärt.
2: Na, was die große Stärke der Textfassung ist oder der Bearbeitung ist, dass der Helmut Peschiner versucht hat, die Geschichte sehr stringent zu erzählen, die Mythologie so weit rausgenommen hat, soweit sie unverständlich ist oder für uns heute nicht mehr verstehbar ist. Und was ich sozusagen noch gemacht habe, um das sozusagen ein bisschen verständlicher zu machen, wir arbeiten in diesem Stück sehr viel mit inneren Stimmen. Wir haben schon versucht, das sehr transparent zu halten, dass man der Geschichte folgen kann. Das ist ja eine ganz tolle Geschichte. Also man könnte das Stück ja auch nennen, eine schrecklich nette Familie. Wäre auch ein Titel für Elektra. So haben wir es versucht auch zu erzählen.
1: Im Zentrum steht Elektra, die seit Jahren darauf wartet, gemeinsam mit ihrem Bruder Orest den Mord am Vater Agamemnon zu rächen. Der war nach seiner Rückkehr aus dem Trojanischen Krieg von seiner Frau Klytaimnestra und deren Geliebtem Aigisthos ermordet worden. Als Vergeltung für die Opferung der gemeinsamen Tochter Iphigenie. Das Hörspiel setzt 7 Jahre nach Agamemnons Tod ein und erzählt die Ereignisse eines einzigen Tages am Königshof von Mykene. Die Titelrolle übernimmt Sarah Victoria Frick.

0: O heiliges Licht und himmlische Luft, die ihr meine Klagelieder alltäglich hört, wie oft habe ich um meinen Vater geweint und geklagt, der nicht im Krieg in der Fremde seinen Tod fand, sondern von seiner Frau, meiner Mutter, ermordet wurde. Mit Hilfe des Aigisthos, der nun mit ihr das Bett teilt. Sie beide spalteten, wie Holzfäller einen Eichbaum, das Haupt meines Vaters mit dem blutigen Beil. Und niemand außer mir beweint dich und dein bitteres Ende, Vater, der du schändlich und erbärmlich gestorben bist. Niemals werde ich meine Klagen beenden. Rächen will ich den Mord an meinem Vater Agamemnon. Komm du mir zu Hilfe, lieber Bruder Orest, der du in der Fremde bist, wohin ich dich als Kind brachte, um dich vor der Rache des Bulas und unserer Mutter zu schützen, die ihren eigenen Spross töten wollte, um die Macht an ihn nicht zu verlieren. Ich allein bin zu schwach, den Vater zu rächen.
1: Elektra. Ein Hörspiel von Helmut Peschina. Nach Sophokles.
2: Elektra, Kind dieser schändlichen, gottlosen Mutter. Kummer und Gram nagen an dir. Deinen Vater Agamemnon hat sie heimtückisch ermordet. Mit Hilfe des Bulas Aigisthos. Die Mörder, sie seien verflucht. Aber weder mit Klagen noch mit Gebeten wirst du deinen Vater wieder lebendig machen. Du richtest dich so selbst zugrunde. Nicht nur du allein, liebes Kind, bist mit diesem großen Leid beladen. Du hast auch Blutsverwandte. Chrysotim ist deine Schwester. Lebt hier mit dir, an deiner Seite. Und der ferne Orest, dein Bruder, wenn er zurück in die Heimat kommt, um anzutreten, sein Erbe?
0: Unermüdlich warte ich auf ihn, auf meinen Bruder.
2: Fasse Mut, Kind. Noch gibt es die Gerechtigkeit.
0: Meine Hoffnung ist längst geschwunden, liebe Frau aus Mykene. Ich lebe ohne Eltern dahin. Kein Gatte bietet mir Schutz und Hilfe. Ich werde behandelt wie ein fremdes Weib. Eine unwürdige Magd bin ich, im eigenen Haus. Eine Sklavin. Hungern lässt man mich. Mich hat das Leben...
2: Gibt es die Gerechtigkeit?
0: Meine Hoffnung ist längst geschwunden, liebe Frau aus Mykene. Ich lebe ohne Eltern dahin. Kein Gatte bietet mir Schutz und Hilfe. Ich werde behandelt wie ein fremdes Weib. Eine unwürdige Magd bin ich, im eigenen Haus. Eine Sklavin. Hungern lässt man mich. Mich hat das Leben bereits verlassen.

0: rate ich im Guten, erzeuge nicht auch du Unheil über Unheil.
1: Kann denn mein Elend gemessen werden? Soll man die Toten vergessen? Wenn der Verstorbene bloß Staub ist, ein Nichts, und selbst noch im Tode entehrt, wenn die Mörder nicht Blut für Blut zahlen müssen, dann gäbe es keine Scham und keine Frömmigkeit mehr auf Erden.
0: Mein Kind, helfen will ich dir und dir gehorchen.
1: Verzeiht mir die endlosen Klagen. Aber wie kann ich schweigen bei solcher Schmach in meines Vaters Haus, wie ich sie täglich sehen muss? Von meiner Mutter, die mich gebar, werde ich gehasst. Mit meines Vaters Mördern lebe ich unter einem Dach. Muss ihnen hörig sein. Sie entscheiden und gebieten über mich. Muss Tag für Tag mit ansehen, wie Aigisthos, der Mörder, auf dem Throne meines Vaters sitzt, sich mit seinen Kleidern schmückt und das Äußerste von allen Freveltaten im Ehebett des Vaters mit der mörderischen Mutter, wenn man sie noch Mutter nennen kann, die sich von ihm beschlafen lässt. Tolldreist ist sie, lachend über das, was sie getan, als hätte sie nichts zu befürchten, schimpft und flucht maßlos gegen mich. Nur wenn sie hört, Orest könne kommen, rast sie vor Wut und schreit, du hast an allem Schuld, es ist dein Werk. Du hast Orest weit weg in Sicherheit gebracht, damit ihm nichts geschehe. Dafür sollst du büßen. So schreit sie auf mich ein. Und ihr Buhler hetzt sie noch mehr auf. Ich aber warte noch immer auf Orest, dass er mich hier erlöse und uns räche. Und vergehe voll und ganz an diesem Leid.
0: Wenn du so sprichst, kann dich Aigisthos hören.
1: Wäre er hier, ich dürfte gar nicht aus dem Haus. Er hat zum Glück Mykene verlassen und ist jetzt auf dem Land.
0: So kann ich dich unbesorgt etwas fragen.
1: Ja, sprich, frag, was du willst.
0: Was meinst du? Kommt Orest, dein Bruder, bald oder zögert er?
1: Er hat mich wissen lassen, dass er kommen wird. Doch wann und wie, es ist nicht sicher.
0: Er zögert wohl.
1: Ich zögerte damals nicht, um ihn zu retten.
0: Sei still. Ich sehe, Chrysotim ist deine Schwester kommen. Grabspenden trägt sie in den Händen.
2: Was soll das wieder, Schwester? Was machst du außer Haus und klagst in aller Öffentlichkeit? Hast du denn noch immer nicht verstanden, dass jeglicher Groll vergeblich ist? Auch ich leide ja an diesem Zustand. Nur fehlt mir die Kraft, das heimtückische Paar zu hassen. Was nützt eine Tat, wenn sie nicht treffen kann? Das musst auch du einsehen, Elektra. Freilich, das Recht ist auf unserer Seite. Will ich jedoch in Freiheit leben, muss ich den Mächtigen gehorchen.
1: Grausam und furchtbar, wie du unseren ermordeten Vater vergessen kannst, dessen Tochter du bist und zur mörderischen Mutter hältst. Denn alles, was du sprichst und denkst, das kommt von ihr. Keinen eigenen Willen hast du. Entscheiden musst du dich, feige oder mutig zu sein. Mich, die ich den Vater rächen will, verhinderst du daran, statt mir zu helfen. Aus Feigheit bloß, redest von Hass. In Wirklichkeit jedoch hältst du es mit des Vaters Mördern. Setzt du dich ruhig an den reich gedeckten Tisch und leb im Überfluss. Mir reicht es, wenn ich ehrlich zu mir bin. Nicht eines edlen Vaters Tochter bist du. Du bist die Tochter einer Mörderin.
0: Sprecht beide nicht im Zorn, denn eine jede kann von der anderen lernen.
2: Ich für meinen Teil hätte nicht damit begonnen, käme nicht noch Schrecklicheres auf meine Schwester zu, das ihr lautes Klagen beenden wird.
1: So sag das Schreckliche, benenn es.
2: Ich will dir alles sagen, was ich hörte. Sie haben vor, wenn du dein Klagen nicht beendest, dich in ein dunkles Kerkerloch zu stecken, wo kein Sonnenstrahl dich treffen kann. Lebendig wollen sie dich begraben. Noch ist es Zeit. Besinne dich. Sei klug und einsichtig.
1: Das haben sie beschlossen?
2: Sobald Aigisthos wiederkehrt.
1: Er soll nur kommen, und zwar rasch.
2: Was sagst du da? Bist du denn ganz von Sinnen?
1: Um möglichst weit entfernt von euch zu sein.
2: Um dieses Leben aufzugeben?
1: Ist es denn gar so schön, das Leben hier?
2: Das könnte es sein, wenn du vernünftig wärst.
1: Du magst den beiden schmeicheln, doch ich nicht. Den Vater will ich rächen, und wenn es sein muss, dabei untergehen.
2: Unser Vater, das weiß ich, wird uns vergeben.
1: Das sind die Worte einer Feigen.
2: So hörst du nicht auf mich.
1: Niemals. Noch nie war ich mir so sicher.

0: So gehe ich, wohin man mich geschickt.
1: Wo willst du hin?
0: Die Mutter schickt mich zu des Vaters Grab, um es zu schmücken.
1: Zum Grabe ihres ärgsten Feindes schickt sie dich?
0: Den sie erschlug. Das willst du sagen.
1: Wer oder was brachte sie dazu? Wer hat dir das geraten?
0: Ein Albtraum war es wohl. Ein Schreckensbild.
1: Jetzt sehe Hilfe ich. O Götter, steht mir bei.
0: Aus ihrer Angst schöpfst du nun Mut?
1: Wenn du den Traum erzählst, kann ich es vielleicht sagen.
0: Es ist nur wenig, was ich dir erzählen kann.
1: So sag es. Auch wenige Worte können viel bewirken.
0: Es heißt, dass unser Vater ihr erschien in strahlendem Licht und Glanz. Seinen Herrscherstab habe er ergriffen, den nun Aegisthus für sich in Anspruch nimmt. Ein blühender Zweig entsprang daraus, der über das gesamte Land Mykene einen Schatten warf. Das habe ich gehört. Sonst weiß ich nichts. Dann hat sie mich ans Grab geschickt. Und nun bitte ich dich, folge mir, damit kein Leid geschehe.
1: Nein, meine Liebe, diese Gaben von dem verhassten Weib bringst du nicht auf Vaters Grab. Ihm, den sie selbst erschlagen, das wäre eine Sünde und ein Frevel. Mit dem Haar des Toten wischte sie sein Blut zur Sühne vom Fallbeil ab. In alle Winde werden wir die Gaben streuen. Oder besser, für ihre letzte Ruhestätte aufbewahren. Als Schmuck für ihre Gruft. Du aber schneide die Spitzen deiner Haare ab und von mir gib unserem Vater diese Strähne und meinen Gürtel. Bitte ihn, als Retter möge er uns erscheinen und dass sein Sohn Orest, unser Bruder, bald lebend wiederkehre. Tu dies, liebe Schwester, für uns beide und für ihn, unseren Vater, der im Grabe ruht.
2: Deine Schwester sprach ein frommes Wort, Chrysothemis. Und wenn du weise bist, so folge ihr.
0: Ich will es tun und gehe. Doch eine Bitte habe ich. Sprecht nicht darüber. Denn wenn die Mutter davon hört, so müsste ich es bitter büßen.
2: Gerechtigkeit wird kommen, liebes Kind. Elektra, mein Herz ist hoffnungsvoll. Seit ich den Traum vernommen habe, bin ich getröstet. Verfluchte Gier trieb das ruchlose Paar zum Mord und in ein blutiges Bett. Nie kann dies ungerecht vorübergehen an beiden Tätern. Doch Vorsicht! Da sehe ich Klytämnestra kommen.
3: Du treibst dich also wieder frei herum. Wagst es, weil mein Mann Aegisthus die Stadt verlassen hat, der dir's verboten hat. Und nun erzählst du überall, ich sei tyrannisch. Herrsche gegen alles Recht. Sei eine böse Herrin und verhöhne dich. Ich habe keinen Hohn gegen dich. Muss aber immer von dir hören, dass dein Vater durch mich gestorben sei. Nun gut, ich will es gar nicht leugnen. Doch die Gerechtigkeit war es, nicht ich allein. Denn dieser dein Vater opferte den Göttern deine Schwester Iphigenie. War dies nicht eines entmenschten Vaters Tat? Und auch Iphigenie spräche so, könnte sie hier reden. Ich für meinen Teil fühle mich nicht schuldig am Geschehenen. Und wenn du anders denkst, dann bilde dir ein richtig Urteil, bevor du mich verdammst.
1: Wenn du es mir erlaubst, so will ich es dir sagen, wie es mit dem Schicksal meiner Schwester und meines Vaters wirklich war.
3: Ja, ich gestatte es dir. Nun sprich.
1: Den Mord an meinem Vater gibt sie also schamlos zu. Ob nun mit Recht oder auch nicht. Ich aber sage, es gab kein Recht zum Mord. Aegisthus, mit dem sie jetzt noch lebt, hat sie dazu verführt. Mein Vater musste Iphigenie opfern. Es war der Wunsch der Göttin Artemis, die er beleidigt hatte. Alle Winde ließ sie stillstehen, sodass es kein Weiterkommen gab für all seine Schiffe. Kein Weg zeigte sich dem Heer nach Troja. Keine Lösung war zu sehen. Deshalb hat unser Vater Iphigenie schmerzvoll opfern müssen. Jedoch hat er sie nicht, wie es die Göttin wünschte, getötet. In Aulis ließ er sie für immer. Und musste er deshalb durch sie den Tod erleiden? Nach welchem Recht? Und hieß es Blut um Blut, mit Fug und Recht, müsste sie die Erste sein, die sterben muss, zum Tod verurteilt. Sie begeht die allerschändlichsten Taten, da sie mit diesem Bluthund schläft.
4: der ihr beim Morden an dem Vater beistand. Und diesem gebiert sie auch noch Kinder, die sie liebt und hegt. Die Erstgeborenen jedoch, die rein und ohne Sünden sind, hält sie von sich fern. Oder ist dies für sie Vergeltung? Zur Besinnung mahne ich sie umsonst. Ist keine Mutter mir. Ist meine Herrin. Eine Sklavin bin ich, nicht Tochter. Gedemütigt von ihr und ihrem Buhler. Und ihr Sohn Orest, den ich aus ihren Fängen retten konnte, verbringt ein bitteres Dasein. Vereinsamt in der Ferne, den ich als ihren Rächer aufgezogen hätte, wie sie meint und fürchtet. Ja, das hätte ich auch getan, hätte ich es vermocht. Nenn mich ruhig grundverdorben, frech und schamlos. Denn wenn ich es bin, dann bin ich deine wahre Tochter.
2: Zornend brannt sehe ich Elektra. Und ob sie im Recht ist, kümmert sie nicht mehr.
3: Um diese sorge ich mich nicht mehr, die ihre Mutter derart schamlos schmäht. Sie ist zu allem fähig, wie wir sehen.
5: Glaub mir, ich empfinde Scham bei jedem Wort. Ich weiß auch, dass es sich nicht ziemt, so mit dir zu sprechen. Jedoch so, wie du zu mir bist alltäglich, die Feindschaft und der Hass, die du mir entgegenbringst, sie zwingen mich dazu. Gemeinheit gebiert Gemeinheit.
3: Soll ich nun vielleicht schuld an deinen bösen Worten sein?
5: Du bist es doch, die hier das Wort hat. Dein ist die Tat und Taten schaffen sich die Worte.
3: Kehrt erst Aigisthos heim, so sollst du mir diese Frechheit büßen.
5: Siehst du, im Zorn reißt es dich hin. Hast mir doch erlaubt zu sagen, was ich wollte. Du aber kannst nicht zuhören.
3: Lass mich in aller Stille opfern. Lang genug habe ich dir zugehört.
5: Oh, gerne. Gehe hin und opfere. Ich spreche keine Silbe mehr.
2: Seht nur, Frauen, da kommt ein Fremder auf uns zu.
6: Ihr Frauen, könnt ihr mir sagen, ob dies der Palast des König Aigisthos ist?
2: Dies ist der Palast. Du hast recht vermutet.
6: Und vermute ich richtig, dass dies die Gattin des Königs ist?
2: Ja, so ist es. Die, die hier vor dir steht.
6: Eine frohe Kunde bringe ich dir von einem Freund, Gebieterin, und deinem Mann, dem König Aigisthos.
3: Ich will dich hören. Doch vorweg sag mir, von wem bist du gesandt?
6: Phanoteus, euer Freund, schickt mich zu euch in einer großen Sache.
3: Da du von einem Freund kommst, wirst du Erfreuliches zu melden haben.
6: Ich sage es kurz heraus. Orest ist tot.
5: Entsetzlich. Oh, ich Arme. Dies ist mein Todesurteil.
3: Was? Was sagst du, Fremder?
6: Orest ist tot. Ich sage es noch einmal.
5: Vernichtet bin ich nun, ich Unglückselige.
3: Du sei ganz still und kümmere dich um dich. Du aber, fremder Mann, sag mir die Wahrheit. Stimmt es denn wirklich? Und wenn ja, wie ging Orest zugrunde?
6: Dies zu berichten hat man mich hierher gesandt. Er trat in Delphi bei den Kampfspielen an, von allen sehr bewundert. Man pries Orest, den Sohn des Agamemnon, der einst den Heldenherzug führte. Was soll ich sagen? Jeden Wettkampf konnte er gewinnen. Am letzten Morgen fand das Wagenrennen statt. Es waren derer 10, die teilgenommen haben und die beim ersten Fanfarenstoß wegstoben wie Geschosse. Die ganze Bahn war erfüllt von dem Getöse. Staub flog auf und alle 10 wie in eine Eins vermengt. Doch plötzlich geht eines der Gespanne durch. Es kommt zu einem Unfall. Viele prallen zusammen. Eine Flut von Brüchen stürzen. Orest und ein anderer bleiben über. Und es beginnt ein wilder Zweikampf. Orest steht aufrecht, ohne zu wanken, in seinem Wagen. Da prallt er unversehens an die Wendesäule. Die Wagenachse bricht in zwei. Orest stürzt aus dem Wagen, verstrickt sich in den Lederriemen und wird am Boden mitgeschleift. Dann wieder hoch emporgeschleudert, bis endlich die Pferde gebändigt werden können. Der tapfere Orest, blutüberströmt, war so entstellt, dass man beinahe nicht erkennen konnte seinen armen, geschundenen, toten Leib. Verbrannt hat man den Leichnam gleich. Dies war der Hergang. Beim Hören schon entsetzlich. Doch furchtbarer war anzusehen, was sich unseren Augen bot.
2: So ist nun das gesamte Herrscherhaus dahin.
3: Was soll ich dazu sagen? Nenne ich es Glück? Nenne ich es Unglück? Nenne ich es Gewinn? Doch welch ein Jammer, dass ich durch den Tod des Kindes das eigene Leben retten kann.
6: Weshalb bedrückt dich meine Nachricht so?
3: Die Macht der Mutterschaft ist gewaltig. Was du geboren hast, es möge dich auch noch so kränken, du kannst es niemals hassen.
6: So bin ich also, wie es scheint, umsonst gekommen.
3: Niemals umsonst? Wenn du mir sicher meines Sohnes Tod bezeugst, der mir entfremdet, zu gefährlich wurde, mir beständig die Ermordung seines Vaters vorwarf und mir aus der Fremde drohte. Furchtbares musste ich von ihm erwarten. Wie eine Todgeweihte fühlte ich mich durch ihn. Jetzt bin ich aller Schrecken los, die mir die Kinder machten. Befreit von ihm und damit auch von ihr. Die da. Weit schlimmer, weil sie in meinem Hause wohnt und Tag für Tag mir meine Lebenslust aussaugt. Jetzt aber werden wir wohl in Ruhe die künftigen Tage verbringen können.
5: Welch ein Jammer. Orest, mein Bruder, du bist tot. Und unsere Mutter höhnt dich und triumphiert dadurch.
3: Um dich steht es jetzt nicht gut, Elektra.
5: Höhne du nur frech, im Augenblick deines Glücks.
3: Dass ich mir nicht durch dich verderben lasse.
5: Mit uns ist es aus. Dich auszulöschen glückt uns nicht.
3: Zu großem Dank bin ich dir verpflichtet, fremder Alter. Hast du doch der lästigen Schwätzerin alle Hoffnungen genommen?
6: So gehe ich, denn da alles hier erledigt ist.
3: Oh nein, bleib und geh mit mir ins Haus. Die da lassen wir draußen weiter schreien und ihr Leid bejammern.
7: Man müsste glauben, dass eine Mutter von Schmerz und Leid durchdrungen weint und jammert um ihren Sohn. Doch nein, sie lacht und geht. Dein Tod, Orest, hat mich vernichtet. Die einzige Hoffnung, du würdest kommen, unseren Vater zu rächen und mich zu schützen, ist nun dahin. Wohin soll ich nun gehen? Allein bin ich und ohne Hilfe. Habe weder dich noch unseren Vater. Muss nun wieder diesen Menschen dienen, die mir so verhasst. Den Mördern meines Vaters bin ich ausgeliefert. Doch nein, ich gehe nicht mehr in dieses Haus. Will nicht mehr mit diesen Menschen leben. Den Vater mördern. Hier vor dem Tore werde ich bleiben. Ohne Freunde, ohne Hilfe. Es schlage mich der Tod, dem ich im Weg bin. Eine Wohltat wäre es für mich. Es gibt nichts mehr im Leben, das mich freut.
2: Kind, was weinst du? Schrei nicht zum Himmel, Mädchen.
5: Willst du mich trösten? Verloren habe ich meinen Vater und nun auch noch den Bruder, meine letzte Hoffnung.
2: Auf jeden Menschen harrt der Tod.
5: Doch welcher? Im Riemenzeug verstrickt, zertreten von dem Huf der Pferde, verbrannt und eingeäschert ohne letzten Abschied.
8: Liebste Schwester, vor Freude komme ich hergelaufen, denn Freude bringe ich dir und Ruhe von all dem Üblen.
5: Wie könntest du mir Hilfe bringen, wo kein Ende des Leids zu sehen ist?
8: Unser Orest ist da. Er lebt. So wahr, wie ich hier stehe.
5: Hat Unglückselige der Wahnsinn dich erfasst? Dass du mit unserem Leid noch Spott treibst?
8: Nein, kein Spott. Orest ist da.
5: Und welcher Mensch hat dir das gesagt, dass du ihm so sehr traust?
8: Ich selbst. Ich bin dieser Mensch. Niemand sonst. Was ich gesehen, sind sichere Zeichen. Alle deuten auf sein Leben hin.
5: Was sollen die Beweise sein?
8: So hör mir zu. Dann erst stell fest, ob ich dir gesund oder krank erscheine.
5: So rede, wenn dir das Erzählen Freude macht.
3: Als ich zum Grab unseres Vaters kam, sah ich es geschmückt mit allen Blumen, die es bei uns gibt. Ich schaue herum, ob ich irgendjemand erblicken kann, doch keine Menschenseele sah ich. Dann schleiche ich näher an das Grab heran und entdecke eine Haarlocke, frisch abgeschnitten. Ihr Anblick trifft mich schwer ins Herz, denn ich weiß mit Gewissheit, es ist vom Liebsten aller Sterblichen, von unserem Bruder Orest. Orest war da? Von ihm, nur ihm allein, kann dieses Zeichen sein.
0: Wem sonst gebührt ein solches außer dir und mir? Nur mehr dem Bruder. Ich habe es nicht getan. Und unsere Mutter käme nie auf den Gedanken. Und tät sie täte es nicht insgeheim, sondern vor Zeugen. Nein, diese Ehrenzeichen kommen von Orest. Er hat das Grab geschmückt. Darum, liebe Schwester, fasse Mut. Hatte uns bisher das Unglück fest im Griff, so kann es sich ab heute in Glück verwandeln.
5: Oh, welch ein Unverstand, Schwester. Du tust mir leid.
0: Bringe ich dir denn keine Freudenbotschaft?
5: Du fantasierst, jagst einem Irrlicht nach.
0: Ich habe alles klar gesehen. Ich weiß es.
5: Tot ist unser Bruder, Unglückselige. Orest ist tot und damit unsere Rettung.
0: Woher willst du das wissen?
5: Von einem alten Mann, der ihn sterben sah.
0: Und wer soll dieser sein? Wo ist er?
5: Er ist im Haus. Der Mutter sehr willkommen.
0: Und von wem sind dann die Gaben auf des Vaters Grab?
5: Vielleicht von einem Fremden, der Orest ehren will.
0: Wie schrecklich. Und ich lief voll Freude mit meiner Botschaft her und ahnte nichts von unserem Leid, zu dem nur noch ein neues kam.
5: So ist es. Wenn du mir jedoch folgst, dann sind wir unsere Leiden los.
0: Soll ich die Toten auferstehen lassen?
5: So von Sinnen bin ich nicht.
0: Was soll ich tun? Was verlangst du?
5: Du sollst das wagen, was ich dir raten werde.
0: Falls es uns hilft, verweigere ich es nicht.
5: Doch ohne Mühsal gibt es kein Gewinnen.
0: Ich weiß. Und werde helfen, wenn ich es vermag.
7: So höre, was ich beschlossen habe. Du weißt wie ich, dass wir von Freunden keinen Beistand erwarten können, da ja alle verstorben sind. Wir sind auf uns allein gestellt. Solange ich glaubte, unser Bruder sei am Leben, war auch die Hoffnung da, er würde uns zu Hilfe kommen und den Mord an unserem Vater rächen. Jetzt aber, da er nicht mehr ist, hoffe ich auf dich, dass du mit mir den Täter hinrichtest, der unseren Vater mordete. Den Aigisthos erschlagen wir gemeinsam. Denn worauf sollen wir noch hoffen? Bedenke unsere Lage, sieh die Wirklichkeit. Enterbt bist du, noch nicht verheiratet, was soll dir bleiben? Aigisthos ist nicht unbedacht, kinderlos will er uns haben, denn Nachkommenschaft aus unserem Blut würde ihn stürzen. Folgst du meinem Rat, dann bist du frei von all den Banden. Kannst dich vermählen, ein anderes Leben führen, bei den Bürgern großen Ruhm erlangen, weil wir das väterliche Haus errettet haben, gerecht den Mord an Agamemnon. Ehren muss man die beiden, die ihrer Väter Haus erretteten und ihre Feinde vernichteten, wird es heißen. Man wird uns rühmen, wird uns ehren. Deshalb lass dich überzeugen. Schaffe uns Ruhe von den Übeln und den Nöten. Tu es für dich, tu es für uns.
0: Worauf vertraust du, dass du so kühn sprichst und mich als Mitverschworene haben willst? Als Frau und nicht als Mann sind wir geboren. Und schwächer sind wir als die Feinde. Auch haben sie mehr Glück als wir. Gib Acht, dass unser Unglück nicht noch größer wird, wenn irgendjemand uns so reden hört. Ich flehe dich an. Ich bitte dich, bevor wir völlig untergehen und niemand von uns überlebt. Beherrsche deinen Zorn. Sei endlich klug, nimm doch Verstand an und gestehe es dir ein, nicht du bist mächtig, sondern die. Und deshalb füge dich.
2: Sie hat recht, gib nach. Voraussicht und Besonnenheit sind unser höchstes Gut.
5: Schwester, von dir habe ich nichts anderes erwartet. Ich dachte mir, dass du dagegen bist. So werde ich es allein vollbringen. Es muss geschehen und abgegolten werden.
0: Hättest du bereits beim Mord an unserem Vater so gedacht, es wäre uns viel erspart geblieben.
5: Ich wollte es schon damals, doch mein Geist war noch zu schwach.
0: Behalte diesen Geist dein Leben lang.
5: Du wünschst mir dies, weil du mir nicht helfen willst.
0: Weil schlecht Gewagtes nicht gelingen kann.
5: Deinen Verstand bewundere ich, doch hasse ich deine Feigheit.
0: Vielleicht kommt bald die Zeit, wo du mich lobst.
5: Das wird nie geschehen.
0: Man wird es in der Zukunft sehen.
5: Geh deiner Wege. Hier bist du fehl am Platz.
0: Wenn du es nur begreifen wirst.
5: Geh und erzähl es deiner Mutter, was du weißt.
0: Verfeindet bin ich nicht mit dir.
5: Aber du nimmst mir alle Ehre.
0: Nur zur Vernunft will ich dich bringen.
5: Ist es nicht so, dass ich mit allem guten Recht so rede und so denke?
0: Kommt es nicht hin und wieder vor, dass auch das Recht erheblichen Schaden bringen kann?
5: Nach solchem Denken will ich nicht leben.
0: Du änderst deinen Willen nicht.
5: Nein. Ist doch Feigheit unser schlimmster Feind.
0: Nichts, was ich sage, willst du einsehen.
5: Schon längst bin ich dazu entschlossen.
0: So will ich gehen. Wir kommen nicht zu Rande. Du willst nicht auf mich hören, ich lehne dein Tun ab.
5: Gut, dann geh. Ich werde dir nicht folgen, auch wenn du es noch so sehr wünschst.
0: Du glaubst, es sei vernünftig, so zu handeln. Nun gut. Bist du aber dann in Not, wirst du meinen Worten glauben und wirst bejahen, was ich sagte.
2: Im Königshaus gab es seit eh und je nur Streit. Liebe und Eintracht gab es nie. Einsam, verraten fühlt sich Elektra, klagt über den toten Vater und will vom Schicksal schwer getroffen das Teufelspaar mit dem Tod bestrafen.
9: Liebe Frau, bin ich auf dem rechten Weg? Lebt hier Aegist?
2: Du bist am rechten Ort, Fremde. Ja, hier wohnt Aegist.
9: Könnt ihr im Palast meine Ankunft melden?
2: Die soll es melden. Die nächste Anverwandte.
9: Dann geh, liebe Frau, und melde, von Phokis ist jemand da, der den Aegist sprechen will.
5: O weh, ich Arme. Bringt dir für die Kunde, die wir hörten, die eindeutigen Beweise?
9: Von einer Kunde weiß ich nichts.
5: Was ist es, Fremder? Es schaudert mich.
9: Die wenigen Reste von dem Toten bringe ich. In einer Urne, die du hier sehen kannst.
5: Wie soll ich das ertragen? Es ist wahr.
9: Meinst du in deiner Trauer den Orest? Dies ist die Urne, in der sein Körper ruht.
5: So gib dies Gefäß in meine Hände, auf das ich es bejammern kann. Denn diese Asche, das sind wir.
9: Du sollst es haben. Denn wer so flehentlich bittet, ist sehr befreundet. Oder blutsverwandt?
7: Dies also ist mir von Orest geblieben. Fern jeder Hoffnung, mit der ich dich einst in sicheres Gewahrsam brachte, um dich vor dem Tod zu retten, empfange ich dich jetzt so und halte ein Nichts in den Händen. Bist weit von zu Hause auf fremder Erde als Flüchtling elendiglich umgekommen. Fern von der Schwester, ich Ärmste konnte dich nicht mit liebevoller Hand waschen und schmücken, dem Feuer übergeben, wie es der Brauch ist. Fremde Hände taten dir den letzten Dienst, haben dich bestattet. Als kleines Aschenhäuflein kommst du nun in einer Urne. Du, auf den ich vergeblich wartete, du, den ich mit größter Sorgfalt pflegte, einer Mutter gleich. Ich, deine Schwester, war deine Amme. Mir allein galt dein kindlich Wort. Und alles ist nun vorbei an diesem einen Tag, da du gestorben bist. Alles ist weggerissen, wie von einem Sturm mit dir. Der Vater hin. Ich tot mit dir. Du fort auf Nimmerwiedersehen. Es jubelt nun der Feind. Besessen vor Freude rast die Mutter. Nein, nicht die Mutter. Eine Unmutter ist sie, vor der du bald erschienen wärst, um uns zu rächen. Doch diese Hoffnung ist mir nun genommen. Statt deiner, deine Asche, bloß dein Schatten. Weh mir, wie bin ich nun vernichtet. Nimm mich auf, Bruder, zu dir, auf dass ich künftig bei dir bin, da unten, für immer. Denn solange du am Leben warst, habe ich alles stets mit dir geteilt. So wünsche ich jetzt nur eins, als Tote nicht getrennt zu sein von deinem Grab, als Tote. Denn die Toten leiden nicht.
2: Von Sterblichen stammst du, Elektra, bedenk es. Und sterblich war auch Orest. Deshalb klage nicht allzu sehr. Uns alle trifft das nämliche Los.
9: Wie schrecklich. Was sag ich? Wie finde ich Worte? Ich muss es ihr sagen.
7: Warum sprichst du so? Was macht dir Kummer?
9: Bist du Elektra?
7: Ich bin es. Trostlos stehe ich da.
9: Welch ein Elend muss ich sehen.
7: Was seufzest du so sehr über mich?
9: Gezeichnet sehe ich dich von vielen Leiden.
7: Und siehst doch nur einen geringen Teil.
9: Wie wäre es möglich, größeres Leid zu sehen?
7: Da ich zusammen mit den Mördern leben muss.
9: Mit welchen Mördern? Was meinst du damit?
7: Mit den Mördern meines Vaters, denen ich nun dienen muss wie eine Sklavin.
9: Wer kann dich dazu zwingen?
7: Mutter nennt sie sich und hat mit Müttern nichts gemein.
9: Wie soll das sein? Lässt sie dich hungern? Schlägt sie dich?
7: Sie schlägt mich, lässt mich hungern, tut mir alles an.
9: Und niemand kann dir helfen? Kann dich schützen?
7: Nein, niemand. Es gab nur einen. Und du bringst mir seine Asche.
9: Unglücklichste. Dein Anblick erfüllt mich ganz mit Schmerz.
7: Du bist der Einzige bisher, der sich meiner erbarmt.
9: Weil ich als Einziger litt wie du. Und deshalb kam ich auch.
7: Du bist uns doch nicht irgendwie verwandt.
9: Ich würde sprechen, könnte ich vertrauen.
7: Du kannst vertrauen. Diese Frau ist treu.
9: Stell die Urne ab, dann sollst du alles hören.
7: Tu mir das nicht an. Nimm mir nicht das Liebste.
9: Gib her. Es soll so sein.
7: Nun nimmt man mir auch seine Asche. Das Letzte, das ich von ihm habe.
9: Du musst ihn nicht beklagen.
7: Der Tod des Bruders soll kein Grund zur Klage sein?
9: Du hast keinen Grund dazu.
7: So unwürdig soll ich sein, dem Toten gegenüber?
9: Unwürdig? Niemandem.
7: Doch, diesem, meinem Bruder in der Urne, die ich halte.
9: Es ist dein Bruder nicht. Nicht Orest.
7: Wenn dies nicht seine Asche ist, wo ist sein Grab?
9: Es gibt kein Grab. Denn wer am Leben ist, der braucht kein Grab.
7: Was sagst du da?
9: Die Wahrheit.
7: Lebt er denn? Lebt Orest?
9: Ich bin noch am Leben, wie du siehst.
7: Du bist Orest? Orest bist du?
9: Hier, sieh. Der Siegelring des Vaters.
8: Oh, schönster Tag. Oh, liebstes Licht, halte ich dich in den Armen?
9: Ab jetzt immer.
8: Liebe Frau, Bürgerin dieser Stadt, sieh, hier steht Orest, mein Bruder. Der durch List gestorbene und nun mit List gerettete.
2: Mein Kind, ich sehe ihn und freue mich über dieses Glück.
7: Mein Bruder, du bist heimgekommen. Ich habe dich so sehr ersehnt.
9: Ich bin bei dir, doch schweige und gedulde dich, damit uns drinnen niemand hört.
7: Ich fürchte nichts. Hinausschreien möchte ich es.
9: Doch jetzt ist nicht der richtige Moment dazu.
7: Für mich immer, alle Zeit, bin ich doch endlich frei und kann reden.
9: Nur sorge dafür, dass dir diese Freiheit bleibt.
7: Lass mir doch die Freude und nimm mir nicht die Lust, dein Antlitz anzusehen.
9: Will dich jemand darum bringen? Wehe dem.
7: Versprichst du dies?
9: Zweifelst du daran?
7: Lieber Bruder, nein. Du bist zu mir gekommen, ich hab dich nun. Dieses liebste Bild genieße ich. Komme, was mag, ich werde es nie vergessen.
9: Spar dir solche Worte und teile mir nicht mit, wie verdorben unsere Mutter sein mag und wie Aegist das väterliche Erbe an sich reißt und verprasst. Wir haben keine Zeit dafür. Nur eines sage mir, und das ist wichtiger. Wie wir den Hohn unserer Feinde beenden können. Wenn wir den Palast betreten, so zeig kein glückliches Gesicht. Jammere, wehklage, sprich von Unheil. Wenn alles dann vorüber, dann kannst du lachen und dich freuen und glücklich sein.
7: Gern. So wie du es wünschst, Bruder, so will ich mich verhalten. Die Lage ist nun so. Die Mutter ist im Haus. Aegist hat es verlassen. Der Mutter könnte ich niemals Freude zeigen. Zu sehr hasse und verachte ich sie.
5: Dafür ist meine Freude umso größer, seit ich dich sehe und nun wieder habe. Befiehl mir, was geschehen soll. Geh du voran, ich folge dir.
9: Furchtbares werde ich tun. Doch schweig. Ich höre jemand kommen.
6: Ihr sinnberaubten Narren, beide. Liegt euch an eurem Leben gar nichts mehr? Oder fehlt euch der Verstand? Hätte ich nicht aufgepasst an der Tür, unsere Pläne wären euch vorausgeeilt. Und früher im Palast gewesen als ihr selbst. Das Ärgste habe ich verhüten können. Nun aber hört mit langem Reden auf und mit eurer Wiedersehensfreude, denn wer in solcher Lage zögert, prängt sich um den Erfolg. Kommt, macht schnell.
9: Was erwartet mich im Haus?
6: Es wird dich niemand erkennen.
9: Du hast berichtet, ich sei tot.
6: Darauf kannst du dich verlassen.
9: Was meinte sie dazu? Wie hat sie sich verhalten?
6: Das will ich dir erst nachher sagen.
5: Wer ist der Fremde? Sag es mir, Bruder.
9: Erkennst du ihn denn nicht?
5: Nein, ich kenne ihn nicht.
9: Weißt du denn nicht mehr, wem du mich übergeben hast, damit man sich um mich sorge?
5: So ist er der, der uns treu blieb, als man unseren Vater mordete?
9: Ja, das ist er.
5: Einziger Erretter des Hauses Agamemnon. Du bist es, der meinen Bruder aufgezogen hat. Warum hast du mir nichts gesagt, dich so verstellt, mich schier vernichtet mit deiner Schilderung? Jetzt bist du mir ein Vater, Freude dir. Keinen Menschen habe ich wie dich zuerst gehasst und dann geliebt und dies an einem Tag.
6: Jetzt aber genug davon, jetzt muss gehandelt werden. Glytämnestra ist jetzt noch allein im Haus, doch sehr bald könnten ihre Beschützer kommen.
9: Was nun getan und geschehen soll, das braucht nicht viele Worte. Ich gehe hinein und folgen soll die Tat. Doch du, Schwester, wache gut, dass Aegis nicht unbemerkt das Haus betritt.
5: Geh hin, Orest, vollstreck es. Beistehen werden uns die Götter. Nun wird das Werk vollbracht. Ein wohlverdienter Lohn für diese Untat.
2: Schnaubend, kein Sträuben hilft. Die Rache setzt ein, lechzend nach Blut. Der Sohn dringt ins Haus zum Sitz der Ahnen, deren Reichtum ihm gehört. Das feingeschliffene Schwert hält er fest in der Hand. Die Tat wird in Erfüllung gehen.
5: Ach, liebe Frau, gleich wird Orest das Werk vollbringen. Wir aber müssen stillhalten und warten.
2: Was tut er jetzt? Kannst du es sehen?
5: Sie schmückt die Urne für das Grab. Orest steht neben ihr.
2: Warum bist du nicht mit ihm gegangen?
5: Dass uns Aegisthos nicht plötzlich überrascht.
3: O weh, was willst du? Bist du ein Freund mir oder... Mörder?
10: Willst mich morden?
3: Tu weg das Schwert. Du bist Orest?
10: Du bist nicht tot?
3: Willst du deine Mutter töten? Ich erkenne dich. Mein Kind.
10: Willst du deine Mutter
3: töten?
10: Hab Mitleid mit deiner Mutter. Hab Mitleid mit deiner Mutter. Lass mich am Leben.
5: Es wird geschrien. Sie schreit. Bettelt um Mitleid. Hörst du es nicht?
2: Ich höre es. Mich schaudert's.
10: Oh nein. Arme! Aegisthos! Komm mir zu Hilfe! Aegis! Mann! Hilfe!
3: Mann!
10: Mein Sohn! Hilfe. Orest! Mein
3: er
10: Sohn!
3: Will mich morden!
10: Orest! Er will mich morden!
5: Sie schreit erneut, sucht umsonst nach Hilfe.
10: Oh Kind!
3: Das Kind, das ich gebar!
10: Hab Erbarmen! Erbarmen mit der Mutter.
3: Die Frau, die dir das Leben schenkte,
10: die willst du morden? Du bist mein Kind, doch hab Erbarmen!
5: Erbarmen gibt es nicht. Hast dich seiner nicht erbarmt, des Vaters, deines Mannes nicht.
2: Nun endet endlich dieser Fluch auf den gesamten Stamm.
10: Oh weh, getroffen hast du mich.
3: Mein Kind.
10: Du tötest deine Mutter.
3: Hab doch Erbarmen, Sohn.
10: Lass ab, ich bitte dich. Geh in dich. Ich bereue.
5: Schlag zu, Orest. Mit all deiner Kraft, schlag zu.
10: Orest, mein Kind, lass ab. Ich bitte dich. Nein. Leg hin das Schwert.
3: Erschlag nicht deine Mutter.
5: Schlag zu. Schlag fest. Schlag auf sie ein. Vollbring die Tat. Wenn nur Aegis auch schon getötet wäre.
2: Da kommt Orest. Blut tropft von seiner Hand. Und blutig ist das Schwert.
5: Orest, wie steht es?
9: Gut steht es im Haus. Sehr gut.
5: So ist sie tot?
9: Nun brauchst du keine Furcht mehr haben. Sie kann dir nichts mehr antun. Nie mehr schmähen. Nie mehr wird dich ihr Hohn verletzen.
2: Sei still. Ich sehe Aigisthos kommen.
9: Er kommt zur rechten Zeit. Wo seht ihr ihn?
2: Dort, aus der Vorstadt, kommt er her. Geht ins Haus, versteckt euch. Habt ihr das erste gut vollbracht, so führt nun auch das zweite durch.
9: So soll's geschehen.
5: Und tu es rasch.
9: Ich bin im Haus und warte.
2: Es wäre gut, ihm freundschaftlich zu kommen, damit er blindlings in die Rache stürzt.
11: Sagt mir, wo ist der Fremde aus Phokis, der uns die frohe Botschaft bringt? Orest sei tot. Sei umgekommen auf der Rennbahn durch einen Unfall? Dich, Elektra, ja, dich, du Unverschämte, Dreiste, frage ich. Du wirst es wohl am besten wissen. Komm, sag es mir.
5: Ich weiß es, ja. Wie sollte ich es nicht wissen, wenn meinen Bruder solches Unglück trifft?
11: Wo ist der Fremde, der die Botschaft brachte?
5: Drinnen im Haus, bei deiner Frau.
11: Und meldete er zuverlässig, dass Orest tot ist?
5: Er sprach nicht nur vom Tod, er führte ihn auch vor.
11: So ist der Leichnam da. Kann ich ihn sehen?
5: Ja, durchaus. Der Anblick ist jedoch nicht sehr erfreulich.
11: Es ist das erste Mal, dass du mir eine frohe Botschaft bringst.
5: Geh hinein, freu dich, falls dir der Anblick Freude bringen kann.
11: Schweig jetzt! Öffne weit die Tore, damit es alle sehen können. Denn hätte jemand noch gehofft, dass er zurückkommt, kann er nun seine Leiche sehen und damit wissen, wer hier der Herr nun ist und wem man folgen soll.
5: Ich bin jetzt ganz mit mir im Reinen. Spät nahm ich Vernunft an, doch jetzt diene ich dem Stärkeren. So komm und sieh.
11: Nehmt fort den Schleier, damit ich trauern kann, um die Pflicht eines Verwandten zu erfüllen.
9: Nimm selbst den Schleier weg. Denn was er zudeckt, sollst du ganz genau und nah sehen und ansprechen mit liebevollen Worten.
11: Du rätst mir gut. Ich will dir folgen. Und ruft mir Clytemnestra.
9: Man braucht sie nicht zu rufen. Sie ist dir ganz nah. Nimm weg den Schleier.
11: Oh, weh mir. Was sehe ich? Wie ist mir nur?
9: Du hast Angst? Was erschreckt dich so?
11: In welches Netz bin ich geraten?
9: Merkst du es noch immer nicht? Lebendig ist der Tote, den du meinst.
11: Weh mir. Ich begreife es. Der zu mir spricht, kann nur Orest sein.
9: Und du hast dich so lang getäuscht.
11: Verloren bin ich. Es ist um mich geschehen. Gestatte mir nur noch ein kleines Wort.
5: Verbiete ihm das Reden, Bruder, und töte ihn. Was soll einer, der sterben muss, noch für einen Vorteil haben? Töte ihn sofort. Und wenn du ihn getötet hast, dann wirf ihn den Vögeln vor zum Fraß. Hinweg von unseren Augen. Nur dies allein kann mich erlösen.
9: Geh in die Kammer, Aigisthos. Und zwar schnell. Jetzt geht es nicht um Worte. Jetzt geht es um dein Leben.
11: Was bringst du mich in die dunkle Kammer? Warum soll es im Dunkeln geschehen, wenn du dich rächen willst? Oder bist du nicht bereit zu töten?
9: Geh dorthin, wo du unseren Vater erschlagen hast, damit du an derselben Stelle stirbst.
11: Soll dieser Raum das ganze Leid und Elend sehen?
9: Das deine jedenfalls. Das prophezei ich dir.
11: Diese Art hat dir dein Vater nicht vererbt.
9: Du sprichst zu viel, um die Tat hinauszuzögern. Los, vorwärts. Geh.
11: Geh du voran, ich folge dir.
9: Du sollst vorausgehen.
11: Dass ich dir nicht entkomme?
9: Damit du nicht nach deinem Wunsche stirbst.
5: Es soll ein bitteres Ende sein. Hart soll es dir werden. Gleich liegst du am Boden neben ihr, der mörderischen Mutter.

Sie hörten Elektra, ein Hörspiel von Helmut Peschina nach Sophokles. Elektra, Sarah Victoria Frick. Orest, Max Gindorf. Chrysothemis, Lilith Hessle. Clytemnestra, Dorothee Hartinger. Aigisthos, Markus Hering. Erzieher des Orest, Michael König. Mykenerin, Brigitte Karner. Übersetzung, Karl Wilhelm Ferdinand Solger. Musik, Peter Imich. Tongestaltung, Elmar Peinelt und Manuel Radinger. Produktionsleitung und Besetzung, Stefanie Zussner. Hospitanz, Alexandra Wimmer. Regieassistenz, Theresa Schwind. Regie, Harald Krever. Redaktion, Kurt Reisnecker. Produktion, Österreichischer Rundfunk 2022.

0: Sie hörten die polnische Pianistin Hania Rani. 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
1: Die Fleischerei gab es nicht mehr. Nur der Schubert-Friseur hatte sein Geschäft noch in der Stadt. Aber da war kein Sessel erneuert worden. Und auf dem Boden lag noch immer derselbe ausgebleichte Linoleumboden wie vor über 30 Jahren. War ich froh, dass ich in dem schönen neuen Geschäft im Einkaufszentrum arbeiten durfte? Ich habe den Schubert dann gefragt, warum er in der Stadt nichts erneuert. Und er hat gesagt, für die alten Weiber reicht es doch. Die wollen sowieso nicht, dass sich was ändert. Und ich dachte, die alten Leute haben eh keine Wahl, wenn sie nicht mehr Auto fahren können. Zu seinem 40er hätte ich es gerne ein bisschen krachen lassen. Er hätte alle seine Freunde einladen können und seine Verwandten auch. Und vielleicht wäre Daniel auch gekommen. Ich hätte mein Weihnachtsgeld dafür springen lassen, das wäre es mir wert gewesen. Aber Severin wollte nichts davon wissen. Was bedeutet es schon, dass ich 40 bin, sagte er. Ich konnte ihn nur mit Mühe dazu überreden, dass er mit mir in ein Gasthaus ging. Ich schenkte ihm einen Gutschein für 2 Personen für ein verlängertes Wochenende in Venedig, aber so richtig gefreut hat er sich nicht darüber. Mit wem soll ich dorthin fahren? Fragte er. Und ich sagte, mit mir. Dann meinte er, er ist eh dauernd unterwegs. Und ich sagte, aber nicht in Venedig. Da dürfen keine Laster rein. Dann lachte er wenigstens und sagte, nur Kreuzfahrtschiffe. Na gut, dann machen wir halt eine Kreuzfahrt, sagte ich. Zur Reise ist es nicht mehr gekommen. Und es hätte auch nichts genützt, wenn ich den Feuerwehrhauptmann früher angerufen hätte. Severin hatte es gut geplant, damit ihn niemand rechtzeitig finden konnte. Zum Begräbnis ist dann die ganze Verwandtschaft gekommen, auch Daniel. Ich habe ihn nicht danach gefragt, warum er sich nach seinem Auftauchen vor 4 Jahren nicht mehr gemeldet hat. Ich dachte, er wird schon seine Gründe haben. Das Begräbnis war dann eigentlich schön. Wir haben Halleluja von Leonard Cohen gespielt und der nette Feuerwehrhauptmann hat sich angeboten, die Grabrede zu halten. Ich habe alles mit ihm besprochen und ihn gebeten, den Brief in Severins Hand nicht zu erwähnen. Der Sohn kam zum Vater ins Grab und ich dachte, endlich kann er ihm so nahe sein, wie er es zu Lebzeiten gern gehabt hätte.
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3: Im Studio Andreas Lechner. Auch heuer findet in Österreich wieder die Sommerschule statt, und zwar Ende August, Anfang September. Die Sommerschule ist eine Maßnahme, die in der Corona-Pandemie-Zeit eingeführt und dann beibehalten worden ist. Heuer allerdings mit einer Änderung. Für Schülerinnen und Schüler mit Deutschdefiziten ist die Sommerschule nämlich verpflichtend. Nicht zuletzt deshalb gibt es mehr Anmeldungen. Engpässe beim Lehrpersonal gibt es allerdings nicht, wie Felix Nowak berichtet.
4: Grundsätzlich ist das Unterrichten in der Sommerschule freiwillig. Lehrerinnen und Lehrer, die sich etwas dazu verdienen oder Zeitausgleich bekommen wollen, konnten sich melden. Und sie haben das auch in ausreichender Zahl getan. Konkret 6.800 Lehrerinnen und Lehrer, deutlich mehr als im Vorjahr. Hätte das nicht funktioniert, wollte Bildungsminister Wiederkehr von den NEOS zusätzliche Lehrkräfte verpflichten. Das dürfte heuer vom Tisch sein. Die Zahl der angemeldeten Schülerinnen und Schüler ist heuer bundesweit von etwa 41.000 auf 48.000 gestiegen, 14.000 von ihnen sind zur Sommerschule verpflichtet. Allerdings fehlen laut Ministerium noch 1.800 Schülerinnen und Schüler, die ebenso zur Teilnahme verpflichtet wären. Die Nachfrist läuft aber noch.
3: Es ist Chinas schlimmstes Minenunglück seit mehr als 16 Jahren. Nach einer Gasexplosion in einer Kohlemine im Nordosten des Landes sind laut chinesischen Staatsmedien mindestens 90 Bergleute ums Leben gekommen. Aber die Zahl der Toten könnte weiter steigen, denn es ist derzeit noch unklar, wie viele Menschen noch in dem Kohlebergwerk eingeschlossen sind. Zum Zeitpunkt der Explosion gestern Abend waren an die 250 Bergleute in der Mine. Das Technologieunternehmen Coil Innovation bringt der oberösterreichischen Kleinstadt Eferding einen wahren Geldsegen. Das Unternehmen hat nämlich 35 Millionen Euro in das neue Werk investiert und will weiter wachsen. Was in Eferding gebaut wird, berichtet Christoph Kienast.
2: Gebaut werden in Eferding Luftdrosselspulen. Sie sorgen zum Beispiel dafür, dass Stromnetze stabil sind. Weltweit gibt es nur wenige Unternehmen, die sie herstellen können, darunter eben Coil Innovation in Eferding. Der Geschäftsführer Stefan Hofer.
5: Eine Produktion im Ausland nur wegen Kostenthemen kommt für uns nicht in Frage. Wir haben Qualität, die wir unseren Kunden garantieren und die können wir im Prinzip in dieser Form aus unserer Sicht nur in Oberösterreich herstellen.
2: 200 Menschen arbeiten aktuell in dem Unternehmen. Durch die Investitionen sollen weitere 75 Arbeitsplätze entstehen. Und das Unternehmen will weiter wachsen. Denn weltweit wird immer mehr Strom gebraucht und damit auch stabile Stromnetze.
3: Papst Leo XIV. Ist heute in Süditalien zu Gast. Er besucht dort eine der am stärksten von Umweltverschmutzung betroffenen Gemeinden der sogenannten Terra dei Fuochi, zu Deutsch Land der Feuer. Eben dort hat die Mafia über Jahrzehnte Millionen Tonnen an gefährlichen Abfällen einfach vergraben oder verbrannt und damit Böden, Luft und Grundwasser verseucht. Bis heute leidet die Bevölkerung unter den Folgen. Die illegale Müllentsorgung allerdings geht munter weiter. Bei der Eishockey-Weltmeisterschaft in der Schweiz trifft Österreich am Abend auf Deutschland. Mit einem Sieg könnten die Österreicher den Viertelfinaleinzug fixieren, wie Christoph Ott berichtet.
6: Nach zwei Ruhetagen geht das Team von Roger Bader mit neuem Elan in das Duell mit Deutschland. Das Thema möglicher Viertelfinaleinzug will der Teamchef aber bewusst von der Mannschaft fernhalten.
7: Unser Ziel ist auf einen Sieg gegen Deutschland. Wir wollen morgen gewinnen. Wir konzentrieren uns nur auf dieses kleine Foto. Deutschland schlagen und dann würde sich dann automatisch das ergeben. Ja.
6: Die Deutschen stehen nach nur einem Sieg aus 5 Spielen unter Zug und haben anders als Österreich auch gegen Lettland verloren. Dennoch sieht der Vorarlberger Dominik Zwerger die Rollen klar verteilt.
8: Wir wissen, wie gut die Deutschen sind. Sie sind definitiv der Favorit. Wir sind der Underdog. Aber in der Rolle fühlen wir uns wohl und werden alles geben, um das Beste rauszuholen.
6: Schon ein Punkt könnte Österreich für einen erneuten Viertelfinaleinzug reichen. Das Spiel gegen Deutschland ist ab 20.20 Uhr live zu sehen in ORF 1.
3: Christoph Ott hat berichtet, gestern Abend sind die Wiener Festwochen offiziell eröffnet worden. Erstmals in der 75-jährigen Geschichte der Festwochen hat die Eröffnung auf dem Heldenplatz stattgefunden. Rund 120.000 Besucherinnen und Besucher erlebten unter anderem Punk-Ikone Patti Smith, den Schmusechor und die Festwochenband God's Republic. Das waren die Nachrichten und damit zum Wetter.
9: 30 Grad jetzt in Heiming in Tirol, fast 30 auch in Landeck, in Lienz 29 Grad. Auch in den nächsten Stunden scheint überwiegend die Sonne, dazwischen können aber auch ein paar größere Quellwolken auftauchen. Und es bläst Wind aus Nord bis Ost mit bis zu 40-50 Kilometer pro Stunde. Morgen werden es bis zu 31 Grad und am Montag sogar bis zu 32. Und wieder scheint überwiegend die Sonne. Soweit das Wetter mit Gunda Schuller.
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haben, ist die eine Komponistin zurzeit im deutschsprachigen Musikleben, also auch bei uns, am stärksten präsent. Von Lili Boulanger, der früh verstorbenen höchst begabten, ja genialen, wird gern das eine oder andere kürzere Orchesterstück angesetzt. Es harmoniert gut mit der nachfolgend romantischen oder auch impressionistischen und es hebt die Frauenquote. Unser Hauptstück von Lili Boulanger, 1893 bis 1918, wird groß besetzt, groß dimensioniert, eines der Hauptwerke in ihrem kurzen Leben sein, der Psalm 130. So wie es dann auch von Albert Roussel und von Florent Schmidt je eine Psalmvertonung zu hören geben wird. Lauter im Materialeinsatz, nicht sparsame Musik, von teils flamboyanter Stilistik und von in unserer Wahrnehmung am Rand stehenden Vertretern einer bereits in die französische Moderne ragenden Generation. Das wird also eine Ausgabe von Apropos Klassik mit einem Vokalschwerpunkt, zu der Sie Christina Tengel sehr herzlich begrüßt. Dem bereits angepasst der Einstieg, ein Sonnenhymnus, Hymne au Soleil, 1913 in Paris mit der Komponistin am Flügel uraufgeführt von Lili Boulanger.

Alles, was bei Lili Boulanger mit dem Rompreis des Pariser Conservatoire zusammenhängt, hat etwas Spektakuläres. Dass sie, die geborene Marie-Juliette Boulanger, die erste Frau war, die ihn erringen konnte, ging in die Annalen ein. Das war 1913, in dem Jahr, in dem auch die Hymne au Soleil erstmals zu hören war. Bei uns Orpheus Vokalensemble, Leitung Jonas Alber, am Klavier Antoni Bariszewski. Lili bewegte sich dabei auf den Spuren ihrer älteren Schwester Nadja, die sich ihrerseits um den Rompreis bemüht hatte, aber nicht erfolgreich gewesen war, und auf den Spuren ihres Vaters, der 1835 Rompreisgewinner gewesen ist. Das ist ausdrücklich kein Fehler in der Jahresangabe. Ernest Boulanger war 77, wie seine Tochter Lili auf die Welt kam. Eine Musikfamilie durch und durch. Die Mutter Russin, adeliger Abstammung und verschwenderisch veranlagt, was nach dem Hinscheiden von Ernest Boulanger eine der Ursachen ständiger Sorgen war. Die andere, Lilis mehr als schwächliche Konstitution. Sie hatte es von klein auf der Lunge. In Lili Boulangers so umfangmäßig überschaubarem wie profundem und stilistisch wagemutigem Schaffen fallen drei Psalmvertonungen auf, alle in zeitlichem Zusammenhang mit ihrem Aufenthalt in der römischen Villa Medici, dank des Prix de Rome für die Kantate Faust et Hélène. Der Psalm 130, Du fond de l'abîme, aus den Tiefen ruf ich Herr zu dir, ist aus 1915, wird in Zusammenhang gestellt, logisch mit dem Ersten Weltkrieg, ist aber zugleich dem Andenken des Vaters gewidmet. Bekanntlich war 1918, das Todesjahr von Lili Boulanger, auch das von Claude Debussy. Nicht viel Verwandtschaft zeigt Lili Boulangers Musik hier mit der seinen. Ich finde, das mit schwerer Textur auffahrende Orchester mitunter parsifalhaft, dort nämlich, wo Wagner selbst quälerisch wird, vor allem tastend auf Neuland, vielleicht auch in Richtung Neuland auf manchen Umwegen unterwegs, ohne dass mit Farben gespart würde. Vielleicht zeigt der beherzte Griff ins Volle, auch was den Chor betrifft und ebenso der Hang zur Breite bei vorwiegend getragenen Tempi, dem Text geschuldet, im Endeffekt doch noch die junge Tonschöpferin. Andererseits trifft John Elliott Gardiner einen Punkt, wenn er 1999 mit dem Monteverdi Choir und dem London Symphony Orchestra die drei Psalmen von Lili Boulanger mit der Psalmensymphonie von Igor Strawinsky kombiniert. Lili Boulangers Psalm 130, Hilferuf aus tiefer Not. Wir hören außerdem solistisch Sally Bruce Payne, Mezzosopran, und Julian Podger, Tenor.

Erstes Monumentalstück in einem vokalorientierten Apropos Klassik. Der 130. Psalm, aus den Tiefen rufe ich Herr zu dir, in französischer Sprache in Musik gesetzt 1915 von Lili Boulanger. Sally Bruce Payne, Mezzosopran, Julian Podger, Tenor, der Monteverdi Choir, the London Symphony Orchestra, Dirigent Sir John Eliot Gardiner. Das Einzige, was in jungen Jahren bei Albert Roussel vielleicht auf Musikalisches hinwies, war der Name des Schiffes, auf dem er diente, Iphigenie. Der 1869 geborene Roussel hatte sich zunächst für Mathematik interessiert, dann wurde er Marineoffizier mit mehreren Jahren in Vietnam. Erst daran im Anschluss schlug die Stunde der Musik für Albert Roussel. Er ging für die Ausbildung aus seiner Gegend, dem allernördlichsten Frankreich, nach Paris. Das Opus 1 von Roussel ist mit 1898 datiert. So richtig in Fahrt kam sein sehr vielfältiges Schaffen erst im frühen 20. Jahrhundert. Diese Vielfalt und die bis zum Ende von Roussels Leben anhaltende Kreativität bewirken, dass es bei ihm keinen stilistischen Tenor gibt. Am ehesten vielleicht, wenn Albert Roussel auf die Alten zurückblickt, dann ist ein Augenzwinkern dazu gemischt. Wenn er sich vom Jazz etwas abhört, bricht sich das an einem Naturell, das dann doch klassischer ist als das des späteren Darius Milhaud. Wenn der Rhythmus das Regiment übernimmt, ist es kein mathematisch errechneter wie bei Stravinsky vielleicht, sondern ein bei allen Komplexitäten musikantischer.

Wenn bei uns einmal etwas gespielt wird aus der Feder von Albert Roussel, dann ist es wie hier aus dem Opus 42 der dritten Symphonie, New York Philharmonic, Leonard Bernstein, oder aus dem Opus 43, aus dem Ballett Bacchus et Ariane, beides plus minus 1930. Albert Roussel wirkte äußerlich diszipliniert, beinahe nüchtern. Innerlich war er allerdings voller Glut, Fantasie und rhythmischer Energie. Die frühe militärische Prägung schlug stets durch. Er hatte etwas Geradliniges und Kontrolliertes in seinem Auftreten. Er sprach präzise, bewegte sich ohne große Gesten und galt nicht als schillernder Salonmensch wie etliche seiner Pariser Kollegen. Stattdessen strahlte er Ruhe, Konzentration und Selbstbeherrschung aus. Hinter dieser sachlichen Fassade ein Entdecker mit wachem, ausgreifendem Geist. Roussel liebte Bewegung, exotische Farben, innere Spannung. Seine Musik pulsiert oft wie ein lebender Organismus in jäh aufflammenden Klangfarben. Wer mit der einen der exotischen Oper von Albert Roussel in Berührung gekommen ist, Padmavati, oder auch mit seinen Evocations, mit den Ode Anacreontique, den Poème Ginois, wird erstaunt sein, dass nach diesen unterschiedlich östlichen oder antikischen Stoffen auch bei ihm ein Psalm zu den Texten gehörte, die er sich zur Vertonung vornahm. Der 80. Psalm, eine Bitte um Erlösung und Trost, darum, dass Gott Zebaoth sein Antlitz wieder möge leuchten lassen. Für Tenorsolo, Chor und Orchester 1928, Roussels Opus 37. Das hat gewissermaßen alttestamentarische Wucht und kantige Konturen, ist passagenweise dies irrehaft und jedenfalls weit entfernt vom Sensualismus, dem Roussel im Gefolge seiner Privatreisen nach Indien und Indochina noch gehuldigt hatte. Dieser Psalm steht musikalisch tatsächlich schon im Umfeld von Igor Strawinskys Ödipus Rex. Klingend bewegte Form geht vor Gefühl. Wir können nachvollziehen, wenn das Umfeld Albert Roussel charakterlich speziellst unabhängig und unbeirrbar fand, nie einer Mode folgend, keinem Lager zugehörig. Der 80. Psalm, vertont von Albert Roussel in einer Aufnahme mit Tenor John Mitchinson, dem Choral Stéphane Caillat, dem Orchestre de Paris unter der Leitung von Serge Baudot.

Einer der großen Unabhängigen in der französischen Musik zwischen 1900 und den mittleren 1930er Jahren. Näher an dem, was wir als internationale Moderne begreifen, als am Impressionismus und seinen weiterhin aufrauschenden Ausläufen. Der Halbfranzose Georges Enescu kommt einem als eine vergleichbare Persönlichkeit in den Sinn. Albert Roussel, in diesem apropos Klassik, vertreten mit seiner Version des 80. Psalms, Opus 37 aus 1928. Tenor John Mitchinson, der Choral Stéphane Caillat, L'Orchestre de Paris, Dirigent Serge Bourdeaux. Florent Schmitt erschien vielen Zeitgenossen wie eine Naturgewalt, leidenschaftlich, streitbar, überbordend vor Energie. Wo Albert Roussel kontrolliert und innerlich gesammelt wirkte, trat Schmitt oft mit provozierender Direktheit auf. Er liebte die Reibung, den geistigen Kampf, das Überschäumende. Der richtige Mann also, im Sinne einer Art per aspera ad astra Dramaturgie in diesen knapp 2 Stunden mit ausgefallener französischer Musik des früheren 20. Jahrhunderts. Florent Schmitt fasst ein Jahrgang mit Albert Roussel, 1870 geboren, gestorben 1958, schöpferisch aktiv bis zuletzt, das heißt im Vergleich mit Lili Boulanger und Roussel der mit dem umfangreichsten Oeuvre. Zu uns dringt sein Name praktisch nur über das Ballett La Tragédie de Salomé aus 1907, welches der Oper Salome von Richard Strauss also nachfolgte. Ich hätte als wiederum eine kurze Setzung von klingenden Markierungen, ehe dann Schmitts Psalm an die Reihe kommt, etwas anderes ausgesucht. Für uns beim ersten Hören schon ein wenig im Stile von La Valse von Maurice Ravel, existiert auch in Orchesterfassung, Rhapsodie Viennoise, aber ohne Ravels atemberaubende Doppelbödigkeit, dafür voller Vitalität und Biss, also typischer Florent Schmitt.

Was ich einleitend nicht dazu gesagt habe, diese Rhapsodie Viennoise von Florent Schmidt ging 1909 in Druck. La Valse von Maurice Ravel entstand 1919-20. Der Schmidt, gespielt an zwei Flügeln von Robert und Gabi Casazu. Florent Schmidt war mit den Apaches assoziiert. Er war mit Frederick Delius befreundet. Bohemhaftes war ihm nicht fremd. Als Musikkritiker später dann konnte er enthusiastisch jubeln und ebenso verletzend spotten, mitunter sogar sein Missfallen laut in Richtung Podium herausrufen. Speziell wurde Schmidt verhaltensauffällig, als er nicht mehr jung war und ideologisch mit dem Vichy-Regime marschierte, was ihn nach 1945 für eine geraume Zeit zur Persona non grata machte. Interessanterweise ist, was Florent Schmidt in diesem seinem dann höchsten Alter mehr für sich komponierte, weit weg von Retroseligkeit. Im Gegenteil, ungewöhnlichste Ideen, ungewöhnlichste Instrumentalkompositionen, ungewöhnlichste Werktitel bei ihm bis zuletzt. Mit dem 47. Psalm in der Vertonung durch Florent Schmidt gehen wir zurück in eine andere Sphäre. Sopran, Chor, Orgel, Orchester, 1906. Schmidt besaß enormes Temperament. Seine Musik spiegelt das unmittelbar, opulent, farbenreich, rhythmisch entfesselt, oft bis an die Grenze des Exzesses. Er liebte große Klangmassen, sinnliche Harmonien und eruptive Steigerungen. Etwas Dionysisches ist darin, eine Lust am Rausch, am Übermaß. Im Kreise der französischen Moderne war Schmidt insgesamt eine eigensinnige Figur. Kein kühler Konstrukteur, kein ästhetischer Klangzauberer, sondern ein leidenschaftlicher Klangdramatiker. Zur Orientierung, 1906, das ist ein Jahr nach La Mer von Claude Debussy. Maurice Ravel hatte mit Miroir erst ein Gefühl für bei ihm Kommendes vermittelt. Jules Massenet schrieb noch Opern in unverhohlen romantischer Haltung. Der 47. Psalm ist ein Lob, teils gar Jubelpsalm. Gott ist König über alle Völker. Florent Schmidt schöpft das herzhaft, körperhaft, sinnlich bis fiebrig aus. Und wenn die das Sopransolo einhüllenden Klänge nicht verführerisch sind, was dann? Zur Deutung gibt uns der Komponist selbst einen Fingerzeig. Dass alles zusammen renitent und kirchlich wirkt, korrekt. Schmidt wollte aus dem Text ein heidnisches Triumphlied machen. Er hatte, eine Weile war es her, Zeremonien zu Ehren des ottomanischen Sultans miterlebt. Diese Impressionen leiteten ihn. In einem Text zum Werk finde ich dessen barbarischen Elan gar als der Elektra von Strauss vorgreifend beschrieben. Aus 1953 eine Einspielung mit Denise Duval, der Sopranmuse von Francis Poulenc, mit Maurice Durufflet an der Orgel. Durufflet seinerseits als Komponist bekannt durch sein 1947er Requiem. Ferner Chorale Elisabeth Brasseur und Orchestre du Conservatoire de Paris am Dirigentenpult Georges Zipin beim 47. Psalm von Florent Schmidt.

0: Eine dreiteilige Psalmensymphonie, gewissermaßen im heutigen Apropos Klassik, mit Musik zuerst von Lili Boulanger, dann von Albert Roussel, zuletzt von Florent Schmitt. Dessen 47. Psalm für Sopran, Solo, Chor, Orgel und Orchester aus 1906. Denise Duval, Sopran, Maurice Durufflet, Orgel, Chorale Elisabeth Brasseur, Orchestre du Conservatoire de Paris, Leitung Georges Zipin. Damit verabschiedet sich Christina Tengel.
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7: Im Studio Andreas Lechner. In China hat sich das schwerste Minenunglück seit mehr als 15 Jahren ereignet. In einer Kohlemine im Norden des Landes ist es gestern zu einer Gasexplosion gekommen. Die Rettungsarbeiten sind zwar noch im Gange, doch schon jetzt ist klar, dass mindestens 90 Bergleute ums Leben gekommen sind, wie Christian Lininger berichtet.
8: Das chinesische Staatsfernsehen berichtet über eine Gasexplosion unter Tag im Liujinyu-Kohlebergwerk im Norden des Landes. Der Moderator erklärt, dass sich Präsident Xi Jinping persönlich in den Rettungseinsatz eingeschaltet hat. Volle Anstrengung bei der Suchaktion nach Überlebenden und die Bestrafung der Verantwortlichen angeordnet hat. In China weiß man, Wortmeldungen des Präsidenten höchstpersönlich lassen in derartigen Fällen nichts Gutes erahnen. Die Zahl der durch die Explosion Getöteten steht zu diesem Zeitpunkt bei 8. Kurz später steigt sie auf mehr als 80. Inzwischen steht sie bei 90. Und auch jetzt, mehr als 24 Stunden nach der Explosion, ist der Rettungseinsatz weiter in vollem Gang. Die Ursache des Unglücks ist noch nicht geklärt. Die chinesischen Staatsmedien sprechen aber von einer zu hohen Kohlenmonoxidkonzentration in den Schächten. Die Behörden haben inzwischen zwei Manager des Bergwerks festgenommen.
7: US-Präsident Donald Trump bereitet Medienberichten zufolge mögliche neue Angriffe auf den Iran vor, sollte es bei den Verhandlungen mit Teheran keinen Durchbruch geben. Eine endgültige Entscheidung sei aber noch nicht getroffen worden, heißt es. Dennoch gibt es eine Warnung aus dem Iran: Sollten die USA törichterweise den Krieg wieder aufnehmen, wären die Konsequenzen noch vernichtender als vor dem Beginn der Waffenruhe Anfang April, hieß es in Teheran. Der bekannte Wiener Dompfarrer Toni Faber wird in seiner Funktion nicht verlängert. Der Wiener Erzbischof Josef Grünwiedel hat nach Gesprächen mit Faber bestätigt, dass dieser als Dompfarrer mit 65 Jahren in Pension geschickt wird. Faber ist immer wieder in weiblicher Begleitung gesehen worden, was kirchenintern Kritik ausgelöst hat, wie Andreas Mittendorfer berichtet.
9: Ungefähr Mitte nächsten Jahres soll die Amtszeit von Dompfarrer Toni Faber als Dompfarrer enden, so der Wiener Erzbischof Josef Grünwiedel.
10: Ich bin Toni Faber sehr dankbar, dass er meinen Wunsch auch respektiert, dass ich mit seinem 30-jährigen Dienstjubiläum im Sommer 2027 auch überlege, einen neuen Dompfarrer zu suchen und diesen Posten neu zu besetzen.
9: Zur Frage, ob der Lebensstil Fabers ein wesentlicher Grund für diese Entscheidung gewesen sei, meint Grünwiedel eher ausweichend. Es habe mehrere Gründe gegeben, vor allem aber das Pensionsalter von 65. Dompfarrer Faber meint, der Zeitpunkt jetzt kam für ihn schon überraschend, hält aber zugleich fest.
11: Ich bleibe am Stephansplatz, das ist geregelt. Ich bleibe hier auch in der Domkirche Seelsorger und City-Seelsorger. Ich habe keine Sorge, dass mir da die Arbeit ausgeht.
9: Seinem Nachfolger wünsche er schon jetzt alles Gute.
7: Am kommenden Mittwoch beginnt am Landesgericht Klagenfurt der Prozess gegen den Attentäter von Villach. Der 24 Jahre alte syrische Staatsbürger muss sich vor einem geschworenen Gericht wegen terroristischer Straftaten, konkret wegen Mordes und versuchten Mordes, verantworten. Der Mann hat am 15. Februar des Vorjahres in der Villacher Innenstadt einen Jugendlichen mit einem Messer getötet und 5 weitere Menschen schwer verletzt. Romy Sigott-Klipstädter berichtet.
12: Der Prozess ist für 2 Tage anberaumt und findet unter höchsten Sicherheitsvorkehrungen statt. Der Angeklagte wird hinter einer Glaswand sitzen. Kameras, Handys und Laptops sind im Gerichtssaal verboten. Im Verfahren vertreten wird er von Philipp Czernitz. Der wurde dem Syrer als Verfahrenshelfer zur Seite gestellt.
13: Wir sind als Rechtsanwälte grundsätzlich verpflichtet, die Verfahrenshilfe durchzuführen. Das ist quasi eine Leistung der Rechtsanwaltschaft für die Allgemeinheit, dass Leute, die sich keinen Anwalt leisten können, einen Anwalt bekommen. Man kann das auch nur ablehnen, wenn man irgendwie persönlich direkt involviert ist. Und ansonsten ist man verpflichtet, diese Sachen zu machen.
12: Der Mann, der in der Justizanstalt als gefährlich gilt, ist geständig. Ihm droht lebenslange Haft.
7: Bei einer Großdemonstration in Madrid haben heute Zehntausende Menschen den Rücktritt des spanischen Ministerpräsidenten Pedro Sánchez gefordert. Die Demonstranten haben dabei spanische Flaggen und Transparente mit Aufschriften wie Rücktritt der sozialistischen Mafia getragen. Hintergrund der Proteste ist eine Reihe von Korruptionsskandalen, die die linke Regierung belasten. Das waren die Nachrichten und damit zum Wetter.
14: Heiming und Innsbruck haben es heute mit 30 Grad auf den ersten Hitzetag heuer gebracht. Und morgen am Pfingstsonntag kann es auch an manchen anderen Stationen soweit sein. Die Temperaturen klettern auf 24 bis 31 Grad und fast den ganzen Tag scheint die Sonne. Ab dem mittleren Nachmittag können aber im Mühlviertel ein paar Schau- und Gewitterzellen entstehen und die können dann auch Richtung Salzkammergut und Mostviertel ziehen. Mäßiger bis lebhafter Wind aus Nordwest bis Nordost. Soweit das Wetter mit Gunda Schuller.

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Miles Davis, der genau heute seinen 100. Geburtstag gefeiert hätte, gehört neben Duke Ellington, Louis Armstrong, Charlie Parker und noch ein paar anderen ohne jeden Zweifel in die Top 10 der Klassiker des Jazz. Gleichzeitig aber hatte der Prince of Darkness, wie er lange vor Ozzy Osbourne gerne genannt wurde, auch seine dunklen Seiten, von denen er in seiner Autobiografie gerne und ausführlich erzählt. Gewaltausbrüche, übles Verhalten gegenüber Frauen, Drogenexzesse, arrogante, ruppige Attitüde, die sich vor allem im Spiel mit dem Rücken zum Publikum manifestierte und so weiter. Selten ist das Wort Motherfucker in solcher Verdichtung anzutreffen gewesen wie in der Lebensbeichte von Miles Davis. Aber durch schlechtes Benehmen allein wird man nicht zur Legende. Deshalb wollen wir uns in den kommenden 2 Stunden auf das konzentrieren, was den Zahnarztsohn aus St. Louis zur musikalischen Ausnahme erschien. Selten ist das Wort Motherfucker in solcher Verdichtung anzutreffen gewesen wie in der Lebensbeichte von Miles Davis. Aber durch schlechtes Benehmen allein wird man nicht zur Legende. Deshalb wollen wir uns in den kommenden 2 Stunden auf das konzentrieren, was den Zahnarztsohn aus St. Louis zur musikalischen Ausnahmeerscheinung gemacht hat.

alles Genres, die er initiiert und maßgeblich mitgestaltet hat. Die stets unbestechliche KI beschreibt die Lebensleistung von Miles Davis folgendermaßen. Seine Philosophie kreist um Innovation, die Kraft der Stille und die Umarmung des Unerwarteten. Dem ist nichts hinzuzufügen.

0: Um dem Phänomen Miles Davis auf die Spur zu kommen, haben wir hier im Studio ein kleines Kolloquium zusammengestellt. Ich begrüße sehr herzlich Michaela Rabitsch, eine der wenigen Jazz-Trompeterinnen in Österreich.
1: Ich freue mich, hier zu sein.
0: Weiters die Saxophonistin und Komponistin Viola Falb.
2: Hallo.
0: Sowie den Kulturjournalisten und Jazzkenner Klaus Nüchtern von der Wiener Stadtzeitung Falter.
3: Schönen guten Tag.
0: Wir gehen gleich in Medias Res, und zwar buchstäblich. Denn wir beginnen nicht am Beginn, sondern in der Mitte der Karriere von Miles Davis.
4: Bitte, Daniel.
5: Are we ready? Yeah, I'll do that. Are you ready?
4: Yeah, I'm ready.

0: Dies war die Miles Davis Band 1973 im Wiener Konzerthaus. Und zwar mit der Nummer Ride Off. Es war eines der ersten Konzerte dieser elektrischen Band sowieso. Klaus Nüchtern, Sie haben gesagt, dass genau dieses Konzert, das man eben erstaunlicherweise im Internet findet und dementsprechend eine eher schlechte Tonqualität hat.
1: Es ist sozusagen schon die spätere elektrische Phase, die ja schon irgendwie mit dem Übergang von dem zweiten Quintett, also wo dann Herbie Hancock zum Teil schon elektrisch gespielt hat oder Dave Holland am elektrischen Bass zu hören war. Und das ist dann eigentlich ziemlich schnell vorangegangen. Das Besondere an dieser Band, das war ein Septett mit zwei Gitarristen, ist, dass es, glaube ich, die erste Band von Miles Davis ist, in der es keine Keyboards gibt. Also, und das finde ich schon insofern erstaunlich, als er eigentlich sämtliche Keyboarder und Pianisten, die dann den Fusion bestimmt haben, durch seine Bands geschleust hat. Nicht? Also Herbie Hancock, Chick Corea, Joe Zawinul, Keith Jarrett waren alle irgendwie in einem Moment bei Miles Davis dabei.
0: Interessant war, dass er auch Leute zum elektrischen Keyboard gebracht hat oder sie mehr oder weniger gezwungen hat, die eigentlich überhaupt nicht elektrische Keyboard spielen wollten, also weder Orgel noch E-Piano. Also Keith Jarrett hat sich ja nachher dann gewaltig abgewendet. Aber Michael Rabitsch,

0: Wie haben Sie diese Phase von Miles Davis wahrgenommen?
1: Diese Phase ist eigentlich die einzige, mit der ich nicht wahnsinnig viel anfangen kann. Ich bin wirklich ein großer Miles Davis-Fan, aber in dieser Phase, wo so wenig Komposition da ist, das ist ganz weit von meiner musikalischen Ästhetik weg. Und ich finde auch, dass er davor viel, viel besser Trompete gespielt hat als in dieser Phase. Und mir ist es teilweise zu langatmig. Die Nummern gehen teilweise eine ganze Plattenseite lang. Und es dauert oft sehr, sehr lange, bis sich irgendwas ändert. Also es ist nicht meine Welt.
2: Ich glaube, es ist wirklich diese Musik, wo man halt dann in diesen Trance-Zustand kommt, wenn man sie drauf einlässt und eben diese Dauer dieser Plattenseite durchkommt, dann ist man auch wirklich dabei und hat das Gefühl, in der Musik zu sein. Wenn man jetzt nur so reinzappt, das war auch immer quasi so für mich das Problem, wenn ich schnell mal geschaut habe, okay, was wird da gespielt, dann war es immer ein bisschen, okay, na, das ist nichts. Aber wenn man es einmal diesen Punkt überschritten hat, dass man da sich drauf einlässt und wirklich diese 20 Minuten einmal durchgehalten hat, dann war es immer faszinierend und eigentlich...
0: Es gibt ja einen ziemlichen Unterschied zwischen den Live-Alben, von denen es unendlich viele aus dieser Zeit gibt, und den Studiokonstruktionen, für die zu einem nicht unerheblichen Teil Teo Macero, sein langjähriger Produzent, verantwortlich war, der eben schon sehr früh begonnen hat, so einzelne Spuren neu zu mischen, Teile aus Improvisationen rauszuschneiden und durch andere zu ersetzen. Also eigentlich diese typische Studiomechanik, die heutzutage gang und gäbe ist. Also waren denn die Studiosachen im Schnitt besser als die Live-Sachen, also im Hinblick auf Langatmigkeit, Klaus Nüchtern?
3: Ich habe da immer ein Faible gehabt für zum Beispiel für das Doppelalbum Get Up With It, wo es dann dieses 30-minütige Ellington-Hommage He Loved Him Madly, wo eigentlich nichts passiert, ja, und wo Miles Davis auch sozusagen so nur ein paar Töne auf der Orgel anschlagt. Ich bin gar nicht vertraut mit den Drogen, die man dazu wahrscheinlich nehmen könnte oder sollte, aber dieser Trance, ich habe das schon immer sehr spannend gefunden. Ich glaube, man braucht das jetzt nicht gegeneinander ausspielen. Es sind einfach wirklich zwei ganz verschiedene Konzepte. Ja.
0: Ich würde gerne eine kleine Zuspielung machen, und zwar wir haben einige Zuspielungen vorbereitet, die allesamt aus dem sehr guten Biopic The Miles Davis Story stammen, und hier hätten wir den damals noch frischen, jungen Gitarristen John McLaughlin, der auch zum Miles Davis Zirkel zählte in dieser Übergangsphase vom zweiten Quintett zum Electric Jazz und dies dazu zu sagen hat.
4: And I don't think even Miles had a clear idea of what he wanted to do. I don't believe that. But he was a man of such impeccable intuition that at the moment that thing happened, he knew it. He said, that's it.
5: It was like the tape was just running, and half the time I didn't know whether we were recording or not. It was just the process was being recorded. Mm-hmm. That's what I've... Right. discovered finally for myself out of this, that's what Miles was onto. He was onto recording the process of discovering this music and developing it, and that's why it has this sort of searching quality, and because everybody's trying to figure it out, you know, where are we going with this? How do we make these three keyboards work together? How do we, you know...
0: Die zweite Person, die hier zu hören war, ist der britische Bassist Dave Holland, der auch eine gewisse Zeit im Circle von Miles Davis tätig war. Und sie haben eigentlich sehr gut den Produktionsprozess dieser Alben beschrieben, von denen vielleicht Peaches Brew das berühmteste geworden ist, dass das eine prozessuale Musik war, ziemlich ergebnisoffen, wo quasi in Form von Post-Production dann ein endgültiges Produkt hergestellt wurde. Michaela Rabitsch, Sie haben eben gesagt, Ihnen hat nicht gefallen, dass Miles Davis in der Zeit relativ oft hier, weniger eigentlich, aber bei vielen Live-Alben mit Wah-Wah-Pedal spielte. Miles Davis hat damals so argumentiert, er kommt sonst nicht drüber über diese elektrifizierte Musik. Also die spielen so wahnsinnig laut, dass er quasi sein Horn elektrifizieren musste. Und er war natürlich auch ein begeisterter Jimi Hendrix-Fan, wollte immer mit dem mal zusammenspielen, was dann leider nie funktioniert hat durch den frühen Tod von Jimi Hendrix. Aber ist es nicht legitim, zu sagen, okay, ich nehme jetzt Gadgets und Effektgeräte und verstärke damit mein Horn, auch wenn das meinem wunderschönen Miles Davis-Klang beschädigt, oder?
1: Genau. Effekte zu nehmen, ist natürlich legitim, aber ich glaube, er hat in dieser Phase 70 bis 75 fast nur mit Effekten gespielt. Und ich glaube, dass ein akustisches Instrument, wenn man es nicht so verwendet, wie es ist, oder wenn nicht auch so verwendet, wie es ist, ein akustisches Instrument hat ganz viele Möglichkeiten, ein Blasinstrument, einen Ton zu modifizieren. Und ich glaube, man beschneidet die Möglichkeiten, wenn man es nur mit Elektronik verwendet. Wenn das jetzt eine bestimmte Nummer ist, eine Stelle, dann kann das total ein Effekt sein, der perfekt passt. Aber als sozusagen alleiniges Mittel ist es natürlich beschränkend, finde ich, vom Sound her, von den Möglichkeiten des Instruments. Meine Trompete hat wahnsinnig viele Möglichkeiten, den Klang auch im Akustischen zu verändern. Und mit der relativ lauten Rhythmusgruppe ist es schwer, weil dann irgendwann wird es auf jeder Bühne schwierig, drüber zu kommen natürlich.
2: Also ich habe schon das Gefühl gehabt, diese Musik, die braucht natürlich jetzt nicht so viele Noten, weil das so offen und so schwebend, und dann macht natürlich auch Sinn, wenn die Trompete nicht mit irrsinnig vielen Läufen und sich drüber legt, sondern eher dieses Soundgefüge. Und natürlich hat man da als Bläserin, eigentlich möchte man mit diesem elektronischen Ding mitkommen. Und ich sage mal, jetzt sind die Möglichkeiten schon viel weiter, wie man das herstellen kann. Und damals war es halt dieses Wah-Wah-Pedal, das halt für die Trompete auch super funktioniert hat. Und dann bleibt halt dieser Ton einmal stehen, dann gibt man einen riesen Hall drauf und dann kann man so einfach eine Sphäre entwickeln und einfach quasi mit Teil dieser elektronischen Wulst sein. Und das macht schon Spaß.
3: Aber wahrscheinlich hat ihn auch irgendwie die Nähe zur Gitarre gereizt, die Gestik, die man sozusagen zu kopieren. Und das ist ja interessant, wenn man sich diese Mid-70er oder in der ersten Hälfte der 70er angesiedelten Aufnahmen anhört, weiß man oft gar nicht, welches Instrument gerade spielt, weil die klingen dann alle ein bisschen wie Gitarre, ob das jetzt Keyboards sind, Trompete oder Sopransaxophon. Also auch durch diese Verstärkung wird das so verfremdet, dass das halt, glaube ich, natürlich schon klar irgendwie mit einem akustischen Ensemble nicht vergleichbar ist.

0: Wir waren jetzt in der Mitte der Karriere, eigentlich chronologisch gesehen nicht ganz korrekt. Eigentlich war das schon der Beginn der Spätphase, kurz vor einem mehrjährigen Ausstieg aus dem Ganzen. Gehen wir jetzt mal chronologisch zurück an den Anfang. Also Miles Davis wurde 1926 in St. Louis oder genauer East St. Louis geboren und ist dort auch aufgewachsen, mehrheitlich und relativ früh mit Musik konfrontiert gewesen. Ich glaube, er hat relativ früh eine Trompete geschenkt bekommen und Unterricht bekommen, also im Gegensatz zu vielen afroamerikanischen Musikern und Musikerinnen, die eben aus dem Ghetto stammten oder aus prekären Verhältnissen, hat er eigentlich eine Ausbildung gehabt, die durchaus mit einem europäischen Nachwuchsmusiker vergleichbar sein könnte.
1: I was in grade school in the sixth grade and before we went to school it was a program on the radio called Harlem Rhythm. And I'd listen to it for 15 minutes, that's all they. So I said I wanted to sound like that. I wanted to play music like that. But it was a black music. I could tell a white band from a black band. I don't know why, how I could tell it, but I could just tell. Because it wouldn't go in my body. So when I hear these trumpet players, I say I want to play like that.
0: Die Stimme von Miles Davis aus dem Biopic The Miles Davis Story. Warum die Stimme so klingt, hat er auch mehrfach dargelegt. Er hatte nämlich relativ früh schon eine Kehlkopfoperation, die Stimme unnachahmlich beschädigt hat. Und dann ist halt dieses raspelnde, heisere Gekrächze rausgekommen, das auch von seinen Musikerfreunden immer herzlich gerne parodiert wurde. Das war ein Running Gag sozusagen. Nach diesen Initiationsriten ist Miles Davis relativ früh noch als Teenager nach New York gegangen, weil er, glaube ich, in St. Louis die Billy Eckstein Band gesehen hat, bei der teilweise auch Charlie Parker mitgespielt hat. Also Billy Eckstein galt ja sozusagen als eine Art Pate der Bebop-Musik. Da haben sich zahlreiche Musiker, die später zu Weltstars wurden, verdingt, um mehr oder weniger Paying the Dues zu absolvieren. Und er hat sich dann auf die Fersen von Charlie Parker und Dizzy Gillespie im Speziellen gesetzt und versucht, die in New York aufzutreiben.
2: And he went round after doing a rehearsal with his trumpet slung over his shoulder to see them. And Dizzy Gillespie came rushing up to him and saying, you know, we've got a trumpeter missing. Have you got a union card? And Miles said yes and sat in with the band for 2 weeks. And the experience, listening to Charlie Parker and Dizzy Gillespie every night, the experience changed his life. He said later, it was the most exciting experience he'd ever had with his clothes on.
0: Dies war die Stimme von Ian Carr, Trompeter mit der recht renommierten britischen Band Nucleus und vor allem aber auch Miles Davis, Biograf. Miles Davis hat eben versucht, in diese Bebop-Zirkel hineinzukommen, die natürlich relativ exklusiv waren. Und es war insofern schwierig, weil das die Meistertechniker par excellence waren. Also Charlie Parker als Altsaxophonist sowieso und aber auch Dizzy Gillespie ist, glaube ich, mehr oder weniger die allerhöchste Benchmark, was Trompetentechnik betrifft. Hören wir mal kurz rein in ein Stück, in dem Miles Davis mit Charlie Parker im Quartett gespielt hat und da eigentlich Dizzy Gillespie ersetzen musste, oder ersetzen ist eigentlich nicht der richtige Ausdruck, sondern versucht hat, seine eigene Stilistik gegen diesen übermächtigen Schatten von Dizzy Gillespie in irgendeiner Weise in den Sound hinein zu projizieren. Mit einer bekannten Bebop-Nummer A Night in Tunisia.

0: Ja, da hört man schon, dass Charlie Parker war einfach der Gott des Bebop in dem Fall. Und Dizzy natürlich auch, aber in dem Fall mit Miles. Miles war, es war, glaube ich, schon ein bisschen ein Lehrer-Schüler-Verhältnis. Aber man muss auch sagen, als die gemeinsam gespielt haben, war Miles 19 bis 22 Jahre alt. Das heißt, wirklich noch total jung. Und Charlie Parker war die Institution in der Musik, aber er hat trotzdem zu dem Zeitpunkt schon wirklich gut gespielt.
1: Also das hat einmal der Dave Liebman erwähnt, dass Miles Davis immer einen Counterpart hatte, der viel und schnell gespielt hat, viele Noten. Ja. Miles war eigentlich immer der Reduktionist. Ja. Charlie Parker kann man quasi auch nicht übertrumpfen. Also man kann nicht mehr Noten spielen und schneller spielen und kommen als Charlie Parker. Aber er hat dann auch immer gehabt, irgendwie, also ob das jetzt John Coltrane war, mit seinem Sheet of Sounds oder Wayne Shorter oder dann Gary Bartz und Dave Liebman, denen hat er auch den entsprechenden Raum gegeben und an die Rampe gestellt, dass sie die dort austoben und er konnte sich dann zurückhalten.
2: Es hat natürlich schon Kritiker gegeben, die der Meinung waren oder zumindest diese Meinung öffentlich geäußert haben, dass Miles Davis technische Probleme hatte, in den hohen Lagen nicht so gut war. Wobei, wie gesagt, zu dem Zeitpunkt, als er erstmals in dieses Charlie Parker Quartett eingestiegen ist, war
0: er war 19.
2: Ein Bub aus der Provinz, ja, der gerade einmal die Großstadt zum ersten Mal in seinem Leben gesehen hat und halt ein paar Jahre Ausbildung hinter sich hatte, aber wenig musikalische Praxis, das stimmt schon.
0: Ja, und ein Solist muss nicht unbedingt in der obersten Lage nur spielen. Der erste Trompeter in der Big Band, dessen Aufgabe ist es, wirklich über alles drüber zu gehen. Ja. Aber ein Solist hat eine ganz andere Aufgabe. Der hat einen wesentlich lyrischeren Part im Fall von Miles zum Beispiel. Und das muss dann nicht das Double High C sein.
3: Ich glaube, wir wissen jetzt natürlich, wie er sie entwickelt hat. Aber quasi zu der damaligen Zeit, wo einfach Bebop, das ist schnell, viele Noten und das sind quasi die da oben am Bebop-Himmel stehen. Und dann kommt einer, der das jetzt nicht ganz bringt, dann kommen natürlich skeptische Sprüche und so.
0: Ja, natürlich, das waren Charlie Parker und Dizzy, die waren die zwei Götter sozusagen auf Trompete und Saxophon.
1: Aber diese Kritik gab es ja auch immer schon, wenn man zum Beispiel an Thelonious Monk denkt, ja. war auch keiner, der jetzt irgendwie Tatum-mäßige Läufe runtergeklopft hat, sondern auch irgendwie sehr eigenartig eher sozusagen einen fast architektonischen Zugang zum Spielen hatte und da hat es auch mal zunächst geheißen, der kann nicht wirklich Klavier spielen oder ist zu dissonant, man versteht das alles nicht. Ich meine, der Interessante, also für mich sind das so ein bisschen Vertreter zweier unterschiedlicher ästhetischer Konzepte. Thelonious Monk ist halt genau der Typ, der halt mit auf die Bühne kommt und fertig ist. Ja? Also sozusagen was hinsetzt, was davor nicht gegeben hat und dann spielt er 30 Jahre lang mehr oder weniger gleich. Genau. Und Miles Davis hat sie irgendwie wie ein Chamäleon, also sozusagen mit im 4-5 Mal irgendwie, nämlich nicht einmal angepasst, sondern wirklich einen neuen Stil.
2: Okay, aber spannend ist ja, dass nahezu, also wir reden jetzt von einem ganz, ganz engen Zeitraum, in dem enorm viel passiert ist. Also Miles Davis hat es relativ schnell geschafft, sich da als fixe Größe im Bebop zu etablieren. Interessant ist aber, dass er zu einem frühen Zeitpunkt bereits an dieser Cool-Ästhetik gearbeitet hat. Und um zu sehen, wo die herkommt, würde ich jetzt gern ein Stück spielen des Claude Thornhill Orchesters, das jetzt gar nicht zu den allerberühmtesten Big Bands zählte, aber gerade in der Entwicklung des Cool-Jazz eine wichtige Rolle einnahm, weil dort Instrumente ins Spiel kamen wie Tuba und Waldhorn, die in der Jazz-Big Band eigentlich unüblich waren. Hören wir mal das Claude Thornhill Orchestra mit Polka Dots and Moonbeams, arrangiert von Gil Evans, der eine Schlüsselfigur im Leben von Miles Davis werden sollte.

0: Ja, also mir hat es da jetzt gerade schon ein bisschen die Nackenhaare aufgestellt.
1: So süß.
0: Also das ist natürlich ein echter Gegenwurf zum Bebop, der natürlich dem Miles Davis irgendwie auch sozusagen als Trompeter entgegengekommen ist, der ja doch irgendwie viel stärker auf Legato, auf Lyrik, auf lange Melodielinien abgestellt hat und sich größtenteils in der Mittellage aufgehalten hat. Gleichzeitig hört man natürlich schon, dass Gil Evans, der das arrangiert hat, ganz stark auch aus der europäischen Konzertmusik kommt, also mit dem Impressionismus von Debussy und Ravel vertraut war. Und also das hätte man sich im Bebop nicht getraut, ja. Das war alles viel zu langsam, zu süßlich, vielleicht sogar es ist quasi mit Krawatte gespielt, ne?
2: Ja, es ist ja ästhetisch, ist es wirklich total konträr, finde ich, und es ist quasi dieses schnelle, viele Akkorde, alles quasi am Punkt, und dann kommt dieses durchkomponierte, unglaublich schön, einfach orchestrierte Werk hier oder halt einfach Stilistik. Diese Musik, die ist so spannend und so schön zu hören und analytisch zu hören, wo Gil Evans dahin arrangiert hat, das ist wirklich ein tolles Lehrstück.
1: Aber gleichzeitig, wenn man sich nachher im Vergleich zu der Thornhill Big Band die Birth of the Cool anhört, da sind Meilen. Da ist wieder die Ästhetik ganz woanders. Das Süßliche ist weg, komplett. Und er hat es so genau geschafft mit den neuen Instrumenten, die er ihm noch nicht hatte, herausgekommen aus Miles Davis and his Tuba Band, mit der er ja zuerst geprobt hat, hat er exakt den coolen Sound geschafft, das Süße weg und eine Basis für Miles geschaffen, über die er sich total drüber legen hat können. Und das war eine klangliche Revolution.
0: Das Spannende oder das Interessante, was mir eigentlich gar nicht so bewusst war, bis ich das jetzt wieder nachgelesen habe, ist ja, dass Birth of the Cool erst mit einer Verzögerung von 8 Jahren erschienen ist.
1: Also wie vorher sind die Shellacks gekommen. Die Shellacks sind eine nach der anderen rausgekommen.
0: Ja.
1: 12 Stück mit wenig Erfolg und 57 ist die LP gekommen.
0: Ja, das ist ja auch noch einmal irgendwie ein spannendes Thema, nämlich was technische Formate für einen Musikstil bedeuten. Ja? Einfach der Umstand, dass man eine Plattenseite mit 20, 25 oder 30 Minuten überhaupt füllen kann. Ja?
1: Ja.
0: Das wäre sozusagen irgendwie in 1942 eben einfach nicht möglich gewesen.
1: Der Start der Konzeptalben.
3: Ja. Das, was ich spannend finde an der ganzen Sache ist, man hat sich angewöhnt, Jazzgeschichte ein bisschen chronologisch darzulegen. Also zuerst war der Bebop, dann kam der Cool Jazz, dann kam irgendwie noch der Hardbop, dann kam der Free Jazz und so weiter und so fort. Und wenn man sich jetzt eben, was ihr gerade dargelegt habt, nämlich, dass das fast zeitgleich erschienen ist, denn teilweise aber mit der Verzögerung auf den Markt gekommen ist, dass Miles Davis in den frühen 50er Jahren teilweise Quartette und Sextette hatte, die Musik machten, die man später dann als Hardbop bezeichnet hat, also die ziemlich funky war und so. Das ist natürlich schon hochspannend, weil man erkennt auch keine Chronologie, sondern man erkennt einfach, dass hier eine Musikerpersönlichkeit war, die unendlich viele Facetten hatte, die sich einfach in unterschiedlichen Settings mit unterschiedlichen Partnern und Partnerinnen anders realisiert haben.
1: Ich glaube ja, mit dieser einen Band hat er ja nur ein mehrwöchiges Engagement gehabt. Das war live, waren es 2 oder 3 Wochen und dann gab es die Plattenaufnahmen. Das heißt, das, was er in den Clubs gespielt hat, war sozusagen die Folge auf das, was er in der Bebop-Zeit gemacht hat. Das waren die Standards, die sich natürlich entwickelt haben stilistisch, aber es war nicht diese coole Sache. Da ist er erst wieder hingekommen, wie er in die modale Richtung gegangen ist.
3: Ich würde sagen, jetzt haben wir viel über Birth of the Cool gesprochen, aber noch nichts gehört und das werden wir jetzt ändern. Und zwar mit einem der bekanntesten Stücke von diesem Album Birth of the Cool, nämlich Moondreams.

0: Sie hören Prince of Darkness, Miles Davis zum 100. Geburtstag. Im Studio sind die Trompeterin Michaela Rawitsch, die Saxophonistin Viola Falb und der Kulturjournalist und Jazzkenner Klaus Nüchtern. Viola Falb, wie hören Sie diese Musik aus heutiger Perspektive?
1: Also diese Platte hat mich natürlich während meiner Studienzeit sehr intensiv begleitet. Einfach auch, weil es so durchsichtig arrangiert, komponiert ist, weil man die Charakteristika der Musiker total spürt. Und natürlich haben wir das auch probiert nachzuspielen und dann ist rausgekommen, wie unglaublich kompliziert das ist. Obwohl es so einfach klingt und so rudimentär, ist es eins der schwierigsten Dinge zum Klingen zu bringen, quasi wenn man diese Coolness nicht hat.
0: Also die Musik von Birth of the Cool hat ja eine große Echo- und Spätwirkung entfaltet. Eigentlich im Ablauf der Karriere von Miles Davis war das eher so ein bisschen ein Sidestep, würde ich sagen. Das war eben ein Versuch, mit diesem Nonet einen neuen Sound zu kreieren. Das wurde aber live eigentlich nicht umgesetzt. Also eigentlich richtig angeknüpft hat er daran wieder mit diesen Gil Evans Großproduktionen, von denen es ja einige gab. Es gab dann auch etliche Dinge, die gar nicht erschienen sind, die aufgenommen wurden. Es gab auch Dinge, die laut eigener Aussage eher missraten sind, wie das Quiet Nights Album, das so sich mit brasilianischen Rhythmen beschäftigt hat. Aber wie gesagt, es waren eher, kommt man vor, Durchkonzeptalben, würde man heute sagen, die später entstanden sind. Über das Verhältnis von Miles Davis und Gil Evans oder überhaupt über die Rolle von Gil Evans im Zusammenhang mit der Entstehung von Cool Jazz oder großorchestralem Jazz, der ungewöhnlich für Jazz ungewöhnliche Instrumente eingesetzt hat, hat der Miles Davis-Biograf Ian Carr was zu sagen.
2: Gil Evans was the mother hen in this relationship for the Birth of the Cool. Because he was older, he was about 35, he was born in 1912, you see. So everybody was relying on Evans. And also, Evans's skills as an arranger were really superlative. The Birth of the Cool was a reaction against bebop, against the sort of wild, the frenetic excesses of bebop.
0: Interessant ist eben, dass der sogenannte Cool Jazz, wenn wir es mal dabei belassen wollen, doch mehrheitlich so eine weiße Angelegenheit war. Haben Sie Theorien dazu, warum vor allem weiße Musiker dort diesen Stil sich schnell angeeignet haben?
3: Ich glaube, Miles Davis hat da selber ein bisschen ein ambivalentes Verhältnis gehabt und wusste aber auch, dass er hat gesagt, also Bebop ist einfach schwarz, damit das verstehen die Weißen gar nicht. Die weißen Kritiker kapieren das nicht. Er hatte überhaupt nur einige ganz wenige Kritiker überhaupt gelten lassen, also Leonard Feather und Ned Handorf, aber ansonsten hat er nicht sehr viel von denen gehalten. Und er wusste das auch, dass sozusagen damit irgendwie ein weißes Publikum ansprechbar war. Also es war ja auch schon im Bebop so, der hat ja eigentlich in den Clubs in Harlem begonnen und erst wie er dann ein bisschen weiter nach Süden, also 52nd Street und Birdland, kam dann erst das weiße Publikum dazu. Vielleicht hat es auch ein bisschen mit eben dieser europäischen Tradition zu tun, mit der Klassik-Sozialisation eines weißen Publikums.
0: Kann das auch eine Rolle gespielt haben? Das war in erster Linie ein West Coast-Stil, also nicht die ursprüngliche Platte, aber halt wie sich das dann entwickelt hat, also Hermosa Beach, Lighthouse und so weiter.
4: Das Lebensgefühl,
0: ja,
4: sozusagen.
0: Okay, und aber auch die Nähe der Hollywood-Filmstudios, wo natürlich viel Filmmusik produziert wurde und bestimmte Dinge, die für den Jazz davor sehr relevant waren, also der individuelle starke Ausdruck, also zum Beispiel in der Duke Ellington Band Barbara Miley und Tricky Sam Nanton, die halt mit Dämpfern so vokalähnliche Effekte zu erzielen versucht haben, das war ja dort eher weniger erwünscht. Da ging es mehr um einen homogenen, orchestral getönten Klang. Kann das mit eine Rolle gespielt haben, dass die sozusagen die weißen Cats, wie man zu sagen pflegt, sich das Ding unter den Nagel gerissen haben?
1: Ich glaube, es war halt sehr viel auf Notenspielen, auf Lesen, auf Orchester. Und ich kann mir jetzt vorstellen, dass man jetzt als Improvisator, wo man eigentlich gern losspielt und die Energie reinbringt, dass das jetzt gar nicht so spannend ist. Zumindest einmal so zu Beginn. Ne? Da geht es halt um, ich muss mich jetzt wirklich genau dran halten, was, und eventuell spiele ich gar kein Solo in dem Tune. Ne?
4: Wenn man Chet Baker nimmt mit Jerry Mulligan, da war dieses Quartett ohne Klavier. Da hat der Bass die dritte Stimme gespielt und wenn man genau horcht, ist das Schlagzeug mit rein arrangiert gewesen. Das heißt, die haben unglaublich feinsinnig diese Arrangements gemacht und das waren ganz tolle Sachen.
0: Das klingt jetzt alles so nett und kultiviert. Die Musik hört sich auch sehr nett und kultiviert an. Andererseits muss man sagen, dass genau in dieser Zeit, also in den frühen bis mittleren oder sogar späten 50er Jahren, Miles Davis genauso in die Drogenfalle getappt ist wie eigentlich fast alle anderen Musiker und eine schwere Heroinsucht aufgerissen hat, von der er sich jahrelang nicht befreien konnte, was jetzt seiner Karriere eigentlich auch nicht gut getan hat. Trotzdem hat er enorm viel produziert in der Zeit. Es gibt auch einen Originalton von Miles Davis, wo er seine Drogensucht kommentiert, ebenfalls aus dem Film The Miles Davis Story. Hören wir uns den mal an.
5: I start sweating, you know, damn. See, I'm catching cold, right? And the next day was the same thing. So I talked to a friend of mine on the street. He said, man, you got a habit. He asked, what you been doing? I said, been snorting this. He said, you got a habit now.
3: Ja, also ich finde es ja irgendwie erstaunlich, wie überhaupt Musiker irgendwie so lang durchhalten. Ja. Charlie Parker ist gerade mal 35 geworden, aber dass sie das überhaupt ausgeht, irgendwie, zum Teil liest sie das ja ganz lustig, ja, was die alle aufgeführt haben. Es ist aber überhaupt nicht lustig. Das erste Miles Davis Quintett war einfach eine Junkie-Partie. Ja. Also der einzige, der kurzzeitig einmal einigermaßen clean war, war Miles Davis selbst. Der hat den Coltrane zweimal rausgeschmissen, weil der halt irgendwie mit einem vernudelten Anzug irgendwie auf der Bühne gesessen ist, in der Nase gebohrt hat und weggenickt ist. Man kann sich das überhaupt nicht vorstellen.
0: Wir nähern uns jetzt sozusagen der absoluten Kernzone des Miles Davis Mythos und da hat eben Gil Evans wieder eine bedeutende Rolle gespielt und auf der Produzentenseite der Plattenproduzent George Avakian, der das kommentiert hat.
2: I didn't have to worry about budget because there was so much profit pouring into Columbia through the pop album department. That I'd overcome the initial business of about, gee, how can you sign Miles Davis, a junkie? He might die before the year and a half of the other contract is over. But I didn't worry about budgets. I went ahead and let Gil decide what he wanted, which was 19 musicians. And the only stipulation I made was, look, fellas, I want you to have one original composition that I can call Miles Ahead. And Miles Ahead will be the theme of the new promotion for Miles Davis. It'll mean that Miles is moving ahead, he's miles ahead of everybody else, and that's the way it worked out.

0: Ja, Gil Evans hat am meisten sozusagen einen Soundtrack auf den Leib geschneidert, würde ich sagen. Und es ist so eine perfekte Kulisse für ihn, um genau mit seinem Sound da zu glänzen. Das ist unglaublich. Und das war ja sozusagen die Fortführung dieser Zusammenarbeit von Birth of the Cool, die dann 20 Jahre eigentlich gedauert hat und die dann mehrere großartige Werke herausgebracht hat. Das war, ich glaube, 1957 war Meisehead, Porgy and Bess 58 und Sketches of Spain 59. Und das waren Meisterwerke der Arrangierkunst und des Zusammenspiels.
1: Meisehead fand ich eigentlich immer das Tollste. Also die Sketches of Spain, das ist wahrscheinlich das bekannteste mit diesem Concerto de Aranjuez. Das war halt jetzt dann schon sozusagen eigentlich dann verjazzte Klassik ein bisschen. Ja. Und mir hat dieses Jazz-Album Meisehead immer besser gefallen. Da ist, glaube ich, das, wo Springsville auch oben ist. Und da genau, wenn es einmal gesagt hat, zum Miles, du Miles, wenn du je mal traurig bist, hör dir doch wieder mal Springsville an. Und das ist wirklich so eine, wie soll man sagen, eine heiter ist das falsche Wort, da ist eine Leichtigkeit drinnen, ohne dass das irgendwie je platt oder kitschig wird. Also er hat eine unfassbare Eleganz.

0: Gil Evans selber hat sich äußerst wohlwollend einmal über den Sound der Trompete von Miles Davis geäußert. Hören wir uns mal dieses Statement an.
1: He changed the tone of the trumpet for the first time since Louis Armstrong. Everybody between Louis Armstrong and Miles Davis basically came from Louis Armstrong. Even though the style may have been such a high style that you'd know him right away and would never think of Louis Armstrong, it could have come out of Roy Ulrich, out of Louis Armstrong. But that sound, the timbre, hadn't been changed until Miles did that. You know? He just took all the different players that he liked, put them in a funnel and ran out like that and got the sound that he wanted.
2: Ja, die Frage nach dem Sound, das ist immer, das bleibt bei den Musikerinnen und Musikern das große Mysterium natürlich, wo man sich orientiert und wer die großen Vorbilder sind.
0: Wenn man über den Sound von Miles Davis spricht, muss man natürlich über den Dämpfer auch sprechen, weil das ist quasi sein Signature Sound gewesen, der vor allem zum Beispiel in der Filmmusik von L'Ascenseur pour l'Échafaud, der Fahrstuhl zum Schafott von Louis Malle, das wahrscheinlich gar nicht das Wichtigste ist, was Miles Davis gemacht hat. Und der Film ist, gehört jetzt auch nicht zu den absolut herausragenden, wie Klaus nüchtern zu sagen, vielleicht herausragenden Meisterwerken der Nachkriegsfilmkultur. Aber der Sound, der sich da festgesetzt hat, das assoziiert man. Also man hat das Gefühl, Miles Davis ist der Soundpoet der entstehenden Nouvelle Vague. Das passt so gut zu den verregneten Straßen von Paris und so weiter und so fort. Michael Arabisch, können Sie ein bisschen den Einsatz des Dämpfers, was ist das Mysterium dran?
3: Zusätzlich, er hat ja auch im offenen Sound diesen Mellow-Tone und diesen weichen Sound, aber es gibt ihm einfach eine neue Möglichkeit. Und gerade bei dieser Filmmusik, er hat ja die Musik geschrieben, aber er hat nur Fragmente geschrieben. Er hat Themenfragmente geliefert, er hat Tempi, er hat Motive geliefert und im Studio ist eingeblendet worden das bewegte Bild und die Musiker haben dazu gespielt. Und darum hat es natürlich total gut funktioniert und aufgrund dessen, glaube ich, wurde daraus auch ein Soundtrack, eine Platte gemacht.
0: Hören wir vielleicht ein Stück aus dieser Filmmusik. Das war eben eine kurze Passage, Nuit sur les Champs-Élysées, Take One, aus dem Soundtrack von Fahrstuhl zum Schafott.

0: Sie hören Prince of Darkness, Miles Davis, eine Sendung zum 100. Geburtstag. Im Studio sind die Trompeterin Michaela Rabitsch, die Saxophonistin Viola Falb und der Kulturjournalist Klaus Nüchtern. Was wir gerade gehört haben, war ein kurzer Ausschnitt aus dem Soundtrack von Fahrstuhl zum Schafott. Der wurde damals aufgenommen in Paris mit einer europäischen Rhythmusgruppe, eher ungewöhnlich für Miles Davis, dass er ausschließlich mit französischen Musikern dort gespielt hat. Aber Paris war für ihn eine sehr spezielle Stadt, die er immer wieder besucht hat, wo er sehr große Erfolge gefeiert hat und, um in die Folklore etwas tiefer einzutauchen, auch mit einer großen Liebesgeschichte. Er hat nämlich Juliette Gréco kennengelernt. Das war eine Liebesgeschichte, die sich dann nie so vollends realisiert hat, aber doch von großer Dauer war. Und es klingt genauso, wie man sich das vorstellt, wenn Jean-Paul Sartre, Miles Davis und Juliette Gréco in irgendwelchen Cafés in Saint-Germain-des-Prés abhängen und über was weiß ich was reden. Wahrscheinlich haben sie nicht viel geredet, weil Miles Davis konnte nicht Französisch.
1: Es gibt die schöne Passage in der Autobiografie, wo er sagt, man hat sich unterhalten in gebrochenem Englisch, gebrochenem Französisch und Zeichensprache.
0: Aber auf jeden Fall, Europa war enorm wichtig, nicht nur, weil die Musik dort prinzipiell besser aufgenommen wurde, sondern weil Miles Davis sich auch sehr stark mit europäischer Musik immer beschäftigt hat. Das wird oft ein bisschen unter den Teppich gekehrt. In späteren Jahrzehnten hat er sich zum Beispiel auch mit Karl-Heinz Stockhausen und dessen Konzepten stark beschäftigt. Also das war alles von großer Wichtigkeit. Bei all dem, was wir diskutiert haben, gibt es noch einen Aspekt, der vertieft werden sollte, nämlich das Verhältnis von Miles Davis zu Frauen, von denen es offenbar unendlich viele im Leben gab, wobei manche wichtiger, manche weniger wichtig waren. Eine, die wahnsinnig wichtig war, war Frances Taylor, eine damals sehr berühmte Tänzerin, die er sogar geheiratet hat und mit der lange nach der Trennung immer wieder Kontakt hatte. Die zweite, die vielleicht wichtiger war, Cicely Tyson, eine bekannte Schauspielerin. Und Frances Taylor hat in dieser Miles Davis Story einen ganz guten Abriss über das Frauenbild von Miles Davis am eigenen Leibe erlebt gegeben. Hören wir mal rein, was sie zu sagen hat.
2: And Miles was very sexual. I'll never forget, I was speaking of sexual. I'm in rehearsal. West Side Story, very hard dancing, right? Miles says, come home for lunch. I said, but I only have an hour. And Jerome Robbins was tough, you know. So, of course, I did as he said, I came home for lunch. However, I didn't get lunch. He got lunch. Miles was extremely jealous. I mean, after my brief run in West Side Story, he came to pick me up in his Ferrari one night. And he said, a woman should be with her man. I want you out of West Side Story. Well, I was heartbroken. But at that time, I really was in love with Miles. And I did as he said. I was hopelessly in love with him, so I kept saying, he'll get over it. The fact that I was getting all this attention, it just bothered him. There could not be two stars in that family.
0: Klingt jetzt nicht gerade nach einem sehr progressiven modernen Frauenbild. Gut, das ist auch 50er Jahre länger her. Was sagen unsere Damen?
3: Das ist schon sehr schwer anzuhören, muss ich sagen. Also man kennt natürlich die Geschichten von Miles und man kennt ihn, wie er einfach ein sehr dominanter Mann ist. Natürlich sieht man das schon aus ihm heraus, dass man hier als Frau überhaupt nichts zu melden hat. Und natürlich, wenn man dann noch so Stimmen hört, dass es auch wirklich sich so zugetragen hat, das ist wirklich sehr schwer zu ertragen.
1: Das Eigenartige ist, dass er Also schon auch irgendwie, also so ein bisschen grausiger Besitzerstolz, nennt man schon so Trophy Wives. Ja. Nicht? Also die sind dann auch sofort, die aktuelle Geliebte war dann sofort am Cover, nicht? Die wurde dann schon auch hergezeigt. Nicht? Mhm. Also Frances Taylor auf Someday My Prince Will Come und Betty Marbury auf Feel the Kilimanjaro und auf Sorcerer und so. Und auch bewusst sozusagen auch, ja, hey, schwarze Frau. Gleichzeitig also Gilliard Gréco hin oder her, das scheint wirklich eine der längst dauernden, in welcher Form auch immer, Beziehungen gewesen zu sein. Aber wie er da ins Studio gegangen ist und aufgenommen hat, die Musik für Fahrstuhl zum Schafott, hat er sich sofort ein Gespuse mit der Schwester des Pianisten angefangen.
4: Das heißt, er selber war zwar sehr besitzergreifend, aber hat es nicht so genau genommen von seiner Position her.
0: Also er stellt sich selber ja jemand dar, der die Frauen geliebt hat, ja, was natürlich jeder besitzergreifende, dominante Mann macht. Und er schreibt ja noch relativ locker, in den frühen 50er Jahren war er ja Zuhälter und die Frauen haben angeschafft für ihn und so weiter. Das wird jetzt so locker nebenher geschrieben, aber er hat ja ein nettes Verhältnis gehabt zu seinen Huren quasi. Ja, und
1: sie haben immer, eigentlich eine Familie.
0: Ja, Extended Family und so weiter und so fort. Ja. So viel dazu. Und trotz all dem ist es immer wieder gelungen, innovative Schübe in der Musik herzustellen, zeitlich fast parallel zu diesen Gil Evans-Sachen, wobei man eben sagen muss, die Gil Evans-Sachen waren ja meistens keine Live-Geschichten. Man muss ja das Musikerleben sich so vorstellen, es gibt Working-Bands, mit denen spielt man in Clubs, geht auf Tour und so weiter. Und dann gibt es halt Konzeptalben, die lange vorher geplant sind, die im Studio realisiert werden. Und dann kann man die natürlich in den meisten Fällen live gar nicht realisieren, weil man das Geld nicht hat, um die Musiker zu bezahlen. Und in der Zeit, in der einige dieser großen Gil Evans-Meisterwerke entstanden sind, hat Miles Davis eine seiner berühmtesten Gruppen zusammengestellt, wobei man sagen muss, es ist schwierig zu sagen, zu dem und dem Zeitpunkt hat die Gruppe diese und jene Musiker, MusikerInnen brauche ich in dem Fall nicht sagen, weil die gab es nicht, ja, umfasst, weil das ständig eigentlich gewechselt hat. Dann konnte der Bassist nicht, dann kam halt der andere, dann kam halt Paul Chambers statt Tommy Potter, dann konnte der Saxophonist nicht, dann kam George Coleman für John Coltrane und so weiter. Also das war eigentlich immer ein extrem fluktuierendes Ding. Und jetzt nähern wir uns der berühmtesten Platte der Jazzgeschichte, nämlich Kind of Blue. Das gilt so als eine der archetypischen, sensationellen Miles Davis-Besetzungen mit John Coltrane, der später dann der Free Jazz-Superstar wurde, mit Julian Cannonball Adderley, einer der größten Post-Parker. Es war eigentlich immer ein extrem fluktuierendes Ding. Und jetzt nähern wir uns der berühmtesten Platte der Jazzgeschichte, nämlich Kind of Blue. Das gilt so als eine der archetypischen, sensationellen Miles Davis-Besetzungen mit John Coltrane, der später dann der Free Jazz-Superstar wurde, mit Julian Cannonball Adderley, einer der größten Post-Parker-Altsaxophonisten.

und ist nur noch kurz ins Studio gekommen, um ein paar Soli zu spielen und so. Und trotzdem haben die dieses Werk geschaffen, das quasi als das Meisterwerk des modalen Jazz gilt. Und ich würde sagen, bevor wir darüber sprechen, hören wir in dieses Werk hinein.

0: It's very, very simple. Most of the pieces are just based on one or two scales, not a whole chord sequence.
1: The kind of blues session was just another Miles Davis session at the time. You know, we went there and they had some different music. Like, they were playing more like in Bill Evans' style. You know, they was like coming from there. And Miles, I think, kind of fell into his concept a little bit.
2: Sie hörten Ian Carr, den Trompeter und Biografen von Miles Davis, und Jimmy Cobb, der bei dieser Session das Schlagzeug spielte. Und was hat jetzt unser Kolloquium zu diesem Album Kind of Blue zu sagen?
3: Ich sage immer, das ist quasi der Lackmustest. Also wenn man das auflegt und man reagiert da nicht drauf oder kriegt keine Gänsehaut, dann kann man es mit dem Jazz eigentlich gleich wieder bleiben lassen.
4: Also für mich ist dieses Album natürlich schon das, das mir am längsten und am intensivsten begleitet hat. Natürlich Miles Davis, aber eben auch die zwei besten Saxophonisten, die also für die Zeit oder die Musik auch, John Coltrane und Cannonball Adderley. Das macht einfach so viel Spaß, das zu hören, und man kann so viel entdecken. Und natürlich diese Einfachheit, nur wenige Akkorde und welche Welten aus diesen wenigen Akkorden entstehen können, das ist so eine musikalische Qualität, die einfach in dieser Band unübertrefflich ist.
2: Kompositorisch könnte man sagen, was war meine Leistung, oder? Aber erstaunlich, wie aus dieser geringen kompositorischen Leistung ein Maximum an Klangqualität und improvisatorischer Exzellenz entstehen kann.
5: Ja, für mich war das auch ein total wichtiges Album. Für mich war es eigentlich das Album Kind of Blue und Heavy Weather waren die zwei Alben, die ich als allererstes im Jazz gehört habe. Das waren die Alben, die für mich der Einstieg in diese Musik waren. Und es sind natürlich zwei sehr kontrastierende Dinge, aber das war mein Einstieg in den Jazz, und das ist natürlich ein viel einfacherer Einstieg für jemanden, der vorher von der Klassik kommt, als es Bebop zum Beispiel wäre. Man findet viel schneller einen Zugang.
2: Ist das jetzt für Musikerinnen späterer Generationen, die mit dem Jazz später vertraut wurden, einfach schon eine völlige Selbstverständlichkeit? Ich glaube, damals, 1959, war das ja der letzte Schrei, kann man sagen.
5: Das war neu.
2: Genau, wir verzichten auf Akkorde, wir arbeiten nur noch mit Skalen, die zum Teil von den Kirchentonarten abgeleitet sind und so. Und ist das später einfach Standardrepertoire, modales Spiel?
4: Also mittlerweile ist es quasi das Repertoire zu beginnen. Du hast sehr viel Platz, du kannst deine Töne erforschen, du kannst schauen, was gut klingt. Also immer beim Unterrichten, wenn jemand improvisieren lernen will, dann spielen wir natürlich gleich einmal Impressions oder so modale Stücke, wo man lernen kann, wie man mit Tönen umgeht, wie man mit Melodien umgeht. Und das ist dann auch wirklich sehr erweiterbar. Ja? Man kann einfach Upper Structures wieder reinbauen. Du lässt deine eigene Welt kreieren und bist die Bestimmerin, wo es hingeht. Quasi im Bebop schaust du, dass du da irgendwie mitkommst und dass du alle Akkorde wohlweislich gut geübt hast, dass du vielleicht da noch irgendwelche Upper Structures noch unterbringen mögest. Und in der modalen Musik, finde ich, ist man mehr am Gestalten als jetzt im Bebop.
2: Nachdem die Platte so wichtig und so schön ist, würde ich sagen, hören wir noch kurz rein in ein zweites Stück davon, nämlich Blue in Green.

0: Blue in Green war das, von der berühmtesten Platte der Jazzgeschichte. Ich habe das vorhin schon angedeutet, die Besetzung war sensationell, aus heutiger Sicht noch mehr als damals, aber eigentlich nicht stabil. Es sind da ständig Leute weggebröselt, also zum Beispiel Bill Evans war zu dem Zeitpunkt gar nicht mehr der Pianist der Working Band von Miles Davis, sondern Wynton Kelly, hat aber bei der Session dann eigentlich bei mehr Stücken noch mitgespielt und so weiter. Aber es war das Problem, das Miles Davis öfter in seiner Karriere hatte. Er konnte die Bands nicht über längere Zeit zusammenhalten. Und nachdem diese Kind of Blue-Besetzung auseinandergebrochen ist, war so eine transitorische Phase, die ging über mehrere Jahre, bis sich eine weitere Band herauskristallisiert hat. Und das war interessanterweise eigentlich die, die am längsten gehalten hat und die meisten Alben veröffentlicht hat und wo eigentlich jeder Musiker aus heutiger Sicht eine Legende ist, nämlich mit Wayne Shorter, ursprünglich Tenorsaxophon, später auch Sopran, Herbie Hancock, Klavier, Ron Carter, Bass und Tony Williams, der als 17-Jähriger damals als das Trommelwunder überhaupt galt und von Miles Davis in dem Alter verpflichtet wurde. Also man muss sagen, Miles Davis war der große Alte in der Zeit. Ich glaube, der war 37 oder 38. Ja. Und die anderen waren halt Teenager oder Anfang 20. Ja. Und Herbie Hancock hat später einmal darüber berichtet, wie es damals zu dieser Gruppe kam.
1: I had been hearing rumors that Miles was looking for me. This was back in 63. It started to move into the realm of possibility. from an attitude of, no way could Miles be looking for me. Are you kidding? I never, Miles? I get a call from Tony Williams. And Tony says, hey man, did Miles call you? I said, yeah, he did. He said, he called me too. He said, he wants us to come over to his place on Friday at 1:30. I said, yeah, I know. He says, and then he goes, oh! You know, like a little kid, which he was. You know, he was 17 at the time and I was 22.
2: Ja, also das ist natürlich tatsächlich die Supergroup, finde ich. Also die längst dienende Working Band und ein halbes Dutzend LPs eingespielt. Was ich so toll finde, natürlich ist Miles Davis immer so ein Durchlauferhitzer gewesen, der ein unglaublich, also seine Meisterleistung besteht ja nicht zuletzt darin, alle diese jungen Talente an sich gebunden zu haben. Es gibt so einen Ausspruch, wo er sagt, glaube ich, Wayne Shorter war sozusagen der konzeptuelle Kopf, Herbie Hancock und Ron Carter waren der Anker und Tony Williams war das Feuer. Und er hat eigentlich immer seine Schlagzeuger irgendwie in den Vordergrund und gesagt, wie wichtig Philly Joe Jones war für die Band und wie wichtig der 17-jährige Tony Williams, der nicht einmal eine Lizenz hatte, um in den Clubs auf. Also der Miles hat gesagt, lass dir wenigstens einen Schnurrbart wachsen, damit du quasi etwas älter ausschaust. Also man merkt, was der auf den Becken und der Bassdrum veranstaltet und wie der wirklich sozusagen in dem Zusammenspiel die anderen herausfordert. Das ist schon gigantisch.
0: Man muss eben sagen, dass Tony Williams auch so eine polyrhythmische Konzeption hatte, also wo der Beat jetzt nicht wirklich immer klar zu lokalisieren ist, was auch Elvin Jones natürlich konnte. Und Elvin Jones war natürlich Schlagzeuger des John Coltrane Quartetts, das sich natürlich dann relativ strikt in Richtung Free Jazz weiterentwickelt hat. Diese Stufe hat das Miles Davis Quintett eigentlich nie überschritten, obwohl jeder der Musiker dazu in der Lage gewesen wäre. Damals hat es ja geheißen The New Thing, das war eine Zeit lang, glaube ich, sogar aus heutiger Sicht eher populär, der sogenannte Free Jazz. Aber irgendwie wollte er das nicht. Oder?
3: Ich glaube, es hat seiner Klangvorstellung nicht entsprochen. Und es kommt natürlich darauf an, Free Jazz ist natürlich auch breit. Weil was harmonisch war, das in den späten 60er Jahren durchaus sehr frei. Aber es war immer eine Rhythmik da und ich denke, vielleicht war für ihn klar, Jazz braucht einen Groove.
2: Ja.
3: In einer extremen Form des Free Jazz gibt es weder melodisch noch harmonisch noch rhythmisch irgendeine Vorgabe. Und wenn die Musik gar keinen Rahmen hat, dann kann sie sich natürlich auch sehr schnell erschöpfen.
4: Ich glaube ja eigentlich, dass der Miles dem Free Jazz sehr, sehr nahe war und er einfach aus persönlichen Gründen sich irgendwie abgrenzen wollte. Vielleicht, weil er da einfach immer auch so gemault hat darüber, dass er da nicht dazugehört und dass ihm das eben zuwider war, einfach dieser Ansatz des Musizierens. Und dass er einfach gesagt hat, nein, er macht sicher keinen Free Jazz, er ist da nicht dabei. Aber seine Art des Musizierens, quasi diese Interaktion in der Band und im modalen Spiel und so, grundsätzlich sind das ja all diese Parameter, die beim Free Jazz auch zählen. Und der Weg in diese Richtung wäre schon möglich gewesen. Er wollte halt einfach haben, dass er auf jeden Fall nicht so klingt.
0: Ich habe mich jetzt entschieden, von dem Album Nefertiti das Titelstück auszuwählen, das besonders schön und klangsensibel ist und eine Komposition von Wayne Shorter. Das war ja ein wesentlicher Punkt dieses Quintetts, dass Wayne Shorter, der auch eher ein Frischgefangter war am Anfang bei seinem Einstieg in diese Gruppe und der sich zu einem der bedeutendsten Konzeptualisten und Komponisten des Jazz dann weiterentwickelt hat, wie er es dann ja auch später bei der Fusion-Gruppe Weather Report gezeigt hat. Hören wir Nefertiti, das Miles Davis Quintett.

0: Ja, ich finde, das ist ganz interessant, weil eigentlich so weit ist das von Kind of Blue gar nicht entfernt. Nicht? Also es ist die, auch diese Transparenz, ja, trotzdem klingt es ganz anders, aber einfach aufgrund der beteiligten Leute. Nicht? Es ist ja eigentlich sehr reduziert und am Anfang hat eigentlich Ron Carter die beweglichsten und üppigsten Lines. Nicht? Und Tony Williams agiert relativ zurückhaltend auf den Becken.
1: Es war, wie gesagt, die eigentlich am längsten existierende stabile Gruppe von Miles Davis, aber Ende der 60er Jahre war er dann unzufrieden damit. Ich glaube, es könnte was damit zu tun gehabt haben. Er war ja sehr lange bei Columbia unter Vertrag und war da eigentlich so ziemlich der Star, eine gewisse Zeit, als der Jazz noch die dominante Musik war. Und in dem Moment, wo die Rockmusik eben nicht mehr nur Teenager-Unterhaltung war, sondern selber so einen Kunstanspruch gestellt hat, hat es einfach Leute gegeben, die im Rockbereich einfach viel mehr verkauft haben. Also im weißen Bereich war das halt Platz mit den Tears und Chicago, die halt Jazz-Elemente mit Rock fusioniert haben. Und dann gab es aber natürlich auch diese schwarzen Musiker wie James Brown, der sich ja auch so in diese reduzierte Funk-Richtung entwickelt hat, und Sly Stone, der für eine kurze Zeit der Superstar der schwarzen Musik war. Und das betont er immer wieder in allen Lebenslagen. Er wollte an die schwarzen Kids ran und seine Musik so gestalten, dass die für die attraktiv ist. Und ich glaube, das war der entscheidende Punkt, zu sagen, ich muss meine Musik jetzt anders machen, ich muss sie elektrifizieren. Wobei man sagen muss, das, was dann dabei rauskam, hat halt mit gut verkäuflicher, marktgängiger Rockmusik oder Funkmusik einfach gar nichts zu tun, obwohl er teilweise mit Funkmusikern gearbeitet hat, die ja für Motown gearbeitet haben und so weiter und so fort. Und wie diese Musik dann eingeleitet wurde, da gab es eine Figur, die uns in Österreich gut bekannt ist, nämlich der Pianist und Komponist Joe Zawinul, der in dieser Initialphase der elektrischen Musik von Miles Davis eine entscheidende Rolle gespielt hat und dies auch kommentiert hat. Hören wir kurz Joe Zawinul in einem erstaunlich akzentfreien Englisch. Nicht lachen.
2: I had written in Vienna, I think it was in the winter of 1967, a song in a silent way. And I played this for him. I used to go to his house a lot of times and play for him.

0: You know, he lived on 77, I lived on 104th Street. So I played this tune for him, and he said to me, man, this is a beautiful song. I've got to record it. And the friendship was a very good one, you know. I found out that we both liked boxing a lot. And I had a very quick left hook. And he said, man, watch my lips. You're a piano player. You can do that, but I gotta be playing trumpet.
1: Ja, also Cuzzavinol ist sozusagen die Brücke dann eigentlich zum elektrischen Jazz, zum Jazzrock und bezeichnenderweise ja auch derjenige, der dann gemeinsam mit dem Miles Davis Saxophonisten Wayne Shorter eine der Supergroups des Jazzrocks oder der sogenannten Fusion Musik gegründet hat.
2: Die Supergroup.
1: Ja, also man kann jetzt das Mahavishnu Orchester vielleicht noch und Return to Forever, aber dann sammelt schon einigermaßen durch.
2: Kommerziell war es aber, glaube ich, die erfolgreichste.
1: Ja, und vor allem die gab es auch sehr lang.
3: Aber es ist schon faszinierend, jetzt haben wir doch schon eine große Lebensphase von Miles abgerissen. Und entweder hat er immer so das Händchen gehabt, wirklich die perfekten Musiker auszuwählen, die dann auch wirklich berühmt geworden sind. Weil jeder, der die da mitgespielt haben, John Coltrane, Ed Ali, Parker, also der wurde von ihm ausgewählt, aber die sind alle eigentlich Superstars geworden, ja, Zawinul. Und irgendwie hat er schon ein Händchen gehabt, die alle um sich zu reihen oder die dann in Projekte einzubinden, wo das dann einfach aufgeht. Wer weiß, ob der 20-jährige Wayne Shorter jetzt der Superstar wird oder nicht, aber irgendwie hat er dafür immer einen Riecher gehabt.
2: Wenn man 49 hört, sein cooler Sound, den hat er 49 gehabt und viel von der Veränderung, die in seiner Musik passiert ist, ist durch die Zusammensetzung seiner Gruppen passiert, glaube ich.
1: Was ihn irgendwie schon auch ausgezeichnet hat, natürlich war er sozusagen der Leader of the Pack. Gleichzeitig war er auch wiff und genug und nicht autoritär, das alles aufzusaugen und sich von den Leuten was sagen zu lassen oder was beibringen zu lassen. Er hat zwar die richtigen Positionen besetzt, aber er wäre auch nicht dort hingekommen, wo er hingekommen ist, hätte er sie nicht gehabt.
3: Und natürlich haben die Bands jetzt nicht ewig gehalten, weil John Coltrane, der muss weitergehen. Ja? Der macht seinen eigenen Weg. Ja? Auf jeder Position hat er Leute gehabt, die berühmt geworden
2: genau,
3: sind.
2: Genau, das ist seine unglaubliche musikalische große Sichtweise, die er gehabt hat.
4: Also man muss den, das haben wir vielleicht noch ein bisschen zu wenig behandelt, dass eben Miles Davis, der große Bandleader, der eben tolle Bands zusammenstellen konnte und mit denen zumindest tolle Leistungen erbracht hat, auch wenn die Bands in vielen Fällen eben gar nicht so lange gehalten haben. Wobei ich sagen muss, ab dieser elektrischen Phase ist es ziemlich unübersichtlich geworden. Davor konnte man relativ genau das Milieu vermessen, in dem er sich bewegt hat. Und wenn irgendein Musiker mal ausgeschieden ist, konnte der relativ leicht durch einen anderen ersetzt werden. Kam halt Hank Mobley in die Gruppe, mit dem er eigentlich musikalisch gar nicht so wahnsinnig harmoniert hat und so. In der elektrischen Phase waren denn wahnsinnig viele Leute im Spiel, die oft nur kurz geblieben sind, schnell wieder ausgetauscht wurden. Man hat das Gefühl, das ist wie ein Puzzle, wo man versucht hat, mit unterschiedlichen Musikerpersönlichkeiten eine Art von Konvergenz zu erzielen, die dann perfekt ist. Und diese Prozesse, in denen diese Musiker zusammengewachsen sind oder auch nicht, sind eben alle dokumentiert worden. Das war auch so ein Aspekt dieser elektrischen Phase, dass da hat es immer geheißen Tapes Running oder so, da ist immer gelaufen.
0: Dio, keep it running.
1: Ich habe gelesen, dass es sozusagen in der späten Phase, also nach Post-Bridges Brew, einen Pool von insgesamt 37 Musikern gegeben hat, wo er sie bedient hat. Was mir ganz wichtig ist, aber vielleicht noch zu diesen, wie Sie richtig gesagt haben, er hat dieses unglaubliche Händchen gehabt. Das hat er deswegen gehabt, weil er sich wirklich herausfordern lassen wollte. Und das hat ihn von den meisten unterschieden. Er hat gewusst, das ist, wenn er jemanden wie den Herbie Hancock und den Tony Williams sich reinholt, dann ist das auch für ihn ein Challenge. Ja? Während andere haben gesagt, die haben sich halt dann zweit- und drittklassige Begleitmusiker gesucht, um so an der Front zu glänzen. Also
2: aber an der Front kann er nur glänzen, wenn er eine gute Rhythmusgruppe hat. Als Bläser bist du davon abhängig, dass du einen guten Bassisten, einen guten Schlagzeug, gutes Klavier hast. Wenn die nicht gut sind, dann lassen sie dich nicht so gut sein, wie du kannst. Also er hat es ganz sicher gewusst, dass er eine gute Rhythmusgruppe braucht, auf die er sich draufsetzen kann. Weil wenn das Schlagzeug und der Bass nicht tight sind, dann ist nicht schön spielen.
1: Naja, ich kann mich erinnern an Auftritte von Sonny Rollins im Konzert, das war der Bassist sein Solo von den abgelesen hat, sowas überhaupt noch nie erlebt. Ja. Also es war wirklich sozusagen die dritte Garnitur, die er da mitgenommen hat.
4: Man könnte aus dieser elektrischen Phase, da gibt es ja auch wahnsinnig viele Alben, Get Up With It, Dark Magus, Agartha, Pangea und so weiter und so fort, Jack Johnson, lustig die on the Corner, weil er gesagt hat, damit wollte er die Kids kriegen. Ich habe die extra angehört, also damit kriegst du keine Kids, ehrlich gesagt. Das kannst du vergessen, ja.

Also das Lustige ist, dass selbst wenn er die Absicht hatte, kommerziell zu werden, er hat es einfach nicht geschafft, weil er über diesen Schatten nicht drüber springen konnte. Also wir könnten viel spielen. Ich würde trotzdem das Titelstück von Beaches Brew gerne anspielen, weil ich finde, das ist eine der ungeheuerlichsten musikalischen Konstruktionen, die ich je gehört habe. Da zieht es dann wirklich die ganze Haut auf.

0: Peaches Brew, ein Ausschnitt aus dem Titelstück des Doppelalbums gleichen Namens, das sich über eine ganze Plattenseite erstreckt, so wie viele späte Kompositionen von Miles Davis. Wir nähern uns jetzt dem Ende dieser Sendung zum 100. Geburtstag des Trompeters und Komponisten. Im Studio waren die gleichfalls Trompeterin Michaela Rabitsch, die Saxophonistin Viola Falb und der Kulturjournalist Klaus Nüchtern. Es gibt eine Wiedergeburt von Miles Davis im Jahr 1981, in der er in einem Zeitraum von 10 Jahren bis zu seinem Tod eine Menge Alben veröffentlicht hat, mit denen wir uns jetzt nicht beschäftigen werden, weil der Kollege Christian Scheib im Anschluss an diese Sendung einen einstündigen Diagonal-Musiksalon macht, wo er ausführlich all dies darstellen wird. Das heißt, wir gehen in die Endrunde mit einem relativ unerfreulichen Thema. Es gab das sogenannte Lost Weekend von Miles Davis, 5 Jahre, in denen er unproduktiv war, von Drogensucht, Krankheiten gepeinigt und sein Horn nicht mehr in die Hand nahm. Der Biograf Ian Carr hat darüber in der Miles Davis Doku auch etwas gesagt.
1: He was in a dreadful state in the mid 70s. He was in a very poor psychological state and an appalling physical state as well.
2: Meine Hauptbeschäftigung in den 5 Jahren, in denen ich aus der Musik raus war, bestand darin, jede Menge Koks zu nehmen. Eine Zeit lang für rund $500 am Tag und alle Frauen zu ficken, die ich in mein Haus kriegte. Ich war auch tablettensüchtig, nach Percodan und Sekonal zum Beispiel, und ich trank viel, vor allem Heinekenbier und Cognac. Meistens schnupfte ich Koks, aber manchmal spritzte ich mir auch eine Mischung aus Koks und Heroin ins Bein. Das Ganze nennt sich Speedball. Und genau das brachte John Belushi um. Ich bin bestimmt kein Weltmeister im Putzen und Aufräumen, weil ich das einfach nie machen musste. Früher hatten wir ein Mädchen dafür, aber irgendwann kam niemand mehr ins Haus. Wahrscheinlich hatten die Mädchen Angst vor mir. Ich konnte keine halten, weil es ein Schweinejob war, hinter mir herzuputzen. Das Haus war eine Müllhalde. Das Geschirr stapelte sich in der Spüle. Überall lagen Kleider rum. Zeitungen, Zeitschriften auf dem Fußboden, Bierflaschen, Abfall und alles Mögliche. Die Kakerlaken hatten ihre Freude. Es kümmerte mich einen Dreck, weil ich mir keine Gedanken darüber machen musste, außer in meinen sehr seltenen, nüchternen Momenten.
3: Im englischen Original ist es nur lustig. Ne? The Roaches had a field day. Die Küchenschaben hatten Wandertag. Ja, gut, das macht wahrscheinlich auch dieses Comeback, das man jetzt aus der Retrospektive, also da war ich sozusagen live dabei im Wien im Konzerthaus. Also man hat es schon damals als sensationell und toll empfunden. Wobei man rückblickend sagen muss, also musikalisch konnte er dann nicht mehr an das anschließen, was er davor geleistet hatte. Kann man natürlich auch sagen, muss er auch wirklich nicht. Er hat irgendwie so dermaßen viel geleistet, dass man da ruhig nachsichtig sein kann. Es war halt allerdings schon auch dann die Zeit, wo er dann zum ersten Mal nicht mehr sozusagen an vorderster Front stand und den New Thing mitbegründet hat, sondern wo er dem Zeitgeist dann ein bisschen hinterhergelaufen ist. Also klangästhetisch mag ich mir das jetzt nicht mehr unbedingt anhören, was da an Sounds und Synthesizern zum Einsatz gelangte und Computerschlagzeug und was der Teufel was.
0: Aber man muss sagen, es wäre traurig gewesen, wenn Miles Davis quasi so abgetreten wird. Das hat ja irgendjemand einmal über Karl Ratzer gesagt, Karli, du musst den Purpurmantel abtreten, man kann nicht mit der Nadel im Arm abtreten, oder? Und von daher, auch wenn die Musik vielleicht nicht mehr so toll war, es sind anständige Sachen dabei. Er hat sich halt stark an Leuten wie Prince zum Beispiel und ähnlichen Popstars, Cyndi Lauper gecovert, Michael Jackson und so weiter. Also er hat ein bisschen immer noch rauszufinden versucht, was die magische Formel ist, die den Erfolg ausmacht. Ja. Und es gab noch ein Konzert in Wien, interessanterweise 1986 in der nicht mehr existierenden Kurhalle Oberla, ein Doppelkonzert mit Of All People, B.B. King, passt toll zusammen irgendwie. Aber ich glaube, Sie, Michaela Rabitsch, waren dort bei diesem
4: genau,
0: Konzert.
4: Genau, ich war dort. Ich glaube, es war vielleicht mein erstes wirkliches Jazzkonzert, bei dem ich war. Ich habe, glaube ich, zu dem Zeitpunkt war ich seit wenigen Monaten stolze Trompetenbesitzerin. Viel mehr kann man nicht sagen, damals noch. Und ich hatte noch gar keine Ahnung von dieser Musik. Ich habe schon was gehört gehabt, aber ich kann nicht sagen, dass ich Ahnung hatte davon. Und ich war ein großer Fan von Miles Davis, aber vom Konzert her war ich von der Art her total enttäuscht, weil er so arrogant rübergekommen ist und ja, weil ich so euphorisch hingegangen bin und er sozusagen so wirklich arrogant gewirkt hat, das Ganze.
3: Das mit dem Purpurmantel hat er wahrscheinlich auch etwas zu wörtlich genommen. Also er war ja wirklich, nämlich nicht nur, was die Musik betrifft, sondern auch modisch eine absolute Stilikone. Also sowohl in den 50, also von den 50er bis in die 70er Jahren.
0: Die Brooks Brothers
3: Anzüge. Die Brooks Brothers Anzüge, später sind dann irgendwie die Schlaghosen und die Nieten, hat aber auch noch cool ausgeschaut. Aber in den 80er Jahren war es echt nicht mehr cool. Das war dann schon
0: ein Fashion-Accident oder wie?
3: Ja, das war dann schon irgendwie eher ein bisschen peinlich oder halt so mit diesen ganzen bunten Klamotten. Das war dann schon knapp an der Karikatur seiner selbst. Mhm.
5: Ich meine, man muss schon wirklich sagen, der hat 30 Jahre unglaubliche Musik gemacht, intensivst, auf höchstem Level, mit allen Exzessen. Und dass dann irgendwann einmal Aufgeben drinnen ist. Ich finde es Wahnsinn, dass er wieder zurückgekommen ist. Und
0: absolut.
5: Dass er nur 5 Jahre gebraucht hat, um sie irgendwie wieder herzustellen, weil das ist einfach nach 30 Jahren Musik wirklich am Puls, ist man einfach fertig.
0: Er sagt ja auch selber, er hat praktisch die Trompete nicht mehr angerührt, Jahre. Er hat die irgendwo aufgebahrt, muss man fast sagen, in der Wohnung, ist dran vorbeigegangen und die hatten wie ein fremdes Objekt angestarrt. Also er hat das Gefühl gehabt, das ist ein völlig fremdes Ding, mit dem ich gar nichts anfangen kann. Und er hat dann wirklich, es gab natürlich Leute, die ihn besucht haben, die versucht haben, ihn zu überreden, dass er wieder in die Musikszene zurückkehrt, und das ging aber viele Jahre, dieser Prozess, bis der überhaupt wieder sich dem Instrument nähern konnte. Also da würde ich schon sagen, dass der Ansatz wahrscheinlich nicht mehr so gut war. Also gerade bei den Live-Aufnahmen merkst du dann schon, das schwächelt irgendwie teilweise.
4: Aber ja, aber das schwächelt nämlich nicht nur nach Jahren. Die Trompete ist ein Moloch. Wenn man nicht übt, kann man nicht spielen. Und selbst wenn du eine Woche nicht übst, kann man kein Konzert spielen. Das geht nicht. Das geht vielleicht auf manchen Instrumenten, aber nach ein paar Tagen merkst du, der Ansatz lässt nach. Und es kann natürlich auch sein, er hat sein ganzes Leben gespielt, und wenn man regelmäßig spielt, heißt das wirklich quasi jeden Tag üben. Und irgendwann einmal war vielleicht auch der Punkt da, wo er gesagt hat, ich kann nicht mehr.
3: Oder ich will nicht mehr.
4: Ich will nicht mehr.
3: Es muss
4: ich kann
3: auch
4: nicht mehr, ich will
3: sein,
4: nicht mehr. Es ist, und das ist schlimmer als bei anderen Instrumenten, ist es auf der Trompete.
0: Ich würde es auch nicht mehr, außerdem haben wir die Sendezeit verbraucht. Ich möchte mich ganz herzlich bedanken bei Michaela Rabitsch, bei Viola Falb und Klaus Nüchtern für die wertvollen Beiträge, bei denen ich selbst auch wieder mal im hohen Alter viel lernen konnte, und möchte noch als Brückentechnologie hin zum Salon von Christian Scheib ein Stück aus der Spätphase von Miles Davis spielen. Das Wien-Konzert gibt es nicht, das wurde offenbar nicht aufgezeichnet, aber es gibt aus dem gleichen Jahr 86 zahlreiche Mitschnitte, zum Beispiel von Montreux, und hier eine Komposition von einem anderen großen Meister, nämlich Michael Jackson, Human Nature.

0: Das war ein Diagonal zum 100. Geburtstag von Miles Davis. 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An den Studioreglern waren Anna Kunzio und Alexander Schenold. 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
2: Im Nachrichtenstudio Markus Lange. Bei der Sommerschule gibt es heuer trotz höherer Teilnehmerzahlen genügend Lehrpersonal. Die Sommerschule ist nun für Schüler mit schlechten Deutschkenntnissen verpflichtet. Daher gibt es mehr Anmeldungen. Felix Nowak.
3: Grundsätzlich ist das Unterrichten in der Sommerschule freiwillig. Lehrerinnen und Lehrer, die sich etwas dazu verdienen oder Zeitausgleich bekommen wollen, konnten sich melden. Und sie haben das auch in ausreichender Zahl getan. Konkret 6.800 Lehrerinnen und Lehrer, deutlich mehr als im Vorjahr. Hätte das nicht funktioniert, wollte Bildungsminister Wiederkehr von den NEOS zusätzliche Lehrkräfte verpflichten. Das dürfte heuer vom Tisch sein. Die Zahl der angemeldeten Schülerinnen und Schüler ist heuer bundesweit von etwa 41.000 auf 48.000 gestiegen, 14.000 von ihnen sind zur Sommerschule verpflichtet. Allerdings fehlen laut Ministerium noch 1.800 Schülerinnen und Schüler, die ebenso zur Teilnahme verpflichtet wären. Die Nachfrist läuft aber noch.
2: Der Rechnungshof zeigt sich unzufrieden mit den Budgetplänen der Regierung. Rechnungshofpräsidentin Kraker sagt, die geplanten Einsparungen von 2,5 Milliarden Euro seien sehr knapp bemessen. Im Ö1-Interview kritisierte Kraker auch, dass die Senkung der Mehrwertsteuer auf Grundnahrungsmittel durch eine Paketsteuer gegenfinanziert werden soll. Sie sprach sich außerdem für ein höheres gesetzliches Pensionsalter aus. Mercedes-Pilot George Russell gewinnt das Formel-1-Sprintrennen in Montreal. Aber das Rennen dürfte teamintern ein Nachspiel haben. Gerhard Prohaska.
4: Ja, weil im Mercedes-Team die Nerven blank liegen und das bringt Toto Wolff in Rage. George Russell und Kimi Antonelli sind vorne auf und davon geflogen. Das wäre ein lockerer Doppelsieg geworden, aber dann hat Antonelli riskiert, wollte den Teamkollegen überholen, rittert aber zweimal über Curbs und Wiese und wird nur Dritter. George Russell rettet den Sieg ins Ziel, Weltmeister Norris in McLaren wird Zweiter, Antonelli Dritter, Vierter Piastri und Siebter Max Verstappen. Aber bei Mercedes, da wird Toto Wolff jetzt die beiden Piloten zum Rapport bitten.
5: Kimi, we talk about this internally and on the radio, okay?
4: Bis zum Qualifying um 22 Uhr muss ordentlich Adrenalin abgebaut werden.
2: Bei dem gestrigen Grubenunglück in China sind mindestens 90 Menschen ums Leben gekommen. Ob noch Bergleute eingeschlossen sind, ist unklar. In der Mine im Norden Chinas war gestern Gas explodiert. Die Ursache ist noch nicht bekannt. Der bekannte Wiener Dompfarrer Toni Faber wird in seiner Funktion nicht verlängert. Der Wiener Erzbischof Josef Grünwiedel hat nach einem Gespräch mit Faber bestätigt, dass dieser nächstes Jahr als Dompfarrer mit 65 Jahren in Pension geschickt wird. Grünwiedel begründet das vor allem mit dem Alter Fabers. Dieser wird aber als Seelsorger weiterarbeiten. Das waren die Nachrichten mit Markus Langer. Und nun zum Wetter.
6: Auf 30 Grad hat sich die Luft heute in Innsbruck und in Lienz aufgeheizt. Morgen am Pfingstsonntag erwarten wir bis zu 31 und am Pfingstmontag bis zu 32 Grad. In 2000 Meter Seehöhe stellen sich 12 bis 17 Grad ein. Über dem Berg- und Hügelland können an beiden Tagen etwas größere Quellwolken entstehen, aber höchstens vereinzelt auch ein kurzlebiger, teils gewitteriger Regenschauer. Der Wind aus Nord bis Nordost kann mäßig, zeitweise lebhaft auffrischen. So viel zum Wetter von Manfred Bauer.
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1: Zurzeit zelebrieren wir in Ö1 den 100. Geburtstag von Miles Davis. Beispielsweise in Diagonal gerade vorhin facettenreich und nachdem heute eben Samstag ist, natürlich noch bis in die Ö1 Jazznacht hinein. Für weitere der vielen nachhörbaren Miles Davis Sendungen bitte auf der Ö1 Homepage nachsehen. Jetzt aber tut sich eine Stunde auf, also jetzt zwischen 7 Uhr und 8 Uhr am Samstagabend, die der eher selten gewürdigten letzten Dekade seines Lebens gewidmet ist, den 1980er Jahren. Wir nennen diese Stunde Miles Davis, Cyndi Lauper und Prince. Und Jean-Pierre ist auch dabei. Einmal live quer durch die 1980er Jahre. Dazu begrüßt sie Christian Scheib. Und weil wir das auch alle miterlebt haben, gönnen wir uns jetzt in dieser Stunde mal einen richtig persönlichen, um nicht zu sagen autobiografischen Zugang. Wir waren nach Wien gekommen. Namentlich genannt seien auch Walter Fendt Trompete und Cyriac Jäger Bassposaune in diesen Jahren rund um 1980, um zu studieren. Der eine das, die andere jenes. Aber natürlich auch, um die jeweils neueste Musik zu hören. Miles Davis mochten wir alle, aber er war uns irgendwie abhanden gekommen. Seit Jahren gab es keine neue Platte mehr von ihm. Wir lebten seit Jahren von Kind of Blue, dem All Blues und vor allem den diversen Kooperationen von Miles Davis mit dem kongenialen Bandleader und Arrangeur Gil Evans. Wir wussten nicht, ob Miles Davis jemals wieder zurückkommen würde. Aber dann kommt das Jahr 1980 mit dem neuen Album The Man with the Horn. Und vor allem folgt das Live-Album aus 1981. Das Cover ist einfärbig gelb, am oberen Bildrand steht We Want Miles. Nona, denken wir uns. Und unter dem Schriftzug sieht man einen einsamen Miles Davis in einer gebückten Haltung Trompete spielen. Es gibt ihn also wieder, den vermissten Miles Davis.

Wenn in unseren Zimmern der ersten Studentenjahre in Wien etwas in Dauerrotation gelaufen ist, dann genau diese Platte. We Want Miles. Aufgenommen 1981 in angeblich Boston, Tokio und New York, während der ersten öffentlichen Konzerte von Miles Davis nach Jahren des Schweigens und der Drogenabhängigkeit. Aber plötzlich hatten wir ihn wieder. Und er sich auch. Und schon wieder war er ein ganz anderer geworden. Miles Davis hat damals mit einigem Aufwand wieder eine Band rund um sich geschart. Lauter junge Männer. In seinem Buch Miles, The Autobiography, notiert und niedergeschrieben vom Autor Quincy Troup, erzählt er das auch recht ausführlich, wer wann wie dazugestoßen ist, wer wieder ging oder gehen musste und wer blieb. Für uns in den frühen 1980er Jahren war jedenfalls von entscheidender Bedeutung, dass der E-Bassist und Funk-Aficionado Marcus Miller dabei ist. Dieses Timing, diesen Drive, diese Art von Funk haben wir geliebt. Natürlich im Zusammenspiel mit Al Foster an den Drums. Der exzentrische Mino Sinello steuert die Perkussion bei und dann gibt es noch die beiden klassischen Solisten, Saxophon und Gitarre. Der junge Saxophonist Bill Evans ist damals mit dabei. Diese Art von Funk haben wir geliebt. Natürlich im Zusammenspiel mit Al Foster an den Drums. Der exzentrische Mino Sinello steuert die Perkussion bei und dann gibt es noch die beiden klassischen Solisten, Saxophon und Gitarre. Der junge Saxophonist Bill Evans ist damals mit dabei. Er ist nicht zu verwechseln

Das groovt alles unglaublich konzentriert und zugleich leichtfüßig. Und dazu kommt noch, dass Miles Davis irritierenderweise ein Kinderlied als thematische Vorgabe ins Spiel bringt. A Lullaby, würde man auf Englisch sagen, eine Art Kinderschlaflied. Benannt ist das Stück nach jenem Kind einer Freundin von Miles Davis, von dem er das Stück auch kannte, Jean-Pierre. Um wieder autobiografischer zu werden, alles läuft, wie soeben angedeutet, auf die feinste Acht dahin. Wir hören die Schallplatte andauernd, können längst jeden Ton auswendig und dann, aufgepasst, wir haben es gerade gehört, ergreift nach knapp 4 Minuten der Gitarrist Mike Stern die musikalische Solo-Initiative. Es ist schwer zu formulieren, was er da wirklich tut. Er hat jedenfalls im Gegensatz zu seinen Mitspielern einen Rockmusik-Background und lässt das jetzt auch hören. Er braucht vorerst mal gerade 2 Töne, einen tieferen, einen hohen, die er mehrmals hintereinander effizient zu völlig genialen Off-Zeiten ins Spiel wirft, um das ganze Miles Davis-Stück in eine andere Umlaufbahn zu bewegen. Wir waren begeistert. Wochenlang, in Wahrheit jahrzehntelang bis heute. Vom wieder aufgetauchten Miles Davis, von Bassist Marcus Miller und der restlichen Band und auch vom rabiat schrägen Gitarristen Mike Stern. Fahren wir also mit dem damals nach Jahren wieder genesenen Miles Davis im Jahr 1981 auf Tournee nach Tokio oder sonst wohin. 45 Jahre später, also jetzt 2026, klingt diese Musik so frisch wie immer schon. Die gesamte Band wird noch viele Feinheiten ins Spiel des Kinderliedes Jean-Pierre bringen, bis zum entschiedenen Finale. Dann allerdings, also in knapp 10 Minuten und nach Zwischenapplaus, lassen wir heute noch die Miles Davis-Komposition Backseat Betty aus demselben Konzert folgen. Nicht einmal in seiner Autobiografie verrät Miles Davis wirklich etwas über diesen Titel, außer das Naheliegende. Es sei eine Komposition über eine Frau, die er kennt. Ja eh. Die Komposition Jean-Pierre jetzt, gefolgt von Backseat Betty. Knapp 20 Minuten Live-Musik mit Miles Davis aus den frühen 1980er Jahren.

Der Trompeter Miles Davis und seine 1980 neu zusammengestellte Band, ein Live-Album, veröffentlicht im Jahr 1981. Die legendäre Erstbesetzung dieser Zeit, Miles Davis Trompete. Der genial antreibende Marcus Miller mit seinem Funk-E-Bass, Bill Evans Saxophon, Mike Stern E-Gitarre, Al Foster Drums und Mino Sinello Perkussion. Einige Jahre davor, also in den späten 1970er Jahren, war Miles Davis von der Bildfläche verschwunden. Sex, Drugs and Alcohol, ganz klassisch, setzten ihn laut Autobiografie außer Gefecht. Aber er will zurück und ab 1980 ist er auch zurück. Ein Album folgt auf das andere. The Man with the Horn 1980, Star People dann 1983, das musikalisch kompromisslosere Decoy aus 1984, dann das sehr politisch im Sinne einer aufbegehrenden Black Community gedachte Album You're Under Arrest aus 1985 und dann noch das nach dem südafrikanischen Bischof Desmond Tutu benannte Album Tutu 1986, auf dem auch eine Nummer zu finden ist, deren Titel Nelson Mandelas Namen zitiert. Zuletzt folgt noch das Vituto, wieder von Marcus Miller produzierte und großteils auch komponierte Album Amandler. Die 1980er Jahre beginnen, Miles Davis ist also zurück und während des kommenden Jahrzehnts ist er weltweit unglaublich viel auf Tournee, zugleich aber auch immer öfter im Spital, um diverse körperliche Defizite reparieren zu lassen. Heute am Miles Davis Tag in Ö1 aus Anlass seines 100. Geburtstags am kommenden 26. Mai, jetzt gerade eine Stunde, wie es in der Ankündigung heißt, mit Miles Davis, Cyndi Lauper und Prince. Und Jean-Pierre ist auch dabei. Einmal live quer durch die 1980er Jahre mit Christian Scheib. So heißt das in der Ankündigung dieser Sendestunde. Und da sind wir ja noch einiges, abgesehen von Jean-Pierre, schuldig geblieben. Von wegen Cyndi Lauper und Prince beispielsweise. Also Miles Davis erfindet sich in den 1980er Jahren wieder einmal neu. Diesmal nach und als Reaktion auf ernsthafte gesundheitliche Probleme. Er spielt wieder Trompete, nicht bloß Keyboards. Er baut wieder eine Band auf. Das war bei Miles Davis immer auch eine Art von Arrangieren, gewissermaßen eine Vorform davon. Er braucht Musiker, die genau seine Klangvorstellungen realisieren können und wollen. Kurz vor seinem Tod hat er wieder so eine Band beisammen. Auch wenn deren Musiker nicht mehr zu einer weiteren berühmten Miles Davis Band werden, er wird nämlich kurz nach Gründung dieser Band und nach dem nun folgenden Konzertmitschnitt versterben. Aber diese Band spielt im französischen Vienne im Jahre 1991 gemeinsam nochmals ein grandioses Konzert. Miles Davis hatte inzwischen einerseits begonnen, absichtlich Musik zu spielen, deren Komponist und Urheber nicht er selber ist. Das hatte auch zu tun mit Urheberrechtsstreitigkeiten mit seiner Plattenfirma. Und er hatte inzwischen entdeckt, was dieser junge Motherfucker, noch dazu ein Schwarzer, dieser exaltierte Musiker Prince, da zur gleichen Zeit so macht. Miles Davis ist fasziniert. Wie kann einer, heißt es in der Autobiografie von Miles Davis, dauernd davon singen, wüst mit Mädchen Sex zu haben und davon mit einer Stimme erzählen, die klingt wie die eines Mädchens? Es fällt ihm dazu als Assoziation nur James Brown ein. Auch so ein gewählter Lebensmensch von Prince, wie übrigens auch Duke Ellington, womit wir wieder bei Miles Davis wären. Also jetzt am Programm unseres nächsten Live-Konzertes dieser Stunde. Zu Beginn ist Cyndi Laupers Hit der damaligen Tage Time After Time in der Miles Davis-Version zu hören, gefolgt von Nummern aus der Werkstatt von Prince. Live aufgenommen im Jahr 1991, eigentlich ein klassisches Resümee der 1980er Jahre aus der Sicht von Miles Davis mit Fragmenten aus den Prince-Kompositionen Penetration und Jailbait. Die Besetzung: Miles Davis Trompete, Kenny Garrett Saxophon, Foley Bass, Darren Johnson Keyboards, Richard Patterson Bass und Ricky Wellman Drums. Aufgenommen live in Vienne, France, 1991. Miles Davis und Band.

Die letzte, wieder einmal grandios ausgesuchte Liveband von Miles Davis im Juli 1991, ein Ausschnitt, aufgenommen in Vienne in Frankreich mit den Musikern Kenny Garrett, Saxophon, Foley, Bass, Darren Johnson, Keyboards, Richard Patterson, Bass und Ricky Wellman, Drums. Das Konzert, aufgenommen im französischen Vienne, fand statt, kurz bevor Miles Davis im September desselben Jahres verstorben ist. Aber in den 1980er Jahren begann eben auch diese schon angedeutete andere Geschichte, Miles Davis und Prince. Die beiden hegen in den 1980er Jahren gemeinsame Pläne zwecks Zusammenarbeit. Aber wenn zwei Perfektionismus-Maniacs etwas gemeinsam machen wollen, wird es logischerweise schwierig. Also eigentlich fast unmöglich. Es gibt sogar mitgeschnittene Sessions, aber keiner von beiden will das Aufgenommene wirklich veröffentlichen lassen. Miles Davis fährt auf Einladung von Prince dann tatsächlich nach Minneapolis ins Prince-Imperium und ist maßlos erstaunt, welch aufnahmetechnisches Wunderwerk sich dieser Prinz hier hat errichten lassen. Man spielt gemeinsam, man jammt, Aufnahmen entstehen. Aber die entstandenen Aufnahmen befriedigen die Ansprüche beider noch immer nicht. Eine einzige Aufnahme wird Jahre später auf der Sign-O The Times Luxus Edition offiziell erscheinen. Und diese Version spielen wir hier jetzt auch. Can I Play With You? Eine Komposition von Prince featuring einen sehr diskreten Miles Davis. Na geht doch. Danke vielmals.

Miles Davis und Prince gemeinsam auf der einzig autorisierten Aufnahme ihrer Kooperationen. Eine ordentlich durchkomponierte und durchinstrumentierte Nummer also, nichts ist dem Zufall überlassen, typisch Prince halt. Prince legte vor und Miles Davis spielte dann dazu. Bis in die letzten Sekunden hinein ist die Trompete von Miles Davis Teil des Spiels, wenn auch sehr diskret. Zu finden ist das auf der Sign-O the Times Luxus Edition. Das war ein Beitrag zum heutigen Ö1 Miles Davis Schwerpunkt aus Anlass seines 100. Geburtstages am 26. Mai. Die letzte Stunde stand unter dem Motto Miles Davis, Cyndi Lauper und Prince. Und Jean-Pierre ist auch dabei. Einmal quer durch die 1980er Jahre. Auf dieser Reise durch Live-Mitschnitte aus den 1980er Jahren begleitet hat sie Christian Scheib.

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1: Herzlich willkommen in und aus Südtirol, genauer aus dem Kurhaus Meran. Hier dreht sich zurzeit alles um das internationale Kabarettforum Salzburger Stier. Heute Abend werden die begehrten gehörnten Trophäen wie gewohnt jeweils an einen Künstler aus Deutschland, der Schweiz und Österreich vergeben. Und Sie sind live dabei. Wir übertragen für ORF, Ö1, RAI Südtirol sowie für die ARD-Sender Bayern 2 und SR Kultur vom Saarländischen Rundfunk. Ausgezeichnet werden der Schweizer Kabarettist Markus Schönholzer, der deutsche Klavierpoet Bodo Wartke und für Österreich die Kabarettistin Sonja Pickert.

0: 1982 wurde der Salzburger Stier das erste Mal vergeben. Das heißt, dass diese Veranstaltung heuer bereits zum 45. Mal stattfindet. Alle Infos zur Geschichte des Radiokabarettpreises und zu allen Preisträgern, die die Trophäen bis jetzt entgegengenommen haben, finden Sie im Internet unter salzburgerstier.org. Gastgeber hier auf der Bühne im Kurhaus Meran ist Robert Palfrader, der gestern hier mit Florian Schäuber und Thomas Maurer als Wir Staatskünstler das heurige Kabarettforum eröffnet hat. Willkommen und gute Unterhaltung.
1: Dankeschön. Vielen herzlichen Dank, einen wunderschönen guten Abend, meine sehr verehrten Damen und Herren, von der Bühne des Kursaals Meran. Mein Name ist Robert Palfrader und es ist mir eine Ehre, Sie an diesem Abend begleiten zu dürfen. Warum die Wahl auf mich gefallen ist, warum gerade ich diesen Abend moderieren darf, ist leicht erklärt. Der Salzburger Stier ist ein internationaler Radiokabarettpreis, hinter dem öffentlich-rechtliche Sender aus der Schweiz, Deutschland, Südtirol und auch Österreich stehen. Und ich habe als einer der ganz, ganz wenigen Verbindungen zu all diesen Ländern. Ja, zu jedem einzelnen dieser Länder habe ich eine Verbindung zu Südtirol, weil mein Vater Südtiroler war, ist in St. Vigil in Enneberg geboren. Seine Muttersprache war übrigens nicht Deutsch, auch nicht Italienisch, sondern Ladinisch. Mein Vater war ein Rätoromane, deswegen spreche auch ich ein paar Worte Ladinisch und kann sagen, I Ladins toffetele kü. Und wenn Sie wissen wollen, was das heißt, müssen Sie leider Gottes nach St. Vigil in Enneberg fahren. Tut mir leid. Bezug zu Österreich, logisch, ich bin dort geboren, habe dort meinen Hauptwohnsitz und zu Deutschland habe ich auch einen Bezug, weil ich dort sehr, sehr oft vor einer Filmkamera oder auf einer Kabarettbühne stehen darf und ich kann mit den kulturellen Unterschieden zwischen Österreichern und Deutschen umgehen. Ich habe das gelernt in all diesen Ländern, da gibt es Unterschiede. Die Deutschen haben nämlich Charaktereigenschaften, die kennt man in Österreich so nicht. Die sagen zum Beispiel sehr oft sehr deutlich, was sie sich denken. Bist in Österreich ein Soziopath? Ne? Und mit der Schweiz verbindet mich auch etwas, das wahrscheinlich bis an mein Lebensende halten wird, ein in Schweizer Franken zu Buche stehender Fremdwährungskredit. Sie sehen, kaum einer, der geeigneter wäre als ich, wobei es ist ja eigentlich fast egal, wer heute moderiert, das geht auch mit einer hirnlosen Sprechpuppe wie mir. Es ist egal, weil dieser Abend soll allein den diesjährigen Preisträgern des Salzburger Stiers gehören, von denen ich jetzt den ersten vorstellen darf. Meine Mutter findet mich genial. So heißt ein Hit aus Markus Schönholzers aktuellem Programm Die Schönholzers. Darin geht es um die Mutter, die demjenigen bedingungsloses Vertrauen schenkt, der selber noch keines hat, dem eigenen Sohn. Markus Schönholzer, 1962 in den USA geboren, hat beim Umzug der Familie in die Schweiz einen Traum mit im Gepäck. Er will unbedingt Basketballer werden. Die Mutter spricht dem eher kleinen Markus jahrelang gut zu, das werde schon, denn es fehlt ja nur noch der letzte Meter. Davon, dass wahre Größe eines Menschen nicht in Zentimetern gemessen wird und wie groß er wirklich ist, davon können Sie sich jetzt überzeugen, meine Damen und Herren, Markus Schönholzer.
2: Hallo. Hey. Sali Ciri. Sali Meran. Hallo Stier. Hoi. Hey. Oh. So fühlt sich nun also eine Preisverleihung an. Irgendwie erhaben. Ja, ich glaube, ich schwebe ein bisschen. Ja. Können Sie sehen? Ja. von unten nicht. Es ist mehr ein inneres Schweben. Ja, ich habe mir ja lange überlegt, wie ich mit meinem Auftritt hier den feierlichen Ansprüchen einer solchen Veranstaltung überhaupt gerecht werden kann. Und es wurde mir relativ klar, es ist einfach. Ich beginne mit dem Rezitat eines meiner schönsten Gedichte in Begleitung von gehobener klassischer Gitarrenmusik. Funktioniert ja immer. Ich wünsche viel Vergnügen.

Schön, gell? Ja, diese Melodie, sie erinnert mich immer an ein Chateaubriand bei Kerzenlicht in einer Landbeiz mit meiner Frau. Ja, wir hatten einen schönen Abend, man brachte uns nett zum Tisch und ich begrüßte das etwas jüngere Paar am Tisch nebenan, grüezi miteinander, grüezi, ja. Und ich merke sofort, die Stimmung am Tisch nebenan ist schlecht. Nun, was es da gibt, verstehe ich nicht recht. Ja, vielleicht hat sie Zahnweh oder eher Nierensteine. Ja, vielleicht wollen die Kinder und kriegen noch keine. Oder es liegt an den Kindern, die sie schon haben. Ha, schlaflose Nächte, Erziehungsaufgaben. Und egal, ob nun Nagelpilz oder Ekzeme, die beiden, die haben extreme Probleme. Und um was es da geht, lässt mir keine Ruhe. Und ich höre dem Paar aufmerksamst zu. Und meine Frau am Tisch vis-à-vis von mir sagt, Markus, hey, was ist mit dir? Du hörst mir überhaupt nicht zu. Und ich sag, doch, doch, ich höre zu, aber du, da geht gerade was ab am Tisch nebenan. Ne? Hörst du die Frau, hörst du den Mann? Und jetzt hört auch sie diese Disharmonie. Und wir verfolgen entrückt, was die beiden bedrückt. Und wir merken geschwind, du, da geht's nicht um Kind. Es ist etwas wegputzen, weg Ziggis und Äschen, aufstehen am Morgen und Wäsche in einer Tasche. Und immer müsse alles immer nur sie und das, was er müsste, mache er nie. Ja, und wir essen und wir trinken und wir hören in Ruhe dem Streit am Tisch nebenan aufmerksamst zu. Du, da sehe ich in der Beiz ein weiteres Paar, das schaut rüber zu uns und fragt sich offenbar, ja, weshalb wir so still sind, ja, warum wir so schweigen. Ja, die fragen sich, wir hören in Ruhe dem Streit am Tisch nebenan aufmerksamst zu. Du, da sehe ich in der Beiz ein weiteres Paar, das schaut rüber zu uns und fragt sich offenbar, ja, weshalb wir so still sind, ja, warum wir so schweigen. Ja, die fragen sich jetzt, was ist wohl los?

essen und schweigend ihr Chateaubriand essen. Dabei sind wir beide, das ist sonnenklar, in Sachen Beziehung ein Vorzeigepaar. Ja, und um zu beweisen, wie gut es uns geht, mache ich Smalltalk, ich lache, ich rede und hoffe, es werde den beiden so klar. Hier handelt es sich um ein glückliches Paar. Doch meine Frau schweigt, ja, sie faucht mich gar an. Ja, es sei gerade spannend am Tisch nebenan. Ja, bis endlich still, ja, halt endlich den Rand. Sonst hört man ja gar nichts am Tisch nebenan. Ja. Und ich hock aufs Maul, obwohl ich nicht will. Und an unserem Tisch ist's wieder mucksmäuschenstill. Ja. Jetzt schauen mich die beiden schon mitleidig an. Die denken jetzt sicher, dieser arme Ehemann. Ja, fertig jetzt. Ich gehe rüber zum Tisch und sage denen beiden, wie die Sachlage da ist. Ja, ja. Ja, ja, es seien nicht wir, die einen Streit hätten, eben, einen Streit hätten die am Tisch gleich daneben, ja, die

0: sitzt. Es habe noch Platz und man höre dort gut, was sich am Tisch nebenan genau tut. Ja, zuerst haben sich die beiden geziert, doch ich hab sie nett zu uns rüber geführt. Und so sind wir zu viert noch lange gesessen, haben zugehört und Crème Brûlée gegessen und erfuhren dann live am Tisch nebenan, wie schnell eine Beziehung zu Ende gehen kann. Ja, und dann haben wir bezahlt und dann sind wir nach Hause. Danke.
1: Danke. Danke. Merci.
0: Danke. Ich möchte diesen schönen Anlass hier nutzen, um Sie, liebes Publikum, in mein Leben und Werk einzuführen. Ja. Es ist mir ein großes Anliegen, Ihnen diesen Kleinkünstler hier etwas näher zu bringen. Ja. Deshalb jetzt ein paar biografische Details. In Amerika geboren, emigrierte ich 1973 mit der gesamten Familie Schönholzer in die Schweiz, wo ich sofort in eine tiefe und akute Pubertät fiel. Ja. Ja, und dort habe ich auf ziemlich spektakuläre Art und Weise die Übersicht, aber auch mich selber verloren. Ja, es war ein bisschen so, wie wenn ich mich bei der Abreise in New York zu Hause vergessen hätte. Da bin ich nun ein Planet. Nein, ich bin kein

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Danke. Ja, diese Pubertät, die Pubertät heißt ja Pubertät, weil man in der Pubertät fast etwas tät, das dann aber nicht tut. Ja, ja, sonst würde es ja Pubertät heißen. Ja, also der Bub, er tät schon, aber er tut nicht. Ja, Bub, er tät, ja. Markus, willst du mit uns in die Sommerferien? So der Vater. Nein. Ja, dann willst du vielleicht in ein Sommerlager? So die Mutter. Nein. Ja, dann gehst du zur Tante und zum Onkel nach Mümliswil.

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Ja, lustigerweise war es genau diese Tante, die in den Estrich stieg und mit einer Gitarre runterkam, mir die Gitarre in die Hand drückte und sagte, Markus, mit der habe ich also gar nie etwas anfangen, aber vielleicht ist das etwas für dich. Ja, gut. Und mein Leben hat sich für immer verändert. Endlich konnte ich meine tiefsten Gefühle mit einem Instrument ausdrucken. Hey, wenn du mal so einen Akkord kannst, das fährt dann anders ein. Und ich bin mit dieser Gitarre nach Hause gegangen in mein Zimmer

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1: Ja, das Lied, das hat mir einfach sehr gut gefallen. Ja, ja, ja, ja, ja, ja, ja, danke. Ja. Für alle, die das Lied vielleicht noch nicht so gut kennen, es handelt von einer Kokosnuss. Ja, ja, und sie ist geklaut worden. Nur weiß man eben nicht von wem. Und deshalb singen ja auch die Affen in diesem Urwald, ja, wer hat die Kokosnuss geklaut, ja. Was uns dann aber zu einer weiteren hochinteressanten Frage führt, nämlich, wo ist die Kokosnuss? Die könnte jetzt irgendwo in diesem Urwald sein, ja. Ja, und deshalb singen ja dann auch die Affen, hä? Wo ist die Kokosnuss, wo ist die Kokosnuss, wer hat die Kokosnuss geklaut? Lauter legitime Fragen, hä? Wo ist die Kokosnuss, die Kokosnuss, wer hat die Kokosnuss geklaut? Hey, die Kokosnuss, wer hat die Kokosnuss geklaut? Ja, und die Eltern haben mich schon bald in den Gitarrenunterricht geschickt, ja, damit ich eine halbe Stunde in der Woche auswärts spiele, ja. Ja, ich konnte schon bald neue Sachen. Muss ich mal hören. Ja.
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1: Ja, ja, Entschuldigung. Ich schweife ab. Eigentlich wollte ich euch nur erzählen von dieser hochinteressanten sechsten Strophe, wo dann endlich auskommt, wer diese Kokosnuss wirklich geklaut hat. Weiß es noch jemand? Hä? Das Affenbaby, klar, ja, natürlich. Das ist mir aber eingefahren als Bube. Also bei uns im Dorf hätte es kein Kind gehabt, das sich getraut hätte, so etwas Wildes zu machen. Riecht ja ein bisschen nach Revolution, wenn Sie mich fragen. Ja. Für mich wäre das ein Zeichen des Widerstands. Ja. Ja, ein Symbol der Befreiung. Eine Kinderhand, die eigenhändig die Weltordnung in die Hand nimmt und auf den Kopf stellt. Und endlich mal jemand, der sich wehrt gegen die festgefahrenen Machtgefüge auf dieser Welt. Und dieses kleine Wesen, das war für mich war das der Robin Hood, nein, sogar der Che Guevara von allen Halbwüchsigen. Ja. Und was wollte uns dieses kleine, mutige Tier mit dieser großartigen Tat sagen? Auch ich, kleiner Affe, habe das Recht auf eine Kokosnuss. Auch ich, kleines Wesen, habe das Recht auf große Träume. Und ja, ich habe diese Kokosnuss geklaut, aber nicht für mich. Nein, für dich und für dich und für dich und für dich. Für alle unterdrückten Wesen auf diesem Planet. Und ich bin in mein Zimmer gegangen und habe begonnen, gegen meine Unterdrücker anzuspielen. Ja. Fock die Entchenliste! Nieder mit dem Kompostkübel Entleerungszwang! Cause the times they are a-changing. Yeah, the times they are a-changing. Und ich wollte gerade mit einer meiner gefürchteten Mundharmonika-Solos beginnen. Da kam der Vater ins Zimmer und sagte: Markus! Jetzt aber sofort den Rasen mähen. Und ich, Markus Theodor Schönholzer, bin vor den Vater hingestanden, habe ihm in die Augen geschaut und habe ihm ins Gesicht gesagt: Okay, dann mache ich jetzt das mit dem Rasen. Yeah, the times, they are a-changin'. Ja, mit 12, 13 Jahren hat sich mein Hirn nochmals im eigenen Saft gedreht. Ja. Und in meinem Körper haben sich Gefühle entwickelt, Anziehungskräfte, die man mit reiner Physik

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0: Vater und Mutter mal kurz ignorierte und meine Zunge im Winter ans Eisentor hielt.
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0: Aha, sagte mein Naturwissenschaftlervater, das ist jetzt Physik. Ein typischer Fall der Zungenhaftung, sieht man selten so schön. Ja, das ist, weil Metall ein so guter Wärmeleiter ist. Und weißt du auch, warum, Markus? Das ist alles wegen der atomaren Struktur, Markus. Also, ja, ein Metall verteilen sich die Atome in einem regelmäßigen Gitternetz und innerhalb dieses Gitternetzes können sich die Elektronen frei bewegen. Das führt zu einem sogenannten Elektronengas, Markus, musst du dir merken. Ja, und genau dieses Elektronengas macht dann das Metall zu einem besonderen... Ja. Hörst du mir überhaupt zu, Markus?
1: Ja, ist interessant. Interessant.
0: Faustdick gelogen war das natürlich. Alles, was mir der Vater damals sagte, ist mir hier zu diesem Ohr rein, hier runter am Arsch vorbei und zu diesem Ohr wieder raus. Ja. Der einzige Mann auf der Welt, der mir damals etwas hätte sagen dürfen, wäre Mr. John Lennon gewesen. Ja, seine These, dass man im Bett liegen bleiben und trotzdem die Welt verändern kann, ja, das hat mir als Teenie extrem eingeleuchtet. Ja, so wie der wollte ich werden, ja, natürlich auch so berühmt. Ja. Und deshalb habe ich mir auch Gedanken gemacht, wie ich vielleicht auch mal einen Hit schreiben könnte. Durch

Danke! Ja. Mein allererster Auftritt im Hirschen, in der Beiz, wo ich aufgewachsen bin, das war ein voller Erfolg. Ja. Und es folgten etliche Auftritte in stillgelegten Luftschutzkellern und Jugendclubs im ganzen Quartier. Ja. Ja, ich habe angesungen gegen den Hunger, gegen die Arbeitslosigkeit, gegen die Umweltverschmutzung und gegen kein Honorar. Ja. Und ich habe mir solche Mühe gegeben, aus meiner Berufung endlich einen Beruf zu machen. Und ich habe in der Not auch einen Job angenommen, den ich vielleicht nicht hätte annehmen sollen. Ja, ich

Danke. Danke. Wissen Sie, das Leben als freischaffender Kleinkünstler, das kann schön hart sein. Ja? Ja, und irgendwann mal kommt der Tag, an dem du nicht mal mehr an dich selber glaubst. Ja? Und dann fällt die Stimmung in den Keller, in etwas so tief. Das, ja. Ja, und dann ist es höchste Zeit, dass du jemanden machst, der an dich glaubt. Ja? Ein eigenes Kind. Ja, es funktioniert immer. Ja. Gell, Papi, du bist der Größte. Ja, Kind, ich bin der Größte. Ja. Und gell, du bist auch der Schönste und der Schnellste. Ja, Kind, ich bin der Schönste und der Schnellste. Ja. Es tut so gut. Ja. Ja. Und endlich kann man all diese aufgestauten Frustrationen über die verpeilten Vorsätze und die vergurkten Ziele in ein wehrloses, kleines Gegenüber hineinprojizieren. Ja. Ich sage euch, Kinder, ein wahres Geschenk.

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Danke. Hey, danke. Und inzwischen bin ich 64 Jahre alt und habe sogar noch ein zweites Kind und dank meiner lieben Frau auch endlich ein regelmäßiges Einkommen. Ja, ja, ja. Ja, ich, oh, und jetzt habe ich sogar, oder gleich, kriege ich noch einen Stier. Und der macht mir Mut und der macht mir Freude. Und ich möchte all den Menschen danken, die mir auf dem Weg hierhin geholfen haben. Allen voran meine Familie, die da ist heute Abend. Hey, merci vielmals. Herr Remy, hey. Super, sehr. Danke vielmals. All die Berg- und Talfahrten, die wir gemacht haben miteinander. Eine super Zeit war, aber auch scheiße zwischendurch. Ja. Und wem wollte ich noch Danke sagen? Am Schweizer Radio. Schweizer Radio, wo seid ihr überhaupt verteilt in diesem Raum? Euch vielen Dank für die Unterstützung über die Jahre. Ohne euch gäbe es mich gar nicht. Ja? Und dann natürlich meinen Regisseur Paul Steinmann, gell? Und die ganzen Leute, die aus Zürich oder Umgebung mitgekommen sind. Kann ich mal eure Hände sehen? Ja, ist doch jemand gekommen. Nein, schön, dass ihr dabei wart. Und ihr, liebes Publikum, ihr habt mir einen schönen Abend beschert. Vielen Dank für euren. Vielen Dank euch. Hey. Von mir aus könntet ihr mir jetzt jeden Abend einen Stier schenken. Ich könnte mich daran gewöhnen. Ja, ja. Ja, wissen Sie, es ist ja nicht so, dass im Alter das Verlangen nach Streicheleinheiten nachlässt. Nein, es nimmt verdammt noch mal zu. Ja, weil die Haut wird ja im Alter ein bisschen dicker und die Sinne werden ein wenig stumpfer. Und man sehnt sich nach früher, als man all diese tollen Gefühle zum allerersten Mal hatte. Ja, und man geht auf die Suche nach neuen, größeren, geileren Gefühlen, damit das Leben wieder riecht und schmeckt und kratzt und biest, wie früher, als man noch jung war.

Versucht's doch mal mit diesem neuen Gefühl. Ihr steht am Morgen früh auf. Die Sonne ist noch nicht aufgegangen. Und ihr geht in euren Hauspantoffeln und im Morgenmantel rüber zum Nachbarn. Der hat seit neuestem einen Hühnerstall. Und ihr schleicht in den Stall und ihr klaut dort ein Ei. Und ihr schliecht mit dem Ei wieder heim. Geht ihn mit dem Ei in die Küche, nehmt ein Glas und trennt dort sorgfältig das Eigelb vom Eiweiß. Und mit dem Eigelb im Glas in der einen Hand und mit dem Pinsel in der anderen Hand geht ihr raus auf den Balkon, setzt euch in den Liegestuhl, öffnet den Bademantel und pinselt den ganzen Bauch voll Eigelb ein. Und die Sonne, die inzwischen am Horizont aufgegangen ist, brennt auf eurem Bauch. Zieht euch die Haut zusammen. Vor euren eigenen Augen wird euer Bauch 100 Jahre älter. Vor euren eigenen Augen wird eure Haut ganz runzlig und ihr denkt, das ist ein neues Gefühl. Ein ganz neues Gefühl. Ja, und beim Anblick eures Runzelbauchs denkt ihr, ja, vielleicht war ich in einem früheren Leben ein Elefant. Ja. Habe in der Kalahari über meine Herde gewacht. Ja. Und wer ein ist nachho, der ist sofort dracho, gegen dich ist keiner nachho.

Und am nächsten Tag nehmt ihr den neu entdeckten Elefanten in euch mit ins Büro. Mit, ja, gleich mit ins Chefbüro. Gleich mit an die Lohnverhandlung, ja. Und jetzt habt ihr Elefantenhaut, hä? Verteidigt euer Revier und sagt mal all die Sachen, die euch schon seit Jahren auf der Zunge lagen. Und das ist ein neues Gefühl. Ein ganz neues Gefühl. Auch für den Chef. Und am nächsten Morgen kommt ihr ins Büro und es liegt auf eurem Schreibtisch ein Brief. Ein Brief. Ihr macht den Brief auf und da steht: Wir danken für Ihre offene und ehrliche Art. Wir wünschen Ihnen alles Gute auf dem weiteren Lebensweg und Ihr Schreibtisch muss bis um 11 geräumt sein. Ja, das ist jetzt einfach ein hoher Schießdreck. Das ist so beroffen, gemein, meine, das ist eine Zumutung. Nach all den Jahren und all den Sachen, die ihr für diese Firma gemacht habt, diesen Abgang hast du nicht verdient. Ja, und jetzt? Was machst du morgen? Was machst du übermorgen? Was mache ich? Übermorgen. Das ist ein neues

0: wünsche euch ein schönes Leben. Tschüss.
1: Vielen Dank. Danke vielmals. Danke vielmals. Merci. Sehr gut. Danke.
2: Dankeschön, lieber Markus Schönholzer. Ich darf jetzt aus der Jurybegründung zitieren. Schönholzers Lieder sind nicht unbedingt biografisch, aber persönlich. Sie berühren, ohne sentimental zu sein. Sie sind überspitzt und doch so nah am Alltag, am Leben. Wer in einen Theaterabend mit Markus Schönholzer geht, wird Lachen und Tränen in den Augen haben, aber nicht nur vom Lachen. Man wird sich ertappt fühlen und gesehen und am Weg nach Hause eine Melodie von ihm pfeifen. Seine Mutter hat also recht gehabt. Zwar ist aus Markus Schönholzer kein großer Basketballer geworden, dafür aber ein großer Musikkabarettist. Und deswegen zeichnet die Schweizer Jury ihn mit dem Salzburger Stier 2026 aus, denn Markus Schönholzer und seine Kunst, die sind genial.
1: Hey. Danke vielmals. Merci. Ach, vielen herzlichen Dank. Padam, padam, pam, pam, pam. Ich muss ab.
2: Die nächste Künstlerin, die ich auf die Bühne bitten darf, beschreibt sich selbst als postmoderne, keltisch-mitteleuropäische, atheistische, progressiv-liberale Punk-Rock-Cis-Frau. Sonja Pickard stammt ursprünglich aus Westfalen und ist in dem kleinen Ort Billerbeck in der Nähe von Münster aufgewachsen, hat aber in Österreich eine neue Heimat gefunden. 2009 übersiedelte sie nach Wien, um am Konservatorium Schauspiel zu erlernen. Bald steht sie auf den kleinen Bühnen in Wien, debütiert am Wiener Volkstheater und am Hamburger Schauspielhaus. Derzeit ist sie mit ihrem bereits vierten Kabarettprogramm mit dem Titel Halbmensch unterwegs. Begrüßen Sie mit mir Sonja Pickard.

0: Dankeschön. Vielen, vielen Dank für die liebe Begrüßung. Ich freue mich sehr, heute hier zu sein. Schön, dass ihr alle heute gekommen seid. Ich möchte eigentlich gerne am Anfang gleich mal was Persönliches von mir preisgeben. Ich habe letztens festgestellt, ich mag es total gern, wenn ich Dinge nicht verstehe. Und wenn man dann mal drauf achtet, dann merkt man nämlich auch, man versteht sehr viel nicht. Da war nämlich letztens diese Situation, da bin ich auf meinem Balkon gesessen und ich schaue auf die Häuserwand direkt mir gegenüber, wie schon tausendmal zuvor. Aber plötzlich fällt mir auf, an dieser Häuserwand, so in etwa 20 Metern Höhe, klebt ein Post-it. Ich hatte sehr viele Fragen. Wie ist das da hingekommen? Wer hat das da angebracht? Was steht da drauf? Und dann hatte ich große Freude, mir verschiedene Theorien zu überlegen, wie das dahin gekommen sein könnte. Theorie Nummer 1. In den frühen 90er Jahren hat eine Mutter für ihre Tochter zum Kindergeburtstag eine völlig übermotivierte Schnitzeljagd veranstaltet. Der letzte Hinweis wurde nie gefunden. Und seit 32 Jahren schimmelt im Innenhof eine Schatztruhe mit Tamagotchis und Kinderüberraschung vor sich hin. Theorie Nummer 2. Es ist eine Marketingaktion aus den 10er Jahren dieses Jahrtausends. Damals hat man mit Hilfe dressierter Geckos Post-its an verschiedenen Häuserwänden in Wien angebracht. Und wenn man jetzt auf einem Stadtplan all diese Stellen miteinander verbindet, wo so ein Post-it klebt, dann ergibt sich ein QR-Code und mit dem bekommt man dann beim Thalia -10% auf lagernde Haftnotizblöcke. Aber für am wahrscheinlichsten halte ich eigentlich meine Theorie Nummer 3, nämlich könnte es nicht sein, dass auf meiner Häuserwand in genau der gleichen Höhe auch ein Post-it klebt, was ich nur von meiner Perspektive vom Balkon aus nicht sehen kann. Und die zwei Häuser spielen seit 3 Jahren miteinander, wer bin ich? Das Haus gegenüber ist Sebastian Kurz, meines ist Cher. Aber dann habe ich mir eigentlich gedacht, es ist eigentlich auch total egal, warum das da klebt. Viel wichtiger ist mir eigentlich, wer auch immer das da angebracht hat, ist mein Held. Weil dieser Mensch hat ein bisschen Verblüffung in die Welt gebracht. Und ich mag sowas, ja, ich mag wirklich gerne, wenn ich Dinge nicht verstehe. Weil das Leben ist eh schon viel zu voll mit Kausalitäten. Wenn das, dann das. Klar, ne? Weil sowas lieben wir. Zum Beispiel, wenn du das machst, wirst du garantiert erfolgreich. Großes Thema auf Social Media gerade, Erfolgstipps. Ja, am schlimmsten finde ich Morgenroutinen. Ja, ihr kennt das, ne? Haben schon einige schon mal reingespült bekommen. Morgenroutinen, ganz schlimm. Da filmen sich Menschen dabei, was sie morgens nach dem Aufstehen machen. Und die Idee ist, wenn du das auch machst, wirst du garantiert erfolgreich. Völlig egal, was du sonst im Leben machst. Und ich habe also für diejenigen, die das noch nie gesehen haben, ihr glücklichen Menschen, ich illustriere das kurz. Du hast also einen völlig übernächtigten Influencer, der mit weit aufgerissenen Augen in eine Kamera kreischt. Ich stehe jeden Morgen um 5 Uhr auf und trinke erstmal ein großes Glas Wasser mit Zitronensaft, um meinen Stoffwechsel anzukurbeln. Dann springe ich auf mein Skateboard, ich zische in die Küche und zu einem geilen Beat mache ich mir einen Power-Smoothie mit Haferflocken, Blaubeeren und dem Angstschweiß meiner Erzfeinde. Ich meditiere, ich trainiere, ich gehe Eisbaden, ich rette ein Pinguinbaby vorm Ertrinken. Es ist jetzt 7 Uhr und ich fahre mit dem Rad in die Arbeit. Niemand macht sowas. Aber angeblich sollen wir das alle machen, um unseren Stoffwechsel anzukurbeln. Leute, ganz ehrlich, ich weiß nicht mehr, was das heißt. Hat sich jemand von euch auf dem Weg zur Arbeit schon mal gedacht, oh mein Gott, nein, ich habe meinen Stoffwechsel nicht angekurbelt. Und in einem wilden U-Turn schießt du mit deinem Rennrad auf der Autobahn zurück nach Hause. Du musst jetzt zu deinem Wasser mit Zitronensaft. Wenn du das jetzt nicht bekommst, ist der ganze Tag im Arsch. Was soll ich sagen, das holst du dein ganzes Leben lang nicht mehr auf. Bitte langsamer Stoffwechsel, das macht Verstopfung, Haarausfall und eine brüchige Karriereleiter. Jeder Mensch, der erfolgreich ist im Leben, trinkt morgens ein großes Glas Wasser mit Zitronensaft. Jeff Bezos, Mark Zuckerberg, Elon Musk, Heidi Klum, Jesus hat's erfunden. Natürlich, bitte. Wie willst du mit einem langsamen Stoffwechsel übers Wasser gehen? Und was für Jesus gut ist, ist für uns alle gut. Und deswegen krieg deinen Arsch hoch, press dir deine Zitrone mit dieser hydraulischen Marmorpresse. Link in der Bio. Ja, ich weiß nicht, ich hab's lieber, wenn ich Dinge nicht verstehe. Ja, Kausalitäten, dieses Wenn das, dann das. Wir Menschen funktionieren ja nicht so. Ne? Wir Menschen sind sehr, sehr irrational. Da würde ich euch gleich gerne eine kleine Geschichte dazu erzählen, die das eigentlich ganz gut zum Ausdruck bringt. Und die ist tatsächlich mir fast exakt so, wie ich sie jetzt erzählen werde, vor kurzem passiert. Es war so, ich war in der Notaufnahme, nichts Wildes, ne? Verknackster Fuß. Und du hast ja dann aber ziemlich lange Wartezeit. Und was machst du in dieser Wartezeit? Du beobachtest Menschen. Und jetzt fällt mir eine Gruppe auf von drei Leuten, die offensichtlich zusammen dort sind. Es ist mir nur kein Reim drauf zu machen, was die miteinander zu tun haben können. Und zwar waren das ein Polizist, eine ältere Frau und ein junger Mann in einem Guinness-T-Shirt. Ich habe ihn deswegen für mich intern den Barkeeper genannt. So, der Barkeeper, die alte Frau und der Polizist werden irgendwann zu dritt ins Behandlungszimmer gerufen, kommen wieder raus. Jetzt hat die alte Frau eine Infusion. So weit, so gut. Eine Stunde später werden sie wieder zu dritt ins Behandlungszimmer gerufen. Kommen wieder raus. Jetzt hat der Polizist einen Gipsarm. Und ich sitze da und denke mir, was ist passiert? Ich bin an diesem Morgen, wie an jedem Morgen, um 5 Uhr aufgestanden, habe erst mal ein großes Glas Wasser mit Zitronensaft getrunken, meditiert, trainiert, eine halbe Stunde Alphorn gespielt und mich schließlich in frisch gebügelter Uniform auf den Weg in die Arbeit gemacht. Unterwegs hörte ich wie immer meine Lieblingsplaylist, 26 verschiedene Coverversionen der österreichischen Bundeshymne. Natürlich mit den Kopfhörern auf der leisesten Stufe, um brütende Vögel nicht zu stören. Ich bin an diesem Morgen um 5 Uhr aufgestanden, habe erst einmal ein großes Glas Wasser mit Zitronensaft getrunken. Und dann wollte ich meinen Jade-Roller aus dem Kühlschrank holen, aber mein Mann hatte am Vorabend wohl vergessen, ihn wieder einzukühlen. Ich war also schon ein wenig gereizt. Ich habe mich dann auf den Weg in die Hofreitschule gemacht. Mein Enkel arbeitet dort im Projektmanagement. Ich bringe ihm jeden Morgen eine frische Milch, Kuchen, Bratelfett, Grammelschmalz, eine kleine Stelze, ein Sauschädel im Speckmantel und ein frittiertes Lamm im Ganzen. Na, sonst verhungert er mir ja mit den ganzen Veganern dort. Ich kam gerade von einem Date. Wir hatten uns über so eine App kennengelernt. Und sie war mir gleich sympathisch. Also haben wir uns zum Eisbaden verabredet. Aber dann ist sie einfach nicht aufgetaucht. Aufgekreuzt. Am Treffpunkt. Und ich habe noch eine Stunde gewartet. In der Badehose und dem Guinness-Shirt. Bei minus 2 Grad. Wir wollten ja direkt danach zu mir, also habe ich die Jacke gar nicht erst mitgenommen. Und ich hatte extra noch eine große Flasche Wasser mit Zitronensaft dabei. Aber das ist dann gefroren. Naja, und irgendwann habe ich mich dann wieder auf den Heimweg gemacht. Und als ich so über den Heldenplatz gehe, da kommt ein Polizist auf mich zu. Und der will meinen Ausweis sehen. Und als ich so über den Heldenplatz gehe, ich gehe aus Nationalstolz jeden Tag diesen Umweg auf meinem Arbeitsweg von Liesing nach Simmering, da fällt mir ein junger Mann auf, ein Barkeeper, verschlafenes Gesicht, 3 Tage Bart, in der Hand eine Flasche mit einer gelben Flüssigkeit, eventuell bloß eine harmlose Fanta, womöglich aber auch ein Molotow-Cocktail. Weiters fielen mir auf, anarchistische Aura. kommunistische Körpersprache und ein Ohrenpiercing, das eventuell eine Gangzugehörigkeit anzeigt, zumindest aber die Absicht, noch an diesem Tag die Neutralität Österreichs zu gefährden. Und als ich so über den Heldenplatz gehe, da sehe ich von der Ferne einen jungen Mann. Und der hat eine Art Tube in der Hand. Naja, vielleicht war es auch keine Tube, vielleicht war es auch eine Flasche, das konnte ich auf die Entfernung nicht sehen. Aber sobald ich irgendwas in der Art sehe, Tube, Flasche, Kelch, Amphore, Gral, Esswürfelfolie, irgendetwas zur Aufbewahrung von Flüssigkeiten, da läuten bei mir die Alarmglocken. Klimakleber! So, und er war also gerade im Begriff, sich da irgendwo festzubicken, damit ich nicht mehr rechtzeitig in die Arbeit komme. Was? Nein, ich bin pensioniert seit 2010. Aber man muss ja auch einkaufen. Und diese Klebegeneration ja offensichtlich nicht. Und da frage ich Sie, die protestieren dagegen Methan in der Atmosphäre. Aber lassen die nie einfahren. Solange er Klimakleber an Schaß lässt, fahre ich meinen SUV weiter. Ich fahre übrigens einen 0-Liter-SUV. Ja, da haben Sie richtig gehört. Der verbraucht kein Benzin. Der hat ein integriertes Atomkraftwerk. Da bin ich also völlig grün unterwegs. Ich lasse mir sicher nichts wegnehmen. Die wollen uns ja alles wegnehmen, diese Klebegeneration. Unsere Autos, unsere Heizung wollen sie uns wegnehmen. Unsere Fernseher, meine ganzen Fernsehzeitschriften-Abos, meine Krimis, meine Topfpflanzen, meine Topflappen, die hat meine Uroma noch gehäkelt, die Krippe, der ganze Weihnachtsschmuck. Ja, und dann habe ich den Polizisten gefragt, warum er mich kontrolliert. Sagt er, weil Dienstag ist. Sag ich, das macht ja keinen Sinn. Darf man dienstags nicht über den Heldenplatz gehen oder was? Sagt er, ich soll nicht so blöde Fragen stellen. Sag ich, ich will ja nur wissen, warum er mich kontrolliert. Sagt er, einfach so. Sag ich, das finde ich nicht fair, hab eh schon einen Scheißtag. Sagt er, ihr Fahrradlicht ist kaputt. Alter, ich habe überhaupt gar kein Fahrrad dabei. Sagt er, na, wann haben Sie denn das letzte Mal die Batterie gewechselt? Sag ich, letztes Jahr. Sagt er, na, das reicht nicht, da hat das Licht nur mehr 85 Lux. Sag ich, ja, aber es ist doch egal, das Fahrrad steht ja zu Hause im Keller, das ist ja gar nicht hier, sagt er aus versicherungstechnischen Gründen. Das habe ich dann eingesehen. In Anbetracht der mangelnden Kooperationsbereitschaft untersuchte ich sofort Ausweis und Anus des Mannes. In dem Moment mischte sich eine Passantin in das Verhör ein. Die Wettervorhersage, Dancing Stars, Armin Assinger, Günther Jauch, nehmen Sie uns weg. Die schöne Aussicht mit Ihren Windrädern, nehmen Sie uns weg. Das generische Maskulinum, das Maskulinum im Allgemeinen, nehmen die uns alles weg. Und wofür? Nur für denen ihre Zukunft. Naja, also da war dieser Klimakleberschwächling und ich wollte jetzt gerade mein Auto holen, um den zu überfahren. Da kommt ein Polizist auf den zu und ich denke mir, naja, der wird ihm jetzt schon ordentlich den Marsch blasen. Aber im Gegenteil, der greift ihm da hin und dann machen die beiden Sachen, wo ich an dieser Stelle wirklich lieber den Mantel des Schweigens drüber hüllen möchte. Das ist ja unerhört, wie in dieser Generation immer der Geschlechtsverkehr zweckentfremdet wird. Zum Spaß, pff. Wir hatten damals auch keinen Spaß und wir waren trotzdem glücklich. Ich habe mich also eingemischt. Das geht ja so nicht, mitten am Heldenplatz. Ich wollte also dem Polizisten meinen Ausweis geben. Aber meine Hände waren so kalt, wegen der Flasche gefrorenes Wasser mit Zitronensaft. Also habe ich ihm gesagt, er soll einfach selber an meine Gesäßtasche greifen. Die Geldbörse mit dem Ausweis ist da drin. Aber dann hat er da so lange rumgetan und ich wollte ihm helfen und habe gesagt, halten Sie mal die Flasche. Aber die war so kalt, dass ich schon mit den Fingern dran festgefroren war. Sagt er, lassen Sie los. Sag ich, ich kann nicht. Sagt er, lassen Sie sofort die Waffe fallen. Sag ich, das ist keine Waffe, das ist Wasser mit Zitronensaft. Das tut niemandem was, außer der Verdauung was Gutes. Sagt er, Polizei. Sag ich, Bürokaufmann. Und in dem Moment kommt eine ältere Dame auf uns zu, die sich wegen irgendwas total aufregt. Und sie greift sofort nach der Flasche Wasser mit Zitronensaft. Wahrscheinlich hatte sie einen langsamen Stoffwechsel.
1: So, und dann habe ich dem Polizisten gesagt, dass er sich seine Work-Life-Balance mal dahin schieben kann, wo er gerade mit seinem Daumen... Wir hatten damals auch keine Work-Life-Balance. Wir waren froh, wenn wir uns ausbeuten haben lassen dürfen. Wir haben 20 Stunden am Feld gearbeitet und dann sind wir mit der Galeere über den Donaukanal nach Hause gerudert. Wir haben nie geschlafen, höchstens einmal zu Weihnachten. Aber dann auch schlecht, um unsere Eltern nicht zu enttäuschen. Der Schnee stand uns bis hier. Wo ist eigentlich der ganze Schnee hin? In dem Moment ergriff der Barkeeper meine Hand und führte meine Faust mehrfach ruckartig auf den Augapfel der Frau. Auch noch, als ich bereits am Boden lag. Ja, das habe ich alles dem Polizisten gesagt und dann hat er ausgeholt und mir aufs Auge gehauen. Aber ich sage einmal so, eine Watschen hat noch nie jemandem geschadet. Ein paar Fausthiebe ins Gesicht auch nicht.
0: Sie greift also nach der Flasche, aber die ist ja ebenso kalt. Und jetzt kleben wir alle drei an der blöden Flasche fest. Es muss von außen echt blöd ausgesehen haben. Aber durch das Gerangel hat sich das Ganze natürlich erhitzt und die Flasche hat sich gelöst und ist der Frau mit voller Wucht aufs Auge. Sie ist dann hingefallen. Ich habe noch versucht, sie aufzufangen, habe aber nur noch ihren Schoßhund erwischt. Oder was auch immer das war. Es war auf jeden Fall sehr steif. Und auch irgendwie fettig.
1: Und in dem Moment greift dieser junge Mann zu meinem frittierten Lamm und nimmt es mir weg. Ich hab's ja gesagt, die nehmen uns alles weg, diese Klebegeneration. Der Barkeeper nutzte die Gunst der Stunde und entwendete der Dame ihr gebackenes Jungschaf.
0: Der Polizist hat mich dann informiert, dass das Gesetz in Österreich wohl panierte Lebensmittel unter einen besonderen Schutz stellt. Also wenn du jemandem eins wegnimmst, das ist eigentlich schlimmer als ein Edelweiß pflücken oder in Tirol eine Hafermilch bestellen oder so.
1: Der Untergang des Abendlandes, der Untergang des Abendlandes.
0: Der untere Teil war auch schon so ein bisschen bröselig und ich hab's dann einfach mal hingestellt und die Rettung gerufen.
1: Der Barkeeper rief sofort Verstärkung von den Hells Angels und der niederösterreichischen Barista-Vereinigung, da er sich außerstande sah, mit der Situation selbst fertig zu werden. Ich hab dann meinen Enkel in der Hofreitschule angerufen, der hat uns ein paar Lipizzaner geliehen. Auf denen sind wir dann ins Spital galoppiert. Mit einer Eskorte von den Wiener Sängerknaben.
0: Im Krankenhaus hat man der Frau erstmal eine Infusion gegeben, weil die hat schon richtig wirres Zeug geredet. Und der Polizist hat dann gefragt, wo er schon da ist, ob man ihm die Hand eingipsen könne. Er glaubt, er hat eine Sehnenscheidenentzündung, weil er bei seinem Burschenschafterchor wohl dafür verantwortlich ist, die Seiten von den Liederbüchern umzublättern. Mir ist echt kalt mittlerweile. Aber ich wollte da jetzt nicht auch noch was sagen. Ist ja auch Pflegenotstand und so.
1: Im Spital konnte ich die natürliche Ordnung wiederherstellen. Und wieder einmal hat das Gute gesiegt in unserem wunderschönen Heimatland. Danke. Und wieder einmal hat das Gute gesiegt in unserem wunderschönen Heimatland.

da merkt man es dann. Trennungen, auch sowas. Ja? Trennungen, wenn Menschen sich trennen, also ist jetzt egal, ob romantische Beziehung oder Koalition, wenn Menschen sich voneinander trennen, sagen sie die irrationalsten Sachen. Einer meiner Ex-Freunde, als ich mich von ihm getrennt habe, hat er mir gesagt, ich darf mich jetzt aber nicht von ihm trennen, weil er hat kein Nudelsieb. Ich habe ihn dann gefragt, was er damit meint. Er hat gesagt, naja, er hätte ja ganz lange im Studentenwohnheim gelebt, dann sei er mit mir zusammengezogen, konnte unterdessen meine Küchenutensilien verwenden, aber wenn ich mich jetzt von ihm trenne, dann muss er sich das alles kaufen. Ja, ich hatte ja keine Ahnung, dass ich offenbar mit einer Mitgift in diese Beziehung gegangen war. Ich habe ihm dann eins meiner Nudelsiebe geschenkt, weil ich hatte zwei, hat ihm aber nicht gereicht. Er hat mir dann, und ich würde mir wirklich wünschen, dass ich mir das ausgedacht hätte, er hat mir auf seinem Handy seine Amazon-Wunschliste gezeigt mit all den Sachen, die er sich jetzt kaufen muss, weil ich mich von ihm trenne. Und es war super dramatisch. Ja, er war so 300 Euro. 300 Euro muss ich jetzt ausgeben, weil du mich verlässt. Hier, eine Suppenkelle habe ich nicht. Pürierstab habe ich nicht. Eine Knoblauchpresse habe ich nicht. Und das Ding ist ja, wenn du selber noch in dieser Situation drin bist, du bist ja auch nicht ganz Herr in deiner Sinne. Du machst gerade eine Trennung durch, du bist vielleicht selber ein bisschen irrational. Und deswegen fängst du dann tatsächlich an nachzudenken. Hat der recht? Und Jahre später merkst du, nein! Weil jetzt siehst du die Dinge natürlich ein bisschen objektiver. Ne? Und ich möchte eigentlich mittlerweile echt jedem anderen Menschen ersparen, durch sowas durchzumüssen. Und deswegen teile ich mittlerweile mein auf diese schwere Art und Weise erworbenes Wissen auch gerne ungefragt mit der Welt. Also nur, falls das jemand in diesem Raum oder zu Hause am Radio hören muss, es ist okay, sich von einem Mann zu trennen, auch wenn er kein Waffeleisen besitzt. Ja. So, jetzt machen wir einen kleinen Themawechsel. Ich würde nämlich gerne noch eine Geschichte erzählen über Salzburg, weil ich habe nämlich gedacht, wir sind ja beim Salzburger Stier, na, kann man ja mal eine Geschichte über Salzburg erzählen. Es war nämlich so, ich war letztens beruflich in Salzburg und ich weiß nicht, wer die Stadt kennt, ja, aber es ist ja so, du bist dort nie beruflich. Du bist immer auch Tourist. Und zwar ist es ja so, dass diese Stadt voll ist mit Reisegruppen, in die man dann immer wieder versehentlich reingerät. Und irgendwann habe ich mir gedacht, ey, scheiß drauf, ich gehe jetzt bei einer mit. Und das war dann ganz cool, ja, weil die hatten so eine etwas ruppige Reiseleiterin. Und diese Frau hat mir total gut gefallen und es hat sich dann im Endeffekt wirklich sehr gelohnt, weil ich von dieser Reiseleiterin dann echt noch einiges lernen konnte. So, wir gehen weiter. Nein, wir gehen nicht weiter, weil manche Leute offenbar noch ein Vorhängeschloss an die Brücke machen müssen. Ja, rein mit dem Schlüssel in den Fluss. So, ewige Liebe, ist das nicht schön? Gut, das historische Zentrum der Stadt Salzburg gehört übrigens zum Weltkulturerbe. Da habe ich an dieser Stelle vielleicht mal eine spannende Anekdote für Sie. Frankreich hat ja vor einiger Zeit die Gänsestopfleber zum nationalen Kulturerbe erklären lassen, weil sie verboten wurde. Ja, da gab es ein neues EU-Gesetz, das hat gesagt, Gänsestopfleber, das geht nicht, das ist Tierquälerei. Frankreich war so, Moment, wir lieben Tierquälerei. Da muss es ein Schlupfloch geben. Ja, gibt auch eins. Du kannst das zum nationalen Kulturerbe erklären lassen, dann ist das von dem Gesetz ausgenommen. So, und falls Sie sich jetzt fragen, Moment mal, aber das bedeutet ja, ich darf eigentlich alles machen, was unmoralisch und scheiße ist. Ich muss nur behaupten, es ist Tradition. Dann haben Sie recht. Also zumindest in Frankreich. Ist jetzt nicht überall so einfach. Ne? In Österreich zum Beispiel, ja, wenn Sie hier was zum nationalen Kulturerbe erklären lassen wollen, dann brauchen Sie eine Kopie vom Meldezettel. Und ja, Sie müssen nachweisen, wie lange die Tradition weitergegeben wurde. Und es gibt ein Antragsformular. In diesem Antragsformular müssen Sie gendern.

Ja, ich weiß. Das bedeutet Niederösterreich. Kann nie wieder etwas zum nationalen Kulturerbe erklären lassen. Irgendwie beruhigend, wenn Sie mich fragen. Naja, Sie haben übrigens die Gelegenheit, morgen einen Tagesausflug nach Niederösterreich zu buchen. Ich habe da jetzt gar nicht genug Prospekte für alle dabei, aber ich lese Ihnen jetzt hier einfach mal aus meinem vor. So, was haben wir da? Tauchen Sie ein in die Kultur des Waldviertels. In kleinen Gruppen werden Sie nach Heidenreichstein gefahren. Dort begegnen Sie den Einheimischen. Sie lernen, Eiernockerl zuzubereiten und werden im Anschluss 2 Stunden von der lokalen Bevölkerung beschimpft und des Ortes verwiesen. Dann geht es auch schon wieder zurück. Als Andenken erhalten Sie einen toten Waldrapp. Ja, bitte bis 15 Uhr Bescheid geben, ob Sie da dabei sein wollen. So, jetzt geht's aber wirklich weiter, hier immer schön im hässlichen Regenschirm hinterher. Und an dieser Stelle, ja, da passen Sie bitte ein bisschen auf sich auf, ne? Deswegen stand Trittsicherheit in der Beschreibung. Ja, ich weiß, diese E-Scooter könnte man eigentlich auch mal zum nationalen Kulturerbe erklären lassen. Weil alles, was scheiße ist, ist ja nicht mehr scheiße. Es ist Tradition, Altersarmut, Kulturerbe, Fachkräftemangel, Kulturerbe, Hillingerwein, Kulturerbe. Meine Güte, die arme UNESCO. Die müssen sich ja dann wirklich was einfallen lassen, ne, um dem Ansturm gerecht zu werden. Wahrscheinlich vergeben die dann irgendwann so begrenzte Kontingente an Arschloch-Kulturerbe. Und wenn dein Kontingent erschöpft ist, dann musst du dir als Staat aber überlegen, was dir mehr wert ist. Korruption oder Femizide? Ja, und dann geht es natürlich weiter, dass dann die reicheren Staaten die Kontingente von den ärmeren aufkaufen und schwuppdiwupp, beschissene Traditionen sind das neue CO2. So, vor sich sehen Sie Mozarts Geburtshaus, machen Sie ein Foto. Ja, das müssen Sie schon zugeben, das ist ja faszinierend, ne? Wie wir Menschen uns dauernd an Sachen festhalten, die eigentlich beschissen sind, aber wir wollen es nicht gehen lassen, weil wir uns dadurch irgendwie mit unseren Urahnen verbunden fühlen. So, als ob wir uns sagen, ich gebe doch jetzt nicht alles auf, wofür meine Oma nicht gekämpft hat. Aber, und da müssen wir auch mal drauf achten, das ist ja nur bei sozialem Fortschritt so. Bei technologischem Fortschritt sind wir mal alle ganz vorne mit dabei. Gehen Sie mal in den Elektrofahrermarkt, schauen Sie sich da mal die Leute an. Da können Sie aber auch was über die menschliche Natur lernen. Da sehen Sie dann Menschen, die mit einem Verkäufer sprechen. Ja, bitte, wir bräuchten eine Beratung für die allerneueste Siebträger-Kaffeemaschine. Ja, natürlich sind wir bereit, unser Haus abzureißen, um uns Kupferleitungen in die Wände legen zu lassen. Bei Kaffee machen wir keine Abstriche. Ja, selbstverständlich werde ich mir einen Sensor hinter meine Herzklappe implantieren, der meinen Koffeinspiegel misst und in die Cloud lädt. Das ist ja großartig. Da weiß ja die Kaffeemaschine auch immer, wie stark sie den Kaffee machen muss. Außerdem kann ich dann meinen Koffeinspiegel auch mit meiner Community teilen. Dann wissen auch alle, wann sie mich besser nicht ansprechen sollen, ne? Ja, bitte gerne noch den allerneuesten Soda-Stream dazu. Kaffee mit Kohlensäure klingt super. So denken wir über Technologien. Aber wenn es um sozialen Fortschritt geht, um irgendeine Kleinigkeit in unserem täglichen Miteinander zu ändern, damit es uns allen ein bisschen besser geht, da scheißen wir dann auf Innovation. Da kann uns das Modell gar nicht alt genug sein, da sind wir dann nur am Rumheulen. Man darf überhaupt nichts mehr sagen. Man darf seine Kinder nicht mehr schlagen. Man darf seine Feinde nicht mehr auf Eisschollen aussetzen und aufs Meer hinaustreiben lassen. Überall nur Verbote. Was ist eigentlich los mit uns? Können wir nicht mal über sozialen Fortschritt mit der gleichen Begeisterung sprechen, mit der wir über technologischen Fortschritt sprechen? Können wir nicht mal solche Gespräche miteinander führen? Hey, hast du gehört? Es gibt jetzt diese ganz neue Idee. Du kannst deinem Sohn beibringen, dass er Frauen mit Respekt behandelt. Was? Was kostet das? Gar nichts. Und wann kommt es auf den Markt? Sobald du damit anfängst. Boah, geil, da fange ich sofort damit an. Ja, geil, ich fange auch sofort damit an. Ja, geil, geil.

Ja, auf jeden Fall, also Mozart wurde hier geboren, ja. Gut, weiter geht's zum Mönchsberg. Das ist ein bisschen steiler Anstieg. Ne? Wenn Sie nicht so fit sind, bleiben Sie lieber unten, machen Sie die Mozartkugelverkostung. Wir holen Sie dann nachher wieder ab. Haben Sie das gehört? Der Herr da vorne hat gesagt, die Hummel kann nicht fliegen, aber sie weiß es nicht, drum tut sie es trotzdem. Junger Mann, Sie sind keine Hummel. Ja, außerdem ist das Quatsch, das Hummelparadoxon. Ja, das haben Sie alle schon mal gehört in irgendeiner Version. Ne? Das Hummelparadoxon, das heißt, die Hummel kann eigentlich physikalisch gesehen gar nicht fliegen. Aber sie weiß es nicht. Also fliegt sie einfach. Bullshit, natürlich kann die Hummel fliegen, sieht man ja. Es war ein Rechenfehler von einem Physiker in den 30er Jahren. Ja, der hat sich vertan. Das ist längst widerlegt, aber wir halten uns daran immer noch fest, als wäre das die ultimative Wahrheit. Das einzig Paradoxe am Hummelparadoxon ist, dass wir uns denken, es will uns sagen, glaub an dich. Aber eigentlich will es uns sagen, glaub vielleicht ein bisschen weniger an dich. Du hast dich wahrscheinlich verrechnet. Ja, das gehört zu diesen ganzen Mythen, die wir uns immer weiter erzählen, aber wir wissen, sie stimmen nicht. 10% Mythos ist auch so ein Beispiel. Den kennen Sie auch. Wir benutzen nur 10% unseres Gehirns. Auch so ein Quatsch. Es widerlegt. Ja, ganz vereinfacht könnte man noch sagen, wir benutzen immer nur 10% gleichzeitig. Jo, aber ist bei der Speiseröhre nicht anders. Ja, dann benutzen wir auch immer nur 10% gleichzeitig. Ne? Während sich so eine Mozartkugel langsam den Weg nach unten bahnt, sind ja immer nur 10% gerade aktiv. Aber da sagt niemand, wow, hast du gewusst, wir benutzen nur 10% unserer Speiseröhre. Hey, voll krass. Boah, stell dir mal vor, was wir alles machen könnten. Wenn wir unsere ganze Speiseröhre auf einmal nutzen könnten, wir könnten Gurken essen, ohne sie vorher in Scheiben zu schneiden. Ja, das ist eigentlich alles. Gibt's ja nicht, ja? Also ich meine, ich verstehe es ja, dass Menschen sich Mythen erzählen, weil Menschen erzählen sich gerne gegenseitig Geschichten. Das ist ja auch toll, dann müssen wir ja nicht mit aufhören. Aber können das nicht mal bessere Geschichten sein? Die Hummel zum Beispiel, ich habe mich mal informiert. Hummeln fliegen auch im Himalaya. Das wusste ich gar nicht. Es ist ja saukalt dort. Aber mit Hilfe dieser tollen kleinen Stummelfliegelchen können die ihren Körper auf über 30 Grad erhitzen. Und daher kommt auch dieses typische Brummgeräusch. So, das ist doch mal eine nette Geschichte. Kann man sich die nicht mal gegenseitig erzählen? Die Moral, Bewegung tut gut, denn du frierst nicht mehr und brummst ganz süß. Ja. Oder der Kuchenstück-Mythos, das ist eigentlich auch so ein gutes Beispiel. Der Kuchenstück-Mythos, der ist sehr faszinierend, weil der ist regional verschieden. Je nachdem, wo du herkommst, wird dir was anderes erzählt, was angeblich Furchtbares passiert, wenn dein Kuchenstück beim Servieren auf die Seite fällt. Ich komme aus Westfalen. Als wir klein waren, hatten wir uns Kindern immer gesagt, wenn dein Tortenstück beim Servieren auf die Seite fällt, dann wirst du nie heiraten. Ich habe 7-jährige Mädchen erlebt, die von ihren Eltern vom Kindergeburtstag abgeholt werden mussten, weil sie nicht mehr aufhören konnten zu weinen. Das ist nicht gesund. Ich schlage folgende Alternative vor. Wenn ein Kuchenstück beim Servieren auf die Seite fällt, dann wirst du eine erfolgreiche und selbstbestimmte Frau, die niemals einem Mann ein Nudelsieb schenken muss. Ja, an dieser Stelle würde ich gerne nochmal so eine kleine Lanze brechen für meine Generation. Ich bin Millennial. Gibt's noch Millennials hier heute? Ah, okay, eine motivierte Person. Ja. Und ein schüchternes Händchen von der letzten Reihe. Nee, wir trauen uns immer nicht so richtig. Ne? Wir haben einen schlechten Ruf, wir Millennials. Das heißt immer, wir hätten nichts zu Wege gebracht. Wir hätten eben den nachfolgenden Generationen nichts hinterlassen. Keine Tradition, kein kulturelles Erbe. Ich finde, das stimmt nicht.
Wir haben doch ein bisschen was geschafft. Wir Millennials, wir haben die Psychotherapie salonfähig gemacht. Ja, wir haben in die Wege geleitet, dass man sich dafür nicht mehr schämen muss, dass man einfach sagt, es ist eine gute Sache, sich um seine psychische Gesundheit zu kümmern. Na, wir auch nicht nur Psychotherapie, auch Meditation, Achtsamkeit, all diese Dinge, die der Seele gut tun. Ne? Und du kannst das mittlerweile auch ganz niederschwellig erreichen. Also du musst nicht mal mehr irgendwo hin. Meditation zum Beispiel, gibt ganz viele Apps, mit denen du meditieren kannst. Die sind teilweise auch KI-gestützt. Ja, das heißt, dass diese Apps können dann quasi die Meditation auch an deine Persönlichkeit anpassen. Wobei, wenn wir schon über Generationen reden, da habe ich dann schon ein bisschen Angst, was passiert, wenn so eine Technologie in die falschen Hände gerät.

0: Okay, Boomer.
1: Guten Morgen, Gisela. Was kann ich für dich tun?
0: Meditation 3 Minuten konservativ.
1: Personalisierte Meditation wird gestartet. Begib dich in eine entspannte Position. Atme tief ein und wieder aus. Wieder ein und bei jedem Einatmen ziehe deine Schultern hoch. Bei jedem Ausatmen lasse sie oben und beiße deine Zähne zusammen. Beobachte deine Gedanken, als würdest du Wolken über einem blauen Himmel beobachten. Wenn du merkst, dass ein negativer Gedanke kommt, halte dich daran fest und steigere dich hinein. Machst du dir zum Beispiel Sorgen, dass wild gewordene Tierschützer dir deinen Eierlikör verbieten? Hast du Angst, dass du mit deinem E-Bike nicht mehr auf dem Gehsteig fahren darfst, nachdem du letztens damit mit 160 km/h auf der Autobahn erwischt wurdest? Nimm diese Gedanken an. Alles darf da sein. Hass, Neid, verletzte Eitelkeit. Lass diese Gefühle zu und übertrage sie auf deine Umgebung. Wenn du nachher wieder aufstehst, geh raus in die Sonne und schnauze willkürlich einen Passanten an. Du wirst dich sofort besser fühlen. Konzentriere dich jetzt auf deine Atmung und zähle deine Atemzüge. Versuche, schneller zu atmen, sodass du mehr Atemzüge schaffst als alle anderen. Beim Ausatmen denke daran, was du jetzt alles stattdessen hättest tun können. Du hättest produktiv sein können und damit für unsere Gesellschaft wirklich einen Wert haben, anstatt hier dämlich rumzusitzen und dich selbst zu wichtig zu nehmen. Und jetzt schenke dir selbst ein Lächeln. Fällt es dir schwer? Reiß dich zusammen und schenke dir selbst ein Lächeln. So kommst du nie ins Nirvana. Buddha ist genauso enttäuscht von dir wie deine Eltern. Am besten, du atmest gar nicht mehr.

Dankeschön. Ja, wir sind jetzt tatsächlich fast am Ende meiner Performance angelangt, und am Ende ist mir eine Sache immer noch mal wichtig zu sagen. Alles, was ich heute hier gesagt habe, ist wahr. Ja, nee, wirklich. Es ist alles recherchiert, es ist alles wahr. Es gibt ein 50-seitiges PDF-Dokument mit Quellenangaben. Das kann ich euch auf Wunsch zuschicken, wenn ihr meinen Newsletter abonniert und mir eine Kopie eures Meldezettels schickt. Nee, wirklich, es ist alles gut recherchiert. Ja, weil ich möchte ja nicht irgendwelche E-Mails bekommen, also eigentlich kann die Hummel doch nicht fliegen. Nein, nein, nein, nein. Deswegen sichere ich mich ab. Ich google alles. Das mache ich in meinem Zug. Das ist immer ganz gute Gelegenheit, wenn du schon wieder 8 Stunden in der Deutschen Bahn feststeckst wegen eines vorausfahrenden Zuges. Ist eine gute Zeit, um zu googeln. Hat Deutschland nur ein Gleis? Was hätte ein Flug gekostet? Können Hummeln fliegen? Was kann man noch ankurbeln, außer Stoffwechsel? Wie kann ich etwas zum nationalen Kulturerbe erklären lassen? Kann ich mich selbst zum nationalen Kulturerbe erklären lassen? Und das Interessante ist ja, wenn du sowas googelst, das bleibt ja nicht dort. Ne? Das wird ja immer alles untereinander weitergegeben, weil Datenschutz haben wir ja schon ganz lange nicht mehr. Das heißt, im Zuge dessen wurden mir jetzt in letzter Zeit auf Amazon kurbelbetriebene Wasserkocher, intelligente Kaffeemaschinen, Selbsthilferatgeber für Zugfahrten und Nackenkissen mit Hummelprint empfohlen. Das hat mich dann ein bisschen amüsiert, weil dann dachte ich, geil, Google und Amazon halten mich jetzt für eine sehr eigenartige Person. Und dann ist mir aufgefallen, sie haben recht. Ich bin eine sehr eigenartige Person. Weil dann habe ich spaßeshalber in meiner Chronik nachgeschaut, was ich in letzter Zeit sonst so gegoogelt habe. Fahren alte Menschen öfter weiße Autos oder verlieren Autos mit der Zeit die Farbe? Warum steht auf Spülmittel drauf, dermatologisch getestet, aber nicht, was bei dem Test rausgekommen ist? Und als ich das dann so schwarz auf weiß vor mir hatte, da habe ich dann irgendwie gedacht, oh shit, ich glaube, ich muss auch in meiner Offline-Persönlichkeit mal nach Logikfehlern suchen. Und ich bin fündig geworden. Ich besitze 4 Heißklebepistolen, die ich nie verwende. Ich rede nicht nur mit meinen Pflanzen, sondern mit allen Gegenständen in meiner Wohnung, bis auf die Mehrfachsteckdosen, weil die sind mir suspekt. Wenn ich jemand meine E-Mail schreibe und die Person antwortet mir, sie kann den Anhang nicht öffnen, dann schreibe ich zurück, dann streng dich mehr an! Und als mir dann klar wurde, wie komisch ich bin, und jetzt mal ganz ehrlich, wie komisch wir wohl alle sind, da wurde mir dann bewusst, Moment mal, ich glaube, das ist der Ausweg aus der Dystopie des gläsernen Menschen. Wie können wir verhindern, dass künstliche Intelligenzen die Weltherrschaft an sich reißen und uns kontrollieren? Wir müssen unberechenbar werden. Durch Schrulligkeit. Ja, und deswegen tut mir bitte einen Gefallen, wenn ihr jetzt, es ist ja dann gleich Pause, ne? Wenn ihr dann rausgeht, tut mir einen Gefallen, geht auf Amazon, bestellt euch einen Staubsaugerbeutel und einen Kunstpelz und googelt dann Goldfischteich-Design-Ideen 2026. Ja, tricksen wir die KIs aus, seien wir irrational. Posten wir Fotos von uns auf Social Media, auf denen wir in einer Badewanne stehen, die mit Kartoffelpüree gefüllt ist, und in die Caption schreiben wir, ich gestern beim Tanzkurs. Hashtag katholisch, Hashtag Eisbär, Hashtag Purple Rain. Ja. Nein, wir müssen einfach die Algorithmen ein bisschen verwirren durch unsere Schrulligkeit, weil die macht uns doch erst zum Menschen. Und der aufrechte Gang. Ja, aber wirklich, wir glauben immer, wir sind so unheimlich leicht gesteuert. Stimmt doch nicht. Wir glauben zum Beispiel, wir sind total vorhersehbar, weil letzten Endes sind wir ja alle doch nur Opfer unseres Sexualtriebes. Ich sage nein, wir sind überhaupt nicht vorhersehbar und wir haben noch viel mehr lustigere Triebe, denen wir viel zu wenig Aufmerksamkeit schenken. Ich zum Beispiel habe einen sehr merkwürdigen Polonesentrieb. Ich habe regelmäßig in der Öffentlichkeit das Bedürfnis, eine Polonaise zu starten. Schlange beim Finanzamt, Wartezimmer beim Arzt.
wie oft ich in der Öffentlichkeit kaum an mich halten kann, weil es in meinem Kopf losgeht, hier fliegen gleich die Löcher aus dem Gras. Sonja, zügle dich, du bist die Nächste im Zeugenstand. Ich weiß, das ist merkwürdig. Zeigen wir uns von unserer merkwürdigsten Seite. Lasst uns der Fehler in der Matrix sein. Bringen wir ein bisschen Verblüffung in die Welt. Dankeschön.

0: Vielen Dank, liebe Sonja Pickard. Ich darf aus der Jurybegründung zitieren. Sonja Pickard vermag es, ihr Publikum mit ihrem geistreichen und fantasievollen Humor mitzureißen. Ihre Stärken liegen in der genauen und feinen Beobachtungsgabe, dem untrüglichen Gespür für die kleinen und großen Absurditäten des Alltags sowie dem präzisen schauspielerischen Können, mit dem sie ihre Geschichten und Pointen auf die Bühne bringt. In kunstvoll gebauten, vielschichtigen Erzählungssträngen mit schnellem Rollenwechseln in Szenen und klugen Dialogen übt sie Kritik an gesellschaftlichen und politischen Missständen, ohne belehrend oder moralisierend zu sein. Liebe Sonja Pickard, herzlichen Glückwunsch.
1: Dankeschön. Vielen Dank.

0: Schade, dass alle, die jetzt zuhören und nicht hier im Kursaal in Meran sitzen, also alle, die wir Radio dabei sind, mich nicht sehen können, gell? Ja, weil wenn die mich sehen könnten, würden sie wissen, ja, der Typ braucht eine Pause. Und die machen wir jetzt. Wir hören uns in circa 25 Minuten wieder. Bis gleich.
1: Ein Österreicher mit Südtiroler Wurzeln ist heute der Gastgeber hier im Kurhaus Meran, Robert Palfrader. Die familiären Wurzeln väterlicherseits führen, das erzählte der Schauspieler auf der Bühne und in seinem Roman Ein paar Leben später, der vor 2 Jahren erschienen ist, ins Gärtnertal. Deswegen ist es ihm eine besondere Ehre, heute hier durch diesen Abend führen zu dürfen, den wir live für Ö1 und Rai Südtirol sowie für die ARD-Sender Bayern 2 und SR Kultur vom Saal Rundfunk übertragen. Sie hören den Preisträgerabend dieses wichtigsten Radiokabarettpreises im deutschsprachigen Raum. Markus Schönholzer und Sonja Pickert wurden bereits ausgezeichnet. Nach der Pause erhält Bodo Wartke seine gehörnte Trophäe und wird einiges aus seinem Schaffen zum Besten geben. Alle 3 Künstler kommen gleich zu einem Gespräch. Jetzt geht mir gleich die Stimme weg in die Ö1 Lounge hier im Kurhaus Meran. Zuvor aber Musik kommt von Valdinho Langer, heißt Joyce.

0: Baldinho Langer war das mit Joyce, unter anderem mit dabei Wolfgang Puschnigg, der vorgestern am 21. Mai seinen 70. Geburtstag gefeiert hat. Jetzt sitzt neben mir rechts, das ist im Radio egal, aber für mich ist das wichtig, Bodo Wartke, herzlich willkommen.
1: Hallo.
0: Freuen Sie sich schon, gleich nach der Pause einen Salzburger Stier in den Händen halten zu können?
1: Na, total. Man könnte sagen, ich habe die letzten 30 Jahre darauf hingearbeitet.
0: Darauf hingespielt.
1: Dass das heute Abend endlich passieren wird.
0: Herr Wartke, Sie sind ein erfindungsreicher Wortkünstler und ein brillanter Klavierspieler. Das sind so zwei Begriffe, die immer wieder auftauchen, wenn man über Sie liest. Das ergibt für mich die Bezeichnung Klavierkabarettist.
1: Ja, ich wurde als Klavierpoet heute Abend angekündigt. Das finde ich auch sehr
0: von
1: schön.
0: Von mir eine Kreation, weil ich... Ja. Dachte, das passt auch.
1: Danke, ja, also da schwingt noch was anderes mit im Wort Poet, das finde ich schön. Ja, also Klavierkabarettist trifft es auch inzwischen nicht mehr zu 100%, ganz einfach, weil auch viele andere Instrumente dazugekommen sind im Laufe der Zeit, die ich spiele auf der Bühne, schlimmstenfalls sogar gleichzeitig.
0: Was reimt sich denn auf Poet?
1: Oh, vieles. Das Ding ist ja so, also das Ding ist ja, dass ich mich nicht immer sofort mit dem ersten Reim zufrieden gebe, sondern gucke, was gibt's da noch? Und vielleicht gibt's da noch einen Doppelreim. So,
0: Aber also, Sie sind deswegen die Frage.
1: Auf Poet reimt sich zum Beispiel auch Prolet, ne?
0: Auch
1: zwei ähnliche Worte, ähnlich aber nicht gleich. So, und interessant ist zum Beispiel, wenn man in all den Worten, wo das Wort Poet auftaucht, es gegen Prolet ersetzen würde oder umgekehrt.
0: Ulrich Michael Heißig, also Irmgard Knef, kann auch so wunderbar reimen, so wie Sie. Ich kann das eben nicht und ich finde das so faszinierend. Ist das etwas, was man einfach hat oder haben Sie das entwickeln müssen?
1: Das Geheimnis lautet, für möglich halten, dass es geht und sich von der deutschen Sprache überraschen lassen.
0: Aber brauchen Sie bei Reimen schon auch immer wieder Zeit, um was zu finden oder geht Ihnen das wirklich so von der Hand?
1: Mal so, mal so. Also man braucht auf jeden Fall erstmal Zeit und Lust, sich auf eine Suche ins Ungewisse zu begeben. Und auf diesem Weg begegnen einem häufig Blümchen, die am Wegesrand blühen, mit denen man nicht gerechnet hat. Und
0: das ist sehr poetisch.
1: Dankeschön. Und auf die man nicht gestoßen wäre, hätte man sich gar nicht erst auf den Weg gemacht. Und das sind häufig die besten Reime, die einem zufällig begegnen.
0: Sie haben ein Vorbild, oder? Den 83-jährigen Reinhard May.
1: Unter anderem. Er zählt auf jeden Fall zu meinen größten Vorbildern, ja.
0: Das mögen, glaube ich, Reinhard May mögen, glaube ich, die Eltern von Sonja Pickert auch besonders gerne. Sie haben mal gesagt, was Ihnen so gut an ihm gefällt, ist, er steht jeden Tag auf, geht in die Arbeit sozusagen, also geht schreiben so lang, bis sein Lied fertig ist. Bei Ihnen ist das anders.
1: Also das hat er mir mal erzählt, dass sein Schaffensprozess oder sein gesamter künstlerischer Prozess sich vollzieht wie Jahreszeiten. So, also er hat eine Schreibphase, wo er neue Lieder für sein neues Album schreibt. Dann kommt als nächste Jahreszeit die Studiozeit, wo er das aufnimmt. Und als dritte Jahreszeit die, wo er dann mit dem neuen Album und dem neuen Programm auf Tour geht.
0: Bei Ihnen ist es anders, oder? Sie haben die Geistesblitze in der Sauna, beim Arzt.
1: Ja, meistens dann, wenn ich nicht damit rechne, beim Wäsche aufhängen. So, da komme ich dann auf einmal auf Ideen. Also dann, wenn ich nicht nach Ihnen gesucht habe, dann suchen Sie mich heim. Und das kann auch manchmal sehr anstrengend sein.
0: Aber laufen Sie dann zum Beispiel beim Wäsche zusammenlegen gleich zum Schreibtisch oder aus der Sauna raus, um sich nackt zum Schreibtisch zu setzen und sofort die Dinge niederzuschreiben?
1: Ja, in der Sauna ist das schwierig. Ich frage dann auch immer, ob jemand was zu schreiben dabei hat, dass ich... Haben sie meistens nicht, leider. Inzwischen quatsche ich ganz viel ins Handy oder mache mir Notizen im Handy. Früher hat
0: wäre in der Sauna.
1: In der Sauna, genau.
0: Wo stecken Sie das Handy hin in der Sauna?
1: Darüber möchte ich jetzt...
0: Entschuldigung, wo legen Sie es hin?
1: Nein, in der Sauna habe ich es tatsächlich nicht dabei, aber also dann passiert das halt im Kopf. Ich habe auch mal einen ganzen Song im Skilift geschrieben. Das ist gar nicht lange her. So, da hatte ich auch nichts zu schreiben dabei und habe das Handy bewusst nicht gezückt, weil ich natürlich Angst hatte. Das fällt mir aus der Hand und dann liegt es hier im Schnee und dann finde ich es nie wieder. Und dann war ich gezwungenermaßen, saß ich da und habe mir den kompletten Song im Kopf ausgedacht und habe den dann erst nachmittags im Hotel niedergeschrieben.
0: Ich glaube, Sie touren jetzt mit Ihrem, helfen Sie mir, 7. Programm?
1: Es ist sogar das.
0: Oder es ist das 8.
1: Klavierkabarettprogramm, ja.
0: Also es gibt hier Ich denke, also sing ich, Achillesferse, Noah war ein Archetyp, Klaviersdelikte, Was, wenn doch, Wandelmut, Wunderpunkt.
1: Ah, stimmt, das ist der 7.
0: Ich habe das jetzt mit Absicht auch rezitiert, ja. Weil das sind so wunderschöne Wortspiele eigentlich.
1: Danke.
0: Oder? Kann man das, wenn man reimen kann, auch so schöne Wortspiele zu machen?
1: Also Wortwitz ist ja ein Humor, über den viele Menschen die Nase rümpfen. Ich tue das nicht. Ich halte ihn für einen sehr schönen Humor. Also sehr intelligent im Idealfall und eben eher sehr situativ, der sich aus einem Moment heraus ergibt, den man teilt mit anderen Menschen. Und das finde ich eh eine sehr schöne Form des Humors, die aus dem Miteinander heraus entsteht. So, ich sag mal, so einen Witz erzählen kann jeder, aber die Komik im Moment finden, das ist einfach toll. Also gerade, wenn man da dabei ist und das miterlebt. Und das, finde ich, ist das Schöne an Wortwitzen, die sich aus Situationen heraus ergeben.
0: Sie haben Ihr erstes Programm 1998 auf die Bühne gebracht und ich glaube, Sie haben es fast 12 Jahre lang gespielt. Es kommt noch ein Zusatz. Sie spielen meistens mehrere Programme sozusagen gleichzeitig.
1: Richtig, momentan sind es 6. Es waren auch mal 10.
0: Mhm. Wann wissen Sie, dass ein Programm abgespielt ist?
1: Also ich habe auf meine Programme erstaunlich lang Lust. Ich mag die wirklich gerne. Vielleicht auch, weil ich mir damit so viel Mühe gebe. Ich schreibe auch Sachen um, wenn die für mich nicht mehr stimmen. Ich lasse manchmal auch Lieder bleiben. Also es gibt Lieder, denen bin ich inzwischen entwachsen oder blicke anders drauf. Und die bleiben erstaunlich lange frisch. Also Musik scheint auch etwas zu sein, was Inhalte konserviert oder gut konservieren kann.
0: Eine Frage habe ich noch, sind fast 2 zusammenhängende. Sie haben, glaube ich, mit 9 Jahren einen Teil Ihres Ringfingers verloren.
1: Ja, richtig.
0: Durch Dusche. Das ist nur, lassen Sie sich nicht verwirren, das ist nur der erste Aufruf zum Pausenende. Also was ja für einen Pianisten nicht so gut ist.
1: Nicht so gut, das stimmt.
0: Mein Klavier, aber Sie haben das eher als Ansporn irgendwie, glaube ich, fast gesehen.
1: So war das. Also ich hatte zu dem Zeitpunkt schon Klavierunterricht und habe, soweit ich mich erinnern kann, also nachdem das dann verheilt war, als Kind schon gedacht, na, das wollen wir doch mal sehen. So, also jetzt erst recht. Mal gucken, ob das noch klappt. Und siehe da, also es ist viel mehr möglich, als wir selbst für möglich halten. Mein Klavierlehrer hatte das witzigerweise auch an der rechten Hand. Auch der hat das obere Glied von seinem rechten Ringfinger eingebüßt. Der hat allerdings einen Rasenmäher gefasst.
0: Ui. So, und jetzt waren Sie dann 2005 auch noch Snowboarden und hatten einen Unfall und hatten einen 5-fachen Schädelbasisbruch.
1: Ja, richtig. Also ich hätte sterben können. Der Arzt, der mich operiert hat, meinte, normalerweise, wenn man so einen Unfall baut wie Sie, ist man entweder tot oder ab der Halswirbelsäule abwärts querschnittsgelähmt. Ihr Schutzengel hatte anscheinend Verstärkung.
0: So, und letzte Frage, das kann nicht nur Ehrgeiz sein. Sie haben einfach einen starken Willen.
1: Naja, also diesen, ich glaube, da war auch einfach großes Glück im Spiel. So,
0: naja, aber so, wie Sie, glaube ich, Sie waren relativ schnell wie auf der Bühne zurück, oder?
1: Das hat nicht. Ja, das stimmt. Also ich, Gott sei Dank leben wir im 21. Jahrhundert mit den medizinischen Möglichkeiten, die es heutzutage gibt. Also ich hätte mehrmals schon auch sterben können und bin zum Glück immer noch da.
0: Gott sei Dank. Ja. Und jetzt sehen wir Sie und hören wir Sie dann bald irgendwie mit Wunderpunkt.
1: Ich spiele heute Abend weite Teile aus dem neuen Programm Wunderpunkt.
0: Gratulation zum Stier, den Sie ungefähr in einer Dreiviertelstunde in den Händen halten.
1: Ja, danke schön.
0: Danke, Herr Wartke.
1: Gerne.
0: Wir hören jetzt Alex Pinter und Viola Hammer mit Trollmors Wagesang.

0: Herzlich willkommen, Sonja Pickert, und Gratulation zum Salzburger Stier. Die Trophäe steht neben uns. Als bekannt gegeben wurde, dass Sie den Salzburger Stier für Österreich erhalten, haben Ihre Eltern ganz besorgt bei Ihnen angerufen.
1: Nein, nicht besorgt angerufen, aber wir haben kurz darauf miteinander telefoniert und dann haben sie herausgefunden, dass der Salzburg, weil sie hatten natürlich gegoogelt, und unter anderem kommt dann eben auch eine Orgel, die in irgendeiner Kirche in Deutschland steht.
0: Nein, die steht in Salzburg, in der Festung Salzburg.
1: Da habe ich wieder schlecht recherchiert. Ja. Genau, und deswegen ist es, war dann die Frage, ob es da vielleicht zu Copyright-Problemen käme.
0: Und haben Sie sich dann irgendwann auch gefreut oder waren Sie nur besorgt?
1: Ich habe mich dann auch sehr gefreut, natürlich.
0: Es sind uns noch drei Antworten schuldig geblieben aus Ihrem Programm. Hat Deutschland wirklich nur ein Bahngleis?
1: Ich habe immer noch den Verdacht, dass das so ist tatsächlich. Wie häufig ich hinter vorausfahrenden Zügen stecke, kann es nur so sein.
0: Kann man einen Stoffwechsel tatsächlich ankurbeln?
1: Bin ich mir nicht sicher und ich müsste es eigentlich wissen, weil ich ja Humanbiologie studiert habe, aber ich glaube, das funktioniert so nicht.
0: Und wie heißt die weibliche Hummel?
1: Hummelin.
0: Ja, Hummella. Ich habe auch nicht wirklich was gefunden. Arbeiterin oder Königin. Näher wird es lustigerweise nicht beschrieben.
1: Aha, okay.
0: Beim Googlen. Da müssten wir vielleicht weiter runtergehen. Reinhard May, das Vorbild von Bodo Wartke, ist auch Teil Ihres Lebens. Ich habe es schon erwähnt.
1: Ja, richtig. Genau. Habe ich als Kind tatsächlich viel gehört. Vorhin sagte mir noch jemand kurz vorm Auftritt, ach, Reinhard May, den kennst du nicht mehr. Und ich so, haha, natürlich kenne ich den. Weil meine Eltern haben immer sehr gerne Reinhard May gehört. Und der hat ja so eine fantastische Stimme.
0: Sie müssen ja nicht mehr auf die Bühne.
1: Genau. deswswegen verbinde ich den tatsächlich sehr mit meiner Kindheit.
0: Ist das nicht sehr lustig? Also Sie kommen aus Nottuln in Westfalen, in Deutschland, werden für Österreich ausgezeichnet und bekommen den Preis in Südtirol, in Meran.
1: Ja, ist das nicht schön? Ich finde das total toll, dass das so über die Grenzen hinweg geht und dass eben heute jemand aus Österreich, aus der Schweiz, aus Deutschland, und irgendwie mischt es sich dann aber doch alles und wir sind in Südtirol. Also ich finde es einen total tollen Abend.
0: Robert Palfrader hat es schon erwähnt, Sie kamen 2009 nach Wien. Jetzt gelten wir ja immer als wahnsinnig herzlich und das Wiener Herz, das Goldene. Ich glaube, bei Ihnen hat es länger gedauert, dass Sie sich wirklich daheim gefühlt haben. Oder?
1: Ja, es hat tatsächlich...
0: Wir machen es jemandem nicht so leicht.
1: Nein, Wien macht es einem nicht leicht. Also man braucht tatsächlich einige Jahre, bis man auch die Wiener Mentalität so ein bisschen verstanden hat. Und dann liebt man sie halt auch irgendwann sehr. Und der Wiener Grand hat natürlich auch irgendwo einen gewissen Humor, den man dann nicht mehr missen möchte. Aber bis man den überhaupt mal überrissen hat, wie das funktioniert, das dauert tatsächlich eine Weile.
0: Und der Meldezettel war Ihr bester Freund.
1: Oh ja.
0: Selbst beim Videoausleihen.
1: Oder richtig, DVD. Beim Videoausleihen, damals gab es noch Videotheken und da wurde mir, ich habe einfach Hallo gesagt, das war schon ein Problem. Und dann wurde mir gesagt, bitte nur mit Meldezettel. Für Deutsche.
0: Sie haben ein aktuelles Programm, das heißt Halb Mensch. Da geht es sehr viel um die technische Revolution. Es geht um KI und die Frage, welche Auswirkungen diese auf uns hat. Wird KI jemals Kabarettprogramme schreiben?
1: Ich kann es mir tatsächlich nicht vorstellen. Also man versucht es natürlich immer spaßeshalber mal. Als das alles so aufkam, haben wir natürlich alle mal ein bisschen rumprobiert mit den verschiedenen Prompts. Aber tatsächlich kommt immer nur ein sehr generischer 70er-Jahre-Humor dabei raus, den man schon tausendmal gehört hat und der einfach nicht irgendwie diesen Funken rüberbringt, den es eigentlich braucht. Und tatsächlich, glaube ich, zumindest nach derzeitigem Stand, kann das nur der Mensch.
0: Ihre Programme haben sehr viel Inhalt.
1: Ja.
0: Wie lange schreiben Sie an einem Programm? Also wie lange gibt es da eine Idee? Wann entsteht ein Programm? Wie lange dauert das?
1: Also ich schreibe circa ein Jahr, würde ich sagen, wobei natürlich nicht die ganze Zeit. Also ich bin ja dann auch immer noch unterwegs auf Tour und aber ein Jahr ist es in meinem Kopf. Und da gehe ich dann immer alles Mögliche durch und dann gibt es natürlich so ein paar intensive Schreibmonate, kann man sagen, genau.
0: Sie sind mit Halb Mensch seit wann unterwegs?
1: Seit Januar 2024.
0: Also Jänner.
1: Verzeihung,
0: 2024,
1: Jänner.
0: Wie wir Österreicher sagen. Haben Sie schon eine Idee für ein neues Programm?
1: Ja, ich habe ja bald Premiere am 23. September in Wien.
0: Und verraten Sie uns schon den Titel?
1: Ja, das Programm heißt Stark. Es wird sehr lustig und ich muss es noch schreiben.
0: Na dann würde ich sagen, nichts wie los. Sie können jetzt gleich anfangen. Und wir hören jetzt Dafa Yusuf und Friends mit Terpsichorean. Danke, Sonja Pickert, und noch einmal Gratulation.
1: Dankeschön.

0: Jetzt sitzt der dritte Stierpreisträger dieses Abends, dieses Jahres neben mir, Markus Schönholzer. Gratulation.
1: Danke.
0: Eben gerade haben wir erklärt, warum die deutsche Sonja Pickert mit dem österreichischen Salzburger Stier ausgezeichnet wurde. Sie wurden in den USA geboren, in Buffalo, New York, sind aber Schweizer.
1: Ja. Ich war lange beides und inzwischen nicht.
0: Das heißt, Sie haben.
1: Nur noch Schweizer.
0: Ah, ich verstehe. Sie sind mit 11 Jahren, glaube ich, in die Schweiz gekommen. Haben Sie in den USA schon Schweizerdeutsch gesprochen?
1: Nein. Das Deutsch reden oder Schweizerdeutsch reden habe ich dann auch erst in der Schweiz gelernt. Ja.
0: Mhm. Meine Mutter ist in Berlin geboren und lebt seit über 60 Jahren in Wien und man kennt an ihrer Sprache immer noch, dass sie nicht in Wien geboren wurde. Sprechen Sie akzentfrei Schweizerdeutsch?
1: Ja, das schon, aber ich habe eine eigenartige Mischung. Ich komme von nirgends. Ich bin so eine Mischung aus allen Städten.
0: Also bei mir aus allen hört man Städten nicht, der Schweiz.
1: Aus allen Städten der Schweiz, ja.
0: Man sagt ja, dass, glaube ich, oder es gibt ja kein genormtes Schweizerdeutsch. So jeder spricht sein Schweizerdeutsch.
1: Ja, es gibt in jede Stadt ein Dialekt, jeden Ort hat einen Dialekt. Das ist ja in Deutschland ja ganz ähnlich. Und bei mir mischt sich eben alles. Wir sind ein bisschen in der Schweiz rumgezogen und ich habe da ein bisschen mitgenommen und so. Also es hat sich nie was gefestigt.
0: Sagt man Ihnen das auch?
1: Ja, natürlich. Die Leute mögen das oft auch gar nicht, weil sie nicht wissen, wer ich bin, also woher ich komme. Man hört das schon und man achtet auch darauf in der Schweiz. Ein Luzerner ist es, ein Zürcher ist es, ein Basler, kommt aus dem Rheintal, ist ein Bündner, man weiß es nicht.
0: Der Salzburger Stier gilt als Ritterschlag der deutschsprachigen Kleinkunst. Ein Genre, das Sie aber erst, ich sag's mal so, spät für sich entdeckt haben. Sie sind jetzt 64, Kabarettist sind Sie, glaube ich, ungefähr mit 50 geworden.
1: Ja, Kabarettist, was ist das? Kleinkunst mache ich, ja. Ich hatte früher, ich schrieb Musicals, ich schrieb Theatermusik, ich war selten auch als musizierender Darsteller auch auf der Bühne. Und dann habe ich das mit 50 reduziert und bin dann selber auf die Bühne mit meinen Liedern, ja.
0: Sie haben in einem Interview, das ich gelesen habe, gesagt, in der Phase, wo ich nur geschrieben habe für andere, hat mir irgendetwas gefehlt.
1: Ja, es ist so, dass die eigenen Lieder wurden so vergänglich, die gingen an mir vorbei. Ich habe die abgegeben und wieder vergessen. Und irgendwie hat sich nichts, man fasst so Lieder nicht zu Büchern zusammen. Man hat nie was im Büchergestell. Und irgendwie war ein kleines Leiden da, irgendwie nichts, schon viel gearbeitet, aber nichts getan zu haben. Und als ich dann die eigenen Lieder wieder in die Hand nahm und auf die Bühne mitnahm, dann war da schon was Handfestes vorhanden, ja.
0: Sie haben Musicals komponiert?
1: Ja.
0: Da haben Sie, glaube ich, in Englisch komponiert?
1: Nee, das war
0: Der Schweizer Macher war Deutsch?
1: Der Schweizer Macher war Schweizerdeutsch.
0: Ich dachte, davor haben Sie in Englische
1: Nee. Ich habe schon in Englisch Liedern geschrieben, aber Musicals in der Schweiz, die sind entweder auf Deutsch oder halt Schweizerdeutsch.
0: Ja. Und dann haben Sie sich aber, glaube ich, mit Mundart quasi selbst auf die Bühne, das war so mein gedanklicher Bogen,
1: ja,
0: auf die Bühne gestellt. Ist das noch einmal herausfordernder? In Mundart oder auch auf Schweizerdeutsch?
1: Mundart ist jetzt nicht die geilste Sprache für Lieder. Es knorzt und kratzt überall ein bisschen, oder? Es ist weder sexy noch wirklich geschmeidig. Aber wenn man was erzählen will, das verstanden werden soll, ist es schon am nächsten beim Publikum. Und das wollte ich immer machen. Also es geht da weniger um Ästhetik, obwohl ich durchaus ein musikalischer Ästhet bin, aber da geht es bei der Sprache nicht um Ästhetik, sondern um, treffe ich den Punkt.
0: Ich glaube, den haben Sie getroffen. Immerhin haben Sie heute den Salzburger Stier erhalten für die Schweiz. Der Schweizer Rundfunk schreibt auf seiner Webseite, Markus Schönholzer erhält den Salzburger Stier kurz vor dem Pensionsalter. Für ihn genau der richtige Moment, weil...
1: Ja, weil ich gehöre zu den Menschen, die dich eher zurückziehen. Und das gibt mir noch einmal so die richtige Legitimation, auf die Bühne zu steigen und ein bisschen weiterzumachen, ohne bedürftig zu wirken. Und das finde ich schön. Also diesen Rückenwind, den habe ich mir gewünscht. Kommt schon zur rechten Zeit, ja.
0: Gratulation noch einmal und danke für dieses Interview. Danke. Wir hören jetzt noch, bevor es weitergeht, das Berger Havlicek Orchester mit einer Komposition von Peter Havlicek, Seele INB.

0: Es ist 22 Uhr und 8 Minuten. 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Hier im Kurhaus Meran in Südtirol will noch ein Stierpreisträger von Robert Palfrader, dem Gastgeber des Abends, ausgezeichnet werden. Haben Sie weiterhin einen vergnügten Abend an den Radiogeräten oder wie oder wo oder wodurch Sie uns sonst noch hören können?
1: No, servus. Dankeschön. Dankeschön. Da sind wir wieder. Ich würde ja wahnsinnig gerne sagen, dass ich mich aus dem wunderschönen Kursaal in Meran melde. Aber es stimmt halt nicht, gell? Weil der Saal, wunderschön ist er nicht. Hä? Naja, schauen Sie, ich komme aus Wien. Der Saal ist bestenfalls eh okay. Wie beschreibe ich das jetzt den Leuten, die via Radio dabei sind, wie der Saal ausschaut? Sagen wir so, in Wien würden wir in so einen Saal in der Nacht unsere Taxis hineinstellen. Ja, es ist... Ja, so macht man sich in der Heimat seines Vaters beliebt. Aber es geht ja zum Glück nicht um diesen Saal, es geht auch nicht um mich, es geht um den Salzburger Stier. Und da dürfen wir jetzt gleich einen Jubilar auf der Bühne begrüßen, denn im Herbst jährt sich der Tag, an dem Bodo Wartke sein erstes abendfüllendes Konzert mit eigenen Liedern gegeben hat, zum 30. Mal. Zur Feier gibt er am 16. November ein großes Jubiläumskonzert in der Jahrhunderthalle in Frankfurt am Main. Und auch im 30. Jahr seiner Bühnenkarriere präsentiert sich Bodo Wartke vielseitig und wandelbar. Denn er ist Sänger, Schauspieler, Tänzer, Liedermacher, Aktivist, Dichter, Denker, Kinderbuchautor, Rapper, Opernlibrettist und Kabarettist. Fahrt wird dem nicht. Aktuell tourt er mit 6 unterschiedlichen Programmen durch die deutschsprachigen Länder. Meine Damen und Herren, Bodo Wartke.

Ich habe darüber in den letzten Wochen mit ziemlich vielen Menschen mal gesprochen, zum Beispiel mit ein paar Nationalisten, ob sie vielleicht eine Antwort wüssten auf die Frage, wie man all diese Probleme in den Griff bekommen kann. Und die so: Hähne, aber klar haben wir dafür die Lösung und die ist echt 1A. Pass auf. Und zwar werden alle, die nächste sind wie wir, von hier remigriert oder gleich eliminiert. Denn wir sind schließlich hier die Herrenrasse und alle anderen sind Menschen zweiter Klasse. Und eine Frau gehört natürlich an den Herd, die ist nur dazu da, dass sie Kinder gebärt. Und zwar solche, die zu etwas taugen, mit blonden Haaren und mit blauen Augen. Und Schwule sind doch alle krank, genau wie jeder linksgrün versiffte Punk. Mit denen haben wir viel zu lange schon Geduld. Ach ja, und die Juden sind an allem schuld. Ah. Ach du Scheiße. Nein, von diesen Kandidaten war anscheinend keine Hilfe zu erwarten. Drauf ging ich zu ein paar Islamisten und fragte sie, ob sie denn eine Antwort wüssten. Denn auch die halten sich da ja für Spezialisten. Ey Leute, ihr wisst doch ganz bestimmt, wie die heutigen Probleme in den Griff zu kriegen sind. Und die so, inshallah. Na klar haben wir die Lösung. Und die ist echt 1A. Pass auf. Und zwar werden alle, die Nächste sind wie wir, von uns enthauptet und massakriert. Das ist unsere Pflicht, denn wir erfüllen damit schließlich Gottes Willen. Und eine Frau gehört natürlich an den Herd, die ist nur dazu da, dass sie Kinder gebärt. Und sonst gehört sie ganz körperverschleiert, damit man mit ihr weniger Schererei hat. Und Schwule sind noch alle krank, die gehören ausgerottet durch die Bank. Wir sind am Ende unserer Geduld, ach ja, und die Juden sind an allem schuld. Ah, Mensch. Was für ein Zufall. Auch von diesen lupenreinen Demokraten war anscheinend keine Hilfe zu erwarten. Darauf ging ich zu den christlichen Fundamentalisten und fragte sie, ob sie dann eine Antwort wüssten. Dazu steht doch ganz bestimmt was in der Bibel. Und die befolgt ja nun äußerst penibel. Und die so, ja, in der Tat. Und wir haben auch schon die Lösung parat. Pass auf. Und zwar werden alle, die Nächste sind wie wir, von uns missioniert und kolonialisiert. Das ist unsere Pflicht, denn wir erfüllen damit schließlich Gottes Willen. Und eine Frau gehört natürlich an den Herd, die ist dann dazu da, dass sie Kinder gebärt. Ansonsten ist sie selbstverständlich keusch und macht möglichst auch kein Geräusch. Und Schwule sind noch alle krank, doch die gibt's bei uns ja nicht, Gott sei Dank. Man kann sowas ja wegbeten mit viel Geduld. Ach ja, und die Juden sind an allem schuld. Langsam wird es langweilig. Auch von diesen Religionssoldaten war anscheinend keine Hilfe zu erwarten. Drauf ging ich zu ein paar Gangster-Rabattisten und fragte sie, ob sie dann eine Antwort wüssten. Ey yo, ihr seid doch Vorbild für die Kids und habt in den Charts haufenweise Hits. Hm? Ihr habt doch sicher einen Plan, wa? Und die so, na klar, Digga, Anma. Ah, ah, und zwar kriegen alle, die nicht so sind wie wir, erstmal schön die Fresse poliert. Und werden von uns hart gedisst. Denn Schabos wissen, wer der Babo ist. Und die Bitches gehören an den Herd. Ah, die sind schließlich alle nichts wert. Kochen, putzen, blasen. Das ist das Einzige, wofür die Fotzen da sind. Und Schwuchteln sind doch alle sick. Die werden von uns richtig gefickt. An dieser Stelle drücken sich ja Gangster-Rapper oft missverständlich aus. Wir machen hier gleich richtig Tumult. Und die Juden sind an allem... Mhm, alles klar. Welch Überraschung. Auch von diesen Jungs, diesen ganz harten, war anscheinend keine Hilfe zu erwarten. Nach all diesen Gesprächen, diesen Vieren, lässt sich also Folgendes resümieren. Nationalisten, Islamisten, Fundamentalisten und Gangster-Rabattisten haben, wie mir scheint, viel mehr gemeinsam, als man meint. Die einen glauben an die Überlegenheit der Aria, die anderen an die Scharia, weder andere an die Jungfrau Maria oder machen Drogendeals im Ferrari klar. Doch die kranken Gedanken sind die gleichen in sämtlichen Lebensbereichen und das anscheinend ganz autonom von Hautfarbe, Herkunft und Religion. Vielen Dank. Dankeschön. Vielen Dank für den wundervollen Empfang und vor allem vielen Dank für diesen Preis. Es ist mir eine große Ehre, hier ihn entgegennehmen zu dürfen an diesem wunderbaren Ort in Ihrem Beisein. Ich möchte Teile aus meinem aktuellen

Programm Wunderpunkt präsentieren. Der Titel lässt schon vermuten, worum es darin geht. Ich habe viele Lieder geschrieben über Wunder und Wunden, über offene Wunden, über überwundene Wunden, über Wundepunkte, über ganz wunderbare Punkte und über Punkte, über die man sich nur wundern kann. Und beim nächsten Lied wäre es ganz, ganz wunderbar, wenn wir das gemeinsam singen könnten. Das ist ein Lied, was man super mitsingen kann, selbst dann, wenn man es gar nicht kennt. Ja, das Einzige, was man dafür können muss, ist zu zählen von 1 bis 15. Und die jeweils nächste Zahl kommt immer dann, wenn ich so ein dezentes Kopfnickzeichen in Ihre Richtung mache. Das hier. Ja, die Radiozuhörerinnen und Zuhörer müssen das jetzt nach Gefühl mitmachen, ne? Also sofern Sie das möchten. Wir üben das hier mal vor Ort. Erstmal nur die ersten vier Zahlen, ja, und auch nur Ihr Text. Ich spiele erstmal nur Klavier. Super. Timing könnte noch ein bisschen besser sein. Ja. Ah, wie aus einer Kehle. Ja, fantastisch. Wir können im Prinzip sofort anfangen. Ich bin total gebannt von deiner Zigartigkeit. Du bist die Frau, die in mir jeden Fell zerstreut. Ich hoffe, du verzeihst mir meine Lästigkeit, wenn ich sage, deine Augen sind wie ein Saar, so tief und weit. 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

In einer Umfrage wurden Männer gefragt, was würdet ihr tun, wenn es einen ganzen Tag lang keine Frauen gäbe, 24 Stunden lang? Hier ist, was die Männer geantwortet haben. Ich würde den ganzen Tag lang in der Bude hocken und in Ruhe Games auf dem Computer zocken. Ich würde meine Freundin extrem vermissen und ohne schlechtes Gewissen im Stehen pissen. Ich würde mit den Jungs um die Häuser laufen und mich endlich mal wieder voller Freude besaufen, wozu ich dann gepflegt eine Tüte rauch. Ich würde genau das Gleiche machen, wie sonst auch. Aha. Daraufhin wurden dann die Frauen gefragt, was würdet ihr tun, wenn es einen ganzen Tag lang keine Männer gäbe, 24 Stunden lang? Hier ist, was die Frauen geantwortet haben. Ich könnte endlich anziehen, was ich will, egal wie körperbetont oder schrill, und werde nicht mehr dumm angequatscht, beim Tanzen begrapscht und angetatscht.

0: einfach weiterleben, so wie bisher. Doch wenn sie ohne Männer wäre, würden Frauen so banale Dinge tun, wie sich nach draußen trauen. Sie würden sich freier und sicherer fühlen. Und so geht es nicht nur manchen, sondern sicher vielen. Frauen wünschen sich für uns, keine Angst haben zu müssen. Ich hab gedacht, wir Männer sollten das wissen.
1: Wobei, es gibt ja viele Männer, die glauben, sie wüssten eh schon alles. Und wenn das so ist, halten sie damit ja auch eher selten hinterm Berg.
0: Es gibt im Grunde nichts, was ich nicht kann. Naja, ist ja auch kein Wunder, ich bin ein Mann. Du dagegen bist ja nur eine Frau. Und die sind, wie man weiß, von Natur aus nicht so schlau. Na, da sag ich mal ganz offen, was für ein Glück für dich, dass du mich getroffen hast. Denn von mir kannst du noch was lernen und ich werde dir gern alles erklären. 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Ich erklär dir jedes technische Gerät. Ich erklär dir, wie man sich als Frau emanzipiert. Ich erklär dir, wie es dir geht. Ich erklär dir den Mond, ich erklär dir das Meer. Ich erklär dir sogar deinen Beruf. Ich erklär dir, wieso der liebe Gott zuerst den Mann und dann die Frau erschuf. Und ich erkläre mit dem Eifer eines Missionars: Frauen sind von der Venus und Männer vom Mars. Ich rede und rede und hab extrem viel Spaß und bin, ohne es zu merken, a pain in the ass. Yay, mansplaining. Ich bin darin immens im Training und halte mich für super entertaining, dank meinem extrem guten Framing. Ich merk doch, dass du meine Hilfe brauchst. Und sei doch ehrlich, du willst es doch auch. Jede Frau braucht im Grunde einen Helden, der ihr unaufgefordert die Welt erklärt. Yeah, so hat es sich bewährt. Ich laber dich zu, aber nicht so knapp. Auch wenn ich partout keine Ahnung hab. Doch ich hab ein unerschütterliches Selbstvertrauen. Und Selbstvertrauen, das gefällt den Frauen. Und weil ich so geil überzeugt von mir bin, setz ich mich vor dir schön breitbeinig hin und nehm dabei locker zwei Plätze ein. Und jetzt pass gut auf, Schätzelein, denn ich erklär dir im gönnerhaften Ton, wovon jeder Mann extrem viel versteht. Ich erklär dir die weibliche Menstruation, ich erklär dir deine Sexualität und erklärst ausnahmsweise du mal etwas, wo du dich besser auskennst von vornherein. Wiederhole ich einfach das, was du gerade gesagt hast und heimse alle Lorbeeren ein. Denn ich bin hier das Alpha-Tier und sorg dafür, dass ich hier nicht den Ball verliere. Und lass ihn mir auf gar keinen Fall von dir einfach wegnehmen, Fräulein. Nicht mit mir, yay, mansplaining. Ich bin darin immens im Training und halte mich für super entertaining. Mansplaining ist mein Main Ding. Ich merk doch, dass du meine Hilfe brauchst. Und sei doch ehrlich, du willst es doch auch. Ein schöner Brauch von Alters her, dass der Mann der Frau erstmal alles erklärt. Yeah, wie es sich gehört. Der Grund dafür, warum ich hier so hart rumpose, ist die Aufrechterhaltung des Status Quo. Um dir zu zeigen, wer der Boss ist, von oben herab, vom Sattel meines hohen Rosses. Von hier halte ich dir Vortrag um Vortrag, fall dir ins Wort und bin dabei nicht gerade wortkarg. Und ich bitte dich, mich nicht zu unterbrechen und erst recht nicht mir zu widersprechen. Denn ich erklär dir, wie hier der Hase läuft. Ich bin der, der dich belehrt. Ich erklär dir, wann die Abseitsregel greift. Ich erklär dir, wie man Auto fährt. Ich erklär dir ganz genau, wie alles geht. Ich weiß doch, dass du danach lächst. Denn ich hab das Know-how und die Autorität. Alleine schon aufgrund meines Geschlechts. Weswegen ich dich immer wieder klein mach. Also Mädchen, gib fein Acht. Denn ich erklär dir jetzt erstmal stark vereinfacht, dass sich das bisschen Haushalt im Grunde von allein macht.

Dankeschön. Nichtsdestotrotz sind ja Männer, die Frauen die Welt erklären, auch heute immer noch sehr erfolgreich. Man findet sie zum Beispiel als Staatspräsidenten vor bei dem einen oder anderen Land. Und das trifft auch auf großes Einverständnis bei vielen Wählern, die sagen, ja, so einer, das ist doch geil. So, der soll bitte mal die Geschicke unseres Landes führen. Ne? Also die Demokratie wird immer mehr in Zweifel gezogen und das ausgerechnet in Ländern, in denen sie herrscht. Und das wundert mich, denn bisher dachte ich immer so, naja, also von allen Regierungsformen, die wir so ausprobiert haben als Menschheit, ist jetzt ja die Demokratie nicht die schlechteste. Also um nicht zu sagen, die beste, die wir haben. Und trotzdem sagen viele Leute so, nö, wir haben keinen Bock mehr, das ist uns zu doof, immer das ganze Rumgelaber. So, und dann dauert das ja auch immer so ewig und dann kommt ja am Ende doch wieder nur so ein Kompromiss raus. Oh, geht es nicht auch schneller? Und einfacher, ja, wie in der Autokratie, ne? Wenn da so ein Typ ist, der Sachen einfach mal entscheiden kann, der sich nicht groß absprechen muss mit den anderen, ja, der sich egal sein lassen kann, was da irgendwelche Gerichte sagen, der einfach so ein Dekret unterschreibt und zack, schon geht's los. Das wäre doch toll. Nun, also ich kann schon in gewisser Weise nachvollziehen, dass das ein Gedanke ist, der einen großen Reiz ausübt, ne, auf viele Menschen, ob der vermeintlichen Einfachheit. Ich finde nur, wenn man ihn hegt, dann sollte man ihn aber auch wirklich ganz konsequent zu Ende denken.

Warum regiert unseren schönen Staat nicht eigentlich auch ein Autokrat? 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Der nicht lange fackelt, weil er so etwas für Kack hält und eine Mauer einfach baut. Das wäre doch fein, dann käme endlich kein Verbrecher, Terrorist und Vergewaltiger mehr rein. Wie, die sind zum Großteil hier geboren. Egal, die haben mir trotzdem nichts verloren. Ja, es wird Zeit, dass wir auf die Straße gehen. Wir sind das Volk und ihr im Staat der Souverän. Und alles, was

Jawohl! Seit kurzer Zeit herrscht in unserem Staat endlich der ersehnte Autokrat. Und der regiert das Land in der Tat mit harter Hand. Naja, manchmal vielleicht etwas rabiat. Mittlerweile sitzt hier nämlich fast jeder Regierungskritiker im Knast. Selbst mein netter Nachbar, weil er wohl irgendwas gesagt haben muss, was dem neuen Machthaber nicht passt. Also das geht jetzt aber schon echt zu weit und zeugt nicht gerade von Gerechtigkeit. Ich finde, er regiert zu rigoros. Wie werden wir ihn bloß wieder los? Ja.

Vielen Dank. Wenden wir uns kurz vielleicht wieder etwas leichteren Dingen zu. Ich habe ein Lied geschrieben über ein Wort, das lange Zeit als das offiziell längste in der deutschen Sprache galt, nämlich das wunderschöne Wort Rindfleisch-Etikettierungs-Überwachungs-Aufgabenübertragungsgesetz. Nun ist ja unsere Sprache so beschaffen, dass man mit ihr beliebig lange Substantive bilden kann, einfach indem man bestehende Substantive aneinander flanscht und schon ergibt sich ein neues Wort, wie etwa Donaudampfschifffahrtsgesellschaftskapitänsmützenfabrikant. Das zählt aber nicht. Ja? Also damit ein Wort wirklich als offiziell längstes im Deutschen gelten kann, muss es auch verwendet werden in offiziellen Texten. Das überprüft alljährlich der Duden Verlag. Und sobald ein Wort mehr als dreimal irgendwo auftaucht, zählt es. Ja, es ist daher wenig verwunderlich, dass die Top 5 der offiziell längsten Wörter im Deutschen allesamt aus dem juristischen und behördlichen Kontext stammen. Und dementsprechend sexy sind sie auch. Und gerade dieses Wort fand ich derart berückend schön, dass ich ihm ein ganzes Lied gewidmet habe. Das offiziell längste Wort in der deutschen Sprache war bis jetzt Rindfleisch-Etikettierungs-Überwachungs-Aufgabenübertragungsgesetz. Das war in der Tat mal ein wahres Gesetz. Nicht irgendein Blabla-Geschwätz, das Rindfleisch-Etikettierungs-Überwachungs-Aufgabenübertragungsgesetz. Wer Fleisch nicht korrekt etikettiert hatte, ging damals den Behörden, dadurch ins Netz, dank Rindfleisch-Etikettierungs-Überwachungs-Aufgabenübertragungsgesetz. Ein Wort, das ganz schön kompliziert ist, aber dabei auch im höchsten Maße fetzt. Rindfleisch-Etikettierungs-Überwachungs-Aufgabenübertragungsgesetz. 20 Silben, die sich aneinanderreihen, wie Tänzerinnen eines Starballetts. Rindfleisch-Etikettierungs-Überwachungs-Aufgabenübertragungsgesetz. Mein Nickname auf TikTok und mein WLAN-Passwort war zuletzt... Mann, sie passen überhaupt nicht auf. Ich habe es doch jetzt mehrmals gesungen. Wie schwer kann es sein? Okay, wir üben es. Bitte sprechen Sie mir nach. Rindfleisch. Sehr gut. Rindfleisch-Etikettierungs. Rindfleisch-Etikettierungs-Überwachungs. Rindfleisch-Etikettierungs-Überwachungsaufgaben. Rindfleisch-Etikettierungs-Überwachungs-Aufgabenübertragungsgesetz. Rindfleisch-Etikettierungs-Überwachungsgesetz. Na also, es geht doch. Mein Nickname auf TikTok und mein WLAN-Passwort war zuletzt... Ja, was ist es, wofür man Deutschland, unter anderem in den USA, sehr schätzt? Das... Das soll mal auf meinem Grabstein stehen, wenn ihr mich irgendwann zu Grabe setzt. Rindfleisch-Etikettierungs-Überwachungs-Aufgabenübertragungsgesetz. Ja. Sehr gut. Und wieder was gelernt.

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Die Muster sind mächtig und auch schon sehr alt und halten uns wieder trächtig in ihrer Gewalt. Und die Wunde eitert immer weiter. Man scheitert und scheitert und wird im Grunde nicht gescheiter. Denn da, wo man nicht falscher sein kann, da fühlt es sich genau richtig an. Da stellt sich die Frage, muss das so sein, lebenslang Sklave eines Musters zu sein? Oder würde es uns gelingen, irgendwann neu zu beginnen und den Teufelskreis und dem Teufelskreis zu entrinnen? Genau das möchte ich. Ich wüsste gerne, wie ich meinen schi-übermächtigen Mustern entflieh. Zeig mir den Weg, die Muster zu umgehen. Oder wenn es nicht geht,

Vielen Dank. Ja, ich freue mich sehr, dass im Jahr meines 30-jährigen Bühnenjubiläums dieser Preis verliehen wird. Ich habe es mir immer sehr gewünscht, dass ich den irgendwann mal bekomme. Jetzt ist es soweit. Und er gebührt nicht mir allein. Also auch wenn ich allein auf der Bühne bin, dass ich hier stehen und sitzen kann, das verdanke ich vielen Menschen, die seit Anbeginn meiner Karriere an mich glauben, die mir gutes Feedback geben und sagen, bei dem Song, da sollst du vielleicht nochmal rangehen, der ist noch nicht so gut, die dafür sorgen, dass es ein Publikum findet, die meine Kunst an den Mann und an die Frau bringen, die dafür sorgen, dass es hörbar und sichtbar wird hinter den Kulissen, eine wahre Herrscher an tollen Menschen, die mit mir zusammenarbeitet. So auch heute. Wie schön, dass das zu sehen und zu hören und vor allem im Radio zu hören ist und dass Sie heute Abend da sind, um das live zu genießen. Danke, dass alle da sind, die heute da sind.

Ja, ich werde oft gefragt, wie machst denn du das eigentlich, Bodo? Ne? Also, ach so, falls Sie Lust haben, sich mal ein ganzes Programm von mir anzuschauen, ich bin ja im gesamten deutschsprachigen In- und Umland unterwegs. Wann und wo genau steht auf www.bodowartke.de. Das ist vielleicht auch für die Radio-Zuhörerinnen und Zuhörer interessant. Also falls Sie zur Hörinformation, zum auditiven Eindruck auch eine Bildinformation haben möchten. Ich bin sehr gut angezogen. Ja. Also seien Sie meine Gäste bei einem Live-Konzert in Ihrer Nähe. Ich würde mich sehr, sehr freuen und ich werde da sein. Ja, und werde oft gefragt, sag mal, wie machst denn du das, Bodo, überhaupt mit dem Liederschreiben? Wie kriegst du das hin, dass sich das immer so reimt und so? Ja, und die Antwort lautet, ich halte für möglich, dass es geht. Also bei jeder neuen Liedidee weiß ich das ja auch noch nicht. Kriege ich das hin, reimt sich das und bisher hat es immer geklappt. Also anscheinend kann man sich auf die deutsche Sprache verlassen. Sie ist variantenreich genug, dass man mit ihr alles deutlich auf den Punkt bringen kann, was man sagen möchte, so dass sich das auch noch reimt. Und deswegen gehe ich bei jedem neuen Lied mit sehr viel Zuversicht zu Werke. Ich weiß im Grunde immer schon vorher, das wird fertig. Ist noch nicht klar wann, ja, aber irgendwann wird es fertig. Und ich habe mich gefragt, ob sich nicht auch große gesamtgesellschaftliche Probleme so lösen ließen. Einfach mal also davon ausgehen, wir kriegen die schon in den Griff. Also auch wenn wir jetzt noch nicht wissen, wie, auch wenn wir die Lösung jetzt noch nicht kennen, sie wird sich uns schon offenbaren, sobald wir erstmal loslaufen und nach ihr suchen. Und von dieser Idee getragen ist das letzte Lied, was ich Ihnen heute Abend vorstellen möchte. Es heißt Überwunden.

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0: Vielen Dank.
1: Bleib für uns, bitte. Lieber Bodo Wartke, danke schön. Ich darf aus der Jurybegründung zitieren. Alltagsbeobachtungen landen veredelt in seinem Wartke-Kosmos. Mal sind es verspielte Reimetüden, mal komplexe Liebeslieder, mal gesellschaftskritische Chansons. Und immer spürt man, da hört jemand ganz genau hin. Mit seinen selbstkomponierten und getexteten Liedern hat Bodo Wartke inzwischen 7 Klavier-Kabarett-Programme in seiner Reimkultur geschaffen. Hinzu kommen 2 Best-of-Programme mit Orchester und eines mit seiner Band. Seit 2023 begeistert er außerdem ein riesiges Publikum mit Zungenbrechern. Er hat bereits über 50 davon in mehreren Staffeln auf Social Media und Streaming-Plattformen veröffentlicht. Ende September 2025 erschien dazu auch ein Buch mit diesen Zungenbrecher-Geschichten. Dass er zudem ein großartiger Radiomacher ist, sei hier fast schon als Zugabe am Ende auch noch erwähnt. Wir freuen uns sehr, dass der Salzburger Stier nun auch bei ihm eine Heimat findet. Lieber Bodo Wartke, herzlichen Glückwunsch.
0: Danke schön.

0: Wagner. Danke schön. Danke schön.
1: Darf ich jetzt zum Abschluss noch Markus Schönholzer und Sonja Pickert zu uns auf die Bühne bitten? Meine Damen und Herren, einen großen Applaus für all unsere diesjährigen Preisträger. Ein Dankeschön auch an die RAI Südtirol, die ein großartiger Gastgeber war. Dankeschön auch an alle hier im Saal. Sie waren ein wunderbares Publikum. Und Dankeschön fürs Zuhören an den Radiogeräten. Wir wünschen noch einen wunderschönen Abend aus Meran. Auf Wiederhören.
2: 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Wir haben heute den Preisträgerabend dieses wichtigsten Radiopreises für den deutschsprachigen Kabarett live aus dem Kurhaus Meran in Südtirol, live für Ö1 des ORF und RAI Südtirol sowie den ARD-Sendern Bayern 2 und SR Kultur übertragen. Das Radioteam darf sich verabschieden. Abendregie im Kurhaus Meran Markus Frings, Tontechnik Armin Reiner, Eduard Pleikner, Maximilian Ebner und Thomas Rieder, Regie Ursula Burkert, Redaktion Elisabeth Stratka, Präsentation Bernhard Fellinger. 3 Minuten sind es noch bis 23 Uhr. Diese versüßen wir Ihnen mit Musik vom Radio String Quartet. Der Titel heißt The Waiting.

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Der nächste Salzburger Stier, es ist der wichtigste deutschsprachige Radiokabarettpreis, findet 2027 am 7. und 8. Mai in Meiningen statt. Sie dürfen sich jetzt schon beginnen zu freuen. Es sind weniger als 365 Tage. Bis dahin lachen und leben Sie wohl. Es ist in wenigen Sekunden 23 Uhr.

0: Am Mikrofon begrüßt Sie Klaus Wienerreuther. Die heutige Jazznacht ist zur Gänze einem im Wahnsinne des Wortes Jahrhundertmusiker gewidmet. Der Geburtstag des 1991 verstorbenen Trompeters Miles Davis jährt sich am 26. Mai zum 100. Mal. Am heurigen Ö1 Jazztag, dem 30. April, wurde in einer Spezialsendung bereits die Zusammenarbeit von Davis und dem 1967 verstorbenen Tenorsaxophonisten John Coltrane im sogenannten ersten Miles Davis Quintett der 1950er Jahre thematisiert. In dieser heutigen Schwerpunkt-Jazznacht gibt es nun eine zeitliche Fortführung. Das legendäre zweite Miles Davis Quintett, aktiv von ca. 1964 bis 1968. Mit dem Saxophonisten Wayne Shorter, dem Pianisten Herbie Hancock, dem Bassisten Ron Carter und dem Schlagzeuger Tony Williams steht im Mittelpunkt. Harmonisch und rhythmisch wurden in dieser Formation neue Standards gesetzt, die zu einem guten Teil von der damals jungen Rhythmusgruppe Hancock, Carter, Williams initiiert wurden. Und deshalb werden als Ö1 Jazznacht-Gäste dieses Mal zugegen sein der deutsche Pianist Urs Hager, sein Landsmann der Schlagzeuger Sebastian Baumgartner und der serbische Kontrabassist Miloš Čolović. Und wir werden gemeinsam Aufnahmen des zweiten Miles Davis Quintetts präsentieren und auch analysieren. Vielen Dank fürs Kommen.
1: Danke, wir freuen uns.
2: Thank you for the invitation.
0: Eine Erklärung noch, der Herr Čolović, der wird Englisch sprechen und wir fangen jetzt aber an mit dem ersten Miles Davis Quintett und spielen nachher dieselbe Nummer in der Interpretation des zweiten Miles Davis Quintetts und es geht um If I Were a Bell.

0: das erste Miles Davis Quintett mit If I Were a Bell. Ich glaube, Urs Hager, Miles Davis hat das wirklich zu einem Jazz-Standard gemacht, weil mit ihm ist das so richtig bekannt geworden.
1: Genau, und vor allem auch das einschlägige Intro mit dem Big Ben-Imitation.
0: Genau, das Glockenintro. Das werden wir jetzt interessanterweise auch bei der Aufnahme aus dem Jahr 1964 hören, das heißt 9 Jahre später, jetzt mit dem zweiten Miles Davis Quintett. Aber vielleicht sprechen wir doch noch ganz kurz über diese phänomenale Rhythmusgruppe, die den Lauf der Musik von Miles Davis irgendwie geändert hat, auch wenn sie am Anfang noch sehr viele Standards gespielt haben, aber die klingen halt wirklich ganz anders, wie wir gleich hören werden. Urs Hager, ich lese Ihnen ein Zitat vor. Herbie Hancock hat gesagt: Ich war 23 und Miles machte mir Angst. Große Angst. Aber diese phänomenale Rhythmusgruppe, die den Lauf der Musik von Miles irgendwie geändert hat, auch wenn sie am Anfang sehr viele Standards gespielt haben, aber die klingen halt wirklich ganz anders, wie wir gleich hören werden. Urs Hager, ich lese Ihnen ein Zitat vor. Herbie Hancock hat gesagt: Ich war 23 und Miles machte mir Angst. Große Angst. Wir müssen selbst übertreffen, unser Möglichstes immer weiter vorantreiben. Miles

0: Eine Fernsprechanlage irgendwie.
1: Also ich kenne diese Geschichte in der Version von Herbie Hancock in irgendeinem Fernsehinterview. Und da sagt er, das erste Mal, als er von Miles eingeladen worden war zum Jammen und zum Proben, hat er gemerkt, dass eine gewisse Spannung unter den jungen Musikern herrschte, wenn er dabei war, beziehungsweise allein die Tatsache, dass er dabei war, hat ihm große Angst bereitet, wie schon das Zitat auch sagt. Miles hat das natürlich dann auch gemerkt und hat dann zu einem gewissen Zeitpunkt sein Horn, also seine Trompete, abgelegt und den Raum verlassen und keiner wusste warum. Dann sagt Herbie Hancock in diesem Interview, habe er Jahre später herausgefunden, dass Miles von seiner Wohnung über das Interphone zugehört habe, wie die jungen Musiker ohne ihn weitergejammt hätten. Und auf Basis dessen habe er dann entschieden, eine Aufnahme mit den Musikern zu machen.
0: Sebastian Baumgartner, der wahrscheinlich auffälligste von den dreien, ist natürlich Tony Williams. Ich glaube, professionell hat er mit 13, 14 zu spielen angefangen. Er spielt mit Jackie McLean und Sam Rivers und dann kommt er mit 17 Jahren zum Miles Davis Quintett und ich würde fast sagen, hat ja vielleicht sogar den Sound der Rhythmusgruppe am meisten geprägt mit seiner Art zu spielen, die ja damals schon irgendwie revolutionär war.
2: Ja, kann man natürlich so argumentieren. Also im Konglomerat der jungen Wilden war Tony mit Sicherheit der jüngste und wildeste. Klar, mit 17 mit Miles angefangen. Wie Miles ja später immer erwähnt, Tony war sozusagen das Feuer in der Band und die Inspiration. Ja, als Junge hat man weniger zu verlieren.
0: Ich glaube, was auch so interessant ist, dass er eben auch wirklich mit dem Rock'n'Roll aufgewachsen ist und auch immer gesagt hat, dass er diese Musik auch gehört und geliebt hat. Rhythm and Blues, Rock'n'Roll, weil die Vorgängergeneration, Art Blakey, solche Leute sind mit dieser Musik überhaupt nicht in Berührung gekommen. Und vielleicht kann es sein, dass so seine wilde Art zu experimentieren und manchmal das ist für mich das Typische, gerade bei den frühen Miles Davis Aufnahmen, dass er die Eins auslässt und auf der Zwei dann mit dem Becken reinkommt. Also, dam, dam, dam. Also, wo man wirklich dann so Atem holt und was ist jetzt los? Ja, wieso hört er jetzt kurz zu spielen auf? Das ist so eine unglaubliche Spannung, die er da erzeugt.
2: Ja, absolut. Also wir alle Musiker sind ja ein Produkt unserer Einflüsse und einfach durch Tonys Geburtsjahr, bestimmt 45, der ist ja in einer ganz anderen Zeit groß geworden, demnach ganz andere Einflüsse mitbekommen. Also dann 17 war, da war andere Musik in als 20 Jahre vorher.
0: Miloš Čolević, one might think that Ron Carter was the oldest of these three guys. He was born in 1937. Yeah, so he was 3 years older than Hancock and 8 years older than Tony Williams. I always thought that, especially at the beginning of this quintet, he is really the pulse and the rhythm because Tony does sometimes so much crazy stuff and he keeps the time like a clock, Ron Carter.
3: 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Like very often when you listen, he's the one that initiates the metric modulations and the tempo changes and breaking up of the time. But in general, he is kind of keeping the whole band in line. And what's actually interesting, because you mentioned he's born in 1937, he's actually just 1 year younger than Paul Chambers, the previous bass player from the first quintet, because in the first quintet, it was the other way around. The bass player was actually the youngest guy in the band. PC was just 19 when he joined, and he was in his personal life the wildest out of the five based on the anecdotes. 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In the case of Tony Williams, you mentioned Jackie McLean and Sam Rivers. Also, interesting fact, one of his first employers was Duško Gojković. So interesting for the European and Serbian jazz
0: The
3: scene.
0: legendary trumpet player from Serbia.
3: 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There's some anecdotes about their collaboration as well. Yeah, so in the case of Herbie Hancock, he was stolen from Donald Byrd's band. Actually, Donald kind of gave him away to Miles. I read that Donald was like, "Miles, you need to check this kid out." 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And Ron came from Art Farmer's band at the time, or he was working for

0: Jetzt haben wir die If I Were a Bell-Komposition aus dem Jahr 1964 gehört, 9 Jahre später nach der Aufnahme des ersten Miles Davis Quintetts, das zweite mit Sam Rivers am Saxophon und nicht Wayne Shorter. Sebastian Baumgartner, können Sie den Hörerinnen und Hörern erklären, was jetzt das essentiell andere ist? Also Sie haben es zuerst einmal ein bisschen schneller gespielt, aber das ist jetzt noch nicht der entscheidende Unterschied.
1: Die Aufnahmen sind so grundlegend unterschiedlich. Wo fängt man an? Ich fokussiere mich gern als Schlagzeuger mal auf die Schlagzeugseite, was Tonys Spiel im Vergleich zu Philly Joe Jones Spiel betrifft.
0: Also er startet ja relativ konventionell mit dem Besen. Das würde vielleicht der Philly Joe Jones auch machen, wechselt dann auf die Stöcke und geht dann wieder auf die Besen.
1: Sofort auf die Stöcke, genau. Es ist, der Approach ist komplett unterschiedlich. Also bei Philly Joe auf der Aufnahme, das ist wirklich konventionelles Bebop-Drumming sozusagen. Straight ahead, relativ wenig Variation, was das Becken betrifft. Klassisches Comping. Man könnte fast sagen, nichts Unerwartetes.
0: Also mit Comping meinen Sie eben begleiten?
1: Begleiten, genau.
0: Also man könnte fast sagen, es ist ein menschlicher swingender Drumcomputer.
1: Es ist ein menschlicher swingender Drumcomputer, der natürlich schon reagiert auf den Solisten, aber anders reagiert als jetzt die Musiker aus dem zweiten Quintett. Was bei Tony auffällig ist, ist einfach das Konzept von Spannung und Entspannung in seinem Spiel in Reaktion auf die restliche Musik ist eine ganz andere. Das zeichnet ja dieses zweite Quintett auch aus. Tony hat viele Teile dabei, wo es sehr dicht wird, sein Spiel sehr dicht ist, sowohl das Becken als auch die restlichen Instrumente. Und dann hat er wieder Teile dabei, wo er sich zurücklehnt, wo er relativ wenig macht, wo er teilweise aussetzt. Das findet man in der vorherigen Aufnahme zum Beispiel gar nicht.
0: Miloš Jolović, there is a very short moment when Ron Carter stops playing here. So I was thinking that maybe he went to an amplifier and turned the amplifier up, but he didn't play with amplification at that time. Also er hat nicht mit Verstärkung gespielt.
2: As far as I know, at that time, 1964, still the majority of bass players played unamplified. So that makes Ron's sound and playing even more impressive, considering the conditions, but that's a general thing of jazz musicians from that era until the mid-60s or late-60s. All the bass players played unamplified, which makes them even more impressive compared to the modern scene.
0: While we listened to this recording, you told us that you actually had a lesson with Ron Carter. So
2: yes.
0: What did he tell you?
2: I was very lucky to meet Ron at an airport in Indiana after this big bass player convention. It was in Bloomington. It's a huge bass convention that happens every year in either in America or in Europe. I was there for a competition and Ron was there for a concert and we met at the airport. And I was lucky enough to have a lesson in his penthouse in Manhattan and to actually try the very bass that we're gonna listen to on many of these tracks, the same one he has from the 60s. And the main thing he focused on was actually the sound on the bass, left hand and right hand, how to get the best and fullest sound with the least physical effort. And I think that's what I said earlier, this kind of elegance that Ron has in his playing. He's in a way less forceful than many of his contemporaries, but he still gets this very defined and very full sound and equal sound throughout the range of the bass. Like whether he's playing in the higher register or in the lower register, it's always equally full.
0: Urs Hager, ich bin immer wieder fasziniert von dieser Art, wie Herbie Hancock die Solisten begleitet. Das ist ja doch eine ganz andere Art als Red Garland bei der ersten Aufnahme, die wir gehört haben.
3: Also wo wir jetzt über Gemeinsamkeiten und Unterschiede der beiden Aufnahmen reden. Die banalste Gemeinsamkeit ist natürlich das Intro, die Trademark von If I Were a Bell. Wobei Herbie einfach schneller anfängt. Das gehört dann auch dazu, zu der Praxis des zweiten Quintetts, dass die Tempi viel variabler gewählt werden können. Also ich wage zu behaupten, dass das erste Quintett ziemlich oft auch bei Live-Performances an einem bestimmten Tempo für ein Stück festgehalten hat, als wie es das zweite Quintett getan hat. Dann, wenn man Herbie Hancock und Red Garland vergleicht, auch eine Gemeinsamkeit würde ich darin bezeichnen, dass beide vom, sagen wir mal, Bluesy-Pianospiel beeinflusst sind. Wie es auch zum Beispiel Wynton Kelly ist, der dann auch ab und zu mit Miles gespielt hat. Was für Red Garland ganz bezeichnend ist, ist sein Comping-Rhythmus, den er oft fast identisch hält, was aber gut zu Philly Joe Jones Schlagzeugspiel passt. Also das ist quasi wie eine Hypnose, die den Zuhörer in das Stück, in den Groove mit reinzieht. Und der Rhythmus heißt, glaube ich, Charleston-Rhythmus, also es kommt von dem Charleston. Das bedeutet nichts anderes als ein Downbeat zu spielen und dann ein Offbeat. Und manchmal ändert Red das ein bisschen ab, indem er einfach immer nur Offbeats spielt. Also Offbeats heißt...
0: Wir haben nicht auf die starke Zählzeit, genau, wie man in der Klassik sagt.
3: Also Das ist synkopisch. Aber Achtel bezeichnet das synkopisch.
0: Also genau.
3: Und das gibt der ganzen Band so einen Schub. Und er antizipiert immer. Also er spielt jetzt nicht auf die 1 und, sondern eher auf die 4
0: und auf die 2 und genau.
3: Eine Sache kommt noch hinzu, wenn wir jetzt als Trio spielen, jemanden begleiten oder auch nur ein Trio-Konzert spielen, es gibt so bestimmte Achsen in der Rhythmusgruppe, die die Musiker automatisch einhalten, beziehungsweise auf die die Musiker gepolt sind. Und eine Achse würde ich zum Beispiel bezeichnen, die Snare-Drum des Schlagzeugers und das Piano-Comping, der Begleitrhythmus des Piano-Patterns. Und das passt natürlich dann auch, wenn Red Garland sehr stark an dem Charleston-Rhythmus festhält, passt es sehr gut zu Philly Joe Joes Schlagzeugspiel, was auch sehr statisch und sehr hypnotisch ist.
0: Und wenn wir jetzt zu Herbie Hancock kommen, lustigerweise hat ja teilweise diesen Charleston-Rhythmus kurz angespielt bei If I Were a Bell, aber er spielt dann teilweise, Sie haben das Upper Structures genannt, er spielt jetzt nicht so die tatsächlichen Grundakkorde, sondern er spielt quasi Harmonien über den Grundharmonien, also vielleicht so einfach erklärt, was
3: genau, Upper Structures. Genau, dem würde ich vielleicht noch nach ein paar weiteren Aufnahmen noch ein eigenes Kapitel widmen, aber grundsätzlich gibt es zwei Weisen, ein Piano-Begleitmuster zu betrachten, nämlich die harmonische und die rhythmische. Bisher habe ich jetzt eher über den Rhythmus gesprochen. Harmonisch haben wir kurz eben schon drüber gesprochen. Klingt es oft so, als ob Herbie Hancock irgendwas spielen würde, was nicht mit dem Stück zu tun hat. Das stimmt aber nicht ganz. Also er bedient sich oft der sogenannten Upper Structure Technik. Das heißt, er baut einen Akkord von unten nach oben auf und je weiter er nach oben kommt, der Tonhöhe, desto mehr Extensions, also Erweiterungen, spielt er des Akkordes. Wobei die linke Hand von ihm oft sehr nah an der ursprünglichen Akkordfolge des Stückes festhält.
0: Sebastian Baumgartner, diese Idee, etwas in wirklich einem quälend langsamen Tempo zu spielen oder in unfassbar schnellen Tempo, ist vielleicht auch eine Möglichkeit, dann Standards, die diese Band ja, also If I Were a Bell hat Miles Davis schon in den 50er Jahren gespielt und dann spielt er es 10 Jahre noch immer. Er hat Autumn Leaves gefühlt jahrzehntelang gespielt. Das eröffnet dann natürlich Möglichkeiten, wenn das Tempo entweder extrem langsam oder extrem schnell ist, dass die Leute dann irgendwas anderes machen.
1: Ja, auf jeden Fall. Und ich meine, wie wir eh schon besprochen haben, der Miles hat sich seine Band ja zusammengeklaut sozusagen und hat demnach die Musiker ausgewählt, von denen er gedacht hat, die dieses Spiel mitspielen. Und die auch bekannte Stücke in ein neues Gewand zwängen.
0: Wir kommen jetzt, das ist mir persönlich so wichtig, auch zu dem Solisten Herbie Hancock und hören jetzt sein Solo, das er 1964 im Lincoln Center gespielt hat, über die Nummer All of You.

0: Das Miles Davis Quintett All of You, wir haben jetzt nur das Solo von Herbie Hancock gehört, wo auch wieder dieser sogenannte Tag stattgefunden hat, also dass dann praktisch über einen Turnaround die letzten vier Takte von dem Stück sind, das dann eigentlich über die dann improvisiert wird. Also Herbie Hancock hat einen Chorus gespielt und dann spielt er im Prinzip über vier Akkorde und diese Ideenfindung Urs Hager, das ist für mich, jedes Mal bin ich völlig fassungslos, wie kann einem über vier Akkorde so viel einfallen?
1: Also ich glaube, ich kenne Herbie Hancock nicht persönlich, aber sowohl von Geschichten, die mir bestimmte Leute zugetragen haben, als auch über Bücher und Interviews, glaube zu meinen, dass Herbie als Person sehr vielschichtig war und sehr viel interessiert auch. Er hat sich für verschiedenste Sachen interessiert, auch schon von Kindesbeinen
0: an. Ich glaube, er wollte ja auch Techniker mal studieren.
1: Genau, darauf will ich hinaus. Also er hat eine große Affinität zur Technik, die sich natürlich dann auch in Synthesizern und Electric Pianos später widerspiegelt. Und dieser Charakter spiegelt sich natürlich auch in seinem Klavierspiel nieder. Er hat jetzt nicht immer nur in seinem Kämmerchen still vor sich hingeübt, seinen eigenen Stil perfektioniert, aber keinen jeglichen Kontakt zur Außenwelt verweigert, sondern er war immer offen für Neues und hat auch seinen Bandkollegen on the spot, on stage sehr gut zugehört. Und so ist dann natürlich auch viel Interplay und viele Variationen über so eine einfache Akkordfolge möglich.
0: Sebastian Baumgartner, Tony Williams tobt sich da aus, er spielt so triolische Sachen, dann spielt er so eine Art Bossa-Rhythmus. Und wir haben, während wir gehört haben, gesagt, bei einer Jam-Session, wenn das normalerweise ein Schlagzeuger macht, ist das eher cringe, wie junge Leute sagen, geht sich nicht aus. Wieso geht sich's bei denen aus? Wahrscheinlich, weil sie auch so viel konstant miteinander gespielt haben und sich so gut gekannt haben.
2: Ja, weil sie natürlich super zusammengespielt sind. Und man muss ja bedenken, das ist ja das letzte Solo der Aufnahme schon. Also das Stück läuft da schon eine Zeit. Vielleicht war ihm langweilig. Spaß beiseite. Es ist natürlich, um auf die Frage auch an den Urs vorher zurückzukommen, wo nimmt der Herbie die Inspiration her? Ja, von seinen Kollegen. Die Strukturen im Solo sind viel offener als früher im straighteren Jazz, sage ich mal, wo man sich viel mehr gegenseitig inspiriert und unterbricht auch. Und Tony ist eben oft so ein unterbrechendes Element, der wirklich drastische Änderungen, was Tempo, was Groove, was metrische Modulationen einwirft, angeht.
0: Miloš Jolovic, is Ron keeping the whole thing together because they do a lot, Herbie and Tony?
3: Yeah, I mean, in many ways, Ron is keeping things together, but at the same time, he also affords a lot of liberties and he also takes a lot of initiative at times with breaking up of the time. I think the whole tag, just vamping those four bars, that's something that basically comes from the Ahmad Jamal trio, which was a big influence on Miles, also on his first quintet. There's many factors that make it work. Like, obviously, if you're sticking to those four chords, you need to be able to vary them a lot, to do a lot of creative things with them to keep the interest of the listener. So at first, the soloist has to be creative, in this case, Herbie. Then also, like, all the reharmonizations that Herbie is doing. Then you add to that the way all the interesting rhythmic choices that Tony makes. But also for a vamp to function, I think it's extremely important how creative the walking line is. You know, if you would have a bass player that just plays a very basic walking line, after hearing him go through those four chords for the 10th time, you know, and him running out of ideas, it would kind of get boring. But Miles always had, I would say, the most creative walking bassists of the time. Both Paul Chambers and Ron Carter are the best examples of a creative walking line. Like, you can give them four bars and tell them to play just those four bars for 10 minutes. They're going to figure out every possible combination of 16 notes to play in those four bars. And for me, Ron is such a huge inspiration when it comes to that.
0: Also mit diesen Walking Basslines hat jetzt Miloš Čolović gemeint, diese Viertelbassbegleitung, also das Dum, Bum, Bum, Bum, Bum, Bum. Ich mache jetzt die, was jeder Bassist spielt und der Ron Carter. And he has also great ears. He hears if Herbie plays something different, he just follows him. He must have had really, really great ears. Da hat jetzt, gut, das Saxophon war jetzt eh nur ganz kurz zu hören, da ist noch immer nicht Dwayne Shorter und wir bleiben auch noch immer im Lincoln Center. Ich möchte jetzt nur kurz das Thema von Stella by Starlight, das hier in einem sehr langsamen Tempo gespielt wird, und hören Sie sich diese unglaublichen musikalischen Bogen an, denn die...
3: Is that the one where the guy in the audience screams after the first
0: time? Also da gibt es, also nach, fängt ein Mann zu schreien an. Ich habe irgendwann einmal gehört, dass die Legende geht, dass es Bill Cosby gewesen sein soll, aber er war es dann doch nicht. This is unknown guy who screams here.

0: Stella by Salad ist ja schon einmal harmonisch an und für sich relativ anspruchsvoll, aber sie machen dann das mit Akkorden, die seinen Halbton raufsetzen. Also es wird dann harmonisch noch mehr aufbereitet, das Stück. Was mich einfach jedes Mal komplett umhaut, dass die Leute wissen, wann fangen wir jetzt wirklich an, da so richtig in diesen Swing reinzugehen. Sie spielen ja eigentlich in einem unfassbar langsamen Tempo diese Nummer. Und an und für sich fängt Herbie an, schon mit so einer Introduktion, die führt einen gleich in eine Galaxie für meine Ohren.
1: Ich habe gerade mit Milos drüber geredet, während die Aufnahme gespielt hat, dass Herbie hier natürlich einen ganz klaren Einfluss von Bill Evans hat, indem wir sein Intro voiced, also welche Noten er benutzt, mit welchen Akkorden er das Intro ausschmückt. Auch der Touch ist sehr beeinflusst von Bill Evans. Und wo nimmt Bill Evans das her? Das kommt von impressionistischer, klassischer Klavierliteratur, also Debussy, wo man viele Vierklänge hat und viele Terzschichtungen. Und dann natürlich dieser stufenweise Aufbau, auch dynamisch. Wobei man auch dazu sagen muss, dass die Aufnahme hervorragend ist. Kaum Kompression, man kann wirklich den dynamischen Unterschied vom Anfang des Stückes bis zum Swing-Teil fast nahezu live mitverfolgen als Zuhörer.
0: Sebastian Baumgartner, das ist nämlich auch etwas, was diese Aufnahme so besonders macht, dass sie wirklich so schön dynamisch klingt und du hast irgendwie fast das Gefühl, du sitzt vor der Bühne und schaust und hörst den Jungs beim Spielen zu.
2: Ja, du sitzt drin und kannst die Atmosphäre auf dich wirken lassen, die einfach diese Interpretation mit sich bringt. Gerade das langsame Tempo, das erfordert ja jetzt für die Band, die ja alle heiß auf Spielen sind, das erfordert ja eine unglaubliche Geduld und Disziplin, sich da zurückzuhalten und wirklich den Spannungsbogen derart lang aufzuziehen. Das funktioniert nur, wenn eine Band wirklich oft und lange spielt.
0: Was ja auch lustig ist, sie sind ja am Anfang ganz leise, diese Besen zu hören. Ich glaube, der rührte vielleicht ein bisschen die Snare-Drum Tony Williams.
2: Ja, phasenweise. Also es ist nicht so, dass er irgendwann anfängt, mit den Besen zu spielen und dann bis zum Ende durchspielt, sondern er fängt an, wirklich eben nur, wie Sie gesagt haben, ein Rühren und dann hört er auch wieder auf. Es ist nie linear. Das ist auch was dieses Quintett ausmacht.
0: Weil Sie das auch schon erwähnt haben mit diesen unerwarteten Spannungsmomenten, das ist ein bisschen wie ein Hitchcock-Krimi, wie er spielt, der Tony Williams, weil es passiert dann immer etwas, wo du nicht damit rechnest.
2: Auf jeden Fall natürlich der Musik dienlich, vornehmlich, es geht um die Musik, aber auch für seine Zuhörer und für seine Bandkollegen. Also man stachelt sich gegenseitig an mit Überraschungsmomenten.
0: Milos Jolovic, there is this legend that the band had a very big fight before they entered the stage on Lincoln Center because Miles told them that they won't get paid because it was a beneficial concert. And I think it was Ron Carter who said, I'm not going to play without money. And they had really this mad fight and there was even the discussion that they won't play. And then these guys get up on stage and make this pure magic. Can sometimes these quarrels and this fight also start a fire in the music that's irresistible?
3: Could be, and that does sound like Ron. I think he's in a way like the biggest professional in that band and probably in any band he's in. 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That's very interesting how big of a difference it is in those recordings from the 60s compared to most of modern jazz, which is mixed for people listening to it on headphones in public transport and stuff like that. And there everything kind of has to be in balance, like the peaks and the lows shouldn't be too big. And then you put on a Miles recording, it's meant to be listened on vinyl, on big speakers in a room. Otherwise, you get these jump scares, you know, like when he plays and the dynamic shifts. 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So most of hard bop jazz, it's very consistent, you know, like maybe you have like gradual build ups towards the end of the solo, then either the next soloist picks up and stays there or they drop a bit and then he's, you know. 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Like if we think about Art Blakey or There's like certain peaks, there's arrangements, there's intros and outros, but during the solos, they use the song form and they keep it as a kind of like a simple canvas over which they build up a consistent groove. And then with Miles, it's all about breaking this up, breaking up the rhythm, stretching out the form with the tags, breaking up the dynamics. And I think there Tony Williams is the most important ingredient in a way. Like he's the wildest, the most different to everything that came before. And there's certain influences, of course, like the Bill Evans Trio was breaking up the time in its own way. Bill Evans also being a former member of Miles's band. When it comes to drumming, Elvin Jones was breaking up the time in a completely different way. We mentioned the Ahmad Jamal influence. 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But what I never hear anybody saying, so it might be a controversial opinion, but it's an opinion that I have. The only band I know that did something like this before Miles' Second Quintet is Mingus' band. And nobody ever makes that connection, absolutely, as far as I know.
0: Yeah, that's a good
3: But when
0: connection.
3: You hear Mingus, yes, and Danny Richmond going into the, it's completely different. But like this, like we're in medium 4-4 swing and then suddenly we're in triplets, we modulate to 3-4, then we're in double time, like we're stretching out the beat, almost falling apart. Like the only band, and I never heard anybody really talk about it. I'm curious how much Miles was influenced by what Mingus was doing with his band and if he ever would admit to being influenced by Mingus, because we know that they're both were men of big egos.
0: Yes, he also denied the Ornette Coleman influence for a long time. Was Miloš Kolovic und auch Urs Hager mit der Kompression gemeint hat, also wenn etwas stark komprimiert ist, dann werden die ganz lauten und die ganz leisen Stellen mehr oder weniger angeglichen und dann gibt es eben nicht mehr diese Dynamik und das ist eben das Schöne bei diesen älteren Jazzaufnahmen aus den 60er Jahren, dass sehr viel Dynamik ist. Manchmal auch, wenn Miles Davis mit seiner Muted Trumpet mit dem Dämpfer zu nah ans Mikrofon, dann tut das auch in den Ohren bluten. Das kann dann auch passieren bei solchen wenig komprimierten Aufnahmen, aber das ist natürlich ein besonderer Klang. Nach den Mitternachtsnachrichten geht es dann weiter mit dem zweiten Miles Davis Quintett. Bleiben Sie dran.
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5: Sonntag, der 24. Mai im Nachrichtenstudio Markus Langer. Der Rechnungshof zeigt sich unzufrieden mit den Budgetplänen der Regierung. Rechnungshofpräsidentin Margit Kraker meinte im Ö1-Interview:
6: Ich glaube, da versucht man mit irgendeinem mittleren wirtschaftlichen Szenario hier ein Ziel anzupeilen und das dann auch entsprechend darzustellen. Aber das Volumen ist wahrscheinlich sehr knapp bemessen.
5: Kraker kritisierte auch, dass die Senkung der Mehrwertsteuer auf Grundnahrungsmittel durch eine Paketsteuer gegenfinanziert werden soll.
6: Wir sind unzufrieden, weil wir glauben, dass die Gegenfinanzierungen immer eher ein bisschen aus der Hüfte geschossen kommen. Diese Paketabgabe kompensiert zum ersten nicht vollständig und auf der anderen Seite verteuert sie natürlich auch wieder für die Haushalte. Da sind wir und die Verwaltung ist aufwendig.
5: Die Rechnungshofpräsidentin sprach sich außerdem für ein höheres gesetzliches Pensionsalter aus. US-Präsident Trump kündigt an, die Straße von Hormus werde im Rahmen eines Abkommens mit dem Iran wieder geöffnet. Die Vereinbarung sei weitgehend ausgehandelt, letzte Details würden noch besprochen und in Kürze bekannt gegeben. Laut einem Unterhändler des Vermittlers Pakistan befindet sich der Entwurf in der Endphase der Vorbereitungen. Bei einem Grubenunglück in China sind mindestens 90 Menschen ums Leben gekommen. Ob noch Bergleute eingeschlossen sind, ist unklar. In der Mine im Norden Chinas war am Freitag Gas explodiert. Die Ursache ist noch nicht bekannt. Es ist das schwerste Grubenunglück in China seit 17 Jahren. Der bekannte Wiener Dompfarrer Toni Faber wird in seiner Funktion nicht verlängert. Der Wiener Erzbischof Josef Grünwiedel hat nach einem Gespräch mit Faber bestätigt, dass dieser nächstes Jahr als Dompfarrer mit 65 Jahren in Pension geschickt wird. Grünwiedel begründet das vor allem mit dem Alter Fabers. Dieser wird aber als Seelsorger weiterarbeiten. Faber ist häufig in weiblicher Begleitung aufgetreten, was kirchenintern Kritik ausgelöst hat. Bei der Sommerschule gibt es heuer trotz höherer Teilnehmerzahlen genügend Lehrpersonal. Die Sommerschule ist nun für Schüler mit schlechten Deutschkenntnissen verpflichtend. Daher gibt es mehr Anmeldungen. Felix Nowak.
7: Grundsätzlich ist das Unterrichten in der Sommerschule freiwillig. Lehrerinnen und Lehrer, die sich etwas dazu verdienen oder Zeitausgleich bekommen wollen, konnten sich melden. Und sie haben das auch in ausreichender Zahl getan. Konkret 6.800 Lehrerinnen und Lehrer, deutlich mehr als im Vorjahr. Hätte das nicht funktioniert, wollte Bildungsminister Wiederkehr von den NEOS zusätzliche Lehrkräfte verpflichten. Das dürfte heuer vom Tisch sein. Die Zahl der angemeldeten Schülerinnen und Schüler ist heuer bundesweit von etwa 41.000 auf 48.000 gestiegen. 14.000 von ihnen sind zur Sommerschule verpflichtet. Allerdings fehlen laut Ministerium noch 1.800 Schülerinnen und Schüler, die ebenso zur Teilnahme verpflichtet wären. Die Nachfrist läuft aber noch.
5: Bei der Eishockey-WM hat Österreich das Gruppenspiel gegen Deutschland mit 2:6 verloren. Der mögliche vorzeitige Viertelfinaleinzug wurde damit verpasst. Das waren die Nachrichten mit Markus Langer. Und nun zum Wetter.
8: Weitgehend stabile Verhältnisse beschert uns ein Hochdruckgebiet heuer zu Pfingsten. Einzelne, teils gewittrige Schauer dürften nur heute Nachmittag und Abend auftauchen und auch da hauptsächlich nur in Oberösterreich. Die Luft kann sich jedenfalls auf 24 bis 31, morgen am Pfingstmontag bis 32 Grad aufheizen. In 2000 Meter Seehöhe gibt es 11 bis 17 Grad. Die meiste Zeit weht nur schwacher bis mäßiger, vor allem morgen mitunter auch lebhafter Nordwind. So viel zum Wetter von Manfred Bauer.
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0: Herzlich willkommen zum zweiten Teil einer ganz speziellen Jazznacht, die dem Trompeter Miles Davis gewidmet ist, der ja am 26. Mai seinen 100. Geburtstag gefeiert hätte. Er ist natürlich schon lange verstorben, nämlich 1991 ist er gestorben. Und im Mittelpunkt dieser Jazznacht steht das zweite Miles Davis Quintett. Und meine Idee war, dass ich da ein besonderes Augenmerk auf die fantastische Rhythmusgruppe des zweiten Miles Davis Quintetts lege. Das waren eben der Pianist Herbie Hancock, der Bassist Ron Carter und der Schlagzeuger Tony Williams. Und deswegen habe ich auch drei Jazzmusiker hier eingeladen, die auch sehr viel Expertise mitnehmen, und zwar den Pianisten Urs Hager und den Schlagzeuger Sebastian Baumgartner, gebürtige Bayern, und den serbischen Bassisten Miloš Čolović. Noch einmal vielen Dank fürs Kommen und für Ihre interessanten Anmerkungen.
1: Danke, gerne.
0: Ich habe jetzt eine Idee gehabt. Blues war ja für Miles Davis immer sehr wichtig. Von den Anfängen, wo das noch sehr Bebop-mäßig gespielt wurde. Ich glaube, eine seiner ersten Aufnahmen war ja auch, wo er Billy's Bounce mit Charlie Parker spielt, wenn ich mich recht erinnere. Aber auch schon damals hat er in seinem Solo etwas ganz was Eigenes. Und die Nummer Walking hat er ursprünglich, glaube ich, in einem ziemlich langsamen Tempo. Es war so da, da, da, da, da. Also ziemlich langsam. Und wir haben ja von diesen extremen Tempi gesprochen, die das zweite Miles Davis Konzert teilweise auch angeschlagen hat. Wir bleiben jetzt noch im Lincoln Center und hören uns jetzt einen Teil an von Walking in einem wirklich sehr schnellen Tempo, aber es ist für mich ganz klar noch als Blues zu hören. Und dann hören wir einen Auszug aus einer Aufnahme ein Jahr später nur, wo sie es im Plugged Nickel in Chicago ist, glaube ich, dieses Lokal, dieselbe Nummer spielen. Und das ist dann so abstrakt, dass die Bluesform kaum mehr für mich zu hören ist, sondern das ist eher so eine zwölftaktige Form. Also zuerst hören wir die Aufnahme aus dem Lincoln Center.

0: Das war jetzt ein kurzer Ausschnitt aus der Live-Version aus dem Lincoln Center von dem Album Four and More. Sebastian Baumgartner, das ist ja so unbarmherzig schnell, dieses Tempo auf dem Cymbal zu spielen, auf dem Ridebecken. Und ich habe, glaube ich, einmal in einer Sendung das, als es klingt wie der Sound einer Nähmaschine, wie der Tony Williams spielt. Aber er spielt eigentlich dann sehr exakt.
1: Er spielt sehr exakt und er spielt trotz des irrsinnigen Tempos einfach mit einem wahnsinnig feinen Touch. Der Sound, den er aus dem Becken rausbekommt, der hat eine wahnsinnige Qualität eigentlich. Wofür Tony natürlich sehr bekannt ist, sind diese Fünfer- oder Siebener-Gruppe, wo er nicht drei Schläge hintereinander auf dem Becken spielt, wie es eigentlich üblich ist oder wie es die meisten machen und vor ihm gemacht haben, sondern fünf oder sieben Schläge hintereinander, was technisch ein irrsinniger Aufwand ist.
0: Können Sie das vielleicht akustisch demonstrieren?
1: Ja, die drei Schläge werden z, z, z, z, z, z, z, z, z, z. Und Tony spielt fünf oder sieben.
0: Was natürlich bei einem schnellen Tempo händebrechend ist.
1: Was händebrechend ist, was natürlich seiner grandiosen Technik zu verdanken hat. Er hat ja schon als kleiner Bub im Grunde mit Alan Dawson studiert. Der,
0: also sein erster Schlagzeuglehrer.
1: Der sehr bekannter, sowohl Jazz-Drummer als auch sehr bekannter Jazz-Pädagoge ist. Und hat da einfach viele, viele Stunden damit verbracht und ist einer der Spieler, der technisch keine Limits hat.
0: Miloš Čolović, we were talking about these walking bass lines. It's just like a fast pumping heart, but that's so precise and so inspiring also for the soloist, what Ron Carter plays.
2: When it comes to that, Ron is one of the greatest of all times. Staying that creative in that kind of tempo, for most bass players in that tempo it's survival mode, but for Ron he manages to still improvise some extremely creative lines, and the sound and the consistency of it is incredible.
0: Und ein Jahr später klingt dann Walking in einem Live-Konzert so.

0: Ja, möglicherweise hat das jetzt für einige Hörerinnen und Hörer absolut gleich zur vorigen Aufnahme geklungen. Ursager für mich nicht. Zuerst, das Thema ist ja noch relativ gleich, auch von den Akkorden, wobei am Schluss macht der Hörbi schon ein bisschen was anderes. Dann spielt er mal am Anfang überhaupt nicht. Ich glaube, es gibt ja sogar diese lustige Anekdote, dass es eine Phase im Miles Davis Quintett gegeben hat, wo der Miles ihm gesagt hat, er soll sich auf eine Hand setzen und nur mit einer Hand spielen. Es ist nach wie vor eine zwölftaktige Form, also es ist ja nach wie vor diese Bluesform. Aber was Herbie da dann irgendwie dann ganz sparsam, wo er reinkommt, das klingt, wenn man nicht genau zuhört, fast ein bisschen random und ja.
1: Das stimmt, Herbie Hancock spielt sehr sparsame Begleitpatterns. Spielt manchmal überhaupt nicht, aber dafür kommt dann, wenn er mal mit einem Akkord reinkommt, ist es umso energetischer und hört sich auch so an. Das heißt, die Energie wird auf ganz andere Punkte gelenkt, als wenn man jetzt irgendwie steady wie ein Red Garland gleichmäßig dahin kompen würde. Dann ergibt sich natürlich ein Wechselspiel zwischen Miles und Herbie. Die Rhythmusgruppe besteht aus Ron Carter und Tony Williams, walken dahin. Also sie spielen ein schnelles Walking.
0: Pattern. Wobei nicht ganz so schnell wie bei der anderen Aufnahme.
1: Ja, nicht ganz so schnell, aber auch im Abtempo-Bereich anzusiedeln. Und dann natürlich, wenn Herbie Hancock jetzt ein standardmäßiges Blues-Comping mit den beiden anderen in der Rhythmusgruppe durchziehen würde, hätte das nichts mit dem Solisten zu tun. Das heißt, es ist seine Aufgabe, wirklich die Phrasen von Miles zu ergänzen, mit Miles zusammen irgendwie etwas zu kreieren, was auch eine gewisse Länge hat. Also im Die letzte Aufnahme, die wir gehört haben, war jetzt in keinem Lincoln Center Philharmonic Hall, sondern im Plugged Nickel, das ist ein Jazzclub, glaube ich, in Chicago. Oder?
0: Ich glaube, es ist in Chicago, ja.
1: Also da ist natürlich die Atmosphäre und auch das ganze Setting ein bisschen ein anderes und das Spielgefühl und auch die Anforderungen, die man erfüllen muss, also oft länger einfach. Insofern können sich da einfach andere Sachen ergeben als auf einer großen Bühne. Genau, aber die Akkorde, die Herbie spielt, sind sehr ruhig eigentlich auch. Also er legt viele Akkorde hin und lässt sie liegen und das erzeugt eine eigenartige Stimmung.
0: Spooky.
1: Genau, sehr spooky. Und dann nimmt er sich aber plötzlich weg, auch wenn Miles zum Beispiel eine Phrase aufhört oder beginnt. Dann fällt mir noch ein interessanter Grundsatz, den es bei Pianisten manchmal gibt oder eine Übung eigentlich, also begleite die anderen nur so viel, wie du dich selber bei einem Solo begleiten würdest. Also vielleicht hat Herbie ist davon auch irgendwie beeinflusst. Also es ist, ja, Übung ist ein bisschen zu viel gesagt. Es ist ein Grundsatz, mit dem man mal experimentieren kann. Also die anderen nur so viel zu

0: 81 von dem ESP-Album von Miles Davis. Sebastian Baumgartner, das könnte ja auch fast auf dem Album Taking Off, mit dem Herbie Hancock so zum Star geworden ist, sein erstes Solo-Album, wo eben auch Watermelon Man drauf ist. Es ist sehr funky und sehr bluesig.
1: Es ist ja sehr funky. Es kommt alles irgendwie aus diesem Sidewinder-Boogaloo-Richtung, der Tony ja sehr angetan war.
0: Das ist nämlich auch das Faszinierende. Einerseits kann er total abstrakt Schlagzeug spielen, aber er liebt eben auch Rock'n'Roll, er liebt Funk, er liebt Rhythm and Blues, das Boogaloo spielen.
1: Genau, da habe ich eh später zu einer Aufnahme, die wir hören, noch eine lustige Geschichte, die ich mir jetzt noch aufspare.
0: Ja, jetzt komme ich zu einem Wunsch von Urs Hager, wo er mir jetzt gesagt hat, eigentlich hat er sich da einen anderen Take gewünscht. Wir hören jetzt trotzdem Freedom Jazz Dance.

0: Es war die richtige Aufnahme, aber Urs Hager hat gemeint, es gibt offensichtlich so einen Take, wo zu hören ist, was die Musiker vorher sprechen und was vielleicht auch den Hörerinnen und Hörern aufgefallen ist. Es gibt da einen falschen Start von Miles Davis, der sich auch sehr schwer tut, dieses hauptsächlich aus Quarten bestehende Thema auf seinem Horn zu spielen. Es ist auf der Trompete auch wirklich nicht leicht, Quarten zu spielen. Im Gegensatz zum Klavier zum Beispiel.
1: Das ist natürlich die richtige Aufnahme. Ich habe nur vorhin darüber geredet, über die ganze Session, was jetzt auch veröffentlicht worden ist. Also mit allen Gesprächen dazwischen, wo man eben sehen kann, wie sich zum Beispiel der Schlagzeuggroove von Tony entwickelt hat. Aus pianistischer Perspektive zunächst einmal, Herbie ersetzt den einen dominant Flat 7 Chord mit einem Sus 13 Flat 9 Chord. Also das ist schon sehr revolutionär, weil er keine Terz spielt. Ja. Sehr viel Herbie-Language in nur einem Akkord und das ist der einzige Akkord in dem Stück.
0: Ja, genau, ist ja im Original von Eddie Harris, der so in diesem Soul-Funk-Jazz-Genre sehr viel gemacht hat, Saxophonist. Und wenn man sich die Aufnahme von Eddie Harris anhört, das klingt völlig anders als so, wie es Miles Davis spielt.
1: Genau, also das ist harmonisch gesehen einmal dieser eine Akkord. Für mich klingt es nicht weniger funky, es ist anders funky, es ist spooky funky. Und dann natürlich der Schlagzeuggroove. Ich meine mich erinnern zu können, dass Tony Williams auf dieser Bootleg, wo man eben die Gespräche hören kann, Art Blakey erwähnt. Genau, Miles hat große Schwierigkeiten, das Thema zu spielen. Er kann es einfach nicht spielen, deswegen splitten sie das Thema auf. Also das Original von Eddie Harris ist auch an einem Stück einfach das Thema gespielt. Miles fügt einfach Pausen ein und lässt die Band dazwischen spielen. Und das ist aber auch dann eine geniale Idee, weil es eben so dieser Spookiness mehr Raum verleiht. Und dann auch ein netter Gesichtspunkt, den ich immer meinem lieben Kollegen Miloš Čolović schon ein paar Mal erzählt habe. Also Ron Carter, Miles fragt ihn an irgendeinem bestimmten Punkt, weil also in dem Bootleg geht es im Prinzip darum, dass Miles so seine Vorstellung hat und versucht, den anderen Musikern diese Vorstellung nahezubringen. Und dann sagt er natürlich zum Tony Williams, do it like this. Und dann fragt er Ron Carter, can you do it like that? Do you know what I mean? Und Ron Carter sagt einfach nur, no, I don't know what you mean. So das spiegelt sehr
2: very
1: gut.
2: Very passive aggressive.
1: Yeah, it's very passive. No, it's not passive aggressive, it's just correct. The correctness Miloš Čolović mentioned earlier.
0: Ja, und der Schlagzeuggroove klingt jetzt auch so ein bisschen nach Hände brechend. Das ist ja, der spielt dieses Becken, dieses schnelle Becken halt auch mit einer Hand. Und wie funktioniert das genau?
3: Ja, er spielt im Grunde durchgehend Triolen. Natürlich aufgeteilt zwischen rechter und linker Hand. Aber wir haben quasi durchgehend so ein rollendes Feeling. Eine in der rechten, zwei in der linken, manchmal drei in der linken. Das ist ja genau das, worüber Sie ja auf dieser Bootleg-Aufnahme reden, wo Miles Tony fragt, ob er drei Noten in der linken Hand nacheinander quasi ununterbrochen spielen kann.
0: Das nächste Stück ist ein Wunsch von Sebastian Baumgartner. Dolores, eine Wayne Shorter-Komposition.
3: Ich glaube, in dieser Interpretation des Quintetts hört man viel, was diese Band ausmacht. Hört man auch, was der Kompositionsstil von Wayne Shorter für diese Band macht. Wir haben jetzt vorher schon geredet über Spookiness, was Pausen mit einer Stimmung machen eines Stücks. Dolores ist eben auch so komponiert, dass wir Melodieteile haben und dazwischen lange Pausen, wo nur die Band spielt, wo die Band interagiert, wo die Band antwortet. Und man kann auch hier viel über Tonys Spiel sagen und hören. Hört hier viel von seinen früheren Einflüssen, wie er mit der Melodie interagiert, in Dialog tritt. Das fand ich ganz interessant.

0: Der nächste Wunsch ist jetzt ein ganz besonderes Stück. Das haben sich nämlich alle drei Herren gewünscht. Und zwar, wir hören offensichtlich einer Probe zu Urs Hager, Nefertiti.
1: Das ist korrekt, ja.
0: Das ist eine Komposition von Wayne Shorter auf dem gleichnamigen Album Nefertiti zu finden. Vorher Dolores war noch von Miles Smiles. Die Farmer, und das dürfte auch stimmen, besagt, und das hört man auch, es wird immer wieder das Thema gespielt von den Bläsern. Es gibt jetzt keine Improvisation, weder vom Klavier noch von den Bläsern, sondern, ja, Sebastian Baumgartner, es ist eigentlich ein begleitetes Schlagzeug-Solo in einer gewissen...
2: Ein begleitetes Rhythmusgruppen-Solo durch die Bläser, sagen wir es so. Nicht Schlagzeug alleinig, aber die Rhythmusgruppe darf sich austoben.
0: Miloš Čolović, so it was just an experiment and Miles Davis liked it so much that he said, we gotta put this on the record, and it was some kind of revolution because nobody, as far as I know, has done this before him.
3: Yeah, I don't know of anything similar that has been done before. They do a similar thing on the track on that same album, on Fall as well, this approach of repeating the theme. But it's yeah, I actually didn't know that anecdote, that it was a rehearsal until Urs and Sebastian mentioned that earlier. It's an interesting concept because it also kind of sounds like a feature for the rhythm section in a way, with the horns holding it together and the rhythm section, mainly Tony Williams, but the other two guys taking a lot of liberties under the head.
0: But the funny thing is the horns, they don't play the theme the same way every time. It's just very subtle.
4: Ist natürlich, man muss dazu sagen, oder ich würde dazu sagen, nicht mit jedem Thema, was man probt, kann man so ein Stück dann daraus machen. Ja? Mm. Also das Thema hat eben die Properties, dass es sich eignet, dass es so offen ist, dass es sich eben als Begleitung für die Rhythmusgruppe seitens der Bläser eignet. Nur deswegen hat Miles Davis die Idee gehabt, dann aus dieser Probe, beziehungsweise es ist auch nicht jetzt Probe im Sinn von, dass noch Fehler drin sind, sondern einfach Proben im Sinne von wiederholen. Und im Studio, sie haben es einfach dann hintereinander wiederholt, das Thema, zu Probezwecken. Und dann hat sich eben die Idee daraus ergeben, ein Stück daraus zu machen, weil es eben so offen ist. Also das könnte man nicht mit jedem Stück machen.

0: Nefertiti von dem gleichnamigen Album aus dem Jahr 1967. Leider müssen wir jetzt ein paar Wünsche, die die drei Gäste gehabt hätten, auslassen, zeitbedingt. Und wir machen jetzt so eine Art Übergang zu dem, was dann nach 1 Uhr noch zu hören sein wird. Das ist nämlich ein Konzert von Miles Davis im Electric Jazz Outfit. Und zwar, es gibt zwei Übergangsalben, würde ich einmal sagen. Das eine ist Miles in the Sky und noch mehr trifft das zu auf Phil de Kilimanjaro. Ich versuche jetzt ein bisschen Französisch zu sprechen. Ich nehme mal an, dass das Französisch ist, Félan Brun. Es gibt offensichtlich eine interessante Geschichte dazu, was jetzt den Groove betrifft, den Tony Williams hier spielt.
1: Es gibt eine kleine Anekdote, dass vor der Aufnahmesession Tony behauptet hätte, er wäre hungrig und er möchte sich doch ein Sandwich holen. Und in Wahrheit soll er zu einem Plattenladen gegangen sein und sich James Browns Cold Sweat angehört haben. Und so ist dieser Groove entstanden, den er natürlich abwandelt, aber dem entspringt das Ganze.

0: Fräulein Brun, die braune Hornisse, jetzt habe ich den Titel richtig ausgesprochen. Das wäre der zweite Teil einer Jazznacht-Spezial anlässlich des 100. Geburtstags des Trompeters Miles Davis am 26. Mai. Mit meinen wunderbaren Gästen, dem Pianisten Urs Hager, dem Bassisten Miloš Čolović und dem Schlagzeuger Sebastian Baumgartner, habe ich über das zweite Miles Davis Quintett gesprochen. Tonmeisterin im Studio Pier 13 des ORF-Zentrums war Sabine Heiner. Nach den 1-Uhr-Nachrichten ist im dritten Teil dieser Jazznacht-Spezial ein EBU-Live-Mitschnitt des Miles Davis Septetts aus dem Jahr 1971 zu hören.
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2: Im Studio Daniel Teissel. Es ist 1 Uhr. Eine Mehrheit der EU-Mitgliedsländer hat die EU-Lohntransparenzrichtlinie bisher nicht in nationales Recht umgesetzt, darunter auch Österreich. Am 7. Juni endet die Umsetzungsfrist. Aus Brüssel berichtet Johannes Perterer.
3: Nur 2 EU-Länder sind auf Kurs, die Lohntransparenzrichtlinie bis zur Frist am 7. Juni umzusetzen, die Slowakei und Italien. Der Rest, darunter Österreich und Deutschland, ist im Verzug. Ökonomin Katharina Wrohlich von der Universität Potsdam sieht in den Vorgaben ein nobles Ziel, aber auch mehr Bürokratie.
4: Auskunftsrechte für Beschäftigte und ganz wichtig eben Berichtspflichten über Entgeltstrukturen für alle Unternehmen mit mindestens 100 Beschäftigten. Und vor allem die 2 Punkte bedeuten eben größeren Bürokratieaufwand.
3: Wer die EU-Lohntransparenzrichtlinie nicht umsetzt, dem droht ein Vertragsverletzungsverfahren. Das österreichische Sozialministerium will es deshalb bis nach dem Sommer schaffen, um das zu verhindern.
2: Offenbar mehrere Raketeneinschläge in Kiew. Kurz nachdem Luftalarm ausgerufen worden ist, soll es mehrere Explosionen in der ukrainischen Hauptstadt gegeben haben. Volodymyr Zelensky hat bereits am Abend vor einem möglicherweise bedeutsamen Luftangriff gewarnt. Russland könne eine neuartige Rakete einsetzen. Österreichs Eishockey-Nationalteam scheint die Energie auszugehen. Nach einem historisch guten WM-Start müssen die Österreicher am Abend mit einem 2:6 gegen Deutschland die 2. deutliche Niederlage einstecken. Christoph Ott berichtet.
5: Die Österreicher haben bis Mitte des 2. Drittels super mitgehalten und sind sogar durch Leon Wallner in Führung gegangen. Die Deutschen konnten aber nur wenig später ausgleichen und die Partie noch im 2. Drittel drehen. Am Ende haben sich die Österreicher mit Stürmer Simon Schwinger mit mehreren Strafen selbst aus dem Spiel genommen. Das haben die deutschen NHL-Stars eiskalt ausgenutzt und Deutschland zum verdienten 6:2-Sieg geschossen.
6: Sehr schmerzt, wir sind alle ein bisschen enttäuscht. Wir haben uns viel vorgenommen, wir wollten das Spiel unbedingt gewinnen oder Punkte holen. Aber ja, wir dürfen den Kopf nicht hängen lassen, wir müssen zusammenheben. Wir haben noch 2 wichtige Spiele vor uns und es ist noch alles möglich.
5: Heute Abend trifft das Team von Roger Bader auf Finnland und am Dienstag auf die USA. Mit Punkten gegen die Top-Nationen ist das Viertelfinale noch möglich.
7: Also ich glaube dran, aber es wird schwierig.
5: Das Spiel gegen Finnland ist ab 20.20 Uhr live zu sehen in ORF Sport Plus.
2: Jetzt zum Wetter und zu Georg Brack.
8: Ein kräftiges Hoch liegt über Europa und bringt uns ein sommerliches restliches Pfingstwochenende. Heute am Pfingstsonntag erwarten uns also etliche Sonnenstunden. Speziell am Vormittag ist dabei kaum eine Wolke am Himmel zu sehen. Im Lauf des Tages kommen ein paar Quellwolken dazu, die entwickeln sich aber nur ganz vereinzelt gegen Abend zu einem kurzen Schauer, am ehesten vom Mühlviertel bis zur Obersteiermark. Die Temperaturen klettern heute auf 24 bis 31 Grad. Am Pfingstmontag geht es sehr sonnig und sogar noch eine Spur wärmer weiter, stellen Stellenweise werden es sogar bis zu 32 Grad.

Im dritten Teil einer dem Trompeter Miles Davis gewidmeten Jazznacht-Spezial gelangt eine Rarität aus dem Archiv des flämischen Rundfunks via der EBU, der European Broadcasting Union, zur Ausstrahlung. Am 26. Oktober 1971 gastierte Davis mit einem Septett im Palais des Beaux-Arts in Brüssel. Gary Bartz spielte Sopran und Altsaxophon, Michael Henderson E-Bass, Ndugu Chancellor Schlagzeug. Don Elias und James Mtume spielten Congas und Percussion. Mit an Bord war auch der von Davis als Genie bezeichnete Pianist Keith Jarrett, welcher hier allerdings auf von ihm selbst nicht gerade geliebten elektronischen Tasteninstrumenten, einem elektronischen Piano namens Fender Rhodes und einer elektrischen Orgel agieren musste. Davis und seine Band gaben sich auf jeden Fall spielfreudig und bescherten dem Publikum einen energetischen Konzertabend. Der Siebener eröffnete mit der Joe Zawinul-Komposition Directions. Anschließend folgten Honky Tonk und What I Say aus der Feder von Miles